0: Konsens darüber, das Ja-heißt-Ja-Prinzip im Sexualstrafrecht für Jugendliche einzuführen. Sie sei dafür, so Hubig in Luxemburg, den gesamten Schritt zu gehen und generell mehr Schutz für Betroffene von Gewalt und klare Regeln einzuführen.
1: Der Westbalkangipfel in Montenegro hat über die Erweiterung der EU beraten. Mehrere Kandidaten warten seit Jahren auf eine Mitgliedschaft. Jetzt sollen die Prozesse vorankommen. Länder wie Montenegro, Serbien und Albanien sollen zunächst Zugang zum EU-Wirtschaftsraum bekommen, als Vorstufe zur Mitgliedschaft. Der Vorschlag kam unter anderem aus Deutschland. Die deutschen Fußballerinnen sind nächstes Jahr bei der WM in Brasilien dabei. Die Nationalmannschaft hat die Qualifikation dafür am Abend perfekt gemacht mit einem 2:0-Sieg in Norwegen in Köln. Und bei der Männernationalmannschaft gibt es kurz vor dem Start der WM eine Veränderung. Bayern-Star Lennart Karl fällt verletzt aus. Nachnominiert wurde Asan Quedraogo von RB Leipzig.
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1: Der entlaufene Serval am Krefelder Zoo ist wieder eingefangen. Die afrikanische Wildkatze war aus ihrem Gehege verschwunden. Aus dem Krefelder Zoo Alexander Schwinning für WDR aktuell.
3: So viel Aufregung gibt's hier im Krefelder Zoo Gott sei Dank auch nicht jeden Tag. Stundenlang hatte die kleine Serval-Katze die Zoo-Mitarbeitenden in Atem gehalten. Immer wieder war das Tier zwar gesehen worden, aber immer wieder konnte es auch in letzter Sekunde doch noch mal entwischen, bis die Zoo-Ärztin sie dann mit einem Pfeil aus einem Betäubungsgewehr erwischte. Wie das Tier den Graben und den Elektrozaun rund um sein Gehege überwinden konnte, ist noch unklar. Klar ist nur, dass das Tier dorthin erstmal nicht zurückkehren kann, denn schließlich weiß es ja, wie es von dort jetzt entkommen kann.
1: Das Wetter in Nordrhein-Westfalen. In der Nacht lockern die Wolken auf bei 12 bis 7 Grad. Tagsüber in Ostwestfalen lippe sonnig. Vom Rheinland her ziehen Schauer auf. Am Abend lockert es aber wieder auf. Dazu in Menden bis 20, in Detmold bis 21 und in Troisdorf bis 22 Grad. Und das war WDR aktuell.
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4: Die A1 Osnabrück-Münster ist zwischen Lengerich und Lattbergen wegen Brückenarbeiten bis Sonntag 6 Uhr gesperrt. Die A43 Wuppertal Richtung Recklinghausen ist zwischen Herne-Eickel und Kreuz-Herne wegen Bergungsarbeiten bis 6 Uhr gesperrt. Auf der A44 Kassel Richtung Dortmund ist im Kreuz Werl die Verbindung zur A445 in beiden Richtungen bis 7 Uhr früh gesperrt. Die A565 Bonn Richtung Meckenheim ist zwischen Bonn-Beuel und Bonn-Auerberg in beiden Richtungen wegen Brückenschäden gesperrt.
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5: Eine gute Nacht zusammen. Mein Name ist Benedikt Laven. Schön, dass ihr mit dabei seid. Unsere Frauennationalmannschaft hat sich vorzeitig für die Weltmeisterschaft der Frauen qualifiziert. Gute Nachrichten, die wir da aus Köln bekommen haben, wo das Spiel stattgefunden hat. Wir freuen uns einfach gleich mit, okay? Gibt uns noch 1, 2, 3 Songs Zeit. Und dann machen wir ein bisschen Freude hier im Radio. Es wird ja auch mal Zeit dafür.
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Einmeldung aus dem Verkehrszentrum. Vorsicht, Falschfahrer auf der A45, A66 Aschaffenburg Richtung Gießen. Zwischen Hanauer Kreuz und Wölfersheim kommt ein Falschfahrer entgegen. Bitte hier besonders vorsichtig fahren und nicht überholen. Auf der A45, A66 Aschaffenburg Richtung Gießen. Zwischen Hanauer Kreuz und Wölfersheim ein Falschfahrer. Vorsicht hier wie immer in beiden Richtungen.

0: Nachricht gerade von Kai.
1: Morgen, Benedikt. Sag mal, Deutschland hat ja sich jetzt qualifiziert hier für Brasilien-WM nächstes Jahr. Glückwunsch und gute Reise den Mädels. Vielleicht könnt ihr ja mal was drüber bringen.
0: Vielleicht, das wollen wir doch auf jeden Fall. Brasilien 2027, wir kommen. Gerade eben auf gar keinen Fall im Google-Übersetzer gerade nachgeguckt, was das wohl auf Portugiesisch heißt. Estaremos lá. Also wir werden da sein. Also das stand, also Brasilien 2027, wir kommen, stand mit Schlusspfiff auf einem großen Plakat im Kölner Fußballstadion. Denn unsere Fußballnationalmannschaft der Frauen hat sich vorzeitig für die Weltmeisterschaft qualifiziert. Mit einem 2-0 gegen Norwegen. Und unsere Mädels haben erst den Moment, einen kleinen Moment gebraucht, um das überhaupt erstmal zu realisieren. Aber spätestens zum Start der schwarz-rot-goldenen Lichtershow war dann das Team ausgelassen vor den 33.000 Fans auf dem Platz. Sie haben's getanzt. Es war einfach fantastisch, wie die strahlende Kapitänin Sjoerke Nüsken sagt.
2: Fühlt sich sehr gut an. Wir fahren zur Weltmeisterschaft nach Brasilien. Wir sind super glücklich, dass wir es jetzt schon vorzeitig geschafft haben. Ja.
0: Natürlich. Marie Müller ist nach ihrem Führungstreffer

0: immer noch im Adrenalinrausch?
1: Unglaubliches Gefühl. Ich glaube, ich muss erstmal in die Kabine einmal runterfahren, alles sacken lassen. Aber ja, wir sind alle super glücklich, wir haben es geschafft und ja, einfach gute Teamleistung gezeigt.
0: Damit können wir das Unentschieden gegen Österreich getrost vergessen, hofft Bundestrainer Christian Wück.
2: Großes Kompliment an die komplette Truppe, an das komplette Team. Und wir sind eine der ersten europäischen Mannschaften, die sich qualifiziert haben. Das ist gut und wir sind die Treppenstufe wieder hochgegangen, die wir in Österreich runtergefallen sind.
0: Na also, dann machen wir einfach, wir machen das jetzt so, 2 Sommermärchen, okay? 1 dieses Jahr, 1 nächstes Jahr. Zack, fertig, alle sind glücklich.

0: Inc. von den Gorillas hier in der Popnacht. Es ist genau 2:30.
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2: Bis zum Morgen lockern die Wolken gebietsweise auf. Bei Tiefstwerten zwischen 12 und 7 Grad bildet sich örtlich Nebel. Heute Vormittag bleibt es noch trocken. Am Nachmittag sind dann viele Wolken, einige Schauer und einzelne Gewitter unterwegs. Dazu wird es wieder etwas wärmer mit Höchstwerten von 17 bis 22 Grad.
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3: Die A1 Osnabrück-Münster ist zwischen Lengerich und Lattbergen wegen Brückenarbeiten bis Sonntag 6 Uhr gesperrt. Die A43 Wuppertal Richtung Recklinghausen ist zwischen Herne-Eickel und Kreuz-Herne wegen Bergungsarbeiten bis 6 Uhr gesperrt. Auf der A445 Arnsberg Richtung Hamm ist im Kreuzwerl die Verbindung zur A44 Richtung Dortmund bis 7 Uhr früh gesperrt. Die A565 Bonn-Meckenheim ist zwischen Bonn-Beuel und Bonn-Auerberg in beiden Richtungen wegen Brückenschäden gesperrt. Die A565 Bonn Richtung Meckenheim ist zwischen Bonn-Beuel und Bonn-Auerberg in beiden Richtungen wegen Brückenschäden gesperrt.
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0: Temper City, jetzt hier in der Show, neu mit Self-Aware. Mein Name ist Benedikt Laven, schön, dass ihr dabei seid. Wir halten euch wach, die ganze Nacht. Klingt wie eine Drohung, ist aber lieb gemeint.

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Bad Memories. Bad Memories hier in der Popnacht. Und wie verbringt ihr eure Nacht? Sagt mal Bescheid. 07221 2011. Wir gucken mal kurz ins Verkehrszentrum. Vorsicht bitte auf der A7 Kassel Richtung Fulda zwischen Melsungen und Malsfeld. Hier steht ein defektes Fahrzeug im Baustellenbereich. Und Vorsicht auf der A2 Hannover Richtung Berlin zwischen Elbebrücke und Lostau. Eine ungesicherte Unfallstelle. Bitte hier besonders vorsichtig fahren, aber ihr kennt das Spiel ja. Wie ist denn Deutschland so drauf um diese Uhrzeit? Ich meine, wir haben 2.40 Uhr. Da braucht es vielleicht einen ganz guten Grund, um diese Uhrzeit wach zu sein. Bezahlt dafür werden ist ein relativ guter Grund, finden wir. Und welche liefert ihr noch dazu? Was gibt's? Warum seid ihr wach? Was ist los? Wo seid ihr? Was macht ihr? Was habt ihr dabei an? Gebt mal laut. 07221 2011 ist unsere Telefonnummer. So erreicht ihr uns auch jederzeit per WhatsApp. Zum Beispiel auch per Sprachnachricht. Oder Signal geht natürlich auch. 07221 2011.

0: Das ist fast wie Magie, wenn das so hinten raus so ein bisschen rausbritzelt. Bei Lola Young und Messi hier in der Popnacht. Das ist ja schön, dass ihr mit dabei seid. An der 07221 2011 zum Beispiel Ingmar in Aurich. Hilf mal schnell, wo ist nochmal Aurich?
1: An der Nordseeküste. Kurz vor den ostfriesischen Inseln.
0: Wow. Ja. Und wie ist Wetter?
1: Eigentlich ganz gut, muss ich sagen.
0: Geil.
1: Ist völlig in Ordnung. Also es regnet nicht. Es sind 19 Grad jetzt, glaube ich, noch. Ist okay.
0: Ja, perfekt, ne?
1: Ja.
0: Warst du schon im Meer für dieses Jahr?
1: Nee, auf keinen Fall. Nee, viel zu kalt. Viel zu kalt.
0: Ja, aber es geht, ich meine, wir springen ja auch im Winter Menschen da rein und sagen dann, ja, das nennen wir jetzt Eisbaden.
1: Ja, stimmt, aber nee, sowas ist nicht so mein Ding.
0: Verstehe.
1: Auf keinen Fall.
0: Und was hält dich wach so im hohen Norden?
1: Ich bin gerade nach Hause gekommen. Also ich war bei einem Freund oder einer Freundin von mir und wir wollten eigentlich nur ein bisschen einen lockeren Vino trinken. Wie du vielleicht an meiner Stimme hörst, ist dann doch ein bisschen ausgeartet. ja, und jetzt, keine Ahnung, ich wollte meine Zähne putzen und habe dann natürlich wie immer auf der Sonos NDR an, 2. Und ja, dann hast du dazu aufgerufen und da dachte ich so, ganz ehrlich, komm, da rufe ich mal jemanden, was soll's.
0: Also, du bist ja wild. Ja, aber dann beenden wir das Gespräch lieber jetzt, bevor du noch irgendwas sagst, was du morgen bereust, weil wenn du schon ein bisschen einen gepichert hast, dann besser nicht.
1: Ja, kein Problem. Also, genau.
0: Hey, aber ich bin sehr gerne dein Gewissen.
1: Ja, das ist gut.
0: Dann jetzt Zähneputzen nicht vergessen und dann ab ins Bett mit dir.
1: Alles klar, mach du mal vor. Ciao.
0: Ciao.
1: Ciao.

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1: Die Nachrichten mit Ronald Lessig. Guten Morgen.
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1: Russlands Präsident Putin lehnt ein persönliches Treffen mit seinem ukrainischen Kollegen Selenskyj derzeit ab. Selenskyj zeigte sich enttäuscht. In einer Videobotschaft sagte er, der Kreml wolle den Krieg nicht beenden. Konstanze Semidey für WDR aktuell.
2: Alle hätten die schwache Antwort gehört zu Selenskyj. Er denke, viele Menschen weltweit werden enttäuscht sein. Der ukrainische Präsident hatte sich in einem offenen Brief an Putin gewandt und ihm ein Treffen in einem neutralen Land vorgeschlagen. Der russische Staatschef nannte den Ton des Briefes unverschämt. So schaffe man keine Bedingungen für ein persönliches Gespräch, sagte Putin auf dem Internationalen Wirtschaftsforum in St. Petersburg. Dort hatte er am Abend ein persönliches Gespräch mit Gerhard Schröder. Putin hatte den früheren Bundeskanzler nochmal als möglichen Vermittler zwischen Russland und Europa ins Spiel gebracht.
1: Der Verband der Familienunternehmer fordert, dass der Bundestag seine Sommerpause ausfallen lässt. Stattdessen sollten die geplanten Reformen beschlossen werden, heißt es in einem Brief an die Abgeordneten. Verbandschefin Ostermann sagte dem Redaktionsnetzwerk Deutschland, keinesfalls dürfe über den Sommer jedes Vorhaben von Interessengruppen zerpflückt werden. Die Friedensforscher des Stockholmer SIPRI-Instituts warnen vor einem neuen atomaren Wettrüsten. Aus ihrem Bericht geht hervor, dass die Zahl der Atomwaffen zwar zurückgegangen ist, die weltpolitische Lage aber sei gefährlicher geworden, denn die neuen Atommächte hätten ihre Arsenale im vergangenen Jahr weiterentwickelt. Bei den French Open in Paris steht Tennisprofi Alexander Zverev im Finale. Er gewann gegen den Tschechen Jakub Mensik in 4 Sätzen. Gegner im Endspiel morgen ist der Italiener Flavio Cobolli.
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1: In und um Bonn gibt es nach der Sperrung der Nordbrücke weiter viele Staus. Die Brücke war gesperrt worden, weil neue Mängel entdeckt wurden. Bundesverkehrsminister Schnieder versprach vor Ort schnelle Hilfe.
3: Für das Bundesministerium hat dieses Projekt absolute Priorität aufgrund der wirklich dramatischen Auswirkungen. Das ist das, was unsere Botschaft für die Region ist. Der Bund wird mit aller Kraft dafür eintreten, die Beeinträchtigungen so gering wie möglich zu halten und so schnell wie möglich Abhilfe hier zu schaffen.
1: Derzeit untersuchen Spezialisten, wie groß die Schäden an der Nordbrücke wirklich sind. In etwa 2 Wochen soll entschieden werden, wie es weitergeht. Das Wetter in Nordrhein-Westfalen. In der Nacht lockern die Wolken auf bei 12 bis 7 Grad. Tagsüber in Ostwestfalen-Lippe sonnig, vom Rheinland her ziehen Schauer auf. Am Abend lockert es aber wieder auf. Dazu in Kleve bis 20, in Herford bis 21 und in Köln bis 22 Grad. Am Sonntag dann länger sonnig bis 21 Grad. Das war WDR aktuell.
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4: Die A1 Osnabrück-Münster ist zwischen Lengerich und Lattbergen wegen Brückenarbeiten bis Sonntag 6 Uhr gesperrt. Die A43 Wuppertal Richtung Recklinghausen ist zwischen Herne-Eickel und Kreuz-Herne wegen Bergungsarbeiten bis 6 Uhr gesperrt. Auf der A44 Kassel Richtung Dortmund ist im Kreuz Werl die Verbindung zur A445 in beiden Richtungen bis 7 Uhr früh gesperrt. Die A565 Bonn Richtung Meckenheim ist zwischen Bonn-Beuel und Bonn-Auerberg in beiden Richtungen wegen Brückenschäden gesperrt.
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5: Gute Nacht zusammen. Mein Name ist Benedikt Laven. Schön, dass ihr dabei seid. Viele sind gerade heute Nacht noch unterwegs. Rock am Ring nach Hause Fahrverkehr zum Beispiel. Anja hat uns geschrieben, 07221 2011. Hey, ich ist Anja. Wir sind auf dem Weg von Rock am Ring nach Hause. Toller erster Tag mit Papa Roach, mit Linkin Park, mit Limp Bizkit. Mit dabei ist Mann Lothar und Tochter Hanna und ihr Freund Niklas. Grüße gehen ins Auto. Und Dirk hat uns auch geschrieben, also ich bin auch noch wach, weil ich hol die Kids bei Rock am Ring ab. Deswegen kann man ja wohl noch wach sein um diese Zeit. Das stimmt. Dann wollen wir jetzt nicht so lange rumschreien. Ihr braucht wahrscheinlich ein bisschen Ruhe. Das machen wir jetzt mit Joe. End of Beginning. Moment, jetzt habe ich reingequatscht. Das machen wir anders. So.
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0: jetzt wach sein hat auch seine Vorteile. Schreibt uns S an die 07221 2011. Mehr steht da nicht, einfach S. Und man kann hier in Ruhe PC-Games zocken und so ein bisschen VB programmieren oder an einem GitHub-Repos arbeiten. Was auch immer das ist, aber er oder sie schreibt dazu, niemand stört, Familie schläft. Okay, super. Und Ivi hat uns geschrieben, 07221 2011 per WhatsApp. Wir sind auf der A49 unterwegs, auf dem Weg in den Urlaub. Wir machen ja sowas von Urlaub auf Sylt. Da können uns niemand von abhalten. Gut, viel Spaß dabei. Hier ist SWR 3 in der gemeinsamen Popnacht von SR 1, NDR 2, WDR 2, HR 3, Bremen 4, RBB 88.8 und MDR Jump. Jederzeit erreichbar an der 07221 2011. Auch aus dem Pott von Nicole. Woher genau?
1: Aus Gelsenkirchen.
0: Das ist aber schön, hör mal. Puppe.
1: Ja, Puppe. Puppe ist gut.
0: Puppe ist gut, oder? Ah, ich habe von einer Kollegin / Freundin mit, wir nennen uns immer gegenseitig Puppe. Da wird auch immer durch die Redaktion gebrüllt. Puppe, ich geh Kaffee holen. Und dann kommt immer, Puppe, ich komm mit.
1: Ich krieg auch ein.
0: Ja, richtig, ja, genau. Nicole, was kann ich für dich tun?
1: Ja, ihr fragt ja sonst auch manchmal, warum man nachts noch so wach ist.
0: Ja,
1: um so
0: stimmt.
1: Eine Uhrzeit. Also wir haben tatsächlich heute was ganz Besonderes. Und
0: erzähl.
1: Zwar mein Mann hat heute Geburtstag.
0: Aha.
1: Wir haben jetzt gerade ein bisschen klein reingefeiert. Und was noch besonders ist, wir haben heute auch noch unsere kirchliche Hochzeit.
0: Was? Moment. Also erstmal Happy Birthday an dieser Stelle natürlich. Und ihr heiratet
1: Danke.
0: Heute auch noch?
1: Ja, wir haben am Dienstag standesamtlich geheiratet und heiraten heute kirchlich.
0: Ihr seid, aber da wird ja richtig durchgezogen. Geil. Feiert ihr auch schon seit Dienstag?
1: Nein, das nicht. Aber wir feiern auch nur klein.
0: Wie schön. Herzlichen Glückwunsch natürlich.
1: Danke. Warte mal, ich mache dich mal kurz auf Lautsprecher, dann kann mein Mann dich nämlich auch hören. Warte
0: okay.
1: Kurz. So, jetzt.
2: Hallo Benedikt.
0: Hallo, wie heißt du denn?
2: Pascal.
0: Hallo Pascal. Ja, ich habe gerade, also Pascal, Nicole. Kraft des mir verliehenen Amtes vom Radiogott erkläre ich euch hiermit schon zu einem Fast-Ehepaar. Ihr müsst es morgen einfach nur noch kirchlich besiegeln und dann stimmt die ganze Nummer. Ich habe da ein gutes Gefühl bei euch.
2: Sehr gut.
1: Ja, wunderbar.
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0: Leo mit Word Up. Was für ein guter Song, muss man einfach dazu sagen. Charlotte Cardin jetzt bei uns in der Show. The Way We Touch. Kennt ihr vielleicht schon? Gut, ne? Ah, sehr gut. Charlotte Cardin, wie ihre Freunde sie wahrscheinlich nennen werden, weil sie wohnt in Paris. Sie ist Franco-Kanadierin, in Montreal aufgewachsen, lebt aber in Paris. Charlotte Cardin, international dann natürlich Charlotte Cardin. Sehr wohl klar. Sie ist Popstar und leidenschaftliche im Auto-Mitsingerin. Das ist für sie einfach so eine Art Safe Space, wo sie eben für sich ist. Und wenn sie in Montreal ist und da beim Auto unterwegs ist, dann wird aber hallo, wird da laut mitgeschmettert. In Paris ist es allerdings ein bisschen schwierig, hat sie uns erzählt.
1: It's always been like a safe space for me, a place where I just feel like my brain is turned off. And in Montreal, I have a car and I drive in Montreal. I don't drive in Paris at all. But that's one thing I love about being in Montreal when I am, is that I sing in the car. Like, it's one of my life pleasures, is to just like harmonize pop songs and just sing really loud in the car. And that's something I miss sometimes when I'm in Paris for a while, because we don't have a car here. But yeah, no, I just sing all the time.
0: Ist vielleicht auch besser, wenn man in Paris kein Auto hat. Wobei schade, weil man dann eben nicht laut mitsingen kann. Wobei sie sagt, sie harmonisiert mit den Songs, die sie dann im Radio hört, singt dann die zweite Stimme. Okay, Charlotte Cardin, dann gib halt an. Aber gut, sie ist halt auch Sängerin, ne? Hier ist die Popnacht. The Way

0: sprechen mit dir. Vincent weiß, es ist 3:30.
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2: Bis zum Morgen lockern die Wolken gebietsweise auf. Bei Tiefstwerten zwischen 12 und 7 Grad bildet sich örtlich Nebel. Heute Vormittag bleibt es noch trocken. Am Nachmittag sind dann viele Wolken, einige Schauer und einzelne Gewitter unterwegs. Dazu wird es wieder etwas wärmer mit Höchstwerten von 17 bis 22 Grad. Am Sonntag gibt es bei 17 bis 21 Grad eine Mischung aus Sonne, Wolken und nur noch wenigen Schauern.
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3: Die A1 Osnabrück-Münster ist zwischen Lengerich und Ladbergen wegen Brückenarbeiten bis Sonntag 6 Uhr gesperrt. A3 Oberhausen Richtung Köln zwischen Leverkusen-Zentrum und Köln-Elbrück etwa 10 Minuten plus 2 Kilometer Stau. Die A43 Wuppertal Richtung Recklinghausen ist zwischen Kreuz Herne und Recklinghausen, Hochlamark, wegen Bergungsarbeiten bis ca. 6 Uhr gesperrt. Auf der A445 Arnsberg Richtung Hamm ist im Kreuz Werl die Verbindung zur A44 Richtung Dortmund bis 7 Uhr früh gesperrt. Die A565 Bonn-Meckenheim ist zwischen Bonn-Beuel und Bonn-Auerberg in beiden Richtungen wegen Brückenschäden gesperrt. Die A565 Bonn Richtung Meckenheim ist zwischen Bonn-Beuel und Bonn-Auerberg in beiden Richtungen wegen Brückenschäden gesperrt.
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0: Hier ist die Popnacht, ich bin Benedikt Lavin. Seid ihr genauso aufgeregt zu erfahren, was das neue Lieblingsdessert von Alex Warren ist? Ja, haben wir uns gedacht, aber müssen wir uns halt noch ein paar Minuten gedulden, weil Alex Warren läuft erst gleich bei uns.

0: Alex Warren. Fever Dream hier in der Popnacht. Alex Warren ist jetzt eine Süßmaus, also vom Geschmack her, also von seinem eigenen. Er hat jetzt Desserts für sich entdeckt, hat er uns im Interview erzählt. Und sein neuer, hört jetzt mal kurz weg, liebe Kinder, heißer Scheiß, sind einfach Brownies. Oh, das können wir sehr gut nachempfinden.
1: I love dessert now. I used to not. I'm a newfound dessert lover. Brownies, love brownies. I could fuck up a brownie, for
0: sure. Ich könnte jetzt sofort 28.000 Brownies essen, sagt er sinngemäß. Und wir können es sehr gut nachvollziehen. Er sieht aber überhaupt nicht so aus. Liegt es vielleicht daran, dass er so viel tanzt in seinen Musikvideos oder um seine neue Songs oder wie auch immer alle anzukündigen? Alex Warren ist, jetzt sage ich schon wieder was, was irgendwie falsch ist, sehr beweglich. Na gut, 3:40 Uhr, was wollte er erwarten? Hier ist die Popnacht mit Snap the Power.

ist die Popnacht. Schön, dass ihr mit dabei seid. Dann können wir uns jetzt in Ruhe mit dem Spätwerk von Johann Wolfgang von Goethe auseinandersetzen. Oh, Moment. Meine Smartwatch sagt gerade, ich soll aufstehen und mich eine Minute

George Ezra, Anyone for You, hier in der Popnacht. Vorsicht bitte auf der A38 Göttingen Richtung Halle zwischen Sangerhausen Süd und dem Dreieck Südharz. Hier sind Personen auf der Straße. Bitte vorsichtig fahren.

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1: Die Nachrichten mit Ronald Lessig. Guten Morgen.
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1: Der Bundestag soll in diesem Jahr auf seine Sommerpause verzichten und stattdessen weiter an den großen Reformen arbeiten. Das fordert der Verband der Familienunternehmer. Sebastian König-Beck für WDR aktuell.
2: Die Verbandsvorsitzende Ostermann hat einen Brief an die Abgeordneten der Regierungsfraktionen geschrieben, aus dem das Redaktionsnetzwerk Deutschland zitiert. Darin heißt es, die relevanten Ausschüsse sollen im Sommer weiterarbeiten, mit dem Ziel, dass noch im August die Reformgesetze verabschiedet werden können. Eigentlich geht der Bundestag von Anfang Juli bis Anfang September in die parlamentarische Sommerpause. Der Verband der Familienunternehmer befürchtet, dass die Reformpläne über die Sommerpause von verschiedenen Interessengruppen zerpflückt werden. Außerdem benötigten die Unternehmen Planungssicherheit.
1: Unter dem Motto Zeit, Zeichen zu setzen, wird heute der Tag der Organspende begangen. Die zentrale Veranstaltung findet in Leipzig statt. Ziel ist es, bundesweit auf das Thema aufmerksam zu machen. In Deutschland haben im vergangenen Jahr 985 Menschen nach ihrem Tod ihre Organe gespendet. Aber mehr als 8000 Schwerkranke warten auf ein Spenderorgan. Russlands Präsident Putin hat ein direktes Gespräch mit dem ukrainischen Staatschef Selenskyj abgelehnt. Putin sagte, er sehe zum jetzigen Zeitpunkt keinen Sinn darin und wies das russische Militär an, weiterzukämpfen. Der Vorschlag für ein direktes Treffen kam von Selenskyj in einem offenen Brief an Putin. Die deutschen Fußballerinnen sind im nächsten Jahr bei der WM in Brasilien dabei. Die Nationalmannschaft hat die Qualifikation dafür am Abend perfekt gemacht mit einem 2:0-Sieg gegen Norwegen in Köln. Und bei der Männernationalmannschaft gibt es kurz vor dem Start bei der WM eine Veränderung. Bayern-Star Lennart Karl fällt verletzt aus. Nachnominiert wurde Assan Quedraogo von RB Leipzig.
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1: Wer seit dem Abend über die A1 muss, muss im Tecklenburger Land mit Problemen rechnen. Die Autobahn ist zwischen Lattbergen und Lengerich gesperrt und zwar seit 21 Uhr in beide Richtungen wegen Brückenbauarbeiten. Sylvia Gräber, WDR Münster.
3: Mehr Zeit einplanen sollten Autofahrer auf jeden Fall, auch wenn der dickste Reiseverkehr wegen des Feiertags gestern schon durch sein dürfte. Für die Menschen, die jetzt noch fahren, gibt es eine Umleitungsstrecke über die U91 nach Osnabrück und die U18 nach Münster. Hier sind Wartezeiten möglich. Immerhin sollte die Sperrung am Sonntag früh um 6 Uhr schon wieder beendet sein. Wenn die Bauarbeiten nach Zeitplan laufen, gibt's im Rückreiseverkehr keine Probleme mehr.
1: Das Wetter in Nordrhein-Westfalen. Heute in Ostwestfalen Lippe sonnig. Später ziehen Schauer auf. Am Abend lockert es überall auf. Dazu in Hattingen bis 20, in Bochum bis 21 und in Hamm bis 22 Grad. Das war WDR aktuell.
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4: Die A1 Osnabrück-Münster ist zwischen Lengerich und Lattbergen wegen Brückenarbeiten bis Sonntag 6 Uhr gesperrt. Die A43 Wuppertal Richtung Recklinghausen ist zwischen Kreuz Herne und Recklinghausen Hochlamark wegen Bergungsarbeiten bis ca. 6 Uhr gesperrt. Die A565 Bonn-Meckenheim ist zwischen Bonn-Beuel und Bonn-Auerberg in beiden Richtungen wegen Brückenschäden gesperrt. Die A565 Bonn Richtung Meckenheim ist zwischen Bonn-Beuel und Bonn-Auerberg in beiden Richtungen wegen Brückenschäden gesperrt.
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5: Eine gute Nacht zusammen. Mein Name ist Benedikt Laven. Schön, dass ihr mit dabei seid. Jetzt Kygo, Khalid und Griffin mit Save My Love.
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Ja, also das Problem ist ein bisschen die Uhrzeit auch. 4.14 Uhr. Also da weiß man noch nicht, welche Körperfunktion jetzt wirklich funktioniert und was wir uns davon gerade nur eingebildet haben. Geschweige denn, wie wir mit Vor- und Nachnamen heißen. Und noch viel schwieriger ist eigentlich die Frage, was ist heute eigentlich für ein Tag? Tja, Gott sei Dank habt ihr die Popnacht. Und zwar die gemeinsame Popnacht von SR1, NDR2, WDR2, HR3, Bremen 4, RBB888, MDR Jump und SWR3. Wir bringen etwas Struktur in diesen Tag und ihr macht euch damit auch noch einen kleinen Preis klar. Jetzt anrufen 07221 2011 und mit uns das Was ist heute eigentlich für ein Tag-Quiz spielen. Es geht um fünf, nennen wir es Ereignisse, die am heutigen Tag stattfinden. Und ihr macht einfach mit bei diesem Spiel, beantwortet die ein oder andere Frage davon richtig und gewinnt auch noch etwas Kleines für zu Hause. Zum Liebhaben, zum vielleicht einen Kaffee draus trinken. Je nachdem, wo nach uns die Nase steht. Jetzt anrufen 07221 2011 und schon die erste Frage richtig beantworten. Sie ist super schwer, ich weiß. Die Frage ist, was ist heute eigentlich für ein Tag? 07221 2011. Hier ist die Popnacht mit Almost Monday. Nicht verwirren lassen. No more regrets.

0: man kann so früh morgens schon leicht die Orientierung verlieren, aber Gott sei Dank habt ihr die Popnacht. Wir spielen mit euch das. Was ist heute eigentlich für ein Tag? Ja gut, es ist Tag der Bundeswehr mit Riesenfeier auf dem Fliegerhorst in Rostock-Lage. Und heute Abend ist ja Testspiel USA-Deutschland, um sich mal so ein bisschen einzukicken bei der WM, die dann offiziell nächste Woche startet. Ohne Manuel Neuer, weil der hat noch Wade. Mirko aus Riedstadt möchte mit uns spielen. Mirko, hallo zusammen. Hallo zusammen, sage ich schon. Du bist ja nur einer.
1: Moin Benedikt.
0: Ja, du bist schon im Büro um diese Uhrzeit.
1: Ja.
0: Du crazy Maus. Warum?
1: Um ein bisschen Touren vorbereiten für heute, dass die Fahrer auf dem Scanner haben, was sie heute zu tun haben, und jetzt Nachbearbeitung der Touren der letzten Woche.
0: Ah, ich verstehe, Logistik.
1: Genau.
0: Okay, alles klar. Na gut, dann weißt du vielleicht ja schon die erste richtige Frage, die erste richtige Antwort auf die Frage, was ist heute eigentlich für ein Tag?
1: Heute ist Samstag.
0: Das ist richtig. Damit hast du schon mal einen Punkt von dreien, die du brauchst. Fünf Fragen stellen wir dir. Hast du drei richtig, hast du gewonnen. Hast du vier richtig, hast du krass gewonnen. Hast du fünf richtig, hast du richtig krass gewonnen. Frage Nummer zwei. Heute ist wildes Wettwürfeln in Berlin. Heute ab 11.30 Uhr die deutsche Kniffelmeisterschaft. Was ist nochmal ein Full House? Und Bonusfrage, wie viele Punkte gibt's dafür?
1: Oh, ich glaube, Full House war alles mit sechsen, und wie viele Punkte kann ich nicht sagen, keine Ahnung.
0: Okay, ist falsch. Ein Full House ist ein Paar und ein Trilling, also zum Beispiel zwei Zweier und drei Vierer, und es gibt immer 25 Punkte dafür. Aber ist nicht schlimm. Frage Nummer drei, die Hochzeitsparty von Dua Lipa und Callum Turner steigt heute Abend. Auf Sizilien wird groß gefeiert, Elton John singt, Charlie XCX ist dabei, Donatella Versace, Adele, Robbie Williams, Katy Perry und Kylie Minogue sind angeblich auch anwesend. Gefeiert wird dann bis einschließlich morgen. Ist also wohl klar, dass zwei Nächte lang gefeiert wird. Ist ja auch schön da. Wo war das nochmal?
1: Auf Sizilien.
0: Ja, das ist natürlich völlig richtig. Zwei Punkte hast du schon. Glaube ich. Ja, doch. Frage Nummer vier. Der Papst macht ab heute 6 Tage Rundreise durch Spanien. In Madrid geht's los. Wie geht nochmal dieses legendäre Zitat von Andy Möller? Ich glaube, 1994 war das. Egal, ob Mailand oder Madrid. Punkt, Punkt, Punkt.
1: Keine Ahnung, echt.
0: Hauptsache Italien wäre es gewesen.
1: Ach so, okay.
0: Gut. Nicht so schlimm. Frage Nummer 5. Bundestorwart Manuel Neuer fehlt ja wohl heute Abend beim Testspiel USA-Deutschland in Chicago. Er hatte sich vor 3 Wochen verletzt. Und es kann wohl gut sein, dass er bei der Generalprobe für die WM eben heute Abend ausfällt. Wir haben es gerade eben gesagt. Was hat er denn? Das Körperteil genügt.
1: Wade.
0: Das ist natürlich völlig richtig. Du hast gewonnen.
1: Oh, super, danke.
0: Hey, du hast sogar spannend gemacht bis zum Schluss. Wunderbar. So, du bist also gut ausgerüstet für den Tag. Dann hab einen schönen Samstag. Und alle anderen natürlich auch.
1: Ah, das war

0: kurz nach 16:30 am Samstagmorgen.
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2: Bis zum Morgen lockern die Wolken gebietsweise auf. Bei Tiefstwerten zwischen 12 und 7 Grad bildet sich örtlich Nebel. Heute Vormittag bleibt es noch trocken. In Ostwestfalen-Lippe scheint zunächst die Sonne. Am Nachmittag sind dann viele Wolken, einige Schauer und einzelne Gewitter unterwegs. Dazu 17 bis 22 Grad. Am Sonntag gibt es bei 17 bis 21 Grad eine Mischung aus Sonne, Wolken und nur noch wenigen Schauern.
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3: Die A1 Osnabrück-Münster ist zwischen Lengerich und Lattbergen wegen Brückenarbeiten bis Sonntag 6 Uhr gesperrt. A3 Oberhausen Richtung Köln zwischen Leverkusen-Nobladen und Leverkusen-Zentrum etwa 20 Minuten plus 2 Kilometer Stau. Die A43 Wuppertal Richtung Recklinghausen ist zwischen Kreuz Herne und Recklinghausen Hochlamark wegen Bergungsarbeiten bis ca. 6 Uhr gesperrt. Die A565 Bonn Richtung Meckenheim ist zwischen Bonn-Beuel und Bonn-Auerberg in beiden Richtungen wegen Brückenschäden gesperrt.
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0: Hier ist die Bobnacht mit Sarah Larsen, Lush Live.

0: Es wird mal wieder Zeit für was Frisches im Comedy-Markt. Comedy-Nachwuchs jetzt hier in der Popnacht von Anna Lucia. Wie lange soll der Name sein? Sie so, ja. Anna Lucia Krus-Sako-Lesewitsch heißt sie eigentlich. Sie lebt in München, hat auch Psychologie und Kommunikationswissenschaften studiert, aber wahrscheinlich nur, um sich selber, uns alle und ihre Therapeutin auszutricksen.
1: Hi, ich bin Anna Lucia, ich habe Migrationshintergrund und das macht mich interessant. Und ich bin aber leider keine gute Türkin, weil ich bin keine. Meine Eltern kommen beide aus Lateinamerika, das heißt, ich bin Latina. Ja, ich bin keine gute Latina leider. Ich kann auch nicht tanzen so. Es gibt ja dieses Klischee, Latinas können gut tanzen und es ist schon ein rassistischer Stereotyp so, aber es ist die Art von Rassismus, die ich schon geil fühlen würde. Also, wenn jemand sagen würde, ey Anna, kannst du echt gut tanzen, wäre ich so, ja, natürlich kann ich gut tanzen, ich bin ja Latina. Stereotype sind auch praktisch manchmal. Anna, du bist zu spät. Nein, Mann, ich bin Latina. Aber ich habe trotzdem guten Selbstwert, Gott sei Dank. Ich habe manchmal Angst, ich habe zu viel Selbstwert. Ich diskutiere da manchmal mit meiner Therapeutin drüber. Ich bin in letzter Zeit zum Beispiel überzeugt, dass ich eine Narzisstin bin, die Leute aber so gut manipuliert, dass sie es nicht merken. Also eine Narzisstin. Und meine Therapeutin sagt so oft, wie ich Angst habe, eine Narzisstin zu sein, bin ich keine. Und ich glaube ja nicht. Gespräch lief so ab, ich meinte, ich glaube, ich bin böse, aber ich kann Leute zu gut manipulieren. Und sie war so, nein, das ist nicht der Fall, sie sind ein guter Mensch. Und ich war so, oh mein Gott, ich habe schon wieder getan. Es ist nicht leicht.
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0: 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Die Nachrichten mit Ronald Lessig. Guten Morgen. 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
1: Die Friedensforscher des Stockholmer SIPRI-Instituts warnen vor einem atomaren Wettrüsten. Aus ihrem neuesten Bericht geht hervor, dass die Zahl der Atomwaffen zwar leicht zurückgegangen ist, die Weltlage aber gefährlicher wurde. Arne Bartram, WDR Stockholm.
2: Ein zentrales Problem? Die internationale Rüstungskontrolle bricht auseinander. Wichtige Verträge sind ausgelaufen, neue Vereinbarungen fehlen. Das sorgt für weniger Transparenz und mehr Misstrauen zwischen den Staaten. Hinzu kommt die wachsende geopolitische Konkurrenz. Konflikte wie der russische Angriffskrieg gegen die Ukraine oder im Nahen Osten betreffen zunehmend auch Staaten mit Atomwaffen. Das erhöht das Risiko von Eskalationen. Auch Europa gerät dadurch stärker unter Druck. Konflikte außerhalb des Kontinents wirken sich direkt aus, etwa durch gestörte Lieferketten oder steigende Energiepreise.
1: Der Verband der Familienunternehmer fordert, dass der Bundestag seine Sommerpause ausfallen lässt. Stattdessen sollten die geplanten Reformen beschlossen werden, heißt es in einem Brief an die Abgeordneten. Verbandschefin Ostermann sagte dem Redaktionsnetzwerk Deutschland, keinesfalls dürfe über den Sommer jedes Vorhaben von Interessengruppen zerpflückt werden. Russlands Präsident Putin hat ein direktes Gespräch mit dem ukrainischen Staatschef Selenskyj abgelehnt. Putin sagte, er sehe zum jetzigen Zeitpunkt keinen Sinn darin und wies das russische Militär an, weiterzukämpfen. Der Vorschlag für ein direktes Treffen kam von Selenskyj in einem offenen Brief an Putin. Unter dem Motto Zeit, Zeichen zu setzen wird heute der Tag der Organspende begangen. Die zentrale Veranstaltung findet in Leipzig statt. Ziel ist es, bundesweit auf das Thema aufmerksam zu machen. In Deutschland haben im vergangenen Jahr 985 Menschen ihre Organe gespendet, aber mehr als 8000 Schwerkranke warten auf ein Organ.
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1: In Bochum geht es heute und morgen um die Frage, wie eine positive Demokratie trotz Krisenzeiten gelingen kann. Bei der Messe Gutes Morgenfestival in der Jahrhunderthalle werden tausende Bürger erwartet. Max Werner für WDR aktuell.
3: Wie kann eine nachhaltige Zukunft aussehen? Darum geht es an diesem Wochenende in Bochum bei der Nachhaltigkeitsmesse. Sie soll ein Treffpunkt für alle sein, die sich mit einer besseren Zukunft beschäftigen wollen. Besucher können in vielen Workshops zu Themen wie umweltschonender Landwirtschaft, Bildung oder gesellschaftlichen Zusammenhalt selbst aktiv werden. Im Musikprogramm tritt zum Beispiel Sängerin Alice Merton auf und auch der frühere Wirtschaftsminister Robert Habeck ist zu Gast. Der Eintritt ist frei.
1: Das Wetter in Nordrhein-Westfalen. Heute in Ostwestfalen Lippe sonnig. Vom Rheinland her ziehen Schauer auf. Am Abend lockert es aber wieder überall auf. Dazu in Dortmund bis 20 Grad, in Bochum bis 21 und in Bielefeld bis 22 Grad. Am Sonntag länger sonnig bis 21 Grad. Und das war WDR aktuell.
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4: Die A1 Osnabrück-Münster ist zwischen Lengerich und Lattbergen wegen Brückenarbeiten bis Sonntag 6 Uhr gesperrt. A3 Oberhausen Richtung Köln zwischen Leverkusen-Noppladen und Leverkusen-Zentrum 2 Kilometer Stau. Die A43 Wuppertal Richtung Recklinghausen ist zwischen Kreuz Herne und Recklinghausen Hochlamark wegen Bergungsarbeiten bis ca. 6 Uhr gesperrt. Die A565 Bonn Richtung Meckenheim ist zwischen Bonn-Beuel und Bonn-Auerberg in beiden Richtungen wegen Brückenschäden gesperrt.
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5: Hallo zusammen, eine schöne Nacht, beziehungsweise langsam schon einen schönen Morgen. Es ist kurz nach 5. Mein Name ist Benedikt Lavend, schön, dass ihr mit dabei seid. Jetzt Musik von Tate McRae, das ist Greedy.
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0: zwar bei der Landesgartenschau. Da können nämlich die Paare in der leuchtenden Lichtkirche heiraten, sich trauen oder segnen lassen. Die Aktion läuft von 10 bis 18 Uhr. 10 Paare sind schon offiziell angemeldet, aber eben spontan Heiratswillige sind auch absolut willkommen. Die Trauungen und Segnungen sind kostenlos, vorausgesetzt, sie haben die passenden Papiere dabei und ein gültiges Gartenschau-Ticket.
1: Aha, das Gartenschau-Ticket also. Und mehr sowas so Richtung Retten gibt es in Siegburg. Da gibt es die große Erste-Hilfe-Olympiade der Johanniter.
0: Über 500 Helferinnen und Helfer aus ganz NRW treten da gegeneinander an. Kinder, Jugendliche, Rettungsdienstprofis und die Staffeln mit den Rettungshunden. Da gibt es also viel zu sehen. Es gibt Team- und Kreativaufgaben und so eine Art Parcours mit unterschiedlichen Unfallstationen, mit realistisch nachgestellten Notfallsituationen. Also das kann alles sein vom offenen Knie, dem Herzinfarkt, dem Autounfall. Du hörst, da ist viel los. Die Retter zeigen und üben, was sie können. Die Olympiade der Johanniter, die läuft doch bis morgen.
1: Ich finde total geil, dass das einfach Erste-Hilfe-Olympiade heißt.
0: Super, oder?
1: Finde ich schon irgendwie clever gemacht. So, und um 8:30 testet natürlich auch die deutsche Nationalmannschaft schon mal das WM-Feeling bei der Generalprobe gegen die USA. Um 8:30 heute Abend geht's los. Wohl aber ohne Manuel Neuer, denn er hat Wade. Das ist schade. Hier ist die Popnacht.

Und da verschwindet er ganz langsam. Geht er aus der Studiotür raus, der Herr Sting. Englishman in New York. Gracie Abrams sagt uns was? That's So True oder Close to You, guter Song von ihr. Ist auf meiner persönlichen Playlist auch drauf, lieb, dass ihr fragt. Jetzt gibt's ganz neu von Gracie Abrams. Hit the Wall. Mögen wir auch sehr.

Gracie Abrams mit Hit the Wall. Gutes Ding, ne? Vorsicht bitte auf der B258 Blankenheim Richtung Mayen. Zwischen Abzweig Nürburg und Kempenich. Hier sind Personen auf der Straße. Die Popnacht ist hier mit Axwell and Ingrosso. More than you know.

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1: Es ist kurz nach halb sechs.
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2: Bis zum Morgen lockern die Wolken gebietsweise auf. Bei Tiefstwerten zwischen 12 und 7 Grad bildet sich örtlich Nebel. Heute Vormittag bleibt es noch trocken. In Ostwestfalen-Lippe scheint zunächst die Sonne. Am Nachmittag sind dann viele Wolken, einige Schauer und einzelne Gewitter unterwegs. Dazu 17 bis 22 Grad. Am Sonntag gibt es bei 17 bis 21 Grad eine Mischung aus Sonne, Wolken und nur noch wenigen Schauern.
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3: Die A1 Osnabrück-Münster ist zwischen Lengerich und Ladbergen wegen Brückenarbeiten bis Sonntag 6 Uhr gesperrt. A3 Oberhausen Richtung Köln zwischen Leverkusen-Nobladen und Leverkusen-Zentrum etwa 10 Minuten plus 2 Kilometer Stau. Die A43 Wuppertal Richtung Recklinghausen ist zwischen Kreuz Herne und Recklinghausen Hochlamark wegen Bergungsarbeiten bis ca. 6 Uhr gesperrt. Die A565 Bonn Richtung Meckenheim ist zwischen Bonn-Beuel und Bonn-Auerberg in beiden Richtungen wegen Brückenschäden gesperrt.
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1: Morgen! Hier ist die Popnacht. Mein Name ist Benedikt Laven. Schickt uns mal euer schönstes Guten Morgen per WhatsApp-Sprachnachricht oder so an die 07 221 2011. Einfach nur, damit nicht nur ich Guten Morgen sage.

0: Einmeldung aus dem Verkehrszentrum. Vorsicht, Falschfahrer auf der B217 Hannover Richtung Springe. Zwischen Ronnenberg und Völksen kommt ein Falschfahrer entgegen. Bitte besonders vorsichtig fahren. Am besten äußerst rechts und nicht überholen. Vorsicht auf der B217 Hannover Richtung Springe. Zwischen Ronnenberg und Völksen ein Falschfahrer. Vorsicht hier, wie immer in beiden Richtungen. Wo waren wir stehen geblieben? Ah ja, richtig, bei...
1: Guten Morgen. Von Magus aus Inglum.
0: Oh, zack, ist das Handy wieder in der Hosentasche. Fand ich irgendwie gerade ziemlich cute. Hat er uns geschickt an die 07221 2011. Wir haben gerade eben einfach nur mal gesagt, Leute, sagt doch einfach mal guten Morgen. Einfach auch mal guten Morgen sagen. Auch ein bisschen für mich und auch ein bisschen für euch. Das tut doch auch der Seele gut, oder?
2: 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Guten Morgen, Deutschland. Wir sind wieder im Lande. Wir waren in Spanien mit dem Auto. Und wir sind arschkaputt. Bis denn.

0: Guten Morgen. Ich hoffe, euch geht's alle gut. Raus in die Sonne. Ein genialer Sonnenaufgang.
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0: Guten Morgen zusammen. Hier sind die letzten Reste der Popnacht, die wir gerade zusammen kratzen. 10 Minuten haben wir noch. Das reicht für ein paar guten Morgens von euch, zum Beispiel von Robby. Er hat sich, sagen wir mal, literarisch wirklich, also er hat sich richtig Mühe gegeben.
1: Moin.
0: Ende. Schön nordisch, so mögen wir das, wunderbar. Einen schönen guten Morgen an dieser Stelle auch international, jetzt zum Beispiel aus von einem anderen Kontinent.
2: Guten Morgen aus Indien. Bei mir scheint die Sonne, es hat schon 35 Grad. Ich bin gerade im Gym, danach noch in den Pool und dann geht's zum Frühstück.
0: So kann man es natürlich auch machen, ne? Also guten Morgen zusammen oder wie er hier so schön sagt.
3: Einen wunderschönen guten Morgen.

Ja, Leonie und Callum Scott sagen natürlich stay, bitte bleib. Aber mein Körper sagt, bitte geh ins Bett. Und deswegen wird das jetzt auch passieren. Das war die Popnacht für heute. Mein Name ist Benedikt Larven. Schön, dass ihr mit dabei seid, mit dabei wart, mitgemacht habt. Happy Samstag.

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1: Les genießt das Leben in vollen Zügen. Tagsüber arbeitet sie als Fahrradkurierin, nachts macht sie Party mit ihren Freunden. Unbeschwert und ausgelassen durchs Leben fahren, das ist ihr Ding. Nicht ihr Ding ist, mal innehalten und Fragen nach der Zukunft stellen. Aber dann steht eines Tages ihr Vater Bert vor der Tür. Genauso unerwartet wie ungefragt. Jahrelang hatten die beiden keinen Kontakt, jetzt müssen sie wieder zueinander finden. Als Les einen Unfall hat, bietet Bert ihr an, ihre Kurierfahrten zu übernehmen.
2: Vollgas!
3: Doppel 2, ich habe eine richtig gute Tour für dich.
4: Allzeit bereit, over.
1: Les und Bert sind die Hauptfiguren in dem Film Sommer auf Asphalt, der seit Donnerstag im Kino läuft. Gespielt werden Tochter und Vater von Mala Emde und Christoph Maria Herbst. Die beiden sorgen in der Tragikkomödie für die Mischung aus Humor und Ernsthaftigkeit. Ein warmherziger Film über Selbstbestimmung, Familie und Zugehörigkeit. Zumal Bert damit zurechtkommen muss, dass er todkrank ist und nicht mehr lange zu leben hat.
5: Kennst du den? Trägt ein Typ sein Leben lang Helm und kriegt einen Tumor im Kopf.
1: Dann erfährt Les, dass sie schwanger ist von ihrem Freund Tyler. Der freut sich riesig, obwohl er selbst noch ein großer Kindskopf ist. Les ist unsicher, ob sie das Kind bekommen will.
6: Wie nice ist das denn? Du bist einfach schwanger.
7: Tyler, was soll ich denn mit dem Kind? Soll ich Milch machen und rumsitzen oder was? Ich muss fahren.
8: Ja, normal. Dann fahr doch.
7: Wie denn?
8: Ich kann das mit dem Kind. Glaub mir.
7: Selbst noch ein Kind.
1: Sommer auf Asphalt spielt mit dem prallen Leben. Leben, das in die Welt gesetzt wird und Leben, das seine Endlichkeit entdeckt. Wie oft passiert beides gleichzeitig, wie in diesem Film? Wie würde ich damit umgehen, wenn ich erfahre, dass ich sterbenskrank bin?
5: Ich mach die OP.
7: Und wenn ihr zu viel wegschneidet, dann wirst du Gemüse und dann...
5: Denk dran, Gemüse immer waschen, besonders in der Schwangerschaft.
7: Na, jetzt nimm das doch mal ernst.
5: Du klingst ja wie dein Vater.
1: Sommer auf Asphalt macht mir deutlich, wie kostbar das Leben ist, wie wertvoll und wie einmalig. Und wie dankbar ich sein kann für jeden Tag, der mir geschenkt wird. Für mich ist das Leben ein Geschenk Gottes. Und ich darf jeden einzelnen Tag aus Gottes Hand empfangen. Das Leben ist alles andere als selbstverständlich. Und immer Gabe und Aufgabe zugleich. Vielleicht sagen Sie sich das heute mal, wie schön, dass es mich gibt und dass ich diesen Tag erleben darf.
5: Wie lange habe ich noch?
9: Nutzen Sie jeden gemeinsamen Tag.
10: Das war Kirche in WDR 2 mit Pfarrer Peter Dückers aus Aachen. Ihr habt einen Beitrag der katholischen Kirche gehört.
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11: Die Nachrichten mit Christina Maria Grewe. Guten Morgen.
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11: Die Friedensforscher des Stockholmer SIPRI-Instituts warnen vor einem neuen atomaren Wettrüsten. Aus ihrem neuesten Bericht geht hervor, dass die Zahl der Atomwaffen insgesamt zwar leicht zurückgegangen ist, die weltpolitische Lage aber gefährlicher wurde. Arne Bartram, WDR Stockholm.
12: Ein zentrales Problem? Die internationale Rüstungskontrolle bricht auseinander. Wichtige Verträge sind ausgelaufen, neue Vereinbarungen fehlen. Das sorgt für weniger Transparenz und mehr Misstrauen zwischen den Staaten. Hinzu kommt die wachsende geopolitische Konkurrenz. Konflikte wie der russische Angriffskrieg gegen die Ukraine oder im Nahen Osten betreffen zunehmend auch Staaten mit Atomwaffen. Das erhöht das Risiko von Eskalationen. Auch Europa gerät dadurch stärker unter Druck. Konflikte außerhalb des Kontinents wirken sich direkt aus, etwa durch gestörte Lieferketten oder steigende Energiepreise.
11: Die deutschen Fußballerinnen haben sich vorzeitig für die Weltmeisterschaft nächstes Jahr qualifiziert. Das Team gewann in Köln gegen Norwegen mit 2:0. Eines der Tore schoss Debütantin Marie Müller, die in den USA spielt.
13: Unglaubliches Gefühl. Ich bin es gar nicht gewohnt, so viele Menschen um mich herum. Dann schießt man mal ein Tor, dann möchte jemand Interview. Ja, es ist viel, aber ich bin sehr glücklich.
11: Schlechte Nachrichten gibt es von der Nationalmannschaft der Männer. Mittelfeldspieler Lennart Kahl hat sich im Training verletzt und kann nicht zur WM. Assan Ouedraogo aus Leipzig wurde nachnominiert. Heute ist das letzte Testspiel gegen die USA. Holger Dahl, WDR Sport.
14: Schon vor Kahls Ausfall wurde entschieden, dass Manuel Neuer noch nicht gegen die USA ins Nationalmannschaftstor zurückkehren wird. In der kommenden Woche soll Neuer aber wieder zur Verfügung stehen. Trotz der Probleme soll es in Chicago möglichst mit einer überzeugenden Leistung und einem Sieg gegen WM-Gastgeber USA weiteren Schwung geben. Anstoß ist um 20.30 Uhr deutscher Zeit und damit 13.30 Uhr Ortszeit.
11: Weitere Meldungen im Überblick. In der Golfregion gibt es wieder Angriffe. Kuwait meldet feindliche Raketen und Drohnen. Auch in Bahrain wurde heute früh Raketenalarm ausgelöst. In den Ländern liegen Stützpunkte der USA. Zuletzt hatte es immer wieder iranischen Beschuss gegeben. Auch das US-Militär sagt, es sei im Einsatz und habe 4 iranische Drohnen abgewehrt. Die seien in Richtung der Straße von Hormuz geflogen. Russlands Präsident Putin hat ein direktes Gespräch mit dem ukrainischen Staatschef Selenskyj abgelehnt. Putin sagte, er sehe zum jetzigen Zeitpunkt keinen Sinn darin. Der Vorschlag für ein direktes Treffen kam von Selenskyj in einem offenen Brief an Putin. In Nordrhein-Westfalen wird dieses Wochenende in mehreren Städten Christopher Street Day gefeiert. In Düsseldorf werden zu einer Demo-Parade am Mittag 7.500 Teilnehmer erwartet. Auch beim CSD im Kreis Heinsberg und in Paderborn machen queere Menschen auf ihre Rechte aufmerksam.
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11: In Kevela kommen an diesem Wochenende Musiker aus mehreren europäischen Ländern zur sogenannten Drehorgel-Wallfahrt zusammen. Mit Konzerten und eigenen Kinderorgeltagen wollen die Veranstalter die Tradition an die nächste Generation weitergeben. Matthias Hensel für WDR aktuell.
2: Volkslieder, Schlager oder auch Songs wie Pippi Langstrumpf erklingen heute in Kevela aus handgekurbelten Instrumenten. Rund 40 Drehorgelspieler aus Deutschland, Belgien, Großbritannien und der Schweiz sind zur Drehorgel-Wallfahrt gekommen. Heute gibt's am Nachmittag ein Konzert im Forum Pax Christi. Kinder können vorher selbst Orgelpfeifen bauen, Instrumente ausprobieren und sogar ein Drehorgel-Diplom machen. Morgen endet die Wallfahrt in Kevela mit einem Konzert in der Marienbasilika, bei dem Drehorgeln gemeinsam mit der großen Kirchenorgel spielen.
11: Das war WDR aktuell.
10: Ja, Drehorgel-Wallfahrt ist unser Stichwort. Jürgen Vogt aus der WDR 2 Wetterredaktion, handgekurbelt. Guten Morgen.
15: Ja, einen wunderschönen guten Morgen. Im Augenblick ist es ziemlich frisch, so in Dackelhöhe in den Höhenlagen der Eifel. Kalter Herberg gehört zur Monschau, 543 Meter hoch gelegen. Aktuell minus 1,0 Grad. 1975 und 91 hatten wir es ein bisschen frischer. Da ging es so auf minus 5 Grad runter in 5 Zentimeter Höhe. Aber heute wird es auch einiges an Sonne geben. Das heißt, dieser Bodenfrost wird da ziemlich schnell weggeräumt. Es wird nicht richtig warm, so höchstens 18 Grad da, im Flachland bis 22, vielleicht 23 Grad. Dabei gibt es im Laufe des Vormittags noch viel, viel Sonne. Es drücken dann aber ein paar dickere Wolken rein. Ab dem Mittag gibt es dann ein paar häufigere Schauer und die werden dann Richtung Abend noch ein bisschen häufiger. So in der ersten Nachthälfte vielleicht auch mal wieder ein Gewitter dabei, das ist aber noch nicht sicher. Höchsttemperaturen hatte ich gerade schon angesprochen. Morgen dann größtenteils trocken, Montag bis 24 Grad, ab Dienstag wird es dann frischer, unter 20.
10: Dankeschön, Jürgen.
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10: Blick auf die Straßen um genau 6.05 Uhr ist nicht viel los. Ich habe 2 Meldungen für euch. Autobahn 1 Münster-Osnabrück zwischen Lattbergen und Lengerich, beide Richtungen gesperrt. Da werden bis Sonntag Brücken erneuert. 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Die Autobahn 565 Bonn-Meckenheim zwischen Bonn-Beuel und Bonn-Auerberg in beiden Richtungen wegen Brückenschäden gesperrt.
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10: Es ist Samstag, der 6. Juni. Hat der Wecker bei euch gewonnen oder steht ihr hier echt schon freiwillig auf den Beinen um diese Uhrzeit? In jedem Fall, ich helfe euch beim Wachwerden. Alles, was wichtig ist, viel gute Musik. Und das Wichtigste ist der Kaffee.
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10: Guten Morgen.

0: Guten Morgen. Talk Talk. Such a shame. Das WDR 2 Morgenmagazin am Samstag. In Düsseldorf ging es gestern rund. Mr. Robbie Williams. Ach, der soll sich einfach mal selber vorstellen. Wir lieben es. Mein Name ist Mr. Robbie fucking Williams. Ja, wo er ist, wo Mr. fucking Robbie Williams ist, da ist natürlich auch große Freude im Haus.
1: Sehr sympathisch.

0: Ganz viel Spielfreude. Vielleicht heute Abend ja schon, denn es geht langsam in die heiße Phase der Fußball-Weltmeisterschaft, die Startphase. Gestern Abend das letzte Training, heute Abend Feuerprobe 2030. Da steht die deutsche Nationalmannschaft auf dem Platz. Das letzte WM-Testspiel gegen Gastgeber USA. Ich bin verabredet mit unserem Reporter in den USA und dann schauen wir mal, wie die Lage so ist vor Ort. Und an euch jetzt erstmal, es ist 6:15. Guten Morgen.
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0: So schubsen wir euch in den Samstag mit Ella Henderson und Glockenbach Lifeline. Hier ist das WDR 2 Morgenmagazin am Samstag, der 6. Juni, 20 Minuten nach 6. Darüber spricht der Westen heute. Der Neubau der Düsseldorfer Oper ist jetzt offiziell vom Tisch. Das hat die Stadt jetzt bekannt gegeben. Das geplante Opernhaus der Zukunft hatte schon in den vergangenen Monaten für viel Diskussion gesorgt. Denn besonders die Frage nach einem geeigneten Standort und auch der Finanzierung wurde hier kontrovers diskutiert. Laut Oberbürgermeister Stefan Keller lässt die aktuelle finanzielle Situation der Stadt es aber nicht zu, sich so einem großen Projekt zu widmen. Ja, und das hier WM-Aus für Lennart Karl kurz vorm Testspiel heute Abend gegen die USA. Karl hatte sich gestern Abend beim Abschlusstraining verletzt. Muskelbündelriss, das ist bitter. Das Aus für das Testspiel, aber eben auch das Aus für die komplette WM. Das Wetter, ja, teilweise wolkig, teils sonnig, weitestgehend trocken. Am Nachmittag so ein paar einzelne Schauer. Aber zwischen den Schauern, das ist die gute Nachricht, kommt auch immer wieder die Sonne raus. Temperaturen bis 22 Grad. So, und heute ist Tag der Organspende. Ganz wichtiger Tag. Gab schon einige Aktionen, zum Beispiel gestern an der Uniklinik Münster. Da haben sich 75 Mitarbeiter das Organspendesymbol tätowieren lassen. Eine super Sache. Sieht doch irgendwie ganz schick aus. Ein Kreis und so zwei Halbkreise. Und warum das Thema so wichtig ist, das zeigt der Fall von Phil Kiss. Phil kommt aus Felber, ist 41 Jahre alt, Maler, Lackierer und hat vor 4 Wochen ein neues Herz bekommen. Ende letzten Jahres hat sich sein Zustand deutlich verschlechtert. Normalerweise wartet man auf ein Spenderherz auch gern mal mehrere Jahre.
1: Habe ich mir schon gedacht, boah, wie soll das gehen? In dem Zustand noch 5, 6, 7 Jahre. Keine Ahnung, ob ich das überhaupt überlebe.
0: Tja, Anfang Mai gibt's dann aber doch endlich ein Spenderherz für Phil. Die Transplantation klappt.
1: Klar, ich bin happy im Endeffekt. Ne? Ich brauche keine Angst mehr haben, dass ich umkippe. Ich sehe zwar aus wie Frankenstein, aber es heilt schon wieder.
0: Tja. In Deutschland gibt es im Vergleich zu Europa nicht so viele Organspenden. Phil ist Patient in der Düsseldorfer Uniklinik bei Professor Dr. Udo Birken, Oberarzt und Leiter des Transplantationszentrums. Udo Birken erklärt, warum die Gesetzgebung in Deutschland da auch ein Problem ist.
2: Also wir haben als Gesetz die erweiterte Zustimmungslösung für die Organspende. Das heißt, Sie müssen zu Lebzeiten mit Ausweis oder mündlicher Mitteilung sich äußern, ob Sie spenden wollen oder nicht. Das betrifft aber gerade mal 10-15% der Menschen, die so einen Ausweis bei sich haben. In allen anderen Ländern Europas gibt es die sogenannte Widerspruchslösung. Das heißt, man muss zu Lebzeiten als erwachsener Mensch einmal sagen, ja oder nein.
0: Und bei den meisten Fällen werden die Angehörigen gefragt, ob eine Organspende okay ist. Und das ist eine ziemlich krasse Belastung für die Angehörigen. Das sollte man ihnen ersparen, meint Udo Birken.
2: Die Entscheidung muss jeder zu Lebzeiten selber treffen. Und da möchte ich nur betonen, ein Nein ist genauso gut wie ein Ja, aus dieser Sicht. Als Transplantationschirurgen freuen wir uns natürlich über ein Ja zur Organspende, aber ein Nein ist eine gute Entscheidung, die man selbst getroffen hat.
0: Also heute ein wichtiger Tag, der 6. Juni, das ist der Tag der Organspende. 6.23 Uhr, WDR 2 hier mit dem Morgenmagazin am Samstag. Guten Morgen.

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4: Um 6.30 Uhr mit Christina Maria Grebe. Guten Morgen.
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4: Die Friedensforscher des Stockholmer SIPRI-Instituts warnen vor einem neuen atomaren Wettrüsten. In ihrem Bericht heißt es zwar, die Zahl der Atomwaffen sei leicht zurückgegangen, die weltpolitische Lage sei aber gefährlicher geworden. Die SIPRI-Forscher gehen davon aus, dass die neuen Atommächte ihre Arsenale im vergangenen Jahr weiterentwickelt haben. In der Golfregion gibt es wieder Angriffe. Kuwait meldet feindliche Raketen und Drohnen. Auch in Bahrain wurden heute früh Raketenalarm ausgelöst. In den Ländern liegen Stützpunkte der USA. Zuletzt hatte es immer wieder iranischen Beschuss gegeben. Auch das US-Militär sagt, es sei im Einsatz und habe 4 iranische Drohnen abgewehrt. Die seien in Richtung der Straße von Hormuz geflogen. Aus NRW kommt man übers Wochenende jetzt einfacher mit dem Zug an die belgische Nordsee. Heute startet eine neue ICE-Verbindung von Köln nach Ostende. Die Züge über Aachen halten auch in Brügge und Gent. Die Bahn bietet die neue ICE-Verbindung bis Ende August an. Die deutschen Fußballerinnen sind nächstes Jahr bei der WM in Brasilien dabei. Die Nationalmannschaft hat die Qualifikation dafür am Abend perfekt gemacht, mit einem 2:0-Sieg gegen Norwegen in Köln. Bei der Männernationalmannschaft gibt es kurz vor dem Start der WM eine Veränderung. Bayern-Star Lennart Kahl fällt verletzt aus. Nachnominiert wurde Assan Ouedraogo von RB Leipzig. Das war WDR aktuell.
5: Jürgen Vogt aus der WDR 2 Wetterredaktion. Guten Morgen.
6: Ja, einen wunderschönen guten Morgen. Die Sonne ist rausgekommen und räumt auch ein bisschen die Kaltluft am Boden weg. Eden Mattenwein, Monschau, Kalter Herberg, mal kurz minus 1 Grad, direkt in 5 Zentimeter Dackelhöhe. Jetzt sind wir schon leicht in den Plusgraden und der Trend wird sich fortsetzen. Im Laufe des Vormittags noch große sonnige Abschnitte. Ab Mittag werden die Wolken dann ein bisschen dicker und dann werden noch einzelne Schauer entstehen. Die werden Richtung Abend ein bisschen häufiger. Da kommen ein paar mehr runter. Viele von uns kommen aber trocken durch den Tag. Es wird nicht richtig heiß. Anfang Juni gibt es heute 17 bis 22 Grad.
5: Dankeschön.
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5: Es ist 6.33 Uhr, geht schnell, haben wir nicht viele Meldungen. Die Autobahn 1 Münster-Osnabrück zwischen Lattbergen und Lengerich, beide Richtungen gesperrt. Da werden bis Sonntag früh Brücken erneuert. Und die 565 Bonn-Meckenheim zwischen Bonn-Beul und Bonn-Auerberg, beide Richtungen wegen Brückenschäden gesperrt. Sonst eine gute und sichere Fahrt.
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5: WDR 2-Hörerin Karin hätte gerade ein wunderschönes Bild ins Studio geschickt. Sonnenaufgang, ja. Wo ist jetzt die Frage? Das hat sie nicht dabei geschrieben. Jedenfalls aus dem Wald fotografiert, so zwischen so zwei Bäumen, raus aufs Feld und ganz hinten steht so ein einsames, von der Sonne wach geküsstes Haus, hell erleuchtet. Karin, was machst du? Joggen? Hunderunde? Guten Start in den Samstag.

0: machst du gerade die Augen auf und dann so eine Weltklasse-Nummer. 90er der Stunde, der große Queen-Hit Show Must Go On. WDR 2 ist hier mit dem Morgenmagazin am Samstag. Gestern Abend Abschlusstraining, heute geht's los.
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0: Ja, und wir starten mit der heißen Probe. Testspiel gegen den Gastgeber, die USA in Chicago. Vielleicht klingt das dann auch wieder so, wenn wir richtig Stimmung haben im Stadion. Heute Abend 20:30 deutscher Zeit geht's los gegen Amerika, gegen die USA. Florian Eckel, WDR 2 Sport ist live vor Ort in den USA. Guten Morgen. Wobei, bei euch ist ja eigentlich eher gerade Abend.
2: Ja, wir sind hier ein bisschen nach dem Abendessen, ja.
0: So, wie groß ist die WM-Stimmung in Chicago?
2: Ja, es hält sich noch so ein bisschen in Grenzen. Also es war jetzt die ganzen Tage schon so, dass man vom Mannschaftshotel vereinzelt so ein paar Fans gesehen hat. Ich bin hier vorhin auch noch mal so ein bisschen durch die Stadt geschlendert. Also die Dichte an Deutschland-Trikots nimmt jetzt immer mehr zu, auch an deutschen Fans. Aber ich würde mal sagen, es ist so ja ein ganz lockerer Aufgalopp in Richtung WM. Also so richtig heiß sind die Amerikaner noch nicht.
0: Okay, gut. Aber da kann ja noch werden, ne? Jetzt hatten wir gestern Abend das Abschlusstraining. Ach, da gibt's schlechte Nachrichten, ne?
2: Ja, ganz, ganz schlechte. Vor allem für Lennart Kahl. Der war so gut drauf, der junge Bayern-Flügelstürmer. Und dann hat er sich so schwer verletzt. Ja, ganz, ganz bitter. Also muss man wirklich mitfühlen, mitleiden. Er hat sich einen Muskelbündelriss zugezogen im Oberschenkel, wird monatelang ausfallen. Ja, das heißt für ihn, der WM-Traum mit 18 Jahren ist jetzt also geplatzt.
0: Ja. Das Team der USA ist ja als deutscher Gruppengegner ausgeschlossen. Wieso wird das jetzt heute Abend 20:30 trotzdem richtig spannend?
2: Ja, auf jeden Fall, weil man ja schon mal so einen kleinen Aufgalopp hat. Eben bei einem der Gastgeber. Die USA haben ja kein richtiges Eröffnungsspiel, so wie zum Beispiel Kanada und Mexiko. Ja, und da werden mit Sicherheit einige Fußballfans in den USA richtig heiß drauf sein. Also ich habe mir auch so sagen lassen, aus Reihen des DFB, man hat da schon einen ziemlichen Coup gelandet, weil gegen die USA, in den USA wollten einige testen. Die Deutschen haben es bekommen, kommen mit einer Superserie, haben die letzten 8 Spiele am Stück gewonnen und wollen das natürlich fortführen und mit einem guten Gefühl dann rein in die Weltmeisterschaft.
0: Es wird ja auch immer wieder spekuliert, wie viele Menschen der Fußball im Nicht-Fußballland Amerika überhaupt erreicht. Wie sieht das aus da heute Abend im Stadion? Also wenn wir da den Fernseher einschalten um 8:30, ist das voll, 60.000 Menschen, oder glaubst du, die Kamera muss die richtige Einstellung wählen?
2: Also 62.000 passen rein. Das Stadion soll ausverkauft sein. Lassen wir uns mal überraschen, ob das vielleicht wie beim ein oder anderen Bundesligisten, wo man ja auch gerne liest, ausverkauft und dann in der zweiten Halbzeit, wenn quasi einige hier in den VIP-Tribünen versacken oder in den VIP-Räumen, dass es dann nicht mehr ganz so voll ist. Aber ich gehe mal davon aus, wir werden schon volle Kulissen da haben.
0: Wir werden es auf jeden Fall sehen. Heute Abend 20:30 deutscher Zeit, da geht's los. Deutschland, USA, das letzte Testspiel. Florian Eckel, WDR 2 Sport. Viel Spaß und danke dir.
2: Dankeschön.

0: gibt's auch echt bei den wenigsten Künstlern, ne? Ist völlig egal, was du da spielst. Kannst du eigentlich das Album, kannst du aufmachen, kannst hier sagen Track 7 und dann ist das ein Hit. Pink, What About Us. Hier ist das WDR 2 Morgenmagazin. Samstag, 6. Juni. Es ist 10 vor 7. Guten Morgen. Das ist heute wichtig. In der Golfregion gibt es wieder Angriffe. Kuwait meldet feindliche Raketen und Drohnen. Auch in Bahrain wurde heute früh Raketenalarm ausgelöst. Heute wird in mehreren Städten der Christopher Street Day gefeiert. Zum Beispiel in Düsseldorf, im Kreis Heinsberg und in Paderborn. Da machen queere Menschen auf ihre Rechte aufmerksam. Und das Wetter, viele Wolken, bisschen Sonne, wenig Schauer, bis 22 Grad.
1: Günther erklärt.
2: Eine Wetter-App ist ein Knopf auf dem Handy, den man im Durchschnitt 412 Mal am Tag drückt, um zu gucken, ob man die Grillwürstchen einfrieren muss. Damit man nicht jedes Mal meteorologische Details lesen muss, zeigt die Wetter-App Symbole an, etwa eine gelbe Sonne für Nieselregen oder eine Sonne mit weißem Wölkchen für diagonalen Schlagregen. Zwei Nutzer, die gleichzeitig dieselbe Wetter-App befragen, erhalten völlig verschiedene Antworten, weil die App Zugriff auf persönliche Datennutzungsprofile der User hat. So zeigt die Wetter-App zum Beispiel Mitte Juni für Köln eine Schneewahrscheinlichkeit von 96% an, wenn der Nutzer vorher einen Online-Shop für Wintersportbedarf besucht hat. Falls einem das in der Wetter-App gezeigte Wetter nicht gefällt, kann man einfach so lange andere Wetter-Apps öffnen, bis man sein persönliches Wunschwetter gefunden hat. Die in der Wetter-App angezeigten Sonnenstunden bezeichnen nicht nur die voraussichtliche Zeit, in der die Sonne scheinen wird, sondern auch jene Zeit, in der die Sonne zwar nicht sichtbar, aber hinter den Regenwolken immer noch vorhanden ist. Mit Hilfe einer verbotenen Glücksspiel-App kann man eine eigene Wetterprognose wagen und viel Geld verdienen, wenn sie eintritt. Nutzer solcher Apps bezeichnet man auch als Wetterwetter. Was ist das denn für ein Quatsch?

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1: Das ist neu im BDR2 Musikmix. Nico Santos, Optimist. Mal was ganz anderes, ein bisschen was Balladeskes. Vielleicht zum Wachwerden, aber ja gar nicht so schlecht. Übrigens hat sich BDR2-Hörer Karin gerade nochmal gemeldet, die mit dem schönen Sonnenaufgang von eben. Nach Trasti kommt aus Datteln, war weder Joggen noch Hunderunde. Jetzt geht sie schwimmen. So, Jürgen Vogt aus der BDR2-Wetterredaktion. Apropos Hunderunde, der Dackel friert.
2: Naja, vor allem der Dackel in den Höhenlagen der Eifel auf 540 Meter in Monschau-Kalter Herberg war es eben mal kurz 1,1 Grad minus, das heißt leicht frostig. Wenn der Dackel im Mai bei bis zu 33 Grad rasiert worden ist für die Sommerfrisur, dann wird ihm das besonders wehgetan haben. Heute geht's rauf auf in Monschau-Kalter Herberg auf so 17, 18 Grad. Im Plattenland geht's auf 22 rauf, also nicht mehr ganz so warm.
1: Gut, dass ich kein Dackel bin. Das wäre der 2 Morgen Magazin mit Johannes Simon. Guten Morgen.

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11: Die Nachrichten mit Christina Maria Grewe. Guten Morgen.
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11: In der Golfregion gibt es wieder Angriffe. Unter anderem Kuwait meldet feindliche Raketen und Drohnen. Das Land hat seine Flugabwehr im Einsatz. Achim Gutzeit für WDR aktuell.
12: Die Armee des Golfemirats teilte mit, feindliche Geschosse würden abgefangen. Deshalb seien eventuell Explosionen zu hören. Erst am Mittwoch war der internationale Flughafen von Kuwait attackiert worden. Dabei gab es einen Toten und zahlreiche Verletzte. Raketenalarm wurde heute früh außerdem in Bahrain ausgelöst. Zuletzt hatte es immer wieder iranischen Beschuss aus der Luft auf mehrere Golfstaaten gegeben. In den betroffenen Ländern befinden sich Stützpunkte der USA. Das US-Militär meldete seinerseits Einsätze. Man habe 4 iranische Drohnen abgewehrt. Sie seien in Richtung der Straße von Hormuz geflogen und hätten eine Bedrohung für die Schifffahrt dargestellt.
11: Heute ist Tag der Organspende. Die Deutsche Stiftung Organtransplantation will damit auf das Thema aufmerksam machen und ruft dazu auf, Organspender zu werden. Ronald Lessig, WDR aktuell.
13: In Deutschland haben im vergangenen Jahr 985 Menschen ihre Organe gespendet, aber mehr als 8000 Schwerkranke warten auf ein Organ. Derzeit gibt es im Bundestag einen Anlauf zur Neuregelung. Eine überparteiliche Gruppe von Abgeordneten will eine Widerspruchslösung einführen. Dann würde die Organspende zum Normalfall, außer man hat widersprochen. Eine andere Gruppe von Parlamentariern setzt weiter darauf, dass als Spender nur in Betracht kommt, wer zugestimmt hat.
11: Weitere Meldung im Überblick. Die deutsche Umwelthilfe kritisiert die Abfallkonzepte großer Musikfestivals in Deutschland. Der Verein hat geschaut, wie die 10 größten Festivals mit Müll umgehen, etwa Rock am Ring oder Perukeville. Die Umwelthilfe fordert mehr Mülltrennung und Mehrwegsysteme. Rock am Ring gehört demnach zu den wenigen Veranstaltungen, die stärker auf Mehrwegverpackungen beim Essen setzen. Papst Leo beginnt heute eine Spanienreise. Start ist Madrid. Dort trifft Leo König Felipe und Königin Letizia. Weitere Stationen in den nächsten 7 Tagen sind Barcelona und die Kanaren. Spanien ist traditionell eine Bastion des Katholizismus in Europa. Die Zahl der Gläubigen ist in den vergangenen Jahrzehnten aber deutlich zurückgegangen. Aus Nordrhein-Westfalen kommt man übers Wochenende jetzt einfacher mit dem Zug an die belgische Nordsee. Heute startet eine neue ICE-Verbindung von Köln nach Ostende. Die Züge über Aachen halten auch in Brügge und Gent. Die Bahn bietet die neue ICE-Verbindung bis Ende August an. Die deutschen Fußballerinnen sind nächstes Jahr bei der WM in Brasilien dabei. Die Nationalmannschaft hat die Qualifikation dafür am Abend perfekt gemacht mit einem 2:0-Sieg gegen Norwegen in Köln. Bei der Männernationalmannschaft gibt es kurz vor dem Start der WM eine Veränderung. Bayern-Star Lennart Kahl fällt verletzt aus. Nachnominiert wurde Assan Uduor-Ogo von RB Leipzig.
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11: In Bochum geht es heute und morgen um die Frage, wie eine positive Demokratie auch in Krisenzeiten gelingen kann. Bei der Messe Gutes Morgen Festival in der Jahrhunderthalle werden mehrere tausend Besucher erwartet. Max Werner für WDR Aktuell.
9: Wie kann eine nachhaltige Zukunft aussehen? Darum geht es an diesem Wochenende in Bochum bei der Nachhaltigkeitsmesse. Sie soll ein Treffpunkt für alle sein, die sich mit einer besseren Zukunft beschäftigen wollen. Besucher können in vielen Workshops zu Themen wie umweltschonender Landwirtschaft, Bildung oder gesellschaftlichem Zusammenhalt selbst aktiv werden. Im Musikprogramm tritt zum Beispiel Sängerin Alice Merton auf und auch der frühere Wirtschaftsminister Robert Habeck ist zu Gast. Der Eintritt ist frei.
11: Das war WDR Aktuell.
14: Jürgen Vogt ist da aus der WDR2 Wetterredaktion. Guten Morgen.
15: Ja, einen wunderschönen guten Morgen. Heute Vormittag passiert erstmal relativ wenig, außer dass die Wolken langsam ein bisschen korpulenter werden. Im Laufe des Nachmittags dann vereinzelte Schauer, am Abend vielleicht ein paar mehr, aber das ist noch nicht ganz ausgemacht. Höchsttemperaturen bis 22 Grad, morgen ähnliche Höchstwerte, aber zu allermeist trocken. Am Montag geht's mal auf bis zu 24 Grad, ab Dienstag wird's dann frischer mit unter 20.
14: Dankeschön.
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14: Es ist 7.04 Uhr, die Autobahn 1 Münster-Osnabrück zwischen Lattbergen und Längerich in beiden Richtungen gesperrt. Da werden bis Sonntag früh Brücken erneuert. Die 3 Oberhausen Richtung Köln zwischen Leverkusen-Zentrum und Köln-Mülheim nach einem Unfall gesperrt bis 10 Uhr. 1 Kilometer Stau, also noch übersichtlich. Und die 565, das ist Bonn-Meckenheim zwischen Bonn-Beul und Bonn-Auerberg in beiden Richtungen wegen Brückenschäden gesperrt. Sonst eine gute und vor allem sichere Fahrt für euch.
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14: Uhu. Schön, dass ihr schon da seid. Ist ja nicht selbstverständlich an so einem Samstag und ich hier Platz nehmen darf, neben euch im Auto, am Frühstückstisch oder zart guten Morgen sagen darf aus dem Radiowecker. Zum Service gehört aber auch Unterstützung beim Wachwerden. Bitteschön, Neuauflage von Insomnia, Bibi Rexha und Faithless, New Religion.

0: Das ist Ice House. Hey Little Girl. Das WDR 2 Morgenmagazin am Samstag. Guten Morgen um 11 Minuten nach 7. Conny Wohnigkeit, WDR 2 Musik, stolpert hier gleich über ihre Tränensäcke. Es ist jetzt nicht sehr charmant, aber du hast ja auch durchgemacht und das alles für einen Mann, aber auch nicht für irgendeinen. Mr. Entertainment himself ist zu Gast im Westen. Gestern das erste von zwei Konzerten in der Arena in Düsseldorf, präsentiert von WDR 2. Und ich würde mal sagen, euch hat's gefallen.
1: Sehr sympathisch und authentisch.
2: Guter Musiker, Robbie ist was Besonderes.
3: Auch wenn er immer betont hat, er ist 52, aber ganz grandios.
4: Bei seinem Lied von Frank Sinatra, It's My Way, da hatte ich Gänsehaut, ja.
5: Das letzte Lied, Angels, fand ich am tollsten, denn das singe ich auch in meiner Band.
0: Ja, da hat die Conny bestimmt auch mitgesungen. Conny, wie war's mit Robbie?
6: Ach, es war wie immer großartig, was vor allem daran gelegen hat, dass Robbie richtig Bock auf das Konzert und auch das Wiedersehen mit seinen Fans gehabt hat. Gleich zu Anfang, da gab's dieses obligatorische: Hi, ich bin Robbie, der größte Entertainer der Welt und mein Pop ist gehört euch.

0: Ja, und dieser Poppes ist ja mittlerweile 52, haben wir eben auch schon gehört. Und der ist echt fit, der Robby, der ist gut drauf. Er hat viel auf der Bühne getanzt, auch ein paar Tänzerinnen hatte er dabei, ist immer ins Publikum gelaufen, hat den Kontakt mit den Fans gesucht und sich erkundigt, ob alle glücklich sind.
1: You feeling good? You like the show so far?
0: Ich würde sagen, ja, es war ein runder Abend.
2: Ja, das klingt auch so, ne? Jetzt ist so eine Robbie Williams Show, ich durfte den auch schon zweimal sehen. Ich finde es mega, ne? Macht immer Spaß. Ne? Ist so eine Mischung aus Hits und Quatsch mit Fans. Was hat er denn so erzählt?
0: Ja, durchaus Privates von seiner Familie, also seiner Frau und seinen vier Kindern, die ihn zu einem besseren Menschen machen. Fotos von denen wurden dann auch beim Song Love My Life auf der großen Videoleinwand gezeigt. Das war total süß und auch emotional, weil er die ja sonst aus der Öffentlichkeit raushält. Und dann gab es auch noch das eine oder andere Tränchen, was man sicherlich bei diesem Song vergossen hat. Ja, My Way von Frank Sinatra hat Robby nämlich seinem an Parkinson erkrankten Papa gewidmet, der ihn quasi zur Musik gebracht hat und jetzt nur noch selten, das aber voller Stolz bei seinen Konzerten vorbeischaut. Um jetzt die Stimmung wieder ein bisschen hochzuziehen, es gab auch viele lustige Momente, als ein Fan ihm zum Beispiel ein BH in die Hand gedrückt hat

0: Oh, das ist so toll. Und ich fand auch den ein oder anderen Robbie-Klassiker aus Solo-Zeiten super. Rob DJ, Road to Mandalay. Und wunderschön auch, weil da extra eine Blumendeko auf die Bühne geräumt wurde. Und es gab auch den Überhead natürlich oft gesehen, sehr kitschig am Ende, der obligatorische Rausschmeißer, Angels.
1: Natürlich. Robbie Williams, gestern Abend in Düsseldorf. Heute ist noch ein Konzert und ein paar Restkarten, ein paar wenige gibt's noch. Also wer Bock hat, Robbie ist immer ein Kracher und natürlich präsentiert von WDR 2. Conny Wohnigert, WDR 2 Musik, danke und ja, gute Nacht.

0: Mars um 7.22 Uhr ist das WDR 2 Morgenmagazin am Samstag. Es ist der 6. Juni. Darüber spricht der Westen heute. Es ist heute Tag der Organspende. Die Deutsche Stiftung Organtransplantation will damit auf das Thema aufmerksam machen und ruft dazu auf, Organspender zu werden. Die deutschen Fußballfrauen, sie haben es geschafft. Sie haben ihr Ticket für die WM in Brasilien nächstes Jahr sicher vorzeitig klargemacht mit einem 2:0 gestern in Köln gegen Norwegen. Und das Wetter, viele Wolken, bisschen Regen, wenig Sonne, bis 22 Grad.
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0: Das ist eine coole Sache. Skydiving, also auf Deutsch, wenn man so will, Himmeltauchen. Das ist das, wo man quasi aus großer Höhe durch oder in den Himmel springt, aus dem Flugzeug raus. Geht aber auch indoor. Anita Horn, unsere WDR 2 raus in den Westen Reporterin, hat das gemacht. Und das ist einfach echt ein Abenteuer. Anita, wie kann ich mir das vorstellen?
2: Das ist so ein Indoor-Windkanal und der hier ist komplett verglast. Das heißt, alle, die nur begleiten, die können zugucken. Und ich bin jetzt gerade wirklich genau vor dieser Glasscheibe und da drin fliegt eine Grinsebacke in blauem Anzug mit Trainer zusammen. Immer hoch und runter und fliegt hier wirklich meterhoch in die Luft. Das ist wie der freie Fall aus dem Flugzeug bei einem Fallschirmsprung.
0: Eine Grinsebacke im blauen Anzug, das war's also du, ne? Wie lange geht so ein Flug?
2: 60 Sekunden ist eine Flugmöglichkeit, du kannst auch länger fliegen. Ich durfte gerade dreimal in diesen Windkanal, habe mich da so reinfallen lassen und in meinen Pausen, weil es da so laut ist, habe ich ein bisschen was aufnehmen können. Das ist, glaube ich, einer der krassesten Adrenalinkicks, die ich in meinem Leben bisher hatte. Wahnsinn! Ich bin ein, zweimal so Richtung Scheibe geflogen, aber ich habe zum Glück einen guten Coach. Ich habe immer gesagt, ich will niemals aus dem Flugzeug springen, aber ich glaube, ich ändere gerade echt meine Meinung.
0: Ja krass, also eine abenteuerliche Sache und das nächste Mal vielleicht wirklich aus dem Flieger. Anita Horn mit einem kleinen Adrenalinkick, wenn ihr euch das anschauen wollt oder nachlesen möchtet, wdr2.de.
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8: Um 7.30 Uhr mit Christina Maria Greve. Guten Morgen.
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8: In der Golfregion gibt es wieder Angriffe. Kuwait meldet feindliche Raketen und Drohnen. Auch in Bahrain wurde heute früh Raketenalarm ausgelöst. In den Ländern liegen Stützpunkte der USA. Zuletzt hatte es immer wieder iranischen Beschuss gegeben. Auch das US-Militär sagt, es sei im Einsatz und habe 4 iranische Drohnen abgewehrt. Die seien in Richtung der Straße von Hormuz geflogen. Heute ist Tag der Organspende. Die Deutsche Stiftung Organtransplantation will damit auf das Thema aufmerksam machen und ruft dazu auf, Spender zu werden. In Deutschland haben im vergangenen Jahr 985 Menschen ihre Organe gespendet. Aber mehr als 8000 Schwerkranke warten auf ein Organ. Die Deutsche Umwelthilfe kritisiert die Abfallkonzepte großer Musikfestivals in Deutschland. Der Verein hat geschaut, wie die 10 größten Festivals mit Müll umgehen, etwa Rock am Ring oder Perukeville. Die Umwelthilfe fordert mehr Mülltrennung und Mehrwegsysteme. Rock am Ring gehört demnach zu den wenigen Veranstaltungen, die stärker auf Mehrwegverpackungen beim Essen setzen. Die deutschen Fußballerinnen sind nächstes Jahr bei der WM in Brasilien dabei. Die Nationalmannschaft hat die Qualifikation dafür am Abend perfekt gemacht mit einem 2:0-Sieg gegen Norwegen in Köln. Bei der Männernationalmannschaft gibt es kurz vor dem Start der WM eine Veränderung. Bayern-Star Lennart Kahl fällt verletzt aus. Nachnominiert wurde Assan Ouedraogo von RB Leipzig. Das war WDR aktuell.
9: Da kommt Olli Brieschgart rein und bringt mir mein Frühstück mit. Vielleicht hat er auch was. Er schüttelt mit dem Kopf. Kein Frühstück für mich. Nur Frühstück für dich. Das ist nicht sehr kollegial. Jürgen Vogt aus der WDR 2 Wetterredaktion.
10: Ja, einen wunderschönen guten Morgen. Im Augenblick gibt es noch viel, viel Sonne. Vor allem im Rechtsrheinischen, im Linksrheinischen werden die Wolken langsam dichter. Das ist ein Trend, der wird sich im Laufe des Tages fortsetzen. Vormittags überwiegend trocken. Am Nachmittag werden sich hier und da einzelne Schauer bilden. Am Abend vielleicht ein paar mehr. Viele von uns kommen aber trocken durch den Tag. Höchstwerte 22 Grad.
9: Was hat der Olli da? So ein Strawberry Chai Matcha Latte Decaf Dings?
10: Na, ich vermute, es ist ein Müsli oder so.
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9: Ja, schön, ich vermute, es ist ein Müsli. 7.32 Uhr, wir gucken mal, was auf den Straßen los ist. Noch überschaubar. Autobahn 1, Münster-Osnabrück. Zwischen Lattbergen und Lengerich beide Richtungen gesperrt. Da werden bis Sonntag früh Brücken erneuert. 2 Kilometer Stau. Dann die 3. Oberhausen nach Köln zwischen Leverkusen Zentrum und Köln-Mühlheim nach einem Unfall gesperrt. Bis voraussichtlich 10 Uhr. 1 Kilometer Stau. Und der Dauerbrenner jetzt die 565 Bonn-Meckenheim zwischen Bonn-Beul und Bonn-Auerberg. Beide Richtungen wegen Brückenschäden gesperrt.
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9: So, ein bisschen Frühsport. Und 1, 2 und 3. Der hier legt am 17. Juli in Weeze auf. Perukaville Festival mit alle Farben. Baby Goodbye kommt gut in den Samstag. Baby.

0: Unser 90er der Stunde. NSYNC, Tearing Up My Heart.
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2: Hallo, ich bin Jonas und bin 7 Jahre alt und komme aus Gladbeck. Und ich mache Leichtathletik. Und dann ist mir aufgefallen, wieso heißt denn das Leichtathletik und nicht Schwerathletik? Tschüss, liebe Maus.
0: Das ist eine gute Frage. Also Laufen, Springen, Werfen, das ist Leichtathletik. Und das sind ja gar keine leichten Sportarten. Ne? Das ist richtig anstrengend. Ja, da nickt die Maus natürlich. Früher hat man in Deutschland gar nicht Leichtathletik gesagt. Das muss man vielleicht noch dabei sagen. Früher gab es vor allem das Turnen. Und Turnen war ganz vielfältig und wurde so Volksturnen genannt. Dann kamen aus anderen Ländern Sportarten wie Fußball oder Tennis. Und viele Turnvereine wurden deshalb umbenannt in Turn- und Sportvereine. Und man wollte sich auch bei Wettbewerben sportlich vom Volksturnen abgrenzen. Und Ende des 19. Jahrhunderts hat man dann irgendwie einen neuen Namen in Deutschland gesucht. Die Deutsche Sportbehörde für Athletik wurde gegründet. Das war der Vorläufer des Leichtathletikverbands. Na, die Deutschen haben sich dann an der englischen Sprache orientiert und die sagen ja zu Athletik Athletics. Athletics mit T. Athletics. So, und Athleten, das ist aber eigentlich ein griechisches Wort. Das bedeutet so viel wie Wettkämpfer. Und es gab ja auch damals schon die Schwerathleten, die Wettkämpfer im Ringen und die Gewichte gehoben haben. Und um sich eben vom Kraftsport abzugrenzen, hat man Laufen, Springen und Werfen Leichtathletik genannt. Nicht, weil diese Sportarten leicht und weniger anstrengend sind, sondern als Unterscheidung zu eben den Schwerathleten, bei denen es vor allem um Muskelkraft ging. Jonas, eine super Frage. Dankeschön dafür.

0: diesen Samstag. Poker-Face. Hier ist das WDR 2 Morgenmagazin am Samstag, 6. Juni, gleich 10 Minuten vor 8. Darüber spricht der Westen heute. In der Golfregion gibt es wieder Angriffe. Kuwait meldet feindliche Raketen und Drohnen. Auch in Bahrain wurde heute früh Raketenalarm ausgelöst. In Siegburg gibt es heute einen Wettkampf in Sachen Menschen helfen. Da treten Rettungssanitäter und Sanitäterinnen gegeneinander an. Und das Wetter, viele Wolken, ein bisschen Regen, wenig Sonne, bis 22 Grad. So, heute findet die Auslosung zur ersten Runde des DFB-Pokals statt. Ich liebe das ja, DFB-Pokal, weil ganz klein gegen ganz groß, so kann es kommen. Aus NRW sind zwei super winzige Vereine mit dabei. Regionalligist Aufsteiger Westfalia Rhynern und Oberligist SC St. Tönis. Luca Benincasa, WDR 2 Sport. Das ist ja für die wie ein Märchen, oder?
1: Ja, das wird ein unvergessliches Erlebnis. Man muss sich das mal vorstellen. Also beide, Westfalia Rhynern und St. Tönis, die spielen in der 5. Liga. Die sind das erste Mal überhaupt mit dabei beim DFB-Pokal. Die Spieler da, die haben noch einen normalen Job oder die studieren oder machen eine Ausbildung. Und die Kicker können dann tatsächlich auf jemanden wie Harry Kane oder Nico Schlotterbeck treffen. Also das ist schon richtig cool. Und die Chancen auf ein attraktives Los, die sind auch gar nicht schlecht für unsere NRW-Underdogs. Denn das Losverfahren ist ganz easy. Es gibt einen Amateurtopf und einen Profitopf. 32 Mannschaften pro Topf. Die beiden Underdogs aus Nordrhein-Westfalen, die stehen natürlich im Amateurtopf und haben dann eine 1:32 Chance auf diesen richtig dicken Brocken. Zum Beispiel Bayern oder Dortmund, aber eben auch Bochum, Schalke oder Gladbach könnten es werden. Also alles ist praktisch Kategorie Spiel des Lebens.
0: So, auf jeden Fall besser als beim Lotto, ne? Die Chance. Und das ist einfach auch das Coole, das, was den DFB-Pokal ausmacht. Ganz klein, ganz winzig gegen ganz groß. So kann es kommen. So, aber was für spannende Duelle wären denn noch möglich?
1: Also theoretisch könnten wir tatsächlich 8 reine NRW-Duelle bekommen. Da könnten dann so verrückte Sachen bei rauskommen wie Bochum gegen Düsseldorf, gab es immerhin schon 7 Jahre nicht mehr. Oder man stelle sich mal vor, Köln, also der erste FC Köln gegen Viktoria Köln. Auch das wäre möglich, aber mal abwarten, was rauskommt bei der Auslosung. 18 Uhr wird die übrigens im Ersten übertragen. Und wer da ganz besonders hinschaut, denke ich, sind die beiden Zweitliga-Absteiger Münster und Düsseldorf. Denen ist ja mit dem Abstieg viel, viel TV-Geld flöten gegangen. Und über den DFB-Pokal und ein volles Stadion gegen den Top-Gegner kann man das natürlich ein bisschen kompensieren. Bedeutet, am Ende, da hoffen eigentlich alle auf Dortmund, Schalke oder Bayern, egal ob auf dem Dorf in Rhynern oder in der Großstadt Düsseldorf.
0: Ja, heute findet die Auslosung zur ersten Runde des DFB-Pokals statt. Aus NRW sind zwei super kleine Vereine dabei. Regionalliga-Aufsteiger Westfalia Rhynern und Oberligist SC St. Tönis. Wir freuen uns drauf und drücken die Daumen für die Auslosung.
2: 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Felix Jähn und Cascada, Boy You Turn Me.

0: So, falls ihr gerade beim Joggen seid, ihr könnt das nochmal beschleunigen. Das ist die Neuauflage von Upside Down. Felix Jähn und Cascada, neu im WDR 2 Musikmix, Boy, You Turn Me. Jürgen Vogt aus der WDR 2 Wetterredaktion, mir ist gerade aufgefallen, das ist ja das letzte lange Wochenende in diesem Jahr.
1: Genau, bei der ersten Halbzeit gab es bis 22 Grad, die zweite Halbzeit, das heißt heute und morgen geht es auch wieder rauf auf 22.
0: Das nehmen wir doch mal so an. Wir nehmen alles mit, was noch geht an diesem letzten langen Wochenende. Das WDR 2 Morgenmagazin, wir starten... Naja, wenn ihr gerade joggen wart, nicht. Aber ansonsten glaube ich, die meisten von uns starten eher entspannt in diesen Samstag. Mr. Broken Wings. Das Morgenmagazin mit Johannes Simon. Hallo.

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11: Die Nachrichten mit Christina Maria Greve. Guten Morgen.
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11: Bei Musikfestivals entsteht nach Ansicht der deutschen Umwelthilfe immer noch zu viel Müll. Sie hat die Veranstalter von 10 der größten Festivals nach ihren Abfallkonzepten gefragt und fordert mehr Anstrengungen zur Müllvermeidung. Stefan Pössl, WDR aktuell. Wie könnte das aussehen?
12: Indem sich Veranstalter und Besucher an das halten, was fast überall sonst auch gilt. Den Müll konsequent trennen und Mehrweggeschirr, Mehrwegflaschen und Mehrwegbecher benutzen. Denn nach großen Musikveranstaltungen sieht das Gelände oft grauenvoll aus. Da liegen massenweise Dosen, Verpackungen und sogar zurückgelassene Zelte und Campingstühle rum. Mehr Umweltverträglichkeit geht auch bei den Toiletten. Die Alternative zur Chemie sind Toiletten mit Sägespäne oder Rindenmulch. In allen Bereichen gibt es Ansätze, vor allem bei Rock am Ring, sagt die Umwelthilfe. Das Festival läuft ja gerade am Nürburgring, aber auch da gehe noch deutlich mehr. Und wer auch als Besucher etwas beitragen will, der findet im Netz Tipps unter den Stichworten Zero Waste und Festival.
11: Der Bundestag soll in diesem Jahr auf seine Sommerpause verzichten und stattdessen weiter an den großen Reformen arbeiten. Das fordert der Verband der Familienunternehmer. Sebastian König-Beck für WDR aktuell.
13: Die Verbandsvorsitzende Ostermann hat einen Brief an die Abgeordneten der Regierungsfraktionen geschrieben, aus dem das Redaktionsnetzwerk Deutschland zitiert. Darin heißt es, die relevanten Ausschüsse sollen im Sommer weiterarbeiten, mit dem Ziel, dass noch im August die Reformgesetze verabschiedet werden können. Eigentlich geht der Bundestag von Anfang Juli bis Anfang September in die parlamentarische Sommerpause. Der Verband der Familienunternehmer befürchtet, dass die Reformpläne über die Sommerpause von verschiedenen Interessengruppen zerpflückt werden. Außerdem benötigten die Unternehmen Planungssicherheit.
11: Weitere Meldungen im Überblick. In der Golfregion gibt es wieder Angriffe. Kuwait meldet feindliche Raketen und Drohnen. Auch in Bahrain wurde heute früh Raketenalarm ausgelöst. In den Ländern liegen Stützpunkte der USA. Zuletzt hatte es immer wieder iranischen Beschuss gegeben. Auch das US-Militär sagt, es sei im Einsatz und habe 4 iranische Drohnen abgewehrt. Die seien in Richtung der Straße von Hormus geflogen. In Nordrhein-Westfalen wird an diesem Wochenende in mehreren Städten Christopher Street Day gefeiert. Die wohl größte Veranstaltung ist in Düsseldorf. Zu einer Demo-Parade werden am Mittag rund 7.500 Teilnehmer erwartet. Auch beim CSD im Kreis Heinsberg und in Paderborn machen queere Menschen auf ihre Rechte aufmerksam. Fußball-Bundestrainer Nagelsmann muss für die WM umplanen. Bayern-Star Lennart Kahl hat sich im Training verletzt und fällt aus. Nagelsmann holt für ihn Assan Ouedraogo von RB Leipzig in den WM-Kader. Am Abend steht für die Nationalelf der Männer das letzte Testspiel an gegen einen der WM-Gastgeber, die USA. Anstoß ist um 20.30 Uhr.
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11: Bei der Landesgartenschau in Neuss gibt es heute ein besonderes Angebot für Paare. Sie können sich kurzfristig kirchlich trauen lassen. Die evangelische Kirche bietet die Spontanhochzeit an als Teil einer bundesweiten Trau- und Segensinitiative. Doro Blome-Müller, WDR Düsseldorf.
14: Einfach heiraten ist das Motto der Spontantrauungen. Heiratswillige, die die kirchenrechtlichen Voraussetzungen erfüllen, können ohne Termin zwischen 10 und 18 Uhr in der Lichtkirche mitten auf der Lager vorbeikommen. Sie müssen nur ein bisschen Zeit mitbringen, weil sich der Andrang noch nicht abschätzen lasse, sagt der zuständige Pfarrer. Auch Paare, die noch nicht bereit sind für die Ehe oder schon längst verheiratet sind, können ihre Verbindung segnen lassen. Für die Hochzeit auf der Landesgartenschau gibt es bereits 10 feste Anmeldungen.
11: Das war WDR Aktuell.
15: Jürgen Vogt aus der WDR 2 Wetterredaktion. Du hast hier viele Fans. Ne? Ich soll Grüße ausrichten an den Dackelfreund und Wetterspezialist hier, WDR 2 Hörer Andreas. Ist das, der dich da grüßen lässt? Die Christa freut sich, dich wieder zu hören. Also so viel Fanpost bekommen die wenigsten hier.
16: Naja, also jetzt jammer nicht.
15: Wird er rot.
16: Du bist die Rose im rheinischen Distelacker und ich könnte mir eine Welt morgens ohne dich nicht vorstellen. Aber vielen Dank, ich bin gerührt. Temperaturen heute trotzdem nur bis 22 Grad. Heute Vormittag, vor allem jetzt im Rechtsrheinischen, noch ganz, ganz viel Sonne. Im Linksrheinischen drücken langsam ein paar dickere Wolken rein. Das ist ein Trend. Im Laufe des Tages werden die Wolken dicker. Im Laufe des Nachmittags damit vereinzelten Tropfen. Morgen sieht es ähnlich aus. Überwiegend trocken, Höchstwerte 22 Grad. Montag wird es mal ein bisschen wärmer. Ab Dienstag dann aber frisch mit unter 20 Grad.
15: Ja, ja, so ist er, der Jürgen. Selbst bei Schleimerei gibt es keinen Sommer.
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15: Es ist 8.05 Uhr. Die Autobahn 1 Münster-Osnabrück zwischen Lattbergen und Lengerich, beide Richtungen gesperrt. Da werden bis Sonntag früh Brücken erneuert, 1 Kilometer Stau. Dann die 3 Oberhausen nach Köln zwischen Leverkusen-Zentrum und Köln-Mülheim nach einem Unfall gesperrt bis voraussichtlich 10 Uhr. Das wären noch 2 Stündchen. Und die Autobahn 565 Meckenheim zwischen Bonn-Beuel und Bonn-Auerberg, beide Richtungen gesperrt wegen Brückenschäden. Sonst eine gute und sichere Fahrt für euch.
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15: Es ist kurz nach 8, Zeit für unsere besonderen Tage. Heute ist ja der 6. Juni, da ist Tag der Organspende. Lebenswichtig natürlich. Dann der internationale Tag der Höhlen und unterirdischen Welten. Und, was haben wir noch? Tag der Gartenarbeit. Ja, ganz schön was los, ne? Aber egal, ob ihr heute Leben rettet, Höhlen erforscht oder Unkraut bekämpft, kommt gut in diesen Samstag.
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15: Guten Morgen.

0: Huhu, hello, das Morgenmagazin am Samstag, 8:12, immer sofort informiert mit WDR 2. Ich habe eine Warnmeldung für euch. Vorsicht bitte auf der Autobahn 46 Hemer-Hagen in Höhe Kreuzhagen. In beiden Richtungen sind hier Wildschweine unterwegs. Bitte vorsichtig fahren. So, gestern Abend Abschlusstraining, das heißt, heute kann es losgehen mit der heißen Probe. Testspiel gegen den Gastgeber, die USA in Chicago. Vielleicht klingt das ja dann auch wieder so. Alle sind begeistert, alle sind on fire. Heute Abend, 20:30, deutscher Zeit geht's los. Florian Eckel, WDR 2 Sport, ist live vor Ort, wenn die deutsche Fußballnationalmannschaft in den USA spielt gegen die USA. Guten Morgen. Wobei, ich muss ja bei euch sagen, guten Abend.
1: Ja, wir sind hier ein bisschen nach dem Abendessen, ja.
0: So, wie groß ist die WM-Stimmung in Chicago?
1: Ja, es hält sich noch so ein bisschen in Grenzen. Also es war jetzt die ganzen Tage schon so, dass man vom Mannschaftshotel vereinzelt so ein paar Fans gesehen hat. Ich bin hier vorhin auch noch mal so ein bisschen durch die Stadt geschlendert. Also die Dichte an Deutschland-Trikots nimmt jetzt immer mehr zu, auch an deutschen Fans. Aber ich würde mal sagen, es ist so ja ein ganz lockerer Aufgalopp in Richtung WM. Also so richtig heiß sind die Amerikaner noch nicht.
0: Okay, gut. Aber da kann ja noch werden, ne? Jetzt hatten wir gestern Abend das Abschlusstraining. Ach, da gibt's schlechte Nachrichten, ne?
1: Ja, ganz, ganz schlechte. Vor allem für Lennart Karl. Der war so gut drauf, der junge Bayern-Flügelstürmer. Und dann hat er sich so schwer verletzt. Ja, ganz, ganz bitter. Also muss man wirklich mitfühlen, mitleiden. Er hat sich einen Muskelbündelriss zugezogen im Oberschenkel, wird monatelang ausfallen. Ja, das heißt für ihn, der WM-Traum mit 18 Jahren ist jetzt also geplatzt.
0: Ja. Das Team der USA ist ja als deutscher Gruppengegner ausgeschlossen. Wieso wird das jetzt heute Abend 20:30 trotzdem richtig spannend?
1: Ja, auf jeden Fall, weil man ja schon mal so einen kleinen Aufgalopp hat. Eben bei einem der Gastgeber. Die USA haben ja kein richtiges Eröffnungsspiel, so wie zum Beispiel Kanada und Mexiko. Ja, und da werden mit Sicherheit einige Fußballfans in den USA richtig heiß drauf sein. Also ich habe mir auch so sagen lassen, aus Reihen des DFB, man hat da schon einen ziemlichen Coup gelandet, weil gegen die USA in den USA wollten einige testen. Die Deutschen haben es bekommen, kommen mit einer super Serie, haben die letzten 8 Spiele am Stück gewonnen und wollen das natürlich fortführen und mit einem guten Gefühl dann rein in die Weltmeisterschaft.
0: Es wird ja auch immer wieder spekuliert, wie viele Menschen der Fußball im Nicht-Fußballland Amerika überhaupt erreicht. Wie sieht das aus da heute Abend im Stadion? Also wenn wir da den Fernseher einschalten um 8:30, ist das voll, 60.000 Menschen, oder glaubst du, die Kamera muss die richtige Einstellung wählen?
1: Also 62.000 passen rein. Das Stadion soll ausverkauft sein. Lassen wir uns mal überraschen, ob das

0: Rock Me Amadeus, Falco. Kommt gut in diesen Samstag. Hier ist das WDR 2 Morgenmagazin, der 6. Juni, 8.22 Uhr. Darüber spricht der Westen heute. Aus Nordrhein-Westfalen kommt man übers Wochenende jetzt einfacher mit dem Zug an die belgische Nordsee. Heute startet eine neue ICE-Verbindung von Köln nach Ostende. Heute wird in mehreren Städten der Christopher Street Day gefeiert, zum Beispiel in Düsseldorf, im Kreis Heinsberg und in Paderborn. Da machen queere Menschen auf ihre Rechte aufmerksam. Und das Wetter, vormittags noch ganz gut Sonne, später am Nachmittag mehr Wolken und es kann auch mal regnen. Heute ist Tag der Organspende. Gab es schon einige Aktionen zu, zum Beispiel gestern an der Uniklinik Münster. Da haben sich 75 Mitarbeitende das Organspendesymbol tätowieren lassen. Das ist so ein, ja, wie soll man es beschreiben, so ein Kreis und ja, mit so zwei Halbkreisen. Und warum das Thema so wichtig ist, das zeigt der Fall von Phil Kiss. Phil kommt aus Felber, ist 41 Jahre alt, Maler, Lackierer und hat vor 4 Wochen ein neues Herz bekommen. Ende letzten Jahres hat sich sein Zustand verschlechtert. Normalerweise wartet man dann sehr, sehr lange auf ein Organ, aber das hat hier schneller geklappt.
1: Habe ich mir schon gedacht, boah, wie soll das gehen? In dem Zustand noch 5, 6, 7 Jahre. Keine Ahnung, ob ich das überhaupt überlebe.
0: Ja, Anfang Mai gibt's dann aber doch endlich eben dieses Spenderherz für Phil und die Transplantation, sie klappt.
1: Klar, ich bin happy im Endeffekt, ne? Ich brauche keine Angst mehr haben, dass ich umkippe. Ich sehe zwar aus wie Frankenstein, aber es heilt schon wieder.
0: Ja, in Deutschland gibt es im Vergleich zu Europa nicht so viele Organspenden. Phil ist Patient in der Düsseldorfer Uniklinik bei Professor Dr. Udo Birken, Oberarzt und Leiter des Transplantationsprogramms. Udo Birken erklärt, warum die Gesetzgebung in Deutschland da ein Problem ist.
2: Also wir haben als Gesetz die erweiterte Zustimmungslösung für die Organspende. Das heißt, Sie müssen zu Lebzeiten mit Ausweis oder mündlicher Mitteilung sich äußern, ob Sie spenden wollen oder nicht. Das betrifft aber gerade mal 10-15% der Menschen, die so einen Ausweis bei sich haben. In allen anderen Ländern Europas gibt es die sogenannte Widerspruchslösung. Das heißt, man muss zu Lebzeiten als erwachsener Mensch einmal sagen, ja oder nein.
0: Ja, bei den meisten Fällen werden die Angehörigen gefragt, ob eine Organspende okay ist. Und das ist halt eine ziemlich krasse Belastung für die Angehörigen. Das sollte man ihnen ersparen, findet Udo Birken.
2: Die Entscheidung muss jeder zu Lebzeiten selber treffen. Und da möchte ich nur betonen, ein Nein ist genauso gut wie ein Ja, aus dieser Sicht. Als Transplantationschirurgen freuen wir uns natürlich über ein Ja zur Organspende, aber ein Nein ist eine gute Entscheidung, die man selbst getroffen hat.
0: Also ein wichtiger Tag heute, der 6. Juni, Tag der Organspende.
3: 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Miles Smith und Niall Horan. Drive safe.

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12: Um 8.30 Uhr mit Christina Maria Grewe. Guten Morgen.
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12: Die deutsche Umwelthilfe kritisiert die Abfallkonzepte großer Musikfestivals in Deutschland. Der Verein hat geschaut, wie die 10 größten Festivals mit Müll umgehen, etwa Rock am Ring oder Perukeville. Die Umwelthilfe fordert mehr Mülltrennung und Mehrwegsysteme. Rock am Ring gehört demnach zu den wenigen Veranstaltungen, die stärker auf Mehrwegverpackungen beim Essen setzen. In Nordrhein-Westfalen wird an diesem Wochenende in mehreren Städten Christopher Street Day gefeiert. Die wohl größte Veranstaltung ist in Düsseldorf. Zu einer Demo-Parade werden am Mittag rund 7.500 Teilnehmer erwartet. Auch beim CSD im Kreis Heinsberg und in Paderborn machen queere Menschen auf ihre Rechte aufmerksam. Aus NRW kommt man übers Wochenende jetzt einfacher mit dem Zug an die belgische Nordsee. Heute startet eine neue ICE-Verbindung von Köln nach Ostende. Die Züge über Aachen halten auch in Brügge und Gent. Die Bahn bietet die neue ICE-Verbindung bis Ende August an. Fußball-Bundestrainer Nagelsmann muss für die WM umplanen. Bayern-Star Lennart Kahl hat sich im Training verletzt und fällt aus. Nagelsmann holt für ihn Assan Ouedraogo von RB Leipzig in den WM-Kader. Am Abend steht für die Nationalelf der Männer das letzte Testspiel an gegen einen der WM-Gastgeber, die USA. Anstoß ist um 20.30 Uhr. Das war WDR aktuell.
13: Jürgen Vogt ist da aus der WDR 2 Wetterredaktion. Guten Morgen.
14: Ja, einen schönen guten Morgen. Im Augenblick noch mit viel, viel Sonne im linksrheinischen Rücken aus Belgien, ein paar dickere Wolken rein. Das ist ein Trend, der wird sich im Laufe des Tages im Westen fortsetzen. Am Nachmittag dann hier und da vereinzelt mal ein paar durchziehende Schauer. Die können Richtung Abend ein bisschen häufiger werden. Viele von uns kommen aber trotzdem trocken durch den Tag bei Höchstwerten bis 22 Grad.
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13: 8.32 Uhr, immer noch relativ ruhig auf den Straßen. Die Autobahn 1 Münster-Osnabrück zwischen Lattbergen und Lengerich, beide Richtungen gesperrt. Da werden bis Sonntag früh Brücken erneuert, jeweils 2 Kilometer Stau. Dann die 3 Oberhausen nach Köln zwischen Leverkusen-Zentrum und Köln-Mülheim wegen Bergungsarbeiten gesperrt, wahrscheinlich bis 10 Uhr. Und die 565, der neue Dauerbrenner Bonn-Meckenheim zwischen Bonn-Beul und Bonn-Auerberg, beide Richtungen wegen Brückenschäden gesperrt.
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13: WDR 2-Hörer Jürgen schickt dir gerade ein wunderschönes Bild aus Förde ins Studio. Spaziergang an den Rheinwiesen mit Sonnenaufgang. Sieht richtig gut aus. Happy Wochenende und einen guten Start in den Samstag. 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

0: Kleiner Wachrüttler um gleich 20 vor 9. Das wird WDR2 Morgenmagazin am Samstag. I got a feeling, die Black Eyed Peas. So gut, dass ihr ja unseren Service aus der WDR2 Wetterredaktion habt. Ich meine, ihr könntet natürlich auch so eine App benutzen, aber ja.
1: Günther erklärt.
2: Eine Wetter-App ist ein Knopf auf dem Handy, den man im Durchschnitt 412 Mal am Tag drückt, um zu gucken, ob man die Grillwürstchen einfrieren muss. Damit man nicht jedes Mal meteorologische Details lesen muss, zeigt die Wetter-App Symbole an, etwa eine gelbe Sonne für Nieselregen oder eine Sonne mit weißem Wölkchen für diagonalen Schlagregen. Zwei Nutzer, die gleichzeitig dieselbe Wetter-App befragen, erhalten völlig verschiedene Antworten, weil die App Zugriff auf persönliche Datennutzungsprofile der User hat. So zeigt die Wetter-App zum Beispiel Mitte Juni für Köln eine Schneewahrscheinlichkeit von 96% an, wenn der Nutzer vorher einen Online-Shop für Wintersportbedarf besucht hat. Falls einem das in der Wetter-App gezeigte Wetter nicht gefällt, kann man einfach so lange andere Wetter-Apps öffnen, bis man sein persönliches Wunschwetter gefunden hat. Die in der Wetter-App angezeigten Sonnenstunden bezeichnen nicht nur die voraussichtliche Zeit, in der die Sonne scheinen wird, sondern auch jene Zeit, in der die Sonne zwar nicht sichtbar, aber hinter den Regenwolken immer noch vorhanden ist. Mit Hilfe einer verbotenen Glücksspiel-App kann man eine eigene Wetterprognose wagen und viel Geld verdienen, wenn sie eintritt. Nutzer solcher Apps bezeichnet man auch als Wetterwetter. Was ist das denn für ein Quatsch?

0: Super, Love Again. WDR 2 ist hier. Guten Morgen, André. Hallo.
1: Ja, guten Morgen.
0: Du hast noch 40 Minuten, dann geht's los. Bist du schon eingeölt?
1: Nein, das mache ich gleich wirklich jetzt gleich kurz vor dem Start dann, weil da muss ich mich so richtig dick und fett mit Vaseline einschmieren und das ist dann eine unangenehme Sache.
0: Ist das, damit, ja? damit du im Wasser flutschiger bist oder warum macht man das?
1: Ja, einmal das, aber vor allen Dingen auch gegen die Reibung. Ich weiß ja nicht, wie viele tausend Armzüge ich da machen werde heute. Es werden aber einige sein. Und dann würde man sich mit dem Salzwasser halt sonst komplett wund reiben. Und das wäre nicht so gut.
0: Es ist geisteskrank. Ich muss noch erklären, André Wesig ist am Telefon aus Paderborn. Als erster Deutscher hat er die 7 gefährlichsten Meerengen der Welt durchschwommen. Nur mit Badehose, Schwimmbrille und Kappe. Ohne Neoprenanzug und ohne Hilfsmittel. Und gleich geht's los, einmal rund um Helgoland, 10 Kilometer. Warum machst du so ein beklopptes Zeug? Das ist doch irre.
1: Ja, wir feiern ja hier auf Helgoland 200-jähriges Seebad-Jubiläum. Also 200 Jahre kommen die Leute hier hin, suchen Erholung, suchen halt diese Weite und natürlich auch diese Beziehung zum Meer. Und das ist von mir einfach eine Geste, kein Rekord oder irgendwas, sondern einfach eine schöne Geste hier für die Insel. Und ich darf ja gleich sozusagen, wenn man die Insel hier umschwimmt und dann so ein Teil der Nordsee wird, halt auch aus einer Perspektive berichten und die Leute dann im nach den Feierlichkeiten dann hier auch so ein bisschen mitnehmen da und meine Perspektive teilen.
0: Das ist faszinierend, was du da tust. Ne? Erklär uns doch mal, wie ist dein Setup da gleich in 40 Minuten? Wie müssen wir uns das vorstellen? Du machst einfach einen Körper in die Nordsee und dann geht's ab oder wie ist es?
1: Ja, muss ich schon. Also ich habe eine Wassertemperatur hier so von 12 Grad. Yeah. Ja, genau. Und dann in einer Badehose, das ist also schon auch nicht so ganz ungefährlich. Da muss man sich natürlich darauf vorbereiten. Sicherheit ist wichtig. Ich habe natürlich ein Begleitboot dabei. Eins von diesen traditionellen Helgoländer Börtebooten ist das sogar. Darauf ist meine Crew, die mich jetzt auch vor ein paar Monaten auf den Seychellen auch begleitet hat und so weiter. Also sehr erfahrene Seeleute. Ich habe Unterstützung, was die ganze Vorbereitung, Strömungsberechnung und sowas angeht. Wir schwimmen gleich hier an den Landungsbrücken raus oder ich schwimme gleich raus und dann links, also gegen den Uhrzeigersinn. Und das wären so 15 bis ungefähr 20 Kilometer, weil man ja auch außen rum muss. Und ich denke mal so 3,5 bis 4 Stunden, damit kalkuliere ich.
0: Du hast gerade ja schon angesprochen hier, ich meine 10 Kilometer sind das jetzt, die ist aber gar nichts gegen die 50, die du zum Beispiel eben letzten Herbst auf den Seychellen geschwommen bist. Ich meine, was ist das jetzt für eine Herausforderung da rund um Helgoland? Wahrscheinlich doch auch Strömungen und sowas.
1: Ja, absolut. Also man darf die Nordsee, gerade hier unsere Nordsee, auch nicht unterschätzen. Das ist halt auch ein sehr wildes Seegebiet. Da geht auch richtig die Post ab. Erst gestern war ich hier einmal zum Training drin. Da hatten wir noch draußen irgendwie 2,5 Meter Wellen von der Seite. Also das ist jetzt, ist die über Nacht das Wetter ein bisschen runtergekommen. Die Bedingungen sind gut. Aber man darf das nicht unterschätzen. Auch nicht, wenn man so viel Erfahrung hat wie ich. Man muss das schon ernst nehmen.
0: André Wesig, Extremschwimmer, sagt man doch so, oder?
1: Ja, ich bin eher Meeresbotschafter. Ja, also das ist mir für mich wichtiger als irgendwie. Aber ja, natürlich ist das jetzt nicht der normale Badespaß, den ich hier mache. Es ist schon extrem.
0: Hey, Wahnsinn. In 40 Minuten geht's los. Helgoland-Umrundung in der Nordsee, komplett ohne Hilfsmittel. André, Daumen sind gedrückt. Du kriegst auf jeden Fall von mir hier so einen Stempel. Geiler Typ. Viel Erfolg.
1: Danke in die Heimat. Danke euch. Tschüss.
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0: da muss ich die selber abholen gehen, das gibt's ja auch nicht.
1: Das fand ich aber schön, fand ich sehr persönlich, dass du rüberkommst zu uns. Wir sind ja im ganz anderen Gebäude hier beim WDR.
0: Weite Wege.
1: Er ist wirklich rübergelaufen, hat das Bed of Roses stehen gelassen und hat uns zu sich geholt.
0: So, Olli und Micha sind da, good morning.
2: Ach ja,
3: morgen.
2: Was?
3: Morgen.
0: Olli, Moment.
2: Entschuldigung.
1: Ich stehe mal auf.
0: Ich mach das noch nicht so lange.
2: Guten Morgen.
0: Hallo.
2: Na?
0: Wie ist es?
2: Gut, entspannt. Wir freuen uns auf 9 Uhr und haben einiges mitgebracht.
0: Was denn?
1: Wir ziehen durch, erstmal bis 14 Uhr. Das ist schon die erste Herausforderung für uns, aber auch natürlich für euch. Und wir haben Tickets für Robbie Williams.
2: Das sind unsere letzten Tickets, die wir hier bei WDR 2 haben. Die geben wir nachher raus. Und wir werden die Losfee des Tages kennenlernen, die heute Abend die DFB-Pokalrunde ausziehen wird. Die erste Runde wird heute Abend gezogen in Dortmund im Fußballmuseum.
1: Also er zieht sich nicht aus, sondern er zieht die Lose.
2: Wart mal ab, das besprechen wir alles mit ihm nachher. Und wir haben auch einen Cheftrainer klargemacht, der heute Abend unbedingt die Bayern haben möchte.
0: Ich bin verwirrt. Also Mr. hier, fucking Robbie Williams gleich hier auf WDR 2. Oder doch nur Olli und Micha, man weiß es nicht.

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11: Die Nachrichten mit Christina Maria Grewe. Guten Morgen.
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11: Heute ist der Tag der Organspende. Die Deutsche Stiftung Organtransplantation will damit auf das Thema aufmerksam machen und ruft dazu auf, Organspender zu werden. Ronald Lessig, WDR aktuell.
12: In Deutschland haben im vergangenen Jahr 985 Menschen ihre Organe gespendet, aber mehr als 8000 Schwerkranke warten auf ein Organ. Derzeit gibt es im Bundestag einen Anlauf zur Neuregelung. Eine überparteiliche Gruppe von Abgeordneten will eine Widerspruchslösung einführen. Dann würde die Organspende zum Normalfall, außer man hat widersprochen. Eine andere Gruppe von Parlamentariern setzt weiter darauf, dass als Spender nur in Betracht kommt, wer zugestimmt hat.
11: In der Golfregion gibt es wieder Angriffe. Unter anderem Kuwait meldet feindliche Raketen und Drohnen. Das Land hat seine Flugabwehr im Einsatz. Achim Gutzeit für WDR aktuell.
13: Die Armee des Golfemirats teilte mit, feindliche Geschosse würden abgefangen. Deshalb seien eventuell Explosionen zu hören. Erst am Mittwoch war der internationale Flughafen von Kuwait attackiert worden. Dabei gab es einen Toten und zahlreiche Verletzte. Raketenalarm wurde heute früh außerdem in Bahrain ausgelöst. Zuletzt hatte es immer wieder iranischen Beschuss aus der Luft auf mehrere Golfstaaten gegeben. In den betroffenen Ländern befinden sich Stützpunkte der USA. Das US-Militär meldete seinerseits Einsätze. Man habe 4 iranische Drohnen abgewehrt. Sie seien in Richtung der Straße von Hormuz geflogen und hätten eine Bedrohung für die Schifffahrt dargestellt.
11: Und jetzt weitere Meldungen im Überblick. Die Deutsche Umwelthilfe kritisiert die Abfallkonzepte großer Musikfestivals in Deutschland. Der Verein hat geschaut, wie die 10 größten Festivals mit Müll umgehen, etwa Rock am Ring oder Perukeville. Die Umwelthilfe fordert mehr Mülltrennung und Mehrwegsysteme. Rock am Ring gehört demnach zu den wenigen Veranstaltungen, die stärker auf Mehrwegverpackungen beim Essen setzen. In Nordrhein-Westfalen wird an diesem Wochenende in mehreren Städten Christopher Street Day gefeiert. Die wohl größte Veranstaltung ist in Düsseldorf. Zu einer Demo-Parade werden am Mittag rund 7500 Teilnehmer erwartet. Auch beim CSD im Kreis Heinsberg und in Paderborn machen queere Menschen auf ihre Rechte aufmerksam. Aus Nordrhein-Westfalen kommt man übers Wochenende jetzt einfacher mit dem Zug an die belgische Nordsee. Heute startet eine neue ICE-Verbindung von Köln nach Ostende. Die Züge über Aachen halten auch in Brügge und Gent. Die Bahn bietet die neue ICE-Verbindung bis Ende August an. Fußball-Bundestrainer Nagelsmann muss für die WM umplanen. Bayern-Star Lennart Kahl hat sich im Training verletzt und fällt aus. Nagelsmann holt für ihn Assan Ouedraogo von RB Leipzig in den WM-Kader. Am Abend steht für die Nationalelf der Männer das letzte Testspiel an gegen einen der WM-Gastgeber, die USA. Anstoß ist um 20.30 Uhr.
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11: Ein Mann aus Paderborn will heute die Nordseeinsel Helgoland umschwimmen. Extremschwimmer André Wirsig ist vor 5 Jahren als erster Mensch überhaupt vom deutschen Festland bis nach Helgoland geschwommen. Julia Thies für WDR aktuell.
14: Seitdem haben ihn die Helgoländer gefühlt adoptiert, sagt Wirsig. Weil er jetzt etwas zurückgeben will, schwimmt er heute die rund 10 Kilometer um die Insel. An der Strecke besonders herausfordernd, das Wasser ist 12 Grad kalt, er schwimmt nur in Badehose. Und die Strömungen vor der Insel seien unberechenbarer als die im Wattenmeer. Er macht das heute, weil Helgoland 200 Jahre Seebadgeschichte feiert. Vor rund 150 Jahren ist zuletzt jemand komplett um die Insel geschwommen.
11: Das war WDR aktuell.
15: Jürgen Vogt, WDR 2 Wetter. Was haben wir? Eher Helgoland oder Gardasee?
16: Naja, im Augenblick in der Eifel Lufttemperaturen wie die Wassertemperaturen in Helgoland 12 Grad. Aber hier sind wir heute früh zum Beispiel in Monschau Kalter Herberg noch mit leichtem Bodenfrost in den Tag gestartet. Oh. Im Augenblick gibt es im Westen viel, viel Sonne. Im Laufe des Tages werden die Wolken dann ein bisschen dicker werden. Ein Trend, der sich am Nachmittag dann noch fortsetzt. Dann mit einzelnen Schauern auch dabei. Höchstwerte um 22 Grad. Das heißt, ich finde durchaus badetauglich. Also wenn man ein bisschen Speck um die Hüften hat wie ich.
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15: Das hast du gesagt, ne? Also, ich sag's ja nur. Ja, definitiv. Hier ist der Mann, der schon mal um Island geschwommen ist mit den Staus. Die A1 Münster-Osnabrück ist zwischen Ladbergen und Lengerich in beiden Richtungen gesperrt. Dort werden bis Sonntag früh Brücken erneuert, jeweils 2 Kilometer Stau. Die A3 Oberhausen Richtung Köln ist zwischen Leverkusen-Zentrum und Köln-Mülheim wegen Bergungsarbeiten gesperrt bis voraussichtlich 10 Uhr. Und die A565 Bonn-Meckenheim ist zwischen Bonn-Beul und Bonn-Auerberg in beiden Richtungen wegen, das habt ihr ja schon mitbekommen hier auf WDR 2, Brückenschäden gesperrt.
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15: Das ist jetzt jeden Tag Brückentag in Bonn, ne?
17: Das ist schrecklich. Ich hab's am Freitag zum ersten Mal vorlesen müssen. Und wenn du weißt, dass das jetzt noch lange so bleibt, ich hab gar nicht mitbekommen, was der Minister gestern gesagt hat. Ob er gesagt hat, hups oder wow oder das machen wir. Der Bundesverkehrsminister hat sich's gestern höchstpersönlich angeschaut.
15: Ich weiß, strukturelle Schäden im Bundesverkehrsministerium. Ja. Was? Also so habe ich es mir gemerkt.
17: Willkommen am Samstag, hier ist der Olli, guten Morgen.
15: Ich bin der Micha, guten Morgen.
18: Ja, guten Morgen.

0: Guten Morgen, hier ist WDR 2 und das war Düsseldorf gestern Abend. Robbie Williams singt Angels und bringt auch die alten Hits von Take That mit. Das alles präsentiert von WDR 2 und mittendrin dabei WDR 2 Hörerin Kerstin aus Oberhausen. Guten Morgen, Kerstin.
1: Guten Morgen, Olli. Guten Morgen, Micha.
0: Guten Morgen. Kurze Zufriedenheitsumfrage, Kundenzufriedenheitsbefragung. Wie war das Konzert gestern Abend?
1: Es war wirklich ein Traum. Es war wunderbar. Williams hat alles gegeben.
0: Höre ich da 5 von 5 Sternen?
1: Absolute 5 von 5 goldenen Sternen. Das war wirklich toll.
0: Bist du Robbie Williams Fan von Anfang an? Also seit Take That Zeiten, oder?
1: Richtig, seit meinem 12. Lebensjahr. Ich bin komplett von Anfang an dabei.
0: Was war so dein Magic Moment gestern Abend?
1: Also richtig toll war, dass er ein Lied für seinen Vater gespielt hat. Da kamen einem wirklich die Tränen. Das war richtig toll. Er hat My Way gesungen, was auch sein Vater gesungen hat damals, und hat dabei ganz viele Bilder aus Kindheitstagen bis jetzt gezeigt. Das war wirklich toll.
0: Hat er auch mit euch gesprochen? Hat er was Besonderes gesagt?
1: Er hat viel erzählt. Er hat viel aus der Vergangenheit erzählt. Viel erzählt, dass er immer schon eine gute Verbindung zu Deutschland hatte, dass seine Fans ihm immer treu waren, auch wenn er halt ja auch ein bisschen weniger gut drauf war. Das war schön.
0: Und wenn ich jetzt Karten habe für das zweite, für das Zusatzkonzert heute Abend, die ihr übrigens heute bei uns diesen Vormittag in der Show gewinnen könnt. Wenn ich diese Karten habe, worauf sollte ich unbedingt achten? Was war so ein Moment oder etwas, was passiert ist, wo du sagst, ah, achtet darauf, das war super.
1: Oh Gott, vielleicht sollte man, wahrscheinlich geht es darum, dass irgendwelche Karten zu gewinnen sind und ein Lied vielleicht erraten werden soll.
0: Ja, wir werden heute ein Spiel spielen, Do It Yourself.
2: Genau.
0: Und was war der letzte Song? War es tatsächlich Angels?
1: Natürlich.
0: Oh, schön. Das war also auch so ein Gänsehautmoment am Ende dann?
1: Absolut. Wunderschön.
0: Das heißt, von dir gibt es eine klare Empfehlung, heute bei uns beiden mitzuspielen für die Tickets, die wir haben. Unsere letzten WDR2-Tickets zumindest, die man heute gewinnen kann.
1: Es ist wirklich ein Muss. Robbie Williams, es hat eine tolle Show. Er ist wirklich wunderbar.
0: Kerstin, wir sitzen beide hier und grinsen, weil du so beseelt bist. Du bist ja total hin und weg von dem Robbie. Ja,
1: total.
0: Heute noch von Robbie Williams. Dann schön, dass du dabei warst, und Grüße gehen raus nach Oberhausen.
1: Danke. Ja, vielen, vielen Dank. So, auch ans gesamte Team. Ihr wart
0: sehr
1: wunderbar.
0: Gerne. Dann rauf auf den Küchentisch. Jetzt kommt dann nochmal Robbie und ihr lasst das Radio laufen und gewinnt heute unsere Tickets, unsere letzten WDR 2 Tickets für Robbie Williams in Düsseldorf. 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

0: Nach dem, was Kerstin jetzt gerade erzählt hat von Robbie Williams. Wir haben nur noch 2 Tickets hier bei WDR 2, dass wir die jetzt an euch heute weitergeben. Olli, wir hätten da sein können.
1: Ich weiß, aber du kannst ja nicht immer, du kannst nicht auf allen Hochzeiten tanzen.
0: Richtig. Apropos Hochzeit. Heute ist der ideale Tag zum Heiraten. 6.6.26. Die nächste Chance auf so einen Tag habt ihr erst am 26.6.26. Aber gibt es Freunde von euch, die diesen Tag ausgesucht haben, wo du das Gefühl hast, alle 5 Minuten ist jemand anders im Standesamt?
1: Ich wette, heute ist so ein typischer Tag, an dem Standesämter auswärts in irgendwelchen Locations Menschen verheiraten.
2: Bitte gehen Sie weiter, es gibt nichts zu sehen.
1: Und das nächste Mal wieder am 26.6.26, ja. Weil das für Menschen wie mich, ich kann mir ja kein Datum so richtig merken. Mhm. Für die ist das so ein Top-Datum.
0: Oliver?
1: Michael?
0: Vergisst du deinen Hochzeitstag?
1: Nee,
0: bist
1: du
0: so der Typ, ach so, heute war ja was. Du hast Geburtstag.
1: Nee,
0: was?
1: Ich kenne meinen Hochzeitstag. Das war 2014. So, also jetzt, so kannst du mir nicht kommen.
0: Okay, wir beide lassen uns am 7.7.27 scheiden. Aber wenn ihr heute heiratet, dann meldet euch gerne rein über die WDR2-App oder schickt uns eine WhatsApp an die 0221 567 89222. Das ist unsere private WhatsApp-Nummer. Wir würden es gerne wissen, wie man auf die Idee kommt, an einem so beliebten Tag zu heiraten. Oder vielleicht heiraten ja Freunde oder Freundinnen.
1: Oder ihr habt am 1.1.1 geheiratet. Kann ja auch sein. Da sind wir sehr empfänglich für dieses Datum. Und wir haben gleich was vor nach 9.30 Uhr. Das hat was auch mit einer Art Hochzeit zu tun. Erfahrt ihr gleich bei Olli und Micha hier auf WDR 2.

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15: Um 9.30 Uhr mit Christina Maria Greve. Guten Tag.
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15: Unter dem Motto Zeit, Zeichen zu setzen, wird heute der Tag der Organspende begangen. Die zentrale Veranstaltung findet in Leipzig statt. Ziel ist es, bundesweit auf das Thema aufmerksam zu machen. In Deutschland haben im vergangenen Jahr 985 Menschen ihre Organe gespendet. Aber mehr als 8000 Schwerkranke warten auf ein Organ. Russlands Präsident Putin hat ein direktes Gespräch mit dem ukrainischen Staatschef Selenskyj abgelehnt. Putin sagte, er sehe zum jetzigen Zeitpunkt keinen Sinn darin. Der Vorschlag für ein direktes Treffen kam von Selenskyj in einem offenen Brief an Putin. Aus NRW kommt man übers Wochenende jetzt einfacher mit dem Zug an die belgische Nordsee. Heute startet eine neue ICE-Verbindung von Köln nach Ostende. Die Züge über Aachen halten auch in Brügge und Gent. Die Bahn bietet die neue ICE-Verbindung bis Ende August an. Fußball-Bundestrainer Nagelsmann muss für die WM umplanen. Bayern-Star Lennart Kahl hat sich im Training verletzt und fällt aus. Nagelsmann holt für ihn Assan Ouedraogo von RB Leipzig in den WM-Kader. Am Abend steht für die Nationalelf der Männer das letzte Testspiel an gegen einen der WM-Gastgeber, die USA. Anstoß ist um 20.30 Uhr. Das war WDR aktuell.
16: Jürgen Vogt, WDR 2 Wetter, was liefert dieses Wochenende?
17: Also es ist ja Halbzeit des langen Wochenendes, des letzten langen Wochenendes fürs ganze Jahr. Ich glaube, bis Silvester gibt es dann nichts mehr. Die zweite Halbzeit, die wird ein bisschen ruhiger verlaufen als die erste. Bisher sind wir auf bis zu 40 Liter Regen pro Quadratmeter gekommen, zum Beispiel in Ahaus im Münsterland. Heute wird es, wenn nur, schlappe Schauer geben, vornehmlich am Nachmittag, Höchsttemperaturen um 22 Grad. Aber die Sonne spielt immer noch mit. Morgen wird es ähnlich aussehen, vielleicht am frühen Morgen ein paar einzelne Schauer, den Tag über dann eher trocken.
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16: Die A1 Münster-Osnabrück ist zwischen Lattbergen und Längerich in beiden Richtungen gesperrt. Dort werden bis Sonntag früh Brücken erneuert, jeweils 2 Kilometer Stau. Die A1 Dortmund Richtung Münster ist zwischen dem Kreuz Dortmund-Unna und Kamenzentrum. Ist sie? 10 Minuten dauert es da länger für 5 Kilometer stockenden Verkehr. Ja, wenn du einmal falsch losfährst. Die A3 Oberhausen Richtung Köln ist zwischen Leverkusen Zentrum und Köln-Mülheim wegen Bergungsarbeiten noch etwa eine halbe Stunde gesperrt. A46 Wuppertal Richtung Heinsberg zwischen Düsseldorf-Wersten und Neuss-Üdesheim 2 Kilometer Stau. Und das dürfte euch ja mittlerweile bekannt sein. Die A565 Bonn-Meckenheim ist zwischen Bonn-Beul und Bonn-Auerberg in beiden Richtungen wegen Brückenschäden gesperrt.
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16: Am 6.6.26, was für viele ein Datum ist, sich zu trauen, weil man das sich ganz gut merken kann. Es sieht ganz gut aus. Wann habt ihr geheiratet? Am 6.6.26. Aber es gibt auch andere Daten, wie das von Alex zum Beispiel.
18: Moin, der Alex hier. Ich habe mir damals ein Datum ausgesucht, das hat nicht sofort jeder verstanden. Das war nämlich der 8. September 2010. Dass das 8-9-10 ist, war eine tolle Idee, kann ich mir lange merken, ist aber mittlerweile auch egal, weil hier gibt es eigentlich nicht mehr.

0: Hier ist wieder zwei mit Olli und Micha. Heute Abend geht's auch um Paare. In der Sportschau live im Ersten, aber diese Paare sind nur für einen schönen Abend zusammen. Denn heute Abend wird live in der Sportschau die erste Runde des DFB-Pokals ausgelost. Aus dem Fußballmuseum in Dortmund kommt die Sendung. Und vor allem für die Vereine im Amateurtopf ist natürlich dieser Abend spannend. Sie hoffen alle auf das Mega-Los von Losfee Dennis Aitekin, dem Ex-Bundesliga-Schiri, der heute Abend ziehen wird. Und mit dem Lostopf ist der SC St. Tönis aus der 5. Liga. Und der Cheftrainer, der hat mal höher gespielt bei Borussia Mönchengladbach, das ist Bekim Kastrati. Hallo Bekim.
1: Hallo Olli, hallo Micha.
0: Und bist du bereit für die Auslosung heute Abend?
1: Ich bin bereit.
0: Ihr seid ja mit 4 Leuten live in Dortmund dabei. Ziehst du dann Anzug an oder kommst du einfach so im Jogger?
1: Es ist so geplant, dass wir so ein Sakko und unseren T-Shirts von SC St. Tönis natürlich, das ist so ein schwarzes T-Shirt mit so einem Logo von uns. Das ist so geplant, dass wir alle gemeinsam anziehen.
0: Wie aufgeregt bist du denn vor heute Abend? Ist das wie vor einem Endspiel?
1: Ja, ich kenne das im Prinzip ja nur vom Fernseher und ich glaube, für einen Amateurtrainer ist das oder für einen Amateurverein ist es schon eine einmalige Sache wahrscheinlich, ne? Und dementsprechend ja, ist so eine Mischung zwischen Freude, Stolz und Anspannung halt.
0: Was hättest du denn lieber? So einen großen Namen, von dem du später noch den Enkeln erzählen kannst oder einen Gegner, der vielleicht sogar schlagbar ist?
1: Ganz ehrlich, schon großen Namen, ja. Doch, weil ich bin ein Realist und weiß, dass jede andere Möglichkeit wahrscheinlich das Ende bedeuten wird und dann lieber gegen einen ganz, ganz Großen. Das liegt jetzt an den Herr Aitekin.
0: Ja, also normalerweise haben alle gar keinen Bock, dass Dennis Aitekin mit seiner Hand irgendwo hingreift, weil im Zweifel kommt immer eine Karte raus, heute kommt eine Kugel raus. Was bekommt denn Dennis Aitekin, wenn er euch die Bayern zieht?
1: Boah, das ist eine sehr, sehr gute Frage.
0: Ihr könnt eine Straße nach Dennis Aitekin benennen oder vielleicht...
1: Nee, wir haben eine sehr schöne Dönerbude in St. Tönis, da gebe ich Ihnen gerne einen Döner aus.
0: Okay, können wir ihm ja sagen, wir sind mit Dennis Aitekin noch verabredet, heute Vormittag hier auf WDR 2. Wenn du dich jetzt aber festlegen müsstest, welcher Verein ist dein Traumlos?
1: Dann sage ich dir ehrlich, so Borussia, mein Borussia, Borussia Mönchengladbach, der Verein, wo ich die Momente hatte in der Bundesliga, weil wir jetzt, sag ich mal, auch hier in der Nähe sind. Aber natürlich Bayern und Dortmund, das wäre schon ein Traumlos, glaube ich, für uns.
0: Jetzt nehmen wir mal an, es kommt ein großer Verein. Wo geht Harry Kane abends mit den anderen Jungs noch was trinken in Tönisforst? Gibt es da sowas, was so ein bisschen schicker ist, was zum Bayern passt?
1: Nein, wir haben ein super Clubheim. Da würden wir gerne die Jungs da halten irgendwie. Ne? Ansonsten, ja, es ist ein Ort mit ein paar kleinen, schönen Ecken. Und ich sage es ja jetzt unter uns ganz ehrlich, ich wohne selbst in Mönchengladbach. Ich kenne auch nicht so viel. Ich fahre zum Trainingsgelände und dann fahre ich wieder nach Hause. Aber es ist ein toller Ort, wirklich. Tönisfort ist sehr, sehr schön.
0: Machst du einfach im Vereinsheim einen Shampoospreis von 300 Euro, dann sagen die, ach krass, ist ja wie bei uns in München. Dann fühlen die sich wohl.
1: Ja, wenn dann 3000.
0: Ja, okay, können wir auch machen. Toi, toi, toi, viel Glück für heute Abend.
1: Vielen lieben Dank. Liebe Grüße, Olli und Micha. Bis dahin.
0: Ciao, tschüss.

0: Der Samstagvormittag auf WDR 2 mit Olli und Micha und diesem verrückten Datum, der 6.6.26.
1: Für alle, die ungeduldig sind und nicht warten können bis zum 26.6.26 und heute heiraten. Anja hat uns geschrieben: Olli, Micha, ich höre euch gerade.
2: Grüß dich.
1: Bei uns steht heute auch eine kirchliche Trauung an. Ja, liebe Anja, herzlichen Glückwunsch. Besser spät als nie.
0: Die ist doch mal zu Ende.
1: Mein Sohn. Ach so. Ah, ihr Sohn heiratet ihre Schwiegertochter und sie, also Anja, findet den 6.6.26. Das ist ein super Datum, weil wir beide hatten ja Angst, dass sich ja heute alle stapeln im Standesamt. Dann wirst du so: Gehen Sie bitte weiter, Sie sind jetzt getraut. Du hast ja alle 5 Minuten quasi eine andere Hochzeit. Das ist ja schrecklich.
0: Ben aus Oberhausen hat am 6.6. auch geheiratet, aber nicht heute, sondern 2012. Fährt morgen in Urlaub und findet der 6.6. hat ihm bisher Glück gebracht, ist ein super Datum. Hat am 16.06. auch noch Geburtstag. Wer hat's irgendwie mit diesen Zahlen?
1: Wenn ihr denkt, ich kann mit heiraten nichts anfangen, Olli, Micha, hört bitte auf damit. Es gibt noch eine Nachricht von Ralf. Er schreibt: Wir frühstücken gleich mit Freunden.
0: Gut. Das ist auch gut, am 6.06. zu frühstücken.
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0: 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Nickelberg im WDR 2 Musikmix und Olli und Micha bei euch im Radio noch bis 14 Uhr. Und wenn ihr gerade aufgestanden seid und frisch dazukommt, heute Vormittag gewinnt ihr bei uns noch Tickets für Robbie Williams.
1: War schön gestern Abend, haben wir vorhin gehört von Kerstin aus Oberhausen.
0: Ich habe den Namen gemerkt. Ja, den eigenen Hochzeitstag weiß er nicht, aber den Namen kennt er noch.
1: Sorry. Ja, das ist gut. Und ihr gewinnt die Tickets heute Vormittag noch bei uns bei Do It Yourself. Und Katharina aus Moers hat sich gemeldet zum 6.6.
2: Hallo lieber Olli und lieber Micha. Ich möchte heute am 6.6.26 ganz, ganz liebe Grüße an meine Eltern schicken, die vor 46 Jahren am 6.6.1980 geheiratet haben. Die sind jetzt einfach mal krass 46 Jahre verheiratet. Das finde ich richtig cool. Ganz, ganz liebe Grüße und herzliche Glückwünsche an die beiden heute am 6.6.26.
0: Ja, wobei 6.6.80, der klingt nicht rund. Den würde ich nicht nochmal nehmen.
1: Aber dafür ist die Ehe intakt, nicht wie vorhin hier, ne, dass man 8, 9, 10 und die Ehe ist zu Ende. Im WDR 2 Musikmix nach 10 bei Olli und Micha, Coldplay, A Sky Full of Stars oder auch Teddy Swims. Mr. Know It All, kriegt ihr alles gleich nach 10.
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8: Die Nachrichten mit Christina Maria Greve. Guten Tag.
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8: Der Verband der Familienunternehmer fordert, dass der Bundestag noch im Sommer über die großen Reformen der Regierung entscheidet. Dafür müsste allerdings die Sitzungspause des Parlaments ausfallen. Jan-Friedrich Willems, WDR Berlin.
2: Steuerreform, Rentenreform, Arbeitsmarktreform. Die Regierung will mit einer Reihe von Vorhaben das Land modernisieren. Auf die Eckpunkte dazu wollen Union und SPD sich Ende des Monats einigen. Im Bundestag würde das Ganze allerdings frühestens im Herbst beschlossen werden können, nach Ende der Sommerpause. Die Lobbyorganisation der Familienunternehmer macht jetzt Druck. Um Investitionen ordentlich kalkulieren zu können, müssten die Betriebe noch vor dem Herbst Bescheid wissen, wie die geplanten Reformen genau aussehen, sagt der Verband. Ein Brief an die Abgeordneten von Union und SPD von Verbandspräsidentin Ostermann liegt dem ARD-Hauptstadtstudio vor. Darin fordert Ostermann, dass die für das Reformpaket relevanten Bundestagsausschüsse im Sommer weiterarbeiten und dass die Reformgesetze noch im August vom Parlament beschlossen werden.
8: Die deutsche Fußballnationalmannschaft muss bei der WM auf Mittelfeldspieler Lennart Kahl verzichten. Der 18-Jährige hat im Training einen Muskelbündelriss im Oberschenkel erlitten. Für ihn wurde Assan Ouedraogo von RB Leipzig nachnominiert. Dirk Walzdorf, WDR Sport, ordnet ein, was der Ausfall von Kahl bedeutet.
6: Mit Worten wie Schock soll man ja vorsichtig sein, aber das ist ein kleiner Schock, der das DFB-Team heimgesucht hat hier in Chicago. Diese Nachricht, dass Lennart Kahl ausfällt, der 18-Jährige war ja wirklich so etwas wie der personifizierte Hoffnungsträger für ein vielleicht überraschend gutes Turnier für die Mannschaft von Julian Nagelsmann. Beim letzten Testspiel heute Abend deutscher Zeit gegen den WM-Gastgeber USA wird es jetzt vor allem darauf ankommen, wem Nagelsmann die Startelf-Chance im Mittelfeld gibt. Leroy Sané oder Jamie Leveling, einer wird den Platz bekommen, den Lennart Kahl jetzt unfreiwillig freimacht.
8: Weitere Meldung im Überblick. Straftaten gegen politische Gegner werden offenbar mehr. Wie die Welt am Sonntag berichtet, haben alle Bundesländer zusammen 2025 mehr gezählt als 2024. Und die Zahl habe sich in den letzten 10 Jahren verdoppelt. Ermittler sagen, das liegt unter anderem am letzten Bundestagswahlkampf und an Kriegen. Aber Hasskommentare zum Beispiel werden auch öfter angezeigt. Die Deutsche Umwelthilfe kritisiert die Abfallkonzepte großer Musikfestivals in Deutschland. Der Verein hat geschaut, wie die 10 größten Festivals mit Müll umgehen, etwa Rock am Ring oder Perukeville. Die Umwelthilfe fordert mehr Mülltrennung und Mehrwegsysteme. Rock am Ring gehört demnach zu den wenigen Veranstaltungen, die stärker auf Mehrwegverpackungen beim Essen setzen. Aus NRW kommt man übers Wochenende jetzt einfacher mit dem Zug an die belgische Nordsee. Heute startet eine neue ICE-Verbindung von Köln nach Ostende. Die Züge über Aachen halten auch in Brügge und Gent. Die Bahn bietet die neue ICE-Verbindung bis Ende August an.
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8: Unter dem Motto "Wir bleiben bunt und laut" wird in Düsseldorf an diesem Wochenende der Christopher Street Day gefeiert. Heute zieht ein Demozug mit 11 Wagen durch die Stadt. Erwartet werden rund 7000 Teilnehmer. Doro Blome Müller, WDR Düsseldorf.
7: Die Demo soll um 13 Uhr starten und endet etwa 3 Stunden später auf dem Johannes-Rau-Platz nahe der Staatskanzlei. Dort sind 2 Bühnen aufgebaut mit Programm am gesamten Wochenende. Am Sonntag soll es sich ausdrücklich auch an Familien richten. Dann sollen dort unter anderem Chöre und Tanzgruppen auftreten. Daneben haben Initiativen ihre Stände aufgebaut. Sie wollen über Themen rund um die LGBTQ-Community informieren. Außerdem gibt es zahlreiche Imbissstände mit Spezialitäten aus der ganzen Welt.
8: Das war WDR aktuell.
20: Jürgen Vogt, WDR 2 Wetter. Kann ich hierbleiben oder muss ich mit der Bahn nach Belgien fahren, wenn ich schönes Wetter haben möchte?
21: Das Wetter an der belgischen Küste ist auch durchaus tauglich für ein Starkbier. Bei uns geht's mit Kölsch und Pilz aber eigentlich auch ganz gut heute bei Höchsttemperaturen von 22 Grad. Alle, die sich heute durch eine Trauung, und das werden nicht wenig sein, am 6.6. in den Zustand der temporären Leibeigenschaft begeben. Es wird größtenteils trocken bleiben. Einige Schauer ziehen im Laufe des Nachmittags durch, aber Regen gibt's eher in homöopathischen Mengen. Morgen bleibt's größtenteils trocken, auch wieder bei 22 Grad. Montag wird es ein bisschen wärmer, 24. Und ab Dienstag wird es dann ziemlich frisch, unter 20 Grad.
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0: Die A1 Münster-Osnabrück ist zwischen Lattbergen und Längerich in beiden Richtungen gesperrt, jeweils 2 Kilometer Stau. A1 Köln Richtung Münster zwischen Schwerte und Kamenzentrum, da braucht ihr 15 Minuten länger für 7 Kilometer stockenden Verkehr. Die A3 Oberhausen Richtung Köln ist zwischen dem Kreuz Leverkusen Zentrum und Köln-Mühlheim noch bis etwa 12 Uhr gesperrt wegen Bergungsarbeiten. A46 Wuppertal Richtung Heinsberg zwischen Düsseldorf-Wersten und Neuss-Üdesheim 2 Kilometer Stau. Und da haben wir noch die Rheinbrücke. Die A565 Bonn-Meckenheim ist zwischen Bonn-Beuel und Bonn-Auerberg in beiden Richtungen gesperrt.
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20: Was ist die Mehrzahl von Fee?
0: Feen.
20: Feen.
0: Was hättest du denn gesagt? Fees oder
20: Fees.
0: Was?
20: Ja. Ich wollte auf Nummer sicher gehen.
0: Ja.
20: Denn heute haben wir eine Premiere bei uns in der Show. Wir haben 2 Samstagsfeen.
0: Mhm.
20: Eine Fee arbeitet im unterirdischen Zauberreich des Sauerlands.
0: Okay.
20: Wo das ist, erfahrt ihr später. Und eine Fee zieht heute Abend die Lose als Losfee im Fußballmuseum in Dortmund, denn heute Abend werden dort die DFB-Pokalpartien ausgelost, der ersten Runde. Sehr spannend für viele Amateurvereine.
0: Aber Olli, Micha, ihr habt doch nicht die Original-Losvieh, die heute Abend den DFB-Pokal zieht bei euch in der Show.
20: Oh doch, wir zaubern sie gleich aus dem Hut.
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0: Hier ist WDR 2 mit Olli und Micha, heute Abend live in der Sportschau im Ersten. Die erste Runde des BFB-Pokals wird ausgelost im Deutschen Fußballmuseum in Dortmund. Vor allem spannend für die Amateurvereine, die alle auf das Mega-Los hoffen. Und Losfee ist Schiri-Legende Dennis Aitekin. Normalerweise möchte jeder Fußballer ja vermeiden, dass er mit seinen Händen irgendwo reingreift, weil sonst weil immer eine Karte rauskommt, gelb oder rot. Jetzt ist es eine Kugel. Guten Tag, Dennis Aitekin.
1: Hallo, grüß euch.
0: Schön, dass du dir die Zeit nimmst, weil du bist ja schon im Auto auf dem Weg nach Dortmund, richtig?
1: Ja, genau. Ich bin jetzt in der Höhe von Waldaschaff rausgefahren und habe noch 260 Kilometer und dann bin ich in Dortmund irgendwann, hoffe ich.
0: Boah, klingst du tiefenentspannt. Bist du nicht nervös? Das ist ja schon eine große Nummer, diese Begegnungen zu ziehen.
1: Ach, ich habe im Leben schon einiges andere gemacht, was, ich sag mal, herausfordernder war, würde ich sagen. Aber ich freue mich auf die Veranstaltung, weil das ja schon was Besonderes ist, dass man, also jetzt Losfee würde ich mich jetzt nicht bezeichnen, weil eine Fee, da stelle ich mir was Zierliches und Hübsches vor. Ich bin ja eher Richtung Frankenstein unterwegs.
0: Aber du, gut, nein, du, Dennis, jetzt nein, hör doch auf. Du bist ja nur hübsch, nicht zierlich. Aber dann merkst ja, du, dass Micha ist ja der Event-Fan, deswegen ist das für ihn eine große Nummer, wenn man Fußballpartien
2: los. Ach, jetzt hör doch auf, das ist doch schon ein großes Ding. Jetzt sag doch mal ehrlich, Dennis, ist es aufregender, in der Nachspielzeit in der Bundesliga-Begegnung auf den Elfer zu zeigen oder heute die Lose zu ziehen?
1: Boah, also ich sag mal, in der letzten Minute in so einem Bundesligaspiel, da denke ich nicht drüber nach, wie aufgeregt ich bin, sondern eher versucht, das Spiel, hab meistens versucht zu überleben und das Spiel nach Hause zu bringen. Jetzt in dem Fall, wie gesagt, das ist eine neue Erfahrung und immer wenn es eine neue Erfahrung ist, ist es ja was Besonderes und da freue ich mich jetzt schon riesig drauf.
0: Haben dich schon Vereine kontaktiert und gesagt, Mensch, zieh doch mal uns bitte oder pack die Bayern zu uns, pack Dortmund zu uns?
1: Nee, noch nicht. Also ich glaube, da sind ja auch genügend Notare und Verantwortliche dabei, die da darauf achten, dass ich das vernünftig über die Bühne bekomme.
0: Was ich so spannend finde, du hast so eine beeindruckte Karriere hingelegt als Schiri und jetzt steht man ja so vor dieser Leere. Was machst du so in den nächsten Wochen und Monaten, wenn so die WM vorbei ist, wenn so dieser Sommer vorbei ist? Hast du einen neuen Job, hast du eine neue Perspektive?
1: Ich mache so viele Sachen.

0: öfters zu machen und nicht schon wieder auf Wettbewerbs, also unbedingt unter Wettbewerbsbedingungen. Da wird mir mit Sicherheit irgendwas ja noch Finales einfallen. Ja,
1: ich habe gesehen, außer fußballerisch, ich habe dich auf Malle gesehen. Du hast da gefeiert, ne?
0: Ach so, ja, ich war dort, ja. Also gefeiert ist immer relativ. Die Kollegen, die haben ganz schön Gas gegeben. Ich habe mir das erst, ich war da so ein bisschen zurückhaltender, habe das beobachtet.
2: Na, ich habe dich aber ganz kurz sogar einmal lächeln gesehen. Das kannte ich bisher von dir nicht.
0: Ach so, ja, doch, ich lächle schon, aber ich wirke immer etwas ernst, das stimmt.
1: Nee, nimm es einfach an. Das ist der neue Dennis Aitekin und heute Abend kannst du es allen beweisen, wenn du den DFB-Pokal ziehst, wenn du die Begegnungen ziehst und du musst dich halt drauf einstellen, je nachdem, was du ziehst, dass es am Ende wieder heißt, der Schiri ist schuld, ne?
0: Ja, das kenne ich ja. Das ist ja nichts Außergewöhnliches. Das kenne ich auch von zu Hause.
2: Gute Fahrt noch zu uns in den Westen nach Dortmund. Dennis Aitekin, tschüss.
0: Danke, ciao.

0: WDR 2 mit Olli und Micha und einer Nachricht über die WDR 2 App von Christel und Rudi. Hallo Olli, hallo Micha, wir sind unterwegs zu Robbie Williams nach Düsseldorf. Freuen uns mega nach dem Bericht vorhin bei euch, kurz nach 9, jetzt noch viel mehr.
1: Wenn ihr jetzt neidisch seid und sagt, ich will auch zu Robbie Williams, kein Problem, wir verlosen noch 2 Tickets für Robbie heute Abend.

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9: Um 10.30 Uhr mit Marion Meinka. Guten Tag.
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9: Der Verband der Familienunternehmer hat gefordert, dass der Bundestag seine Sommerpause verschiebt. Wenn nicht, so die Begründung, könnten die geplanten Reformen bei Rente, Arbeitsmarkt, Steuern und Pflege erst im Herbst beschlossen werden. Für die Unternehmen sei es aber wichtig, früher Bescheid zu wissen, um Investitionen planen zu können. In den ersten 5 Monaten des Jahres wurden gut 12% mehr Organe gespendet als im gleichen Zeitraum vergangenes Jahr. Die Deutsche Stiftung Organtransplantation hat etwas mehr als 1.400 Spenderorgane registriert. Auch die Zahl der Spender ist leicht gestiegen. Die zentrale Veranstaltung zum heutigen Tag der Organspende findet in Leipzig statt. Straftaten gegen politische Gegner werden offenbar mehr. Wie die Welt am Sonntag berichtet, haben alle Bundesländer zusammen 2025 mehr gezählt als 2024. Und die Zahl habe sich in den letzten 10 Jahren verdoppelt. Ermittler sagen, das liegt unter anderem am letzten Bundestagswahlkampf und an Kriegen. Aber Hasskommentare zum Beispiel werden auch öfter angezeigt. Der Fußball-Weltverband FIFA reagiert auf massive Kritik. Fußballfans dürfen jetzt doch Wasserflaschen mit in die WM-Stadien in USA, Kanada und Mexiko mitnehmen. Die FIFA hatte das aus Sicherheitsgründen erst verboten. Jetzt ist pro Person eine kleine, noch verschlossene Einweg-Plastikflasche erlaubt. Das war WDR aktuell.
10: Jürgen Vogt, WDR 2 Wetter, hat euch schon gute Laune gemacht, falls ihr diesen 6.6. nutzt, um zu heiraten, weil es bleibt größtenteils trocken, hast du gesagt.
11: Naja, es wird ein paar einzelne Schauer geben im Laufe des Nachmittags, aber Regenmengen dabei eher homöopathisch.
10: Okay.
11: Das heißt, es wird ein bisschen angefeuchtet, aber es sind nicht so Wolkenbrüche wie zum Beispiel an Fronleichnam am vergangenen Donnerstag mit dabei. Höchstwerte um 22 Grad, das heißt auch nicht zu heiß, wenn man aus der Kirche kommt und der Fototermin anstrengend wird. Also das heißt, alles in allem ein ziemlich tauglicher Nachmittag, wenn nicht pur sonnig. Morgen geht's auch wieder rauf auf 22 Grad mit viel Sonne. Morgens kann es ein paar einzelne Tröpfchen geben im Münsterland und in OWL. Die sind aber mittags spätestens durch und dann bleibt es im ganzen Westen trocken.
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10: Die Hochzeit ist durchorganisiert. Jetzt die Staus mit den längsten Wartezeiten. Die A1 Münster-Osnabrück ist zwischen Lattbergen und Längerich in beiden Richtungen gesperrt. Jeweils 2 Kilometer Stau. A1 Köln Richtung Münster zwischen Schwerte und Kamm-Zentrum. Da braucht ihr 10 Minuten länger für 4 Kilometer stockenden Verkehr. A1 Dortmund Richtung Köln zwischen Burscheid und dem Kreuz Leverkusen-West. Nach einem Unfall 2 Kilometer Stau. Die A3 Oberhausen Richtung Köln ist zwischen Leverkusen-Zentrum und Köln-Mülheim noch immer gesperrt bis etwa 12 Uhr, 2 Kilometer Stau. Und die A565 Bonn-Meckenheim ist zwischen Bonn-Beul und Bonn-Auerberg in beiden Richtungen wegen eben der Brückenschäden der Rheinbrücke gesperrt. Und alle Staus, auch die kurzen, kriegt ihr in der WDR2-App.
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5: Wir freuen uns sehr, dass ihr diesen 6.6. mit uns verbringt. Ein Datum, das mit euch was macht.
12: Guten Morgen, Olli und Micha, hier ist Pierre. Natürlich ist der 6.6.26 ein sehr schönes Datum zum Heiraten. Aber für uns hat der 6.6. auch eine ganz besondere Bedeutung, weil am 6.6.2016 wurde unsere Tochter Holly geboren. Die feiert heute ihren 10. Geburtstag.
5: Happy Birthday!
10: Happy Birthday!

0: Hier ist wieder zwei mit Olli und Micha. Weil wir so viel über Hochzeiten reden heute am 6.6.
1: Ja.
0: Es kommt jetzt mein Hochzeitslied hier auf WDR 2.
1: Ist das dein Ernst?
0: Ich habe es gerade gesehen und wurde direkt daran erinnert, dass es der Song war, der bei meiner Hochzeit lief, mit einem großen, großen Fehler.
1: Sam Smith lief bei dir mit einem großen, verstehe ich nicht.
0: Also Sam Smith, Stay With Me, fand ich damals total toll. Mhm. 2014 war damals ein Riesenhit und wir hatten einen Gospelchor in der Kirche.
1: Ja.
0: Problem bei diesem Song ist, die Textzeile, weil Sam Smith singt ja über This ain't love is clear to see, but darling stay with me. Also es ist eigentlich keine Liebe, das könnt ihr ja alle sehen.
1: Mhm. This ain't love.
0: Genau. Fand ich ein bisschen doof, habe ich dem Chor gesagt, hör mal, könnt ihr nicht, ich fände das komisch in der Kirche, wenn ihr singt, das ist keine Liebe. Ja klar, das ist kein Problem, Olli, no problem. Das kriegen wir hin, wir singen einfach This is love, you can see, stay with me. Super, alles entspannt, habe den Freunden erzählt, super, sie singen extra für uns das Lied anders.
1: Ach schön.
0: So, was war in der Kirche?
1: This ain't love.
0: Sie haben es nicht gemacht. Sie haben es gesungen, wie man es immer singt. Das ist keine Liebe, alle können es sehen und alle sitzen in der Kirche und lachen mich an. Und
1: kannst du, trägst du den Song noch einmal?
0: Ich schaff's noch einmal, ja.
1: Im WDR 2 Musikmix. 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

0: 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Und jeden Samstag lernt ihr die WDR 2 Samstagsfee kennen bei Olli und Micha. Das ist ein Mensch, der irgendwo arbeitet, wo andere Spaß haben. Und das oft jeden Samstag. Heute sind wir im unterirdischen Zauberreich des Sauerlands. So wirbt der Arbeitsplatz von Anastasia aus Iserlohn. Hallo Anastasia.
1: Hallöchen.
2: Sag dem Westen, was machst du heute?
1: Also ich arbeite heute in der Dechenhöhle in Iserlohn. Wir feiern heute das Höhlenmuseumsjubiläum, aber für mich ist es eigentlich fast ein ganz normaler Tag.
2: Warum ist das ein ganz normaler Tag? Ich meine, wer geht gerne in eine Höhle, wenn draußen die Sonne scheint?
1: Ja, also das sind eigentlich mehr Leute, als man so denkt. Das ist ein ganz normaler Samstag, weil eben jeden Samstag und auch Sonntag ganz normal die Führung stattfinden in der Höhle und ich dann eben welche davon auch mache.
2: Wenn du die Führung machst, auf was freust du dich am meisten? Was ist dein Highlight bei der Führung durch die Höhle?
1: Oh, das ist eine gute Frage. Ich würde sagen einfach, es ist eine gute Mischung aus Abwechslung und immer einer guten Routine auch. Also ich habe einerseits immer den gleichen Ablauf, auf der anderen Seite immer neue Leute, neue Gesichter. Und es ist eigentlich immer schön, dann die Begeisterung bei den Besuchern zu sehen.
2: Hast du keinen Lieblingstropfstein?
1: Ja, ich würde sagen, da gibt's einen. Das ist so einer, der sieht ein bisschen aus wie ein Kronleuchter. Und ich würde sagen, das ist auch schon der coolste.
0: Was sind so die nervigsten drei Fragen, die du jeden Tag mehrfach beantworten musst?
1: Ja, es gibt immer Personen, die am Whisky-Fass stehen bleiben und fragen, ob man denn heute auch Whisky probieren darf. Das ist so der Klassiker.
2: Aha. Und du sagst?
1: Ich sag dann immer heute leider nicht. Dafür gibt's dann die Whisky-Tastings. Aber ansonsten würde ich sagen, dass keine Fragen wirklich nervig sind.
0: Dann frage ich mal anders. Was sind denn die Top 3 Fragen, die du jeden Tag beantworten musst? Was musst du immer wieder sagen?
1: Also mal abgesehen vom Whisky-Fass, eigentlich immer die Frage, wie alt die Höhle ist oder wie die Tropfsteine entstehen. Das sind so die Basic-Fragen, aber...
2: Anastasia, wir wissen, du bist 21. Wie alt ist die Höhle?
1: Die Höhle ist über 800.000 Jahre alt, also schon ein bisschen älter als ich.
2: Oh, ein bisschen jünger als Olli. Das ist ja krass. Wer hätte das gedacht? Gibt es auch diese Touristen, die schon nach 2 Minuten sagen, wo geht's denn hier wieder raus?
1: Ja, auf jeden Fall. Kinder, die weinen, das sind immer die Klassiker.
0: Und Kinder, die auf Klo müssen auch?
1: Ja, natürlich, aber da ist man schon dran gewöhnt. Das ist so der Gut. Klassiker.
0: Ja. Ist ja auch eine Tropfsteinhöhle, von daher. Ja. Boah. Was musst du ansonsten bei allen Touristen wiederholen?
1: Leider muss man sehr oft erwähnen, dass man doch bitte zuhören soll. Das ist, das muss man schon öfter sagen, als man das vielleicht so denkt.
2: Dass man was, Anastasia?
1: Dass man zuhören soll. Dass man zuhören soll. Achso. Ja, das sind so die Klassiker, ne? Und wenn einfach Leute kommen und wirklich zuhören und einigermaßen begeistert sind, dann bin ich schon zufrieden.
2: Also dein Job, müssen wir sagen, ist wirklich unterirdisch und wir wünschen dir heute an diesem Tag viel Spaß und wir hören uns ja später wieder, weil du bist ja unsere Samstagsfee, das heißt, wir wollen dir auch einen Wunsch erfüllen, aber ich glaube, du musst jetzt deine erste Führung machen, ne?
1: Ja, die geht bald los.
0: Viel Spaß im Dunkeln.
1: Dankeschön.

0: Drop Dead, ganz neu für euch. Olivia Rodrigo auf WDR 2 bei Olli und Micha.
1: Die Katharina hat sich gemeldet und hatte einen sehr schönen Abend gestern in Düsseldorf.
2: Guten Morgen, ihr Lieben. Meine Freundin Alex und ich durften gestern beim King des Entertainment in der Düsseldorfer Arena dabei sein. Vielen Dank für diese Mega-Tickets. Es war mir ein Fest.
0: Ihr könnt euch auch fühlen wie Alex und Katharina. Heute Abend spielt Robbie Williams präsentiert von uns, von WDR 2, nochmal in Düsseldorf.
1: Wir haben viele Tickets verlost. Heute kriegt ihr die letzten. 0800 5678 222. Gleich nach 11 spielen wir um unsere letzten WDR 2 Tickets für Robbie Williams heute Abend in Düsseldorf.
0: Heute am 6.6.26. Weil viele von euch heute heiraten. Olli, du hast auf so viele Entscheidungen aufgelegt. Ja. Was hast du im Repertoire?
1: Soll ich so einen typischen Hochzeitssong?
0: Also einen richtigen kitschigen.
1: So für den Brauttanz
0: auf die 12.
1: Ja, pass mal auf. Das hier wäre, glaube ich, sowas.

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14: Die Nachrichten mit Marion Meinka. Guten Tag.
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14: Bei Musikfestivals entsteht nach Ansicht der Deutschen Umwelthilfe immer noch zu viel Müll. Sie hat die Veranstalter von 10 der größten Festivals nach ihren Abfallkonzepten gefragt und fordert mehr Anstrengungen zur Müllvermeidung. Stefan Pössl, WDR aktuell, wie könnte das aussehen?
15: Indem sich Veranstalter und Besucher an das halten, was fast überall sonst auch gilt. Den Müll konsequent trennen und Mehrweggeschirr, Mehrwegflaschen und Mehrwegbecher benutzen. Denn nach großen Musikveranstaltungen sieht das Gelände oft grauenvoll aus. Da liegen massenweise Dosen, Verpackungen und sogar zurückgelassene Zelte und Campingstühle rum. Mehr Umweltverträglichkeit geht auch bei den Toiletten. Die Alternative zu Chemie sind Toiletten mit Sägespäne oder Rindenmulch. In allen Bereichen gibt es Ansätze, vor allem bei Rock am Ring, sagt die Umwelthilfe. Das Festival läuft ja gerade am Nürburgring. Aber auch da geht noch deutlich mehr. Und wer auch als Besucher etwas beitragen will, der findet im Netz Tipps unter den Stichworten Zero Waste und Festival.
14: Straftaten gegen politische Gegner nehmen offenbar weiter zu. Nach einem Bericht der Welt am Sonntag haben die Bundesländer für das vergangene Jahr mindestens 85.000 politisch motivierte Straftaten gezählt. Nur die Daten aus Rheinland-Pfalz fehlen noch. Karl Schreiber für WDR aktuell.
16: Demnach wird der Höchstwert aus dem Jahr 2024 übertroffen und innerhalb der vergangenen 10 Jahre habe sich die Zahl der politisch motivierten Straftaten mehr als verdoppelt. Ermittler führen die Entwicklung vor allem auf den polarisierten Bundestagswahlkampf 2025 und internationale Krisen wie den Nahostkonflikt zurück, heißt es in dem Bericht. Allerdings würden Hasskommentare im Netz und Beleidigungen von Politikern auch häufiger angezeigt als vorher. Gestiegen sei dabei auch die Zahl der Gewalttaten wie Körperverletzung, Brandstiftung oder Sprengstoff. Delikte. Insgesamt mache dieser Anteil rund 5% der politisch motivierten Straftaten aus.
14: Weitere Meldungen im Überblick. In den ersten 5 Monaten des Jahres wurden gut 12% mehr Organe gespendet als im gleichen Zeitraum vergangenes Jahr. Die Deutsche Stiftung Organtransplantation hat etwas mehr als 1.400 Spenderorgane registriert. Auch die Zahl der Spender ist leicht gestiegen. Die zentrale Veranstaltung zum heutigen Tag der Organspende findet in Leipzig statt. Der Verband der Familienunternehmer hat gefordert, dass der Bundestag seine Sommerpause verschiebt. Wenn nicht, so die Begründung, könnten die geplanten Reformen bei Rente, Arbeitsmarkt, Steuern und Pflege erst im Herbst beschlossen werden. Für die Unternehmen sei es aber wichtig, früher Bescheid zu wissen, um Investitionen planen zu können. Der Fußballweltverband FIFA reagiert auf massive Kritik. Fußballfans dürfen jetzt doch Wasserflaschen mit in die WM-Stadien in USA, Kanada und Mexiko mitnehmen. Die FIFA hatte das aus Sicherheitsgründen erst verboten. Jetzt ist pro Person eine kleine, noch verschlossene Einwegplastikflasche erlaubt.
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14: In Köln ist heute Morgen der erste ICE zu einer Direktverbindung nach Ostende an die belgische Küste gestartet. Die Bahn baut ihr Auslandsangebot weiter aus, unter anderem vom Kölner Hauptbahnhof. An Gleis 1 war Andreas Palik für WDR aktuell.
17: Vor der Abfahrt wurde der Zug noch getauft auf den Namen Köln. Dafür haben unter anderem Kölns Oberbürgermeister, der belgische Honorarkonsul und ein paar Bahnfunktionäre ein Glas Wasser auf den Zug geschüttet. Sekt gab es nicht. Hier am Kölner Hauptbahnhof ist ja Alkoholverbot. Fast auf die Minute pünktlich ist der ICE dann hier am Kölner Hauptbahnhof losgefahren. Nächster Halt unter anderem Aachen und Brüssel. Dann geht es weiter in die beliebten Ausflugsstädte Gent und Brügge bis ans Meer. Die neue Direktverbindung fährt den Sommer über am Wochenende. Damit will die Bahn für Urlauber eine Alternative zum Auto schaffen.
14: Das war WDR aktuell.
18: Jürgen Vogt, WDR 2 Wetter. Wenn wir eine Überschrift suchen würden über das Wetter, wäre das durchwachsen heute?
19: Naja, einigermaßen. Obwohl so für Regenfetischisten wird es heute kein unbedingter Lustgewinn. Mhm. Es wird ein paar Tropfen geben im Laufe des Nachmittags, am Abend vielleicht ein paar mehr. Viele von uns im Westen werden aber trocken durch den Tag kommen. Höchstwerte um 22 Grad. Morgen anfangs im Münsterland und in OWL vielleicht noch ein paar Tröpfchen. Danach wird es dann westenweit trocken. Höchstwerte wie heute. Montag wird es ein bisschen wärmer, ab Dienstag dann unter 20 Grad.
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20: Die A1 Münster-Osnabrück ist zwischen Lattbergen und Lengerich in beiden Richtungen gesperrt, jeweils 2 Kilometer Stau. A1 Dortmund Richtung Münster zwischen Unna und Kamen Zentrum 3 Kilometer Stau. A1 Dortmund Richtung Köln zwischen Burscheid und Köln-Niel 4 Kilometer stockender Verkehr nach einem Unfall. Die A3 Oberhausen Richtung Köln ist zwischen Leverkusen Zentrum und Köln-Mülheim wegen Bergungsarbeiten bis voraussichtlich 12 Uhr gesperrt. 4 Kilometer Stau gibt es da. Und dann haben wir die Rheinbrücke in Bonn, die A565 Bonn-Meckenheim ist zwischen Bonn-Beul und Bonn-Auerberg in beiden Richtungen gesperrt.
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18: Ein schöner Samstag mit euch. Viele Nachrichten aus dem Westen. Viele sind unterwegs. Viele heiraten heute. Und der Tag könnte noch besser werden, wenn ihr heute Abend live in Düsseldorf bei Robbie Williams dabei seid.
16: Wir spielen gleich Do It Yourself. Das heißt, wir haben einen Song zerlegt in seine Einzelteile. Ihr holt den Hitschrauber raus und baut ihn wieder zusammen.
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1: hier
0: Tickets.
1: Hier ist Olli und Micha. Hier. Das muss ich aufschreiben. Ich kenne einen Deutschlehrer.
0: Hier sind Olli und Micha. So ist es besser?
1: Besser.
0: Perfekt.
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0: Es geht um sehr, sehr, sehr begehrte Tickets. Das merken wir mal dann, wenn hier alles blinkt und ihr uns ohne Ende anruft. Denn es geht um Tickets für Robbie Williams, präsentiert von WDR 2 heute Abend in Düsseldorf. Es muss wohl sehr schön gewesen sein, haben wir heute Morgen schon gehört. Gestern Abend bei der ersten Show. Und wir spielen, mal gucken, wer es ins Studio reingeschafft hat, mit Susanne aus Schwalmtal. Hallo Susanne.
3: Hallo, hi.
1: Susanne, bist du großer Robbie Williams-Fan?
3: Na klar, auf jeden Fall.
1: Auf einer Skala von 1 bis 10, wo würdest du dich einordnen?
3: Auf einer 10.
1: Echt? Was flasht dich denn so an Robbie?
3: Na, der macht schon seit Jahren so gute Musik, auch wo der noch bei Take That war. Also es ist schon immer Hammer, er liefert immer ab.
0: Okay, ich sehe, du bist 36, das heißt, du begleitest Robbie schon so etwas länger, denke ich mal, ne?
3: Ja, auf jeden Fall.
0: Dann gucken wir mal, gegen wen du spielst. Und das steht hier Katrin aus Ratingen. Hallo Katrin.
4: Hallo.
0: Und du auf einer Skala von 1 bis 10, was ist dein Robbie Williams Status?
4: 10,5.
1: Oh, okay, was flasht dich noch mehr als Susanne an Robbie Williams? Was findest du an ihm so toll?
4: Ja, dass er halt schon so lange Musik macht und immer wieder aufgestanden ist und weitergemacht hat.
1: Ja, wir sind heute auch aufgestanden, Olli und ich, um für euch im Radio zu sitzen. Aber da können wir natürlich nicht mithalten. Wir spielen gleich mit euch Do Hit Yourself. Das heißt, wir haben einen Song. Sollen wir sagen, von wem der Song ist? Oder?
0: Wir haben einen Song von Robbie Williams.
1: Von Robbie Williams in seine Einzelteile zerlegt. Und ihr schraubt den gleich wieder zusammen. Und wer es als erster hinkriegt, der hat die Tickets für heute Abend.
0: Gleich spielen wir nach Phil Collins.
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0: Das war jetzt richtig viel Collins auf WDR 2. Olli und Micha hier.
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0: Es geht um Tickets für Robbie Williams. Heute Abend präsentiert von WDR 2 in Düsseldorf. Es spielt Susanne aus Schwalmtal gegen Katrin aus Ratingen. Susanne, du bist bereit?
2: Na klar.
0: Katrin, du bist auch entspannt und bereit oder angespannt und fix und fertig?
2: Genau, angespannt und fix und fertig, aber wir können loslegen.
0: Ja, das sind immer so typische Olli-Fragen, wo man sich denkt, was willst du von mir jetzt hören? Nee, ich bin nicht bereit. Warum nicht? Genau, wir haben einen Song von Robbie Williams genommen, heute logischerweise, und haben den in seine Einzelteile zerlegt. Ihr nehmt euren Hipschrauber und versucht, den wieder zusammenzubauen und uns relativ schnell zu sagen, um welchen Song von Robbie Williams es sich da handelt. Weil ihr beides Frauen seid, wir wollen euch unterscheiden können. Wenn ihr glaubt, die Lösung zu kennen, sagt einfach Stopp Susanne oder Stopp Katrin und dann nehmen wir euch dran. Und wenn die Lösung stimmt, habt ihr die Tickets. Stimmt sie nicht, hat eure Gegnerin das nächste Einzelteil für sich und kann in Ruhe lösen. Okay?
2: Okay.
0: Dann starten wir rein in einen Song von Robbie Williams, den wir jetzt zusammenschrauben. Ihr dürft euch jederzeit reinmelden. Geht mal in dem Kopf alles durch, was er so gemacht hat in den letzten 80 Jahren. Neues Teil dazu schrauben.
2: Ja.

0: Susanne Katrin, wie war das vorhin mit 10 plus und was ist denn los?
1: Der Anfang ist schwierig.
0: Ja, aller Anfang ist schwer, dann komm.
2: Okay, kommt jetzt raus. Jetzt wird's noch.

0: Und macht's noch nichts mit euch?
1: Nicht wirklich.
2: Das okay. Ist ja krass.
0: Viel können wir nicht mehr helfen.
2: Ah, so klingen Robbie Williams Fans.
0: Susanne, Katrin, was ist denn los? Olli, hör auf zu helfen, das ist...
3: Stopp, Susanne.
0: Susanne, was denkst du denn, Susanne?
3: Ich sag, das ist viel.
0: Das ist ganz schön viel, das ist ja halt eine schwere Aufgabe. Oder meinst du den Song viel?
3: Ja, bitte.
0: Susanne sagt viel, dann müsste der ja so klingen, wenn er fertig zusammengebaut ist. I just wanna feel. Es steht! Ja, Susanne! Es ist richtig! Susanne, du musst uns helfen. Wie kamst du so schnell drauf?
3: Ja, ich weiß auch nicht.
0: Du bist heute Abend live bei Robbie Williams in Düsseldorf. Wer fährt mit?
3: Meine Mutter. Ich bin extra gerade schon zu ihr.
0: Ja? Ach, deswegen hast du nicht so schnell geantwortet. Du bist vorher noch zu deiner Mutter rübergelaufen, während die anderen schon gespielt haben. Aber gut,
3: ja,
0: jetzt verstehe ich's.
3: Genau.
0: Hör mal, herzlichen Glückwunsch. Du hast die begehrtesten Tickets, glaube ich, heute an diesem Tag.
3: Ja.
0: Zwei Tickets für Robbie Williams.
3: Oh mein Gott, ich freue mich so, ja. Und meine Mutter auch.

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6: Um 11.30 Uhr mit Marion Meinker. Guten Tag.
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6: Die Deutsche Umwelthilfe kritisiert die Abfallkonzepte großer Musikfestivals in Deutschland. Der Verein hat geschaut, wie die 10 größten Festivals mit Müll umgehen, etwa Rock am Ring oder Perukaville. Die Umwelthilfe fordert mehr Mülltrennung und mehr Wegsysteme. Rock am Ring gehört demnach zu den wenigen Veranstaltungen, die stärker auf Mehrwegverpackungen beim Essen setzen. Der Verband der Familienunternehmer hat gefordert, dass der Bundestag seine Sommerpause verschiebt. Wenn nicht, so die Begründung, könnten die geplanten Reformen bei Rente, Arbeitsmarkt, Steuern und Pflege erst im Herbst beschlossen werden. Für die Unternehmen sei es aber wichtig, früher Bescheid zu wissen, um Investitionen planen zu können. Papst Leo ist in Madrid gelandet. Dort wurde er zum Auftakt seiner Spanienreise von König Felipe und Königin Letizia empfangen. Weitere Stationen in den nächsten 7 Tagen sind Barcelona und die Kanaren. Spanien ist traditionell eine Bastion des Katholizismus in Europa. Die Zahl der Gläubigen ist in den vergangenen Jahrzehnten aber deutlich zurückgegangen. Die deutschen Fußballerinnen sind nächstes Jahr bei der WM in Brasilien dabei. Die Nationalmannschaft hat die Qualifikation dafür am Abend perfekt gemacht mit einem 2:0-Sieg gegen Norwegen in Köln. Bei der Männernationalmannschaft gibt es kurz vor dem Start der WM eine Veränderung. Bayern-Star Lennart Karl fällt verletzt aus. Nachnominiert wurde Assan Ouedraogo vom RB Leipzig. Das war WDR aktuell.
7: Jürgen Vogt, WDR 2 Wetter. Dieses Wochenende liefert uns noch was?
8: Erst noch viel Sonne. Im Laufe des Nachmittags stehen die Wolken dann ein bisschen besser im Futter und lassen hier und da auch ganz vereinzelt mal ein Tröpfchen fallen. So Richtung Abend können die Schauer dann ein bisschen häufiger werden. Aber ganz viele von uns, hoffentlich alle, die heiraten, kommen trocken durch den Tag im Westen. Höchstwerte um 22 Grad. Morgen 21 Grad die Höchsttemperaturen. Im Münsterland und OWL kann es anfangs noch ganz vereinzelt ein paar Tröpfchen geben. Später ist es dann überall trocken.
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7: Wir hoffen, dass ihr nicht nur trocken durch den Tag, sondern auch gut durch den Stau kommt. Hier die mit den längsten Wartezeiten, die A1 Münster-Osnabrück haben wir da. Die ist zwischen Lattbergen und Lengerich in beiden Richtungen gesperrt, jeweils 2 Kilometer Stau. Die A1 Köln Richtung Münster ist zwischen Schwerte und Kamenzentrum auf der Autobahn unterwegs, 10 Minuten plus, 5 Kilometer stockender Verkehr. Du lässt mich auch da einfach reinfahren. Ne?
9: Nee, ich höre dir immer zu. Wie kommen wir jetzt da durch?
7: Die A3 Oberhausen Richtung Köln ist zwischen Leverkusen Zentrum und Köln-Mülheim wegen Reinigungsarbeiten weiterhin gesperrt. 4 Kilometer Stau. A59 Düsseldorf Richtung Köln zwischen Leverkusen-Rheindorf und Kreuz Leverkusen-West. Da braucht ihr 15 Minuten länger für 4 Kilometer Stau. Und die Rheinbrücke. Die A565 Bonn-Meckenheim ist zwischen Bonn-Beul und Bonn-Auerberg in beiden Richtungen wegen Brückenschäden gesperrt.
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9: auch international Publikum. Peter und Rita haben geschrieben, guten Morgen Jungs. Wir sitzen gerade beim Frühstück auf einem Campingplatz in der Bretagne. Hören wir der zwei über die App, verfolgen die gespannten Geschichten rund um den 6.6. Wir haben es vor 20 Jahren getan am 6.6. Da war morgens beschissenes Wetter, nachmittags bei der Feier blauer Himmel und 25 Grad.
10: Guck mal. Bonjour.
9: Bonjour nach in die Bretagne.

0: 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Es ist 20 vor 12.
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2: Heute vor 20 Jahren starb der Soul-Musiker Billy Preston. Sagt ihr Billy Preston?
0: Billy Preston.
2: Billy Preston. Den Namen habe ich schon mal gehört, aber woher kenne ich den nochmal genau? Wir geben euch mal vier weitere Namen und dann kommt ihr drauf. Ja.

Aber wer war eigentlich der einzig wahre fünfte Beatle? Ganz klar, Mr. Billy Preston. Auf der Reeperbahn im Hamburger Starclub lernen sie sich kennen, 1962. Billy spielt bei Little Richard, die Beatles kennt noch niemand. 7 Jahre später sind sie die größte Band der Welt und so gut wie am Ende. Im Londoner Twickenham-Studio arbeiten sie am Let It Be-Album Es herrscht dicke Luft. Am 22. Januar 1969 schneit Billy Preston herein, um Hi zu sagen. Er weiß nicht, dass die Jungs aus Liverpool einen Keyboarder suchen, setzt sich ans E-Piano und dreht die Stimmung um 180 Grad.

0: It's great. You're giving us a lift, Bill.
1: Ein paar Tage später ist er sogar beim legendären Rooftop-Konzert dabei. Der Rest ist Musikgeschichte.
2: I've got a feeling deep inside, oh yeah.
3: Okay, boys, we got from Topanga Canyon, Mr. Billy Preston.
4: It's always been fun working with the Stones.
1: Auch die Rolling Stones heuern Billy Preston an. Er spielt mit Eric Clapton, Bob Dylan und Sly Stone. Aber nie nur so als Gast. Der Mann mit dem wuchtigen Afro und der charmanten Zahnlücke ist immer die treibende Kraft. An der Orgel oder am Klavinett. Er spielt nicht nur das Instrument, er wird zum Instrument. Und er legt in den 70ern eine erstaunliche Solokarriere hin. Funky, groovy und voller Soul. Das Wunderkind aus Houston, Texas, kann schon mit 9 Orgel spielen. Mit 10 tritt er im Fernsehen auf, an der Seite von Nat King Cole.
5: You join me, Mr. Cole?
6: I'll be more than happy to.
1: Sein großes Idol heißt Ray Charles. Mehrere Jahre arbeitet er als Keyboarder und Sänger für Brother Ray.
7: Ladies and gentlemen, if you will, Mr. Billy Preston, to come out and play the organ for me right here, Billy.
1: Aber der Grat zwischen Brillanz und Tragödie ist schmal. Billy Preston ist tief religiös und diskret schwul. Ein schwieriger Balanceakt für jemand, der im Schoß der Kirche aufwächst. Hier kann er zwar sein musikalisches Talent entfalten, aber hier erlebt er auch sein schlimmstes Trauma. Er wird als Kind sexuell missbraucht und später selbst als Erwachsener wegen des Vorwurfs sexueller Nötigung verhaftet. In den 90er Jahren läuft alles schief für Billy Preston. Drogen, Gewalt, Betrügereien, Entzug, Zwangseinweisung, Gerichtsverhandlungen und Gefängnis. Ein Mann, der alles konnte und doch nicht wusste, wohin mit seinem Leben. Am Ende versagen seine Nieren. Er fällt ins Koma und stirbt am 6. Juni 2006. Heute vor 20 Jahren.
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0: 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Und tatsächlich, wir hatten heute Morgen das Gefühl, das ist so ein Tag, an dem viele heiraten. Es machen viele. WDR 2-Hörer Max zum Beispiel ist 31 aus Tönisberg im Kreis Viersen. Hallo Max.
1: Hallo ihr beiden.
0: Hör mal, du hast ja Nerven. Du heiratest um 13 Uhr und hast jetzt noch die Zeit, mit uns zu reden.
1: Ja, wir sitzen noch entspannt beim Frühstück.
0: Ist das denn?
1: Ohne die Frauen natürlich. Ach so. Die haben mehr Stress als wir.
0: Aber bist du so tiefenentspannt? Ich kann mich an meine Hochzeit erinnern, ich war total hibbelig.
1: Ja, ich würde jetzt nicht sagen, dass ich tiefenentspannt bin, aber wir haben mit sehr viel vereinten Kräften echt viel geschafft in den letzten Tagen und deswegen denke ich, dass wir heute feiern können.
0: Und mit wem sitzt du gerade am Frühstückstisch? Mit deinen Kumpels oder mit der Familie?
1: Mit meinem Vater, meinem Schwiegervater und meinem Trauzeugen.
0: Kommen da noch so Sprüche wie, Mensch Junge, komm, zieh noch mal ein paar Minuten um die Häuser, gleich ist alles vorbei?
1: Ja, bisher noch nicht so unbedingt. Wir überlegen noch, was man vielleicht doch noch tun müsste, aber stellen eigentlich fest, alles gut.
0: Und ihr heiratet ja an diesem Tag, wo ich das Gefühl habe, da werden die Paare beim Standesamt durchgeschleust. Wie kam es zum 6.6.26?
1: Der 6.6.26 war eigentlich ein Zufall. Wir haben uns letztes Jahr im Mai verlobt, haben in den Kalender geguckt und die Samstage von den Sommerferien zurückgezählt, wo noch keine Hochzeit war. Und dann war der 6.6. der erste frei und haben gesagt, ach, das ist ja super Datum, dann nehmen wir den doch. Ja,
0: mega.
1: Und so entstand das Datum. Und wir sind auch die Einzigen hier bei uns in der Kirchengemeinde, die heute heiraten. Also von daher haben wir freies Feld.
0: Alles easy. Und was ist für danach geplant? Große Party oder?
1: Ja, wir kommen hier vom Dorf. Hier in Tönisberg feiert man das dann auch ausgiebig. Und wir feiern hier auf einem sehr schönen Gutshof und da ist alles vorbereitet. Ja, das müsste eigentlich ganz gut funktionieren, denke ich.
0: Wir sind ja unter uns. Was wird sich ändern ab 13 Uhr in deinem Leben?
1: Dann weiß ich, dass ich die beste Frau für immer an meiner Seite habe, wobei wir ja schon eine Woche standesamtlich verheiratet sind. Aber so der Segen von oben, der muss jetzt auch noch sein.
0: Ha, Herzschmerz. Max, wir wünschen euch eine ganz tolle, ja, restliche Lebenszeit als Ehepaar.
1: Ja, vielen Dank euch.
0: Grüße nach Tönisberg.

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11: Die Nachrichten mit Marian Meinka. Guten Tag.
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11: Der Verband der Familienunternehmer fordert, dass der Bundestag in diesem Jahr auf die Sommerpause verzichtet. Er möchte erreichen, dass die großen Reformen der Regierung schon im August im Parlament verabschiedet werden. Jan-Frederik Willems, WDR Berlin, erklärt, was dahinter steckt.
12: Die Verbandspräsidentin Marie-Christine Ostermann sagt, dass in den Unternehmen immer im Herbst die Investitionspläne für das folgende Jahr beschlossen werden. Also stellt man mehr Leute ein, baut man irgendwo neues Werk, sowas. Und wenn zu dem Zeitpunkt eben noch nichts von den Reformen beschlossen wäre, stellt Ostermann in Aussicht, dass sich viele Betriebe dann gegen eine Investition in Deutschland entscheiden würden und macht so ein Szenario auf, in dem Insolvenzen und Arbeitsplatzverlust drohen. Außerdem befürchtet die Verbandschefin, dass jeglicher Vorschlag der Regierungskoalition über den Sommer dann von den verschiedenen Interessengruppen zerpflückt wird, wie sie es nennt, und dass am Ende dann gar keine Entlastungen für die Unternehmen rauskommen. Dazu muss man aber auch sagen, der Verband der Familienunternehmer ist ja selbst auch eine Lobbyorganisation, die auch gerne mal Gesetzesvorschläge zerpflückt, nur halt im Sinne seiner Mitgliedsunternehmen.
11: Zum heutigen Tag der Organspende will die Deutsche Stiftung Organtransplantation auf das Thema aufmerksam machen. Die zentrale Veranstaltung findet in Leipzig statt. Im europaweiten Vergleich liegt Deutschland bei der Zahl der Organspenden seit Jahren weit hinten. Anke Kahle, WDR aktuell.
13: Viele Menschen in Deutschland können sich grundsätzlich vorstellen, nach ihrem Tod Organe zu spenden. Anfang des Jahres waren es etwas mehr als zuvor. Trotzdem reicht das bei weitem nicht aus. Noch immer stehen zu viele Menschen auf der Warteliste. Nach Angaben der Deutschen Stiftung Organtransplantation kommen in Deutschland knapp 12 Organspender auf 1 Million Einwohner. In Nordrhein-Westfalen liegt die Zahl sogar etwas darunter. Hier sind es rund 10,5 Spender pro 1 Million Menschen. Deshalb wird seit Jahren über die sogenannte Widerspruchslösung diskutiert. Die Idee, jeder gilt grundsätzlich als Organspender, es sei denn, er oder sie widerspricht ausdrücklich.
11: Weitere Meldungen im Überblick. Straftaten gegen politische Gegner werden offenbar mehr. Wie die Welt am Sonntag berichtet, haben alle Bundesländer zusammen 2025 mehr gezählt als 2024. Und die Zahl habe sich in den letzten 10 Jahren verdoppelt. Ermittler sagen, das liegt unter anderem am letzten Bundestagswahlkampf und an Kriegen. Die Deutsche Umwelthilfe kritisiert die Abfallkonzepte bei großen Musikfestivals in Deutschland. Die Umwelthilfe fordert mehr Mülltrennung und Mehrwegsysteme. Rock am Ring gehört demnach zu den wenigen Veranstaltungen, die stärker auf Mehrwegverpackungen beim Essen setzen. Der Fußballweltverband FIFA reagiert auf massive Kritik. Fußballfans dürfen jetzt doch Wasserflaschen mit in die WM-Stadien in USA, Kanada und Mexiko mitnehmen. Die FIFA hatte das aus Sicherheitsgründen erst verboten. Jetzt ist pro Person eine kleine, noch verschlossene Einweg-Plastikflasche erlaubt.
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11: Auf dem Siegburger Marktplatz treffen sich heute rund 500 Notfall- und Rettungssanitäter der Johanniter. In einer Art Olympiade wollen sie herausfinden, wer von ihnen am schnellsten und besten Erste Hilfe leisten kann. Dietmar Dörner für WDR aktuell.
14: Ein Schwerverletzter voller Blut, eine Patientin mit Herzinfarkt, mehrere Bewusstlose, alle gespielt von Laiendarstellern. Der Siegburger Marktplatz wird heute Ort dieser Ausnahmesituationen. Dann müssen die Rettungssanitäter handeln, in unterschiedlichen Disziplinen, zum Beispiel Erster Hilfe oder Notfallrettung. Wer diese Extremsituationen am besten meistert, bekommt am Ende eine Auszeichnung. Die Erste-Hilfe-Olympia der Johanniter findet alle 2 Jahre statt und diesmal zum ersten Mal in Siegburg.
11: Das war WDR aktuell.
15: Jörg Brunsmann, WDR 2 Wetter. Dieser Nachmittag heute bietet noch was. Ich möchte nachher grillen. Ist das möglich draußen?
16: Ja, das ist möglich draußen. Ich würde mal sagen, dieses Wochenende ist somit das Beste, was dieses lange Wochenende zu bieten hat, wettertechnisch. Weil gucken wir uns den Donnerstag und den Freitag an. Da ist das heute schon eine Klasse besser. Ja, sind ein paar Schauer unterwegs, aber wahrscheinlich nicht so heftig, dass sie dir den Grill auspusten werden. Kannst ja auch zwischendurch mal Pause machen, dass es geht alles. Und die Temperaturen, das sind wir heute in Schleiden bei 18 Grad, Ascheberg 21, Herne 22, Hände auf dem Grill, da passt das auch.
15: Ja. Bei dir reicht ja so ein Sack Kohle oft gar nicht. Was den Appetit angeht.
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15: Dass ich nicht eingeladen bin, darüber reden wir gleich. Jetzt erstmal die Staus mit den längsten Wartezeiten. Die A1 Münster-Osnabrück ist zwischen Lattbergen und Längerich in beiden Richtungen gesperrt. Jeweils 2 Kilometer Stau. A2 Dortmund Richtung Oberhausen. Zwischen Oberhausen-Königshardt und Kreuz Oberhausen. Da braucht ihr 10 Minuten länger, 2 Kilometer Stau. Die A3 Oberhausen Richtung Köln ist zwischen Leverkusen-Zentrum und Köln-Mülheim immer noch gesperrt, 3 Kilometer Stau. A59 Düsseldorf Richtung Köln. Zwischen Leverkusen-Rheindorf und Kreuz Leverkusen-West braucht ihr 15 Minuten länger für 4 Kilometer Stau. Und die A565 Bonn-Meckenheim ist zwischen Bonn-Beul und Bonn-Auerberg in beiden Richtungen wegen Brückenschäden gesperrt.
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15: So, wann geht's los mit dem Grillen? Wann bin ich da?
17: Es sind nur meine Eltern eingeladen.
15: Okay.
17: Und noch ein paar Freunde und aus der Straße ein paar Leute. Ansonsten ist schon voll, Micha.
15: Was mache ich denn dann?
17: Ich hätte eine Idee für dich. Ihr könnt heute am 6.6. auch, ich sag mal, einen anderen Bund fürs Leben eingehen. Und zwar bei der Bundeswehr. Heute ist Tag der Bundeswehr, zum Beispiel in Unna oder auch in Höxter. Mhm. Kannst du hingehen und kannst dir die Ausrüstung angucken, Karrierewege erkunden.
15: So was wie Tag der offenen Tür quasi.
17: Es ist so ein Tag der offenen Tür.
15: Muss man halt aufpassen, dass hinter einem die Türen nicht zugehen.
17: Bei der Personallage definitiv. Ich würde dann um 17, 18 Uhr möglichst raus sein. Wir wären gerne da gewesen, um auch mal so ein Parcours zu absolvieren. Das haben wir nicht geschafft zeitlich, aber ein Kollege von uns muss gleich ran.
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0: Hier ist wieder zwei mit Olli und Micha. Und wir schauen jetzt vorbei an einem Ort, an dem man den Bund fürs Leben eingehen kann, ohne dafür heiraten zu müssen.
1: Das ist ein bisschen zu martialisch.
0: Ist es zu martialisch?
1: Tag der Bundeswehr?
0: Ja.
1: Ja, mach mal was anderes.
0: Ich mach was anderes, ja. Okay.
1: So ist Tag, besser? Ja, Tag der offenen Stahltore, zum Beispiel in der Glückauf-Kaserne in Unna. Und ich habe gerade mal geguckt hier ins Programm, da werden Panzer gezeigt, Kampfhunde, Spürflugzeuge.
0: Ja, es sind, glaube ich, Spürhunde und Kampfflugzeuge.
1: Und ihr könnt Sport machen da. Da gibt es so Challenges und so weiter. Und wenn es um Sport geht, da kennt ihr uns beide, Olli und Micha, ja mittlerweile ganz gut. Sport lassen wir machen von unserem Kollegen Lars Schmidt. Du bist nämlich jetzt in der Glückauf-Kaserne in Unna. Kommen da viele Leute hin?
2: Das ist brechend voll hier. Also ich habe lange gebraucht, um hier reinzukommen. Das war quasi schon meine erste sportliche Betätigung. Ich bin jetzt schon kaputt. Aber was soll's, ne?
0: Wir haben dich hingeschickt, weil du ja hier immer rumläufst bei WDR 2 und so einen sportlichen Eindruck hinterlässt. Du hast so eine sportliche Attitude. Und unter anderem haben wir gesehen, dass in Unna auch das KSK-Kommando Vorführungen macht und Hindernisparcours aufgebaut hat. Ist das soweit richtig?
2: Das ist soweit richtig und ich weiß nicht, ob euch bewusst ist, was KSK eigentlich bedeutet. Für mich war es neu, weil ich kenne das ja.
1: Ja, da haben sie in den Stecker gezogen bei der Bundeswehr. Ich wusste nicht, was KSK bedeutet. Das geht natürlich nicht beim Bund. Sowas musst du wissen.
0: Aber Lars Schmidt wird heute diesen Parcours des Krisenspezialkräftekommandos absolvieren müssen.
1: Scheinbar so voll, dass er keinen Empfang hat. Das ist ja irre. Das hätte ich nicht gedacht.
0: Ist doch bei der Bundeswehr. Der ist bestimmt da im WLAN eingeloggt.

0: noch nicht bereut. Ich bin den Parcours aber auch noch nicht gelaufen. Ich stehe mit Nadine Henke. Du bist Majorin, ne? So, was ist?
1: Ganz. Ich bin Major. Bei uns sind die Dienstgrade einheitlich. Für Männer und Frauen gleich.
0: So, okay, das war mir nicht bewusst. Da sieht man, dass ich nicht gedient habe. Ich kenne den General. Major kommt da drunter.
1: Der General ist weit noch drüber. Da habe ich noch einen langen Weg vor mir.
0: KSK. Ich dachte, es ist Künstlersozialkasse. Ist es aber nicht. Kommando Spezialkräfte heißt das. Kurz beschrieben. Was machen die?
1: Genau. Das Kommando Spezialkräfte, das sind die Spezialkräfte des Heeres, die unter anderem den Auftrag der Geiselbefreiung haben und noch vieles mehr und die heute hier sind am Tag der Bundeswehr, um ihre Fähigkeiten zu präsentieren.
0: Unterm Strich topfit, ich will den Parcours laufen, glaubst du, ich schaff's und was erwartet mich da überhaupt?
1: Also natürlich schaffst du das. Und außerdem ist heute das Motto, mitmachen ist alles. Jeder darf bei uns den Parcours durchlaufen. Er muss über 14 Jahre, er oder sie über 14 Jahre alt sein. Und dann kann hier jeder mitmachen, sein Bestes geben und dann auch einen Preis abstauben bei uns hier.
0: Mhm. Cool. Ihr habt gehört, dabei sein ist alles.
2: Ja, mitmachen ist alles. Jeder darf. Deswegen haben wir dich hingeschickt. Frag doch mal nach dem Preis. Vielleicht darfst du ja dann 3 Jahre bei der Bundeswehr sein oder sowas.
0: Oh ja, was kann ich hier denn abstauben dann eigentlich?
1: Bei uns gibt es ein KSK-Handtuch oder ein KSK-Mauspad zu gewinnen.
0: Okay, also keine Zwangsverpflichtung.
1: Nein, keine Zwangsverpflichtung.
0: Aber dann laufe ich mit.
2: Lass, bevor wir dich da drauf schicken, beschreib bitte einmal, wie sieht der Parcours aus, den du dann gleich bezwingen musst?
0: Ja, im Moment, das ist der Witz daran, man kann den Parcours noch nicht sehen. Er ist abgehangen mit Camouflage, das ist, weil man wahrscheinlich schnell reagieren muss, ohne sich vorzubereiten.
1: Also wir haben tatsächlich hier ein bisschen was abgehangen, weil wir sind natürlich Spezialkräfte und Spezialkräfte, da müssen die Leute, die müssen besonders geschützt werden. Und darum zeigen wir hier auch keine Gesichter. Und hinter diesen Wänden, man muss natürlich auch die Neugier steigern, aber man hört die Leute ja manchmal fluchen.
0: Schreien.
1: Schreien, ja, auch das.
0: Wer schützt mich, ist hier die Frage.
1: Natürlich wir. Bei uns passiert keinem was, außer dass ihm danach der Schweiß in Strömen runterläuft.
0: Ja, alles klar.
2: Lars,
0: ihr habt's gehört.
2: Einmal vom Major rund machen lassen. Uns gefällt's. Ich hoffe, du hast jetzt auch gleich sehr viel Spaß. Wir möchten natürlich, dass du diesen Parcours stellvertretend für den ganzen Westen einmal durchziehst.
0: Ja, natürlich mache ich das. Wie könnte ich das nicht tun?
2: Man hört dir die Begeisterung
0: kommt
2: förmlich
0: ihr mit dem Sauerstoffzelt?
2: An. Das Sauerstoffzelt stellen wir bereit. Du und klingst immer ängstlicher und trauriger übrigens.
0: Mhm. Ja, ich höre ja, wie hier Leute rumschreien ich weiß nicht warum.
2: Gut, ich bin gespannt.
0: Muss ich die Sporthose anziehen?
1: Nein, man muss keine Sporthose anziehen. Man kann so kommen, wie man möchte und
0: gut.
1: Das ist egal.
0: Dann wie immer ohne Hose. Nein, Blödsinn.
2: Lars, wir sind gleich wieder bei dir und ich hoffe, dass es danach nicht heißt, Lars can't find the moonlight.

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12: Um 12.30 Uhr mit Marion Meinka. Guten Tag.
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12: Der Verband der Familienunternehmer hat gefordert, dass der Bundestag seine Sommerpause verschiebt. Wenn nicht, so die Begründung, könnten die geplanten Reformen bei Rente, Arbeitsmarkt, Steuern und Pflege erst im Herbst beschlossen werden. Für die Unternehmen sei es aber wichtig, früher Bescheid zu wissen, um Investitionen planen zu können. Straftaten gegen politische Gegner werden offenbar mehr. Wie die Welt am Sonntag berichtet, haben alle Bundesländer zusammen 2025 mehr gezählt als 2024. Und die Zahl habe sich in den letzten 10 Jahren verdoppelt. Ermittler sagen, das liegt unter anderem am letzten Bundestagswahlkampf und an Kriegen. Aber Hasskommentare zum Beispiel werden auch öfter angezeigt. In Duisburg ist ein wichtiges Verkehrsprojekt abgeschlossen. Die Karl-Lehr-Brücke wird heute offiziell wieder eröffnet nach einer 7-wöchigen Sperrung. In der Zeit wurde das Bauwerk aus 6.000 Tonnen Stahl 34 Meter weit an seine endgültige Position geschoben. Eigentlich war die Eröffnung erst für Ende Juni vorgesehen. In Nordrhein-Westfalen wird an diesem Wochenende in mehreren Städten Christopher Street Day gefeiert. Die wohl größte Veranstaltung ist in Düsseldorf. Zu einer Demo-Parade werden am Mittag rund 7.500 Teilnehmer erwartet. Auch beim CSD im Kreis Heinsberg und in Paderborn machen queere Menschen auf ihre Rechte aufmerksam. Das war WDR aktuell.
13: Jörg Brunsmann, WDR 2 Wetter. Dieser Samstag heute hat alles zu bieten, was erwartet mich dann am Sonntagmorgen zum Beispiel.
14: Bist du schon beim Sonntag? Du wolltest heute noch grillen.
13: Ja, das hast du ja schon gesagt. Sonntag ist...
14: Ja, aber ich wollte noch dazu fügen, grillen mit den Eltern war das, ne?
13: Ja, richtig, ja.
14: Du kannst auch entspannt anrufen und sagen, hör mal, Mama, Papa, der blöde Brunsmann hat gesagt, heute Nachmittag, da zieht doch einiges an Schauern durch. In Klammern sind zwar meist nur leichte, aber können wir das nicht mit dem Grillen verschieben auf nächstes Jahr? Würde auch funktionieren.
13: Ich habe schon alles im Kühlschrank liegen, das geht nicht, Jörg.
14: Ja, gut, okay. Dann ansonsten, ich sag mal so, wir grillen morgen und es gibt einen Grund dafür.
13: Schönes Wetter.
14: Richtig, morgen wird es deutlich, will ich jetzt nicht sagen, aber doch ein bisschen besser als das, was uns heute erwartet. Wie gesagt, heute Nachmittag ziehen ein paar Schauer durch, morgen etwas freundlicher. Temperaturtechnisch tut sich da nicht viel. Da sind wir heute in Bad Münstereifel bei 18, Steinfurt 21, Düren 22.
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13: Olli hat alles im Kühlschrank liegen, meine Eltern dürfen ins Gästezimmer. Die Staus mit den längsten Wartezeiten. Die A1 Münster-Osnabrück ist zwischen Lattbergen und Lengerich in beiden Richtungen gesperrt. Da werden bis Sonntag früh Brücken erneuert, jeweils 2 Kilometer Stau. Die A3 Oberhausen Richtung Köln ist zwischen Leverkusen-Zentrum und Köln-Mühlheim weiterhin gesperrt, 3 Kilometer Stau. A46 Wuppertal-Heinsberg zwischen Düsseldorf-Bilk und Neuss-Üdesheim in beiden Richtungen braucht ihr da etwa 15 Minuten länger, 3 Kilometer Stau. A59 A59 Düsseldorf Richtung Köln zwischen Leverkusen-Rheindorf und dem Kreuz Leverkusen-West. 10 Minuten mehr für 3 Kilometer Stau. Und dann haben wir immer noch die Rheinbrücke, das wird uns auch erhalten bleiben. Die A565 Bonn-Meckenheim ist zwischen Bonn-Beul und Bonn-Auerberg in beiden Richtungen gesperrt.
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9: Unsere Samstagsfee heute arbeitet im unterirdischen Zauberreich des Sauerlands.
13: Schön.
9: Das ist die Dächenhöhle. Eine schöne Tropfsteinhöhle. Sie hat heute Morgen schon erzählt, sie führt immer Gruppen dadurch und erzählt ihnen was. Hat auch ihren Lieblingstropfstein erwähnt.
13: Der sieht aus wie ein Kronleuchter.
9: Mhm.
13: Du siehst ja aus wie ein Arm. Das war ein anderes Thema.
9: Vorsicht, Freund. Und wir sind gleich nochmal bei unserer Samstagsfee. Denn sie wird euch sagen, was so los ist heute in ihrem unterirdischen Reich. Und das machen wir gleich. Hier ist der Olli, hallo.
13: Ich bin der Micha, hallo.

0: Hier ist WDR 2. Mit Olli und Micha und der Dächenhöhle in Iserlohn. Eine der bekanntesten und schönsten Tropfsteinhöhlen im Land. Und sie wird noch schöner, wenn einem jemand erklärt, was da alles so passiert. Und das macht unsere Samstagsfee heute. Olli und Michas Samstagsfee ist Anastasia, 21 Jahre alt, kommt aus Iserlohn, ist Studentin und macht das seit 3 Jahren, Menschen durch diese Dächenhöhle zu führen, um Geld zu verdienen. Hallo Anastasia.
1: Hallo ihr beiden.
0: Wie lief die erste Führung? Besondere Vorkommnisse?
1: Ich würde sagen, eher weniger. Sie lief ganz gut, es war relativ voll. Ja, wir hatten heute so eine kleine Lichtershow dabei, aber das war's dann auch.
0: Apropos Licht, wenn du rauskommst aus der dunklen Höhle, trägst du dann eigentlich eine Sonnenbrille, damit dich keiner blendet?
1: Ja, ich bräuchte theoretisch mal eine, weil das dann doch schon sehr hell ist, aber die habe ich dann leider nie mit dabei.
0: Hast du auch mal deinen Vitamin-D-Spiegel messen lassen? Weil wenn man ganz oft so im Dunkeln ist, dann kann es sein, dass du einen Vitamin-D-Mangel hast.
1: Also bis jetzt sieht noch alles gut aus und ich hoffe, das bleibt auch so.
0: Färbt dieses Arbeiten unter Tage eigentlich aufs normale Leben ab, dass du zu Hause immer die Rollos zu hast, The Cure hörst, My Chemical Romance und Sisters of Mercy?
1: Ja, ich mag es dann doch schon sehr düster, das stimmt auf jeden Fall.
0: Ach
1: so? Ich würde sagen, deswegen passt die Höhle auch sehr gut zu mir. Aber ich verschanze mich jetzt nicht vor dem Sonnenlicht, das nicht.
0: Okay, heute ist dann noch was los bei euch. Dieses Deutsche Höhlenmuseum Iserlohn feiert seinen 20. Geburtstag, ist schon voll?
1: Ja, es ist auf jeden Fall gut voll, würde ich sagen. Es geht noch ein bisschen mehr. Wir verkaufen heute Waffeln, also würde ich sagen, kann man auf jeden Fall noch vorbeikommen. Wir haben noch eine Weile geöffnet.
0: Bingo, wenn es Waffeln gibt. Olli, da bist du dabei.
2: Ich bin schon raus. Tschüss.
0: Okay, du bist unsere Samstagsfee und wir drehen ja den Spieß jeden Samstag um und erfüllen der Fee mal einen Wunsch. Was möchtest du von uns hören?
1: Ich habe mir Join Me von Him gewünscht.
0: Das ist ja auch sehr fröhlich, der Song. Der ist ja jetzt nicht so düster.
1: Genau, ich habe gedacht, das passt so zu dieser bunten, munteren Stimmung heute.
0: Dann kommt jetzt dein Song und wenn ihr heute zufällig zur Dächenhöhle fahrt, dann winkt ihr doch mal zu oder macht eine Führung mit ihr, mit Anastasia. Dir noch ein schönes Wochenende.
1: Dankeschön, euch auch.
0: Tschüss.

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Kamrad, Hug Yourself.

0: Kamerad auf WDR 2 bei Olli und Micha. Na, wart ihr heute auch schon wieder Fußballtaxi?
1: Auf den Fußballplätzen im Westen spielen wieder die Kleinen, die U5, U6, U7 bis zur U11. Und das Schöne ist ja, wenn man mal an solchen Fußballplätzen ist, man merkt die Eltern gar nicht. Ja. Die Eltern halten sich so zurück, lassen die Kleinen einfach spielen und lassen die einen schönen Tag haben.
2: Fini, Schatz, trink bitte noch mal was.
3: Oh Mama, wir spielen gerade.
2: Ja, dann müssen die eben kurz warten. Hi Sarah. Ja, genau. Bin wieder beim Auswärtsspiel von Fini. Oh, das war diesmal eine Weltreise. Super nervige Eltern. Die rufen permanent rein. Fini, Decken. Oh, boah, Sarah, ich hab halt so ein Feeling. Ich glaube, dass sie heute ein Scout ist. Ja, das sind so Cracks, die auf Talentsuche sind. Für den BVB und Schalke und sowas. So richtig krass. Jetzt stell dir mal vor, der entdeckt Fini heute. Boah, ich dreh durch. Fini, nicht hinsetzen. Du bist im Spiel. Weißt du was, Sarah? Ich frag den jetzt einfach. Entschuldigung, sind Sie Scout?
4: Emir.
2: Papa von Emir. Ja, auch gut. Ja. Kontakte sind wichtig. Ja, ja. Ah, Mist, der war's nicht. Ja! Tor! Warte, ich nehme das Tor noch mal aus einem besseren Winkel auf. Fini, mach noch mal.
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0: Hier ist wieder zwei. Heute ist Tag der Bundeswehr im Westen.
1: Olli, was denn? Das kommt total martialisch
0: rüber. Das ist doch, nicht martialisch, das ist A-Team. Das ist doch klassischer...
1: Ja, das musst du anders machen. Das funktioniert nicht. Heute ist Tag der offenen Stahltür. Sowas musst du sagen. Ja, sowas ganz Normales, was man aus Betrieben kennt. Es fehlt halt der Nachwuchs bei der Bundeswehr. Und wenn ihr euch nicht sicher seid, ob so ein Job bei der Bundeswehr was für euch wäre, heute könnt ihr mal reinrobben und könnt euch das Ganze mal angucken, gucken, was es so gibt. Und ihr könnt zum Beispiel in Unna bei der Bundeswehr bei der Warrior Combat Fitness Challenge mitmachen. Das ist etwas, was wir beide nicht wollen und deswegen ist unser Kollege Lars dort. Ich hoffe, der hat es überlebt.
0: Wir lassen diesen Parcours machen. Wie das Ergebnis ist, hört ihr gleich nach 13 Uhr. Und ihr hört auch Cargo mit Tina Turner und Coldplay. Mit Clocks, alles im BDSM Musikmix, gleich nach 1.
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15: Die Nachrichten mit Marion Meinka. Guten Tag.
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15: In Deutschland gibt es offenbar mehr Kriminalität, die einen politischen Hintergrund hat. Die Zeitung Welt am Sonntag hat Zahlen für letztes Jahr aus fast allen Bundesländern ausgewertet. Raphael Krämer, WDR aktuell.
16: Es geht um Hasskommentare, aber auch um Straftaten wie Körperverletzung, Brandstiftung, Sprengstoffanschläge und Hausfriedensbruch. Da gab es letztes Jahr nach den Zahlen der Zeitung mindestens 85.000 Fälle. Einige hundert mehr als im Jahr davor, aber doppelt so viele wie 10 Jahre vorher. Aus den Behörden heißt es, zum einen werden wohl mehr Taten angezeigt, zum Beispiel eben Hasskommentare, zum anderen passiert aber einfach mehr. Als Gründe werden gesehen, dass der letzte Bundestagswahlkampf sehr gespalten hat, aber eben auch internationale Krisen durchschlagen, wie der Gaza-Krieg. Bei den Gewalttaten kommen nach wie vor die meisten politisch motivierten Fälle von rechts. Die von links sind aber letztes Jahr deutlich hochgegangen.
15: Die deutsche Fußballnationalmannschaft muss bei der WM auf Mittelfeldspieler Lennart Karl verzichten. Der 18-Jährige hat im Training einen Muskelbündelriss im Oberschenkel erlitten. Für ihn wurde Assan Ouedraogo vom RB Leipzig nachnominiert. Dirk Walsdorf, WDR Sport, ordnet ein, was der Ausfall von Karl bedeutet.
17: Mit Worten wie Schock soll man ja vorsichtig sein, aber das ist ein kleiner Schock, der das DFB-Team heimgesucht hat, hier in Chicago. Diese Nachricht, dass Lennart Karl ausfällt, Der 18-Jährige war ja wirklich so etwas wie der personifizierte Hoffnungsträger für ein vielleicht überraschend gutes Turnier für die Mannschaft von Julian Nagelsmann. Beim letzten Testspiel heute Abend deutscher Zeit gegen den WM-Gastgeber USA wird es jetzt vor allem darauf ankommen, wem Nagelsmann die Startelf-Chance im Mittelfeld gibt. Leroy Sané oder Jamie Leveling, einer wird den Platz bekommen, den Lennart Karl jetzt unfreiwillig freimacht.
15: Weitere Meldungen im Überblick. Der Verband der Familienunternehmer hat gefordert, dass der Bundestag seine Sommerpause verschiebt. Wenn nicht, so die Begründung, könnten die geplanten Reformen bei Rente, Arbeitsmarkt, Steuern und Pflege erst im Herbst beschlossen werden. Für die Unternehmen sei es aber wichtig, früher Bescheid zu wissen, um Investitionen planen zu können. In NRW wächst das Netz von Warnsirenen. Laut Innenministerium sind landesweit etwa 6.600 aufgehängt. In den letzten 10 Jahren hat sich die Zahl der Sirenen mehr als verdoppelt. Sie sollen im Ernstfall zum Beispiel vor Naturkatastrophen oder Bränden warnen. Heute gab es in mehreren Städten und Kreisen Probealarm. In Duisburg ist ein wichtiges Verkehrsprojekt abgeschlossen. Die Karl-Lehr-Brücke wird heute offiziell wieder eröffnet, nach einer 7-wöchigen Sperrung. In der Zeit wurde das Bauwerk aus 6.000 Tonnen Stahl 34 Meter weit an seine endgültige Position geschoben. Eigentlich war die Eröffnung erst für Ende Juni vorgesehen.
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15: Soldatinnen und Soldaten machen heute an 10 Standorten Werbung für die Bundeswehr. Der Tag der Bundeswehr ist eine Art Tag der offenen Tür. Auch ein Abwehrregiment aus Höxter in Ostwestfalen ist dabei. Aus Höxter Oliver Köhler für WDR aktuell.
10: Es ist richtig Action. Auf der Weser beispielsweise simuliert die Truppe den Ernstfall. Das Szenario, eine Geiselnahme auf dem Ausflugsdampfer Höxter. Bewaffnete Männer sind an Deck zu sehen und plötzlich taucht in der Luft ein Bundeswehrhubschrauber auf, um die Lage zu erkunden. Es fallen Schüsse und Sekunden später sind Motorboote da mit Spezialkräften. Sie entern das Ausflugsschiff, gehen an Bord und überwältigen die Täter. Mit solchen und ähnlichen Vorführungen zu Wasser, zu Land und in der Luft will die Bundeswehr ihre Fähigkeiten zeigen. Ziel ist es, Transparenz zu schaffen und mit den Bürgern ins Gespräch zu kommen.
15: Das war WDR aktuell.
1: Das Wetter jetzt mit Jörg Brunsmann und das ist heute wie ich Durchschnitt.
18: Ja, absolut. Fühlt sich richtig wohl damit, diesem Wetter, oder? Ich meine, am Nachmittag ziehen so ein paar Schauer durch. Die können auch mal ein bisschen, wirklich heftig sind sie nicht, sind eher schwache Schauer, aber sind schon ein paar mehr. Jetzt aktuell sind es noch ein paar weniger. Temperaturtechnisch sind wir dann unterwegs in Bad Münstereifel 18 Grad, Wuppertal 21, Gütersloh 22. Das geht ganz ähnlich auch morgen weiter, dann so ein bisschen freundlicher. Da haben wir morgen noch ein paar Schauer, aber gerade so ab Nachmittag wird es dann auch relativ freundlich.
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1: Das sind die Staus mit den längsten Wartezeiten. Geht los mit der A1 Münster-Osnabrück. Zwischen Lattbergen und Lengerich ist die A1 in beiden Richtungen gesperrt. 3 Kilometer Stau wegen Brückenarbeiten. Dann die A3 Oberhausen Richtung Köln. Zwischen Leverkusen Zentrum und Köln-Mülheim. Mülheim ist auch die A3 gesperrt. Wegen Reinigungsarbeiten noch kurze Zeit. 3 Kilometer Stau. Haben 2 Pünktchen gefehlt bei den Mülheim.
19: Hab ich dir weggemacht.
1: Ja. A4 Herlen Richtung Aachen. Zwischen Simpelfeld in den Niederlanden und Grenzübergang Fettschau. 3 Kilometer Stau, ihr braucht 30 Minuten länger. Die A59 Düsseldorf Richtung Köln ist zwischen Leverkusen-Rheindorf und dem Kreuz Leverkusen mit ganz vielen Autos versehen. 3 Kilometer Stau, 15 Minuten plus. Dann die A565, das ist die Autobahnbrücke in Bonn, Bonn-Meckenheim zwischen Bonn-Beuel und Bonn-Auerberg. In beiden Richtungen wegen Brückenschäden gesperrt. Ihr könnt alles nochmal nachlesen in der WDR2-App. Gute Fahrt.
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19: Ja, Olli, wer an der Autobahnraststätte im Glashaus sitzt, ne?
1: Ja.
19: Da fehlen die Pünktchen, da verfährt man sich mal auf der Autobahn. So schnell geht's.
1: Wir waren vorhin schon bei den Nachrichten in Höxter bei der Bundeswehr. Wir haben uns für Unna entschieden. WDR2-Reporter Lars Schmidt ist dort und wird gleich vom Kommando Spezialkräfte, ich will nicht sagen in die Mangel genommen, er wird eingewiesen in einen Parcours, den er absolvieren muss und der ihn, glaube ich, an seine Grenzen bringt.
19: Das ist ja in die Mangel genommen, also du hast es nur schöner verpackt. Ich bin der Micha.
1: Hier ist der Olli, hallo.
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Sorry, ich muss mal kurz bei Alex Warren dazwischen. Hier ist wieder zwei mit einer Falschfahrermeldung. Achtung auf der A1 Osnabrück-Münster. Kommt euch zwischen Lengerich und Flughafen Münster-Osnabrück ein Fahrzeug entgegen. Fahrt bitte in beiden Richtungen vorsichtig. Rechts fahren, nicht überholen. Wir melden es, wenn die Gefahr vorüber ist. Es ist auf der A1 Osnabrück-Münster zwischen Lengerich und dem Flughafen Münster-Osnabrück Falschfahrer.

0: Diese Schreie von Michael Jackson, Olli. Mhm. Hast du bei der Musterung auch so geklungen, bei diesem Husten Sie mal?
1: Immer wenn es heißt, bitte husten Sie mal, klingt man so, definitiv.
0: Du warst beim Bund, ne?
1: Ich war nach der Schule, habe ich Wehrdienst gemacht, ja.
0: Heute ist nämlich Tag der Bundeswehr, Tag der offenen Tür, weil der Nachwuchs fehlt und ihr sollt gelockt werden zur Bundeswehr. Unter anderem nach Unna in die Glückauf-Kaserne. Da gibt es sogar eine Warrior Combat Fitness Challenge. Das klingt nach sehr viel Sport. Das wollten wir beide nicht machen und wir versuchen die ganze Zeit Kontakt zu halten zu Lars Schmidt, der für uns diese Challenge durchziehen sollte, aber ist schon wieder abgebrochen.
1: Der Lars ist schon wieder abgebrochen.
0: Das gibt's also doch gar nicht.
1: Ist er weg, aber ich kann euch zumindest schon mal sagen, was euch gleich erwartet, weil wir haben ihn auf diese Warrior Combat Fitness Challenge geschickt in Unna vom Kommando Spezialkräfte. Schon mal als kleiner Hinweis darauf, wie es gleich klingen wird.
2: Okay, Entschuldigung, ich komme mit. Oh. Tut mir leid, schnell.
1: Das schon mal als kleiner Teaser darauf, wie diese Challenge war. Ihr hört es gleich hier auf WDR 2.

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0: Na, hört ihr euch raus, wenn ihr da wart gestern Abend?
1: Ah, ich sehe das Handy leuchten.
0: Der letzte Song von Robbie Williams gestern Abend und seiner Tour. Heute performt er nochmal für euch und mit dabei ist Gewinnerin Susanne, die heute Morgen unsere letzten Robbie-Tickets gewonnen hat.
2: Oh mein Gott, ich freue mich so, ja, kommt meine Mutter auch.
0: Und wir haben uns heute Vormittag getraut, übers Heiraten zu reden. Ausgerechnet heute, wo sich die Paare stapeln in den Standesämtern, Ämtern und Kirchen am 6.6.26. WDR2-Hörer Max ist 31 Jahre alt. Er kommt aus Tönnesberg im Kreis Viersen und ist ja mittlerweile unter der Haube. 13 Uhr war die Hochzeit angesetzt. Was machst du? Keine zwei Stunden vor der Hochzeit. Dem Moment deines Lebens. Richtig, du telefonierst mit Olli und Micha.
3: Ja, wir sitzen noch entspannt beim Frühstück. Mit meinem Vater, meinem Schwiegervater und meinem Trauzeugen.
0: Heute Abend geht's auch um Paare und zwar in der Sportschau live im Ersten. Aber diese Paare treffen sich nur für einen Abend. Denn heute Abend werden in Dortmund im Fußballmuseum die ersten Partien im DFB-Pokal ausgelost. Und da ist auch der SC St. Tönis mit dabei. Und Bikim Castrati ist der Trainer und der freut sich auf diesen Abend heute.
4: Ja, ich kenne das im Prinzip ja nur vom Fernseher und ich glaube für einen Amateurtrainer ist das oder für einen Amateurverein ist es schon eine einmalige Sache wahrscheinlich, ne? Und dementsprechend ja, ist so eine Mischung zwischen Freude, Stolz und Anspannung halt.
0: Er hat gesagt, wenn Dennis Aitekin, die Schiedsrichterlegende, heute als Losfee den FC Bayern schießt, dann geht er mit ihm ein Döner essen, aber er wünscht sich eigentlich Borussia Mönchengladbach, weil da hat er mal für die Gladbacher gespielt und deshalb wäre das sein Wunschgegner. Dennis Aitekin war auch heute Morgen bei uns in der Show, hat gesagt, es ist noch keiner an ihn rangetreten, was Bestimmtes zu ziehen.
5: Nee, noch nicht. Also ich glaube, da sind ja auch genügend Notare und Verantwortliche dabei, die da darauf achten, dass ich das vernünftig über die Bühne bekomme.
0: Ja, der Dennis Aitekin, der hat Bälle heute Abend bei der Auslosung des DFB-Pokal.

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8: Um 13.30 Uhr mit Marion Meinker. Guten Tag.
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8: Straftaten gegen politische Gegner werden offenbar mehr. Wie die Welt am Sonntag berichtet, haben alle Bundesländer zusammen 2025 mehr gezählt als 2024. Und die Zahl habe sich in den letzten 10 Jahren verdoppelt. Ermittler sagen, das liegt unter anderem am letzten Bundestagswahlkampf und an Kriegen. Aber Hasskommentare zum Beispiel werden auch öfter angezeigt. Die USA verweigern offenbar einigen iranischen Fußballfunktionären die Einreise für die WM. Medien berichten von 12 abgelehnten Visa, unter anderem für den Pressesprecher des Teams. Die Betroffenen wollen nun offenbar neue Anträge stellen. Alle Spieler haben Visa für die USA erhalten. Dort hat der Iran alle seine 3 Gruppenspiele, will aber im Co-Gastgeberland Mexiko wohnen. In NRW wächst das Netz von Warnsirenen. Laut Innenministerium sind landesweit etwa 6.600 aufgehängt. In den letzten 10 Jahren hat sich die Zahl der Sirenen mehr als verdoppelt. Sie sollen im Ernstfall zum Beispiel vor Naturkatastrophen oder Bränden warnen. Heute gab es in mehreren Städten und Kreisen Probealarm. In Duisburg ist ein wichtiges Verkehrsprojekt so gut wie abgeschlossen. Die Karl-Lehr-Brücke wird heute offiziell wieder eröffnet für Autos, Lkw und Radfahrer. Sie war 7 Wochen lang gesperrt. In der Zeit wurde das Bauwerk aus 6000 Tonnen Stahl 34 Meter weit an seine endgültige Position geschoben. Für Straßenbahnen bleibt die Brücke aber noch bis Ende Juni gesperrt. Das war WDR aktuell.
9: Jörg Brunsmann, WDR 2 Wetter. Der Nachmittag liefert uns was?
10: Ein bisschen Sonne habe ich euch gerade aktuell mitgebracht. Zumindest in der letzten Stunde gab es doch auch mal eine Station mit vollem Sonnenschein, nämlich in Lüchte 60 Minuten. Wenn wir weiter gucken, 46 Minuten in Köln, 34 in Lüdenscheid, 25 in Aachen. Also man sieht schon, es wird so ein bisschen langsam runtergedimmt, weil da einfach jetzt mehr Wolken reinkommen. Die bringen auch ein bisschen was an Schauern mit, sind aber meist nur schwache Schauer. Temperaturtechnisch sind wir heute in Nettersheim bei 18 Grad, Nümbrecht 19, Hamm 22.
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9: Zunächst mal bitte immer noch Vorsicht auf der A1 Osnabrück-Münster. Da kommt euch zwischen Lengerich und Flughafen Münster-Osnabrück ein Fahrzeug entgegen. Bitte fahrt in beiden Richtungen besonders vorsichtig. Rechts fahren und nicht überholen. Wir melden euch, wenn die Gefahr vorüber ist. Jetzt die A1 Münster-Osnabrück ist zwischen Lattbergen und Lengerich in beiden Richtungen gesperrt. Jeweils 3 Kilometer Stau. Die A3 Oberhausen Richtung Köln ist zwischen Leverkusen-Zentrum und Köln-Mülheim wegen Reinigungsarbeiten gesperrt. 3 Kilometer Stau. A4 Herlen Richtung Aachen zwischen Simpelfeld in den Niederlanden und Grenzübergang Fettschau. Mehr als 30 Minuten länger dauert es da. 3 Kilometer Stau. A59 Düsseldorf Richtung Köln zwischen Leverkusen-Rheindorf und Kreuz Leverkusen-West. Mehr als 15 Minuten mehr. 3 Kilometer Stau. Und die kaputte Rheinbrücke. Die A565 Bonn-Meckenheim ist zwischen Bonn-Beul und Bonn-Auerberg in beiden Richtungen gesperrt.
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11: So, nach den Staus gleich der nächste Hindernisparcours und das ist in Unna in der Glückauf-Kaserne vom Kommando Spezialkräfte aufgebaut heute am Tag der Bundeswehr.
9: Bist du zuversichtlich, dass das jetzt funktioniert?
11: Dass Lars Schmidt dort diesen Parcours absolviert und wir euch sagen können, wie es war?
9: Ja.
11: Ich bin sehr, sehr zuversichtlich.

0: Bevor ihr den Bund fürs Leben eingeht, solltet ihr sicher sein, vielleicht einmal Probe leben, wie es sich anfühlt, bevor ihr das Ganze macht. Das könnt ihr heute, denn heute ist an vielen Standorten in Deutschland Tag der Bundeswehr. Und wir sind in Unna, in der Glückauf-Kaserne, weil dort das Kommando Spezialkräfte ist. Und guckt, wer da so vorbeirobbt.
1: Ihr könnt eine Warrior Combat Fitness Challenge mitmachen. Und ihr seht vorher nicht, was euch erwartet. Wenn ihr da heute noch seid, dann Achtung, Spoiler-Alarm, ihr werdet jetzt erfahren, was da geht. Denn Olli und ich haben höchstpersönlich unseren Kollegen Lars Schmidt hingeschickt, damit er diesen Parcours mal hinter sich bringt. Lars, wie war's?
2: Ja, ihr macht euch kein Bild. Also es war ja alles mit Camouflage verhangen. Dann kam ich dahinter, da musste ich erstmal an so einer Reckstange hängen, weißt du, aber mit so falsch rum Griff und dann Kinn über der Reckstange. Ich habe 55 Sekunden geschafft, danach zitterten meine Arme wie Wackelpudding. Da musste ich direkt auf so ein Fahrrad, weißt du, wie im Fitnessstudio, 55 Sekunden Vollgas und dann kriegst du direkt so ein Lasergewehr, jetzt nicht wie bei Star Wars, aber mit so einer Laserpunktion in die Hand gedrückt und musst wie beim Biathlon schießen, im Prinzip Biathlon extrem. Dann hatte ich einen 25-Kilo-Rucksack auf, dazu noch einen 20-Kilo-Baumstamm über Kopf quasi. Und dann habe ich Kniebeugen gemacht, wie so ein Berserker. Da hat es mich schon komplett beatmen können eigentlich danach. Und das war noch nicht genug. Danach kam noch so ein, ja, wie so High Rocks im Prinzip. Ne? Also erst so Kettlebells, 28 Kilo hochheben. Dann musste ich boxen, dann musste ich so Reaktionsdinger machen und immer mit Laufen verbunden. Und ich bin fertig.
0: Lars, die Bundeswehrkaserne ist ja noch bis 17 Uhr auf. Kannst du diesen Parcours jemandem weiterempfehlen? Wenn ja, wem?
2: Naja, wem kann ich das empfehlen? Also Masochisten auf jeden Fall. Ja, und sportlichen Menschen. Ne? Also ausprobieren kannst ja, wie gesagt, jeder. Aber das war schon knackig, muss ich sagen. Aber Nadine, du hast mich ja begleitet.
3: Ja.
2: Wie habe ich denn so abgeschnitten? Jetzt mal ehrlich, ganz ehrlich sein.
3: Nein, ich bin ganz ehrlich. Du hast dich super geschlagen und wir sind echt zufrieden mit dir. Also beim Schießen, da ist noch auf jeden Fall ein bisschen Luft nach oben.
2: Gut, man muss ja auch nicht immer geladen sein.
3: Nein, natürlich nicht. Und du hast durchgezogen bis zum Schluss. Hast du gut gemacht. Klasse.
2: Dankeschön. Und dafür kriegst du jetzt eine Umarmung und meinen Schweiß.
3: Ja. Danke, so. Da freue ich mich doch sehr.
2: Tschüss, ich lege mich jetzt in die Eistonne.
0: Danke, ja. Lars Schmidt. Tschüss.

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1: Nico Santos, Optimist bei Olli und Micha auf WDR 2.
2: Ich bin ja auch ein Optimist, wenn Sven Pistor jetzt gleich wieder reinkommt. Es macht ja so einen Spaß, mit ihm zu tippen. Was sollen wir denn heute tippen? 6 aus 49 oder?
1: Wäre ein Angebot vielleicht. Sven, wie sieht's aus?
3: Nennen für wen denn jetzt 6 und für wen 49? Wir reden schon von Fußball, ne?
2: Ach so, ja. Und man muss bei Tippspielen aufpassen, solange amtliche Tippspiele laufen, müssen wir jetzt aufpassen, dass wir außer der Reihe tippen.
3: Mhm. Ach so.
2: Ja, sonst. Ach. Das darf nicht in die Wertung von deinem WM-Tippspiel gehen.
3: Da heute Abend jetzt gegen die USA, oder was, das Ding?
2: Ja, das könnten wir machen.
3: Das können wir doch jetzt machen. Wir können uns doch jetzt mal hier einen kleinen Sitzkreis machen.
2: Mhm, okay.
3: Auf WDR 2 und sagen, was wir denken heute Abend. Dieses letzte Testspiel, ja, ohne den Lennart Karl. Das hat mir leid getan.
2: Das fand ich total traurig.
3: Mit dem Muskelbündelriss da.
1: Ich habe so ein bisschen gehofft, dass dann der FC schreibt, El Mala wird nachnominiert, aber ist er dann doch nicht.
3: Genau. Hätte ich auch gedacht, ehrlich gesagt. Aber ich glaube, die spielen nicht auf der gleichen Position. Aber
2: ganz kurz, wir wollten tippen jetzt.
3: Wir kippen wieder in den Klugschiss.
2: Ja,
3: merkst du auch, ne?
2: Ihr könnt gerne Micha? Mal was trinken gehen. Soll ich anfangen?
3: Ja, weil du noch weniger Ahnung hast als wir beide.
2: Deutschland-USA 3-1.
3: Für?
2: Deutschland-USA 3-1.
3: Ach so, 3, ja. Guten Morgen, McFly.
2: Sagt der keine Ahnung hat.
1: Ja. Ich bin beim enttäuschenden 2-1. So ein 2-1 in der letzten Minute für Deutschland, dass die Stimmung nicht ganz kippt. Was denkt Sven Pistor?
2: Jetzt habe ich es dir kaputt gemacht, ne?
3: Ne, ich glaube schon, dass Deutschland gewinnt.
2: Wie denn?
3: Mit 3-0.
2: Okay.
3: Ah, ja, ich muss ja was anderes sagen.
2: Okay.
3: Leute, tippt übrigens die WM mit, wenn ihr das da draußen hört. Macht sehr viel Spaß.
1: Ja. Sehr gerne, WDR2.de. Das waren die zwei am Samstag mit Olli Briesch und Micha Emo von Wenn Tom Johnson Sexbomb singt, dann darf Sven Pistor auch weitermachen. Tschüss.
3: Mindestens.

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11: Die Nachrichten mit Marion Meinker. Guten Tag.
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11: Der Verband der Familienunternehmer fordert, dass der Bundestag in diesem Jahr auf die Sommerpause verzichtet. Er möchte erreichen, dass die großen Reformen der Regierung schon im August im Parlament verabschiedet werden. Jan-Friedrich Willems, WDR Berlin, erklärt, was dahinter steckt.
12: Die Verbandspräsidentin Marie-Christine Ostermann sagt, dass in den Unternehmen immer im Herbst die Investitionspläne für das folgende Jahr beschlossen werden. Also stellt man mehr Leute ein, baut man irgendwo neues Werk, sowas. Und wenn zu dem Zeitpunkt eben noch nichts von den Reformen beschlossen wäre, stellt Ostermann in Aussicht, dass sich viele Betriebe dann gegen eine Investition in Deutschland entscheiden würden und macht so ein Szenario auf, in dem Insolvenzen und Arbeitsplatzverlust drohen. Außerdem befürchtet die Verbandschefin, dass jeglicher Vorschlag der Regierungskoalition über den Sommer dann von den verschiedenen Interessengruppen zerpflückt wird, wie sie es nennt, und dass am Ende dann gar keine Entlastungen für die Unternehmen rauskommen. Dazu muss man aber auch sagen, der Verband der Familienunternehmer ist ja selbst auch eine Lobbyorganisation, die auch gerne mal Gesetzesvorschläge zerpflückt, nur halt im Sinne seiner Mitgliedsunternehmen.
11: Der Krieg zwischen den USA und dem Iran hat weiter Auswirkungen auf die Fußball-WM. Iranische Medien berichten, dass einige Funktionäre aus dem Land keine Visa für die USA erhalten haben. Dort hat der Iran seine Gruppenspiele, wohnen soll die Mannschaft aber in Mexiko. Luca Benincasa, WDR Sport.
13: Insgesamt ist von 12 abgelehnten Einreiseanträgen die Rede. Dazu gehört auch der iranische Verbandspräsident Mehdi Taj. Nach Angaben der iranischen Nachrichtenagentur Tasnim wurde unter anderem auch dem Teammanager sowie dem Pressechef der Mannschaft die Einreise in die USA verweigert. Die betroffenen Funktionäre sollen die iranische Mannschaft dennoch heute nach Tijuana begleiten, um in Mexiko dann erneut Visa-Anträge für die Einreise in die USA zu stellen. In der Stadt nahe der Grenze zum US-Bundesstaat Kalifornien wird das Team in der Nacht zum Sonntag erwartet. Alle Spieler hatten zuvor ein Visum zur Einreise in die USA erhalten.
11: Weitere Meldungen im Überblick. Straftaten gegen politische Gegner werden offenbar mehr. Wie die Welt am Sonntag berichtet, haben alle Bundesländer zusammen 2025 mehr gezählt als 2024. Und die Zahl habe sich in den letzten 10 Jahren verdoppelt. Ermittler sagen, das liegt unter anderem am letzten Bundestagswahlkampf und an Kriegen. In Berlin ist ein Mann aus dem Krankenhaus entlassen worden, der an Ebola erkrankt war. Der US-Amerikaner war auf Bitten seines Heimatlandes in der Charité behandelt worden. Er hatte sich beim Ebola-Ausbruch in der Demokratischen Republik Kongo infiziert. Nach etwa 2,5 Wochen in der Berliner Klinik können mittlerweile keine Viren mehr bei ihm nachgewiesen werden. In Duisburg ist ein wichtiges Verkehrsprojekt so gut wie abgeschlossen. Die Karl-Lehr-Brücke wird gerade wieder eröffnet. Für Autos, Lkw und Radfahrer. Sie war 7 Wochen lang gesperrt. Für Straßenbahnen bleibt die Brücke aber noch bis Ende Juni gesperrt.
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11: In Bochum treten heute Europas beste Rock'n'Roll-Tänzer gegeneinander an. An der Europameisterschaft nehmen fast 500 Sportler als Tanzpaare und Nachwuchsgruppen teil. Johannes Hoppe ist für WDR aktuell im Bochumer Ruhrkongress dabei.
5: Das hier ist echte Tanzakrobatik auf Top-Niveau. Die Teilnehmer tragen glitzernde Kostüme. Es gibt Choreografien zu bestimmten Themen wie Sister Act oder Disney-Filmen. Salti und Pirouetten sind natürlich auch dabei. Und das alles vor knapp 1000 jubelnden Zuschauern hier im Bochumer Ruhrkongress. Die Rock'n'Roll-EM gab es übrigens mehr als 20 Jahre nicht. Die Organisatoren wollen das jetzt ändern und sie soll jedes Jahr stattfinden.
11: Das war WDR aktuell.
14: Ja, vielen Dank an die Nachrichten. Und wir sind beim Wetter. Ist das auch Rock'n'Roll, Jörg Brutzmann?
15: Nee, das ist eher Slowfox, würde ich sagen. Da sind doch auch einige Wolken mit dabei, die jetzt auch langsam erste Schauer bringen. Wir sehen es jetzt gerade so in der Aachener Ecke. Sind meistens leichte Schauer, die da durchziehen. Und zwischendurch gibt es auch einiges an Sonne. Temperaturtechnisch sind wir heute im Bereich etwa 18 bis 22 Grad.
14: Hast du einen Tanzschein gemacht damals?
15: Boah, vor ewigen Zeiten, aber ich kann da nichts mehr von.
14: Slowfox?
15: Ja, dann nimm Disco Fox.
14: Nee, nee, ist ja gut.
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14: Klang total kompetent.
15: Sieht halt nicht so schnell.
14: Ja, glaube ich auch. Hier sind die Staus mit den längsten Wartezeiten. Die A1 Münster-Osnabrück ist zwischen Lattbergen und Lengerich in beiden Richtungen gesperrt. Da werden bis Sonntag früh Brücken erneuert. Jeweils 3 Kilometer Stau. Die 3 Oberhausen Richtung Köln, die ist zwischen Leverkusen-Zentrum und Köln-Mülheim wegen Reinigungsarbeiten weiter gesperrt. 3 Kilometer Stau. A4 Herlen Richtung Aachen zwischen Simpelfeld in den Niederlanden und Grenzübergang Fettschau. 20 Minuten, 3 Kilometer. Die 59 Düsseldorf Richtung Köln zwischen Leverkusen-Rheindorf und Kreuz-Leverkusen-West 15 Minuten plus 3 Kilometer Stau. Die A565 Bonn-Meckenheim ist zwischen Bonn-Beul und Bonn-Auerberg in beiden Richtungen wegen Brückenschäden gesperrt. 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
14: Hab Bock! Schön, dass ihr da seid.

0: Casper Archer, Sleeping Satellite, WDR 2, es ist Wochenende.
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0: Und da ist es super wichtig, einen guten Plan zu haben. Und wir reden in Raus in den Westen jetzt mit Judith aus Siegen. Sie ist eine unserer Ausflugsbloggerinnen. Sie teilt super Tipps auf Insta, auf ihrem Profil @kinder.wandern. Und was so eine richtige Ausflugsbloggerin ist, das hat jetzt im Frühsommer natürlich ein pickepackes, volles Ausflugswochenende und einen Riesenplan. Hallo Judith.
2: Ich grüße euch. Hallo.
0: Das ist sozusagen Hauptarbeitszeit für dich. Was ist das für ein Wochenende für euch?
2: Das ist ein mega tolles Wochenende. Wir haben ja 4 Tage lang frei und dann sind wir unterwegs, fahren rum und versuchen alles Mögliche zu erkunden, was auf unserer Liste steht.
0: Sehr schön. Da bleibt ja noch ein Tag des Wochenendes. Morgen geht's zum Discgolf an den Möhnesee. Was erwartest du da?
2: Beim Discgolf, das habe ich ehrlich gesagt noch nicht ausprobiert. Wir fahren mit 10 Personen hin. Kennt ihr das? Das sind diese Körbe irgendwie im Wald und man muss dann mit so einer Frisbee-Scheibe reinwerfen oder so. Also ich schaue mir das mal an, wie das funktioniert. Naja, und wer verliert, muss die Kaffeerunde ausgeben.
0: Ja, ich habe das mal gesehen. Da gibt es sogar, also bei den Freaks, richtig unterschiedliche Discs. Da gibt es welche, mit denen du super weit werfen kannst, dann kurz und so. Mach dich auf ganz was gefasst. Genau. Ich glaube, das ist ziemlich lustig.
2: Okay, ich bin gespannt. Also Hauptsache, den Kindern macht Spaß und wir haben eine tolle Zeit.
0: Ja, natürlich. Wochenendfinale dann auf dem Wasser. Allein das Wort klingt ziemlich gut. Es geht auf einen Grillfloß.
2: Grillfloß gibt es auch am Möhnesee. Tatsächlich kann man sich mieten, auch maximal für 10 Personen. Ja, und dann steigt man drauf, schippert über den Möhnesee. Also man sitzt an einer langen Tafel, kann grillen oder selbst ein Picknick mitnehmen. Und hoffentlich haben wir dann tollstes Wetter und genießen Picknick mitten auf dem See. Wahnsinn.
0: Sehr schön. Ja, so viel zu erleben. WDR2-Hörerin und Ausflugsbloggerin Judith aus Siegen ist heute noch bei den beleuchteten Wasserspielen in Kassel.
2: Da waren wir gestern schon.
0: Ah, und wie war's?
2: Ist schon erlebt worden. Ja, wir waren NRW untreu und sind nach Hessen abgehauen.
0: Oh.
2: Aber das war richtig gut. Also es ist ja dieser große Park am Herkules. Also man läuft viele Kilometer durch diesen tollen Bergpark und dann stürzen da diese Wahnsinnswassermassen über so angelegte Brücken und Steine. Also es ist ein wahnsinns eindrückliches Erlebnis und wir haben sogar die beleuchtete Variante erlebt, also spät abends erst.
0: Ah, also heute so der Sandwich-Saturday, wo du so ein bisschen ausruhst?
2: Ja, wenn wir so viel unterwegs sind, ne, dann müssen wir auch schon mal hier Wäsche waschen und das Haus putzen, so wie jede Family gefühlt.
0: Ja, und Judith, musst du auch so langsam schwarz-rot-goldene Sachen da rausholen für die WM oder lässt sich das voll frei?
2: Ja, doch. Gestern, wir waren noch einkaufen, dann mussten wir schon diese kleinen Playmobil-Figürchen kaufen, die es überall gibt in allen möglichen Spielervarianten und die Aufgabe als Mutter bei mir ist natürlich, die Kreditkarte zu zücken, wenn das Trikot bestellt werden muss. Also wir sind voll dabei.
0: Ah, wunderbar. Und wenn ihr einfach da Erlebnisse für euch da runterpicken wollt, dann gerne auch auf ihrem Insta-Kanal @kinder.wandern. Judith, dir einen schönen Samstag.
2: Vielen, vielen Dank, euch auch.
0: Ciao.

0: Die Scissor Sisters, I Don't Feel Like Dancing, WDR 2 hier mit einem Service von der Straße. Die Sperrung der A3 in Leverkusen wurde gerade aufgehoben. Zwischen Leverkusen Zentrum und Köln-Mülheim sind alle Fahrstreifen wieder frei und der Stau sollte sich schnell auflösen. I Feel Like Tipping.
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0: Worst English ever. Aber ey Leute, es geht in die USA, es geht nach Mexiko, es geht nach Kanada und ihr könnt tippen. Ja, wir können spielen, Italien nicht und das ist ja ein Riesenvorteil. Es haben schon knapp 13.000 Menschen das allererste Spiel getippt und zwar unter wdr2.de. Da könnt ihr euch auch einfach registrieren und Neuankömmlinge sind herzlichst willkommen. Also knapp 13.000 haben schon auf Mexiko mehrheitlich gesetzt. 86% glauben, dass Mexiko gegen Südafrika gewinnt. Herrschende Meinung da 3-1. Und was diesen Tipp besonders macht, oder das Tippspiel, ist, dass man auch sich festlegen muss, wer Weltmeister wird. Ich habe das getan. Nennt mich bekloppt. Ich sage, Deutschland macht das. Holt den Titel. Ja, ich höre das Lachen im Lande. Die meisten setzen auf Frankreich. Aber man trifft auch Leute, die glauben, dass es weit geht für Deutschland, aber auch die anderen. Wir haben es mal umgehört, in Herzogenaurach, als die Mannschaft weggeflogen ist, standen da

0: viele junge Fans.
1: Ich hoffe, Finale.
2: Wir haben ja schon immer Turniermannschaft gewesen. Also vielleicht ein, zwei Mal nicht, aber ich denke, das werden wir schon machen.
1: Ich sage, dass Deutschland bis ins Achtelfinale kommt und dann fängt es leider aus.
3: Ich sage und hoffe, sie werden Weltmeister.
4: Ja, Weltmeister. Wenn dann schon rüber, dann 100%. Bisschen optimistisch muss er schon sein.
0: Ja, wenn schon rüberfliegen, dann doch als Weltmeister zurückkommen. Wäre doch cool, ne? 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
11: Die Staus mit den längsten Wartezeiten. Die A1 Münster-Osnabrück ist zwischen Lattbergen und Lengerich in beiden Richtungen gesperrt. Da werden bis Sonntag früh Brücken erneuert. Jeweils 3 Kilometer Stau. Die 4 Herlen Richtung Aachen zwischen Simpelfeld in den Niederlanden und Grenzübergang Fettschau. 20 Minuten 3 Kilometer. A46 Wuppertal-Heinsberg zwischen Düsseldorf-Bilk und Neuss-Üdesheim in beiden Richtungen mehr als 10 Minuten plus 3 Kilometer Stau. Deswegen Bauarbeiten nur einen Fahrstreifen frei. Die 46 Wuppertal Richtung Düsseldorf zwischen Wuppertal Sonnborn und Hahn-Ost. 10 Minuten, 3 Kilometer. A565 Bonn-Meckenheim, die ist zwischen Bonn-Beul und Bonn-Auerberg in beiden Richtungen wegen den Brückenschäden gesperrt. So muss man es, glaube ich, echt sagen. Das ist schon krass. 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
11: Ja, Jörg Brunsmann ist bei mir und das Wetter ist
12: im Wesentlichen entspannt. Da zieht jetzt ein bisschen was an Schauern durch den Westen durch, kommt von den Niederlanden und Belgien. Wir sehen aktuell am Niederrhein ein paar Schauer in der Aachener Ecke. Sind meist nur leichte Schauer, gibt aber auch einiges an Sonne bei uns. So geht's durch den Abend durch. Temperaturen heute Monschau 17 Grad, Solingen 20, Lemgo 22.
11: Glaubst du, Deutschland erreicht das Finale bei der WM?
12: Ich habe da so meine Zweifel.
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11: Also nein.
12: Ich glaube, wenn sie die Vorrunde schaffen, dann haben sie auch Potenzial, wirklich weiterzukommen. Aber da haben sie oft dann wirklich...
11: In Curaçao musst du erstmal natürlich bestehen. Das ist ja klar.
12: Lach du ruhig über mich.
11: Ja, nein, ist ja in Ordnung. Wir haben alle, ehe es losgeht, keine Ahnung. Wissen nicht, was kommt.
12: Aber du weißt ja selber, ich kann der Vorrunde auch gerne mal ein Beinchen stellen.
11: Ja, das ist richtig. Und weißt du was? Gewissheit bringt mir diese Sendung raus in den Westen, weil da weiß ich, dass wir gleich unseren nicht käuflichen Rucksack raushauen. Wir spielen.

0: Eine Offenbarung. Ray.
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0: Und genauso ist das mit unserem WDR 2 Raus in den Westen Rucksack, oder? Also wer ihn aufhat, weiß, das Ding ist nicht käuflich. Und das könnt ihr jetzt gewinnen. Wie geht's? Naja, ihr hört jetzt gleich die WDR 2 Raus in den Westen Reporterin Anita Horn. Und wenn ihr richtig ratet, wo Anita ist, dann meldet euch immediately unter 0800 567 8222 oder ihr meldet euch einfach über die WDR 2 App, okay? Also, bitte aufpassen. Es wird spannend. Anita, hast du es überhaupt schon selbst probiert? Das, wo du bist?
2: Ach, so Jemini. Nee, noch nicht. Aber ich überlege tatsächlich noch, weil alle, die hier unten rauskommen, die haben ein so breites Grinsen im Gesicht. Das muss einfach mega Bock machen. Ich habe ein bisschen Höhenangst. Ich stand gerade oben auf der Plattform und bin dann die Treppen aber tatsächlich noch mal runtergegangen. 22 Meter hoch. Und diese 22 Meter geht's auch fast im freien Fall runter. Wirklich völlig irre.
0: Okay, also es gibt wenig, was sich unsere Anita nicht traut. Aber das Ding hier ist schon echt ein ziemlicher Klopper. Irgendwas, wo Leute mit einem breiten Grinsen rauskommen und das 22 Meter hoch ist. Mehr wurde da eigentlich nicht verraten. Habt ihr einen Verdacht, wo Anita sein kann, dann ratet gerne mit. Ruft WDR 2 an unter der 0800 567 8222 oder schreibt mir hier eine Nachricht in der WDR 2 App. Die kommt sofort an. Und es geht ja um unseren wahnsinnig schicken roten WDR 2 Raus in den Westen Rucksack. Und den könnt ihr einfach nicht kaufen, sondern nur hier gewinnen. Hier nochmal die Nummer 0800 567 8222 oder die WDR 2 App nutzen. Wo ist Anita? Hier ist Clouseau. Schönen Samstag. An allem

0: Gute Laune, Baby, goodbye. Wir spielen und es geht um diesen wunderbaren Rucksack, den Anita Horn euch im Prinzip präsentieren kann. Den gibt es nicht zu kaufen, sondern nur hier zu gewinnen. Es geht darum, wo ist Anita hier im Westen unterwegs? Und wir haben einige Lösungsversuche bekommen. Es sind bislang einige, naja, die nah dran waren, aber eben nicht richtig. Ja? Anita hat es ja beschrieben, 22 Meter hoch. Und dann geht's irgendwie runter und die Leute, die unten rauskommen, hätten irgendwie weit aufgerissene Augen. Mehr war da nicht. Jürgen glaubt, dass sie beim Skydiving in Bottrop ist. Nein, ist nicht so. Caroline glaubt, Xanten, Kirmes. Ja, warum nicht? Aber stimmt nicht. Peter geht auf die Kaserne in Iserlohn. Fallschirmspringer, Übungsturm. Das ist so sein Guess. Wir helfen euch noch ein bisschen weiter. Und zwar, Anita, beschreib doch mal ein bisschen mehr.
1: Der Wasserdruck ist schon enorm.
2: Super Gefühl. Ja, Fall, ja.
3: Man rutscht los und dann gibt's kein Zurück mehr.
0: Ah, Rutsche, Wasser, 22 Meter hoch, das als weiterer Tipp. Wo ist das? Wo steckt Anita? Jetzt anrufen unter 0800 567 8222 oder schickt mir eine Nachricht hier ins Studio über die WDR 2 App. Viel Glück dabei.

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Ja, heute Abend spielt Robbie nochmal. Es gibt, glaube ich, Restkarten. Stichwort raus in den Westen. Macht euch einen wunderbaren Samstag, okay?

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8: Die Nachrichten mit Katrin Baumhöfer. Guten Tag.
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8: Im Ruhrgebiet ist eine Verkehrsverbindung wieder frei, die täglich tausende Menschen nutzen. Die Karl-Lehr-Brücke in Duisburg war wochenlang komplett gesperrt und ist eben wieder eröffnet worden. Aus Duisburg Andreas Wiese für WDR aktuell.
9: Alte Autos auf einer neu befahrbaren Brücke. Eine Oldtimer-Parade ist als erstes über die gut 600 Tonnen schweren Stahlkolosse geschickt worden, begleitet von der Musik einer Samba-Gruppe und einigen Schaulustigen. Kurz danach hat sich auch der reguläre Verkehr auf der wichtigen Verkehrsachse zwischen Innenstadt und Ruhrort wieder in Bewegung gesetzt. Lange genug mussten Auto, Lkw und Radfahrer teils kilometerlange Umwege fahren. 7 staureiche Wochen gehen hier in Duisburg zu Ende. In dieser Zeit ist die Brücke in Zeitlupe um rund 30 Meter verschoben worden. Nur die Straßenbahn kann in den nächsten Wochen noch nicht über den Karl-Lehr-Brückenzug fahren. Hier wird noch etwa 3 Wochen lang an der Strecke gearbeitet.
8: Ein Vorschlag des Verbands Die Familienunternehmer stößt in der Bundestagsfraktion der Union auf Ablehnung. Der Verband fordert, dass die Abgeordneten auf die Sommerpause verzichten, um Reformen zu beschließen. Der CDU-Politiker Bilger sagt aber, dass der politische Betrieb im Sommer gar nicht komplett ruhe.
10: Es finden regelmäßig Berichterstattergespräche, Arbeitsgruppensitzungen, Koalitionsrunden statt. Und auch die Ausschüsse können jederzeit zu Sondersitzungen zusammenkommen.
8: Geplant ist, dass der Bundestag von Mitte Juli bis Anfang September keine Sitzungen abhält. In dieser Zeit könnte er also keine Reformen, wie zum Beispiel zur Rente oder zu Steuern, beschließen. Die Chefin des Unternehmerverbandes will schon früher Planungssicherheit.
11: Der 15-jährige Finn Stöber spielt Mattes Luper.
8: Das war ein technisches Problem. Ich versuche nochmal, die Chefin des Unternehmerverbandes zu bekommen. Ja. Das scheint mir gerade nicht zu gelingen. Das tut mir leid. Ja. Der Lobbyverband Die Familienunternehmer war letztes Jahr wegen Gesprächen mit der AfD in die Kritik geraten. Das griff jetzt die Linken-Fraktion auf und empfahl der Verbandschefin, selbst eine Sommerpause zu machen. Jetzt weitere Meldungen im Überblick. In Berlin ist ein Mann aus dem Krankenhaus entlassen worden, der an Ebola erkrankt war. Der US-amerikanische Arzt war auf Bitten seines Heimatlandes in der Charité behandelt worden. Er hatte sich beim Ebola-Ausbruch in der Demokratischen Republik Kongo infiziert. Nach etwa 2,5 Wochen in der Berliner Klinik können mittlerweile keine Viren mehr bei ihm nachgewiesen werden. Die Ukraine hat offenbar erneut Drohnenangriffe auf Russland geflogen. Sie galten wohl besonders dem Gebiet rund um die Millionenstadt St. Petersburg. Dort veranstaltet Russland noch bis heute ein jährliches Wirtschaftsforum mit vielen internationalen Gästen. Ein Flughafen, der für die Abreise wichtig ist, wurde wegen der ukrainischen Drohnenangriffe heute zeitweise gesperrt. Aus NRW kommt man übers Wochenende jetzt einfacher mit dem Zug an die belgische Nordsee. Heute ist eine neue ICE-Verbindung von Köln nach Ostende in Betrieb gegangen. Die Züge über Aachen halten auch in Brügge und Gent. Die Bahn bietet die neue ICE-Verbindung bis Ende August an.
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8: Im Sauerland beginnt heute die neue Saison für die Freilichtbühnen Hallenberg und Herdringen. Passend zu Fußball-WM wird in Hallenberg ein Musical über den ersten deutschen Titel 1954 aufgeführt. Das Wunder von Bern. Lukas Grünig für WDR aktuell.
11: Der 15-jährige Finn Stöber spielt Mattes Lubanski, einen fußballverliebten Jungen aus Essen. Für ihn ist es die Premiere in einem Erwachsenenstück und das gleich in einer Hauptrolle. Das Kinderstück Cinderella wird dann am 21. Juni erstmals aufgeführt. Und auch in Arnsberg-Herdringen starten die Laienspieler mit einem Musical, dem Rabatz im Zauberwald. Die dritte große Freilichtbühne Südwestfalens in Freudenberg startet erst nächste Woche in die Saison.
8: Das war WDR aktuell.
12: Ja, vielen Dank an die Nachrichten. Wir sind beim Wetter. So viel Rabatz ist da nicht, Herr Grunzmann, ne?
13: Rabatz im Zauberwald hatten wir am Donnerstag. Da war ordentlich was los am Himmel. Heute eher entspannt. Gibt zwar noch ein bisschen Sonne. Ich habe gerade mal nachgeschaut hier. Letzte Stunde Lüchte, also Ostwestfalen-Lippe. 59 Minuten, fast voller Sonnenschein. Je weiter westlich wir dann gucken, desto weniger wird's. Köln-Bonn hat noch 11 Minuten gemeldet. Und in Aachen war es dann nur noch eine. Da merkt man, da ziehen halt Wolken rein. Die bringen auch ein bisschen was an Schauern mit. Meistens schwache Schauer, aber wird halt kein so richtig durchgehend sonniger Abend. Temperaturtechnisch sind wir heute in Solingen bei 20 Grad, Lemgo 22.
12: Und du sagst ja, Deutschland wird nicht Weltmeister.
13: Das habe ich so nicht gesagt. Ich habe nur gesagt, ich bin mir nicht sicher, weil die müssen erstmal richtig gut durch die Vorrunde. Dann hat das meiste Eigendynamik.
12: Ja, aber warum setzt du auf Panama? Aber da können wir ja gleich drüber reden.
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13: Oh, wie schön ist Panama.
12: Ja, genau. 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Du kannst übrigens auch mitmachen bei Alle gegen Pistole, ja, der WM-Edition. Ne? Log dich ein, kannst du mitspielen. Ja, ich tippe übrigens auf Deutschland. So, als Weltmeister.
13: Ich muss ja Master gegen halten.
12: Die Staus mit den längsten Wartezeiten. A1 Münster-Osnabrück, die ist zwischen Lattbergen und Lengerich in beiden Richtungen gesperrt. Da werden bis Sonntag früh Brücken erneuert, jeweils 3 Kilometer Stau. Die 46 Wuppertal-Heinsberg zwischen Düsseldorf-Bilk und Neuss-Üdesheim in beiden Richtungen 10 Minuten plus 3 Kilometer Stau. Da ist wegen Bauarbeiten nur ein Fahrstreifen frei. A46 Wuppertal Richtung Düsseldorf zwischen Wuppertal-Sonnborn und Hahn-Ost 10 Minuten 3 Kilometer. Die 516 ab Zweig Oberhausen zwischen Kreuz Oberhausen und Oberhausen-Eisenheim 10 Minuten plus 4 Kilometer Stau. A565 Bonn-Meckenheim, die ist zwischen Bonn-Beul und Bonn-Auerberg in beiden Richtungen wegen Brückenschäden gesperrt. 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
12: Genau, und wir spielen um einen roten WDR 2 raus in den Westen Rucksack, den es nicht zu kaufen gibt, sondern nur zu gewinnen. Wir suchen einen Ort, an dem unsere WDR 2 raus in den Westen Reporterin Anita Horn ist. Auf jeden Fall, das können wir sagen, lohnt sich eine lange Zugfahrt, zum Beispiel von Neuss bis ins Lennetal, denn dahin hat es den Vincent verschlagen.
14: Ich bin heute Morgen um 6.30 Uhr extra aus Neuss hergereist für den Shootingstar und es hat sich auf jeden Fall gelohnt.
12: Okay, also von Martin der Tipp, es wäre das Aqualand, was wir suchen, ist dann schon mal falsch. Aber wo geht's denn jetzt hin? Ruft einfach an unter der 0800 5678 222. Gleich lösen wir auf.

0: Hey, ich habe mittlerweile einen Cappuccino am Start im Studio. Es könnte schlechter laufen.
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0: Yes, unser roter Raus in den Westen Rucksack wechselt jetzt vielleicht gleich den Besitzer. Wir fragen ja an diesem Samstag, wo eigentlich die Anita hingefahren ist. Wir haben es immer wieder beschrieben, aber den Ort nicht genannt. Und jetzt ist es soweit. Wir haben wieder zwei Hörer. Tim aus Leverkusen in der Leitung. Hallo Tim.
2: Schönen guten Tag, hallo.
0: Komm, sag, hau raus. Wo ist die Anita?
2: Ja, Anita ist in Plettenberg im Aquamagies. Ein Riesenspaßplatz.
0: Du hast gewonnen, mein Freund.
2: Yes, sehr schön.
0: Ja, sehr schön. Hör mal, wie bist du denn da drauf gekommen?
2: Ja, der Carlo, der neben mir sitzt, mein Sohn, der hat mich drauf gebracht. Wir waren nämlich mal vor ein paar Wochen da und da war die Rutsche leider noch zu. Deswegen müssen wir da jetzt unbedingt nochmal hin.
0: Wie, also du hast als Vater da unten gestanden und du musst dem Carlo erzählen, irgendwie, Mensch, okay, das Highlight können wir heute nicht machen. Genau. Aber Carlo hat es dann genommen, ja?
2: Ja, der hat es genommen und es gab ja noch ein paar andere gute Rutschen da, von daher konnten wir uns den Tag dann auch gut vertreiben.
0: Okay, ich erinnere mich dran, ich war auch ständig irgendwie in irgendwelchen Bädern. Kannst du auch empfehlen, da in Plettenberg, das Ding?
2: Ja, absolut. Das kriegt auf jeden Fall 5 Sterne. Die Jungs sagen, das ist hier in NRW das beste Spaßbad, was es gibt.
0: Die Jungs, also Plural, du hast 2 Kinder, 2 Söhne.
2: Richtig, genau. Carlo und Theo, 9 und 13.
0: Ja, bist du so im Knibbelbild und so im WM-Business mit denen oder ist das eurer Familie völlig egal?
2: Es wäre uns gerne egal, aber leider sammeln die Jungs und das ist ja mittlerweile ein teures Hobby geworden. Habe ich noch mein Album von 2006 rausgekramt und da waren die Bildchen noch deutlich günstiger und weniger vor allem.
0: Weniger, ja, wir haben ja 104 Spiele, wir haben also 48 Mannschaften, du wirst ja bekloppt. Also gehen die Bilder bis zum letzten Ersatzspieler von Haiti runter?
2: Absolut und deswegen fällt der Sommerurlaub dieses Jahr aus, weil das alles für Sammelbilder drauf.
0: Ja, die passen auch nicht in den Rucksack, alle Bilder. Aber jetzt hast du diesen Rucksack und den schicken wir euch gerne zu. Macht euch ein wunderbares Wochenende, was steht noch an?
2: Ja, wir sind heute Abend noch auf einer Gartenparty und machen da ein bisschen Musik.
0: Wie Musik? Bist du DJ oder?
2: Nein, ich spiele in einer kleinen Hobbyband und spiele da Schlagzeug und da werden wir, wenn das Wetter mitspielt, kein Regen mehr kommt, noch ein bisschen Musik machen.
0: Ja, wer geht schon zu Robbie Williams, hey? Man kann euch auch dann reinziehen.
2: Ja, also wer keine Tickets mehr bekommen hat, der kann gerne vorbeikommen.
0: Eben, das ist die Laube, wo die Polizei davor steht und irgendwie genau das ganze Feld räumt. Coverversion oder eigene Songs?
2: Coverversion, ich glaube eigene Songs.
0: Okay.
2: Kommen auf Partys, meiner Erfahrung nach nicht ganz so gut.
0: Was ist die schwierigste Nummer für dich als Schlagzeuger heute Abend?
2: Oh, das ist die House of the Rising Sun Version von Tracy Chapman. Das ist schnell und kompliziert.
0: Okay.
2: Da muss ich Gas geben.
0: Ja, zur Not lässt den Carlo ran. Also da muss man die Kraft der Jugend auch mal da an Schlagzeug.
2: Gute Idee.
0: Ja, also Tim, viel Spaß mit dem Rucksack und mit den Jungs, ne?
2: Dankeschön.
0: Okay, ciao, ciao.
2: Also, ciao.
0: WDR 2 hier, alle anderen, die mitgemacht haben. Vielen Dank, dass ihr das, viele wussten es, aber... Ja, einige auch nicht, dass ihr mitgemacht habt in WDR 2 raus in den Westen. 15:18 Uhr.

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Tiffany Harris, Vertigo.

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7: Die Staus mit den längsten Wartezeiten. Die A1 Münster-Osnabrück ist zwischen Lattbergen und Lengerich in beiden Richtungen gesperrt. Da werden bis Sonntag früh Brücken erneuert, jeweils 3 Kilometer Stau. Die A2 Dortmund Richtung Oberhausen zwischen Bottrop und Kreuz Oberhausen. 10 Minuten plus, 3 Kilometer Stau. A3 Köln Richtung Oberhausen zwischen Köln-Mühlheim und Kreuz Leverkusen. 10 Minuten, 4 Kilometer stockt's da. Die A46 Wuppertal-Heinsberg zwischen Düsseldorf-Bilk und Neuss-Üdesheim in beiden Richtungen mehr als 10 Minuten plus, 3 Kilometer Stau. Da ist wegen Bauarbeiten nur ein Fahrstreifen frei. Und die A565 Bonn-Meckenheim ist zwischen Bonn-Beul und Bonn-Auerberg in beiden Richtungen wegen Brückenschäden gesperrt. Ihr habt es mitbekommen, großes Thema. 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
8: Und wenn ich so auf die Sonnenuntergangszeiten hier gucke, dann merke ich doch immer, wie weit wir doch eigentlich schon im Jahr wieder Richtung Sommer gekommen sind. Also vor allen Dingen astronomischer Sommer. Meteorologischen haben wir ja schon seit Montag. Aachen heute 21.44 Uhr, ist noch ein bisschen Zeit. In Aachen jetzt nicht unbedingt, aber Bielefeld, da dauert es bis 21.38 Uhr. Da kann man die Sonne heute noch häufiger sehen, weil die Wolken, die arbeiten sich jetzt so langsam durch den Westen durch, kommen von den Niederlanden und Belgien, also Niederrhein und Aachen der Ecke haben sie schon erreicht, werden sich dann Richtung Ostwestfalen durcharbeiten, haben auch ein paar Schauer im Gepäck, aber insgesamt eigentlich ein ganz ordentlicher Abend, mit dem man arbeiten kann.
7: Du hast mit der Astronomie, ich mit der Fußballastrologie.
8: Ist aber ein anderer.
7: Ja, genau. Also Panama und Deutschland schließen wir in deine Rechnung aus als Weltmeister. Können wir schon so sagen.
8: Ich drehe mir nicht die Worte im Mund rum, aber ich will jetzt
7: in die Richtung ging es aber mit Deutschland.
8: Ich will jetzt nicht alleine auf Deutschland sitzen, weil die müssen sich ein bisschen warm spielen. Und wenn sie erstmal so gut durch die Vorrunde gekommen sind.
7: Aber wenn du jetzt eine Mannschaft nennen müsstest, die Weltmeister würde, welche wäre das?
8: Soll ich was zu Portugal sagen?
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7: Ich denke, EM meinst, reicht für Portugal, oder?
8: Also, aber du meinst, die man nicht auf dem Zettel hat, da sind die erfolgreicheren?
7: Keine, ich weiß es doch auch nicht.
8: Curaçao.
7: Ich freue mich total auf das Spiel Haiti gegen Schottland. Oder?
8: Ja. Ja, man muss einfach mal gucken, nur wenn man es gucken möchte. Ne?
7: Ja. Oder hören.
8: Ja,
7: ganz, natürlich. Ganz großes Thema. Absolut. Und tippen. Alle gegen Pistol in der WM-Edition, wenn ihr Lust habt, könnt ihr euch jetzt anmelden.

0: Boy You Turn Me Cover im WDR 2 Musikmix. Felix Jähn und Cascada.
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0: Ja, richtig. Wir wollen euch doch mal sagen, was unser Land hier alles so zu bieten hat und haben immer wieder mal Tipps für euch. Im Speziellen heute Nachmittag bei Raus in den Westen auf WDR 2. Jetzt, großes Thema bei uns, das Ding mit dem Runterfallen aus dem Himmel. Skydiving, also das Himmeltauchen, wenn wir es übersetzen. Das ist doch was, wo man aus einer irren Höhe aus dem Flugzeug springt. WDR 2 Reporterin Anita Horn hat aber heute in Bottrop das Ganze ausprobiert, aber sie ist nicht aus dem Himmel hinuntergetaucht, sondern indoor geblieben. Anita, wie genau kann man sich das vorstellen?
2: Das ist so ein Indoor-Windkanal und der hier ist komplett verglast. Das heißt, alle, die nur begleiten, die können zugucken. Und ich bin jetzt gerade wirklich genau vor dieser Glasscheibe und da drin fliegt eine Grinsebacke in blauem Anzug mit Trainer zusammen. Immer hoch und runter und fliegt hier wirklich meterhoch in die Luft. Das ist wie der freie Fall aus dem Flugzeug bei einem Fallschirmsprung einfach.
0: Grinsebacke. Ja, das ist das so, wenn die Backen so aufgeblasen sind, dann sieht man aus wie ein Frosch. Wie lange geht das denn mit so einem Flug?
2: 60 Sekunden ist eine Flugmöglichkeit. Du kannst auch länger fliegen. Ich durfte gerade dreimal in diesen Windkanal, habe mich da so reinfallen lassen. Und in meinen Pausen, weil es da so laut ist, habe ich ein bisschen was aufnehmen können. Das ist, glaube ich, einer der krassesten Adrenalinkicks, die ich in meinem Leben bisher hatte. Wahnsinn! Ich bin ein, zwei Mal so Richtung Scheibe geflogen, aber ich habe zum Glück einen guten Coach. Ich habe immer gesagt, ich will niemals aus dem Flugzeug springen, aber ich glaube, ich ändere gerade echt meine Meinung.
0: Okay, also das nächste Mal geht's für Anita dann aus dem Flieger raus. Das war Anita Horn mit einem Adrenalinkick aus Bottrop. Ist ja vielleicht was für euch. Wichtige Infos zum Tipp könnt ihr in Ruhe nachlesen, auch unter wdr2.de. Hier ist der Musikmix mit den Ärzten, danach Nelly Furtado. Schönen Samstag.

0: aus Kanada, Nelly Furtado. In Mexiko wird auch gespielt und in den USA auch, sogar heute Abend.
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0: Ja, wir tippen ja die WM und heute findet der letzte Test der deutschen Nationalmannschaft statt. In Chicago geht's gegen Gastgeber USA und der Bundestrainer Nagelsmann warnt.
2: Ich glaube, die Fans werden schon frenetisch sein, wird eine gute, sehr gute Atmosphäre. Die Mannschaft spielt auch guten Fußball, finde ich, weil sie sehr athletisch sind, nehmen auch immer wieder Risiko. Das ist ein guter letzter Test für uns, auf den wir uns sehr freuen.
0: Okay, also 20:30 geht's los. Ihr könnt es natürlich hören, das Spiel. Lassen wir mal Zahlen auf uns wirken. Die USA, FIFA-Weltrangliste, da sind sie 16. Waren schon 12 Mal jetzt bei Weltmeisterschaften dabei. Naja, aber Deutschland ist da klarer Favorit. Wir haben schon getippt, Olli, Micha und auch ich eben, als wir uns sahen. Und ich sag ja 3-0 für Deutschland. Olli ist bei einem 2-1, dieses typische Gegentor, ne? Immer einpflegen, hat der Micha auch gemacht, aber der ist ein bisschen optimistischer. Er sagt 3-1. Aber das läuft natürlich außer der Wertung. Aber noch 5 Mal schlafen, dann steigt das erste relevante Spiel für alle gegen Pisto in der WM-Edition. Das ist dann die Begegnung Mexiko gegen Südafrika. Herrschende Meinung, Mexiko gewinnt 3-1, sagen weit über 80% derer, die schon getippt haben. 13.000 sind schon am Start. Kommt doch einfach rein, es wird ein, ich glaube, Riesenspaß, sportlich. Es sind 104 Spiele, wir tippen also, ja, bis nichts mehr geht. Alle gegen Pistor in wdr2.de oder der WDR2 App. Ihr habt noch ein bisschen Zeit, aber warum mich jetzt anmelden, oder?

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17: Die Nachrichten mit Katrin Baumhöfer. Guten Tag.
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17: Medizinern in Deutschland ist es gelungen, einen Ebola-Patienten zu heilen. Der Mann hatte sich in der Demokratischen Republik Kongo angesteckt und war vor etwa 3 Wochen in die Berliner Charité gebracht worden. Bastian Rudde, WDR aktuell.
18: Es handelt sich um einen Arzt aus den USA, der in Zentralafrika für eine Hilfsorganisation im Einsatz war. Er hatte sich mit der Virusvariante angesteckt, die den Ausbruch im Kongo verursacht hat. Es gibt keine Impfung dagegen und die Sterblichkeitsrate liegt schätzungsweise bei 37%. In Berlin wurde der 39-Jährige nach eigener Aussage erfolgreich mit einer Therapie behandelt, die gerade erst noch erprobt wird. Auch seine Frau und die 4 Kinder konnten die Quarantäne nun verlassen. Sie hatten keine Symptome gezeigt, anders als der zeitweise sehr geschwächte Patient. Er war auf Bitten der USA in Deutschland behandelt worden. Ein Grund dafür war, dass der Flug hierher kürzer ist.
17: In Deutschland gibt es offenbar mehr Kriminalität, die einen politischen Hintergrund hat. Die Zeitung Welt am Sonntag hat Zahlen für letztes Jahr aus fast allen Bundesländern ausgewertet. Raphael Krämer, WDR aktuell.
19: Es geht um Hasskommentare, aber auch um Straftaten wie Körperverletzung, Brandstiftung, Sprengstoffanschläge und Hausfriedensbruch. Da gab es letztes Jahr nach den Zahlen der Zeitung mindestens 85.000 Fälle. Einige hundert mehr als im Jahr davor, aber doppelt so viele wie 10 Jahre vorher. Aus den Behörden heißt es, zum einen werden wohl mehr Taten angezeigt, zum Beispiel eben Hasskommentare, zum anderen passiert aber einfach mehr. Als Gründe werden gesehen, dass der letzte Bundestagswahlkampf sehr gespalten hat, aber eben auch internationale Krisen durchschlagen, wie der Gaza-Krieg. Bei den Gewalttaten kommen nach wie vor die meisten politisch motivierten Fälle von rechts, die von links sind aber letztes Jahr deutlich hochgegangen.
17: Weitere Meldungen im Überblick. Die Ukraine hat offenbar erneut Drohnenangriffe auf Russland geflogen. Sie galten wohl besonders dem Gebiet rund um die Millionenstadt St. Petersburg. Dort veranstaltet Russland noch bis heute ein jährliches Wirtschaftsforum mit vielen internationalen Gästen. Ein Flughafen, der für die Abreise wichtig ist, wurde wegen der ukrainischen Drohnenangriffe heute zeitweise gesperrt. Die USA verweigern offenbar einigen iranischen Fußballfunktionären die Einreise für die WM. Medien berichten von 12 abgelehnten Visa, unter anderem für den Pressesprecher des Teams. Die Betroffenen wollen nun offenbar neue Anträge stellen. Von den Spielern haben alle Visa für die USA erhalten. Dort hat der Iran alle seine 3 Gruppenspiele, will aber im Co-Gastgeberland Mexiko wohnen. Im Ruhrgebiet ist eine wichtige Verbindung für tausende Pendler jetzt wieder frei. Die Karl-Lehr-Brücke in Duisburg wurde am Nachmittag wieder freigegeben, nach 7 Wochen Vollsperrung. In der Zeit wurde die Verbindung über der Ruhr saniert. Nur die Straßenbahnen können noch nicht über die Brücke in Duisburg fahren, weil bis Ende Juni noch an den Gleisen gearbeitet wird.
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17: In Köln messen sich heute die besten Wakeboarder Europas. Dort macht heute die European Wakeboard Pro Tour Station. Andreas Palik, WDR Köln, war am Fühlinger See.
1: Ein Boot zieht die Sportlerinnen und Sportler mit mehr als 35 Kilometern pro Stunde über den See. Dabei machen sie auch Tricks wie Saltos oder Schrauben. Insgesamt 16 Teilnehmerinnen und Teilnehmer wollen so viele Punkte wie möglich machen. Jeder darf 3 Tricks vorführen, um die Jury zu überzeugen. Sie kommen aus der ganzen Welt, auch Weltmeister treten hier an. Am Ufer findet auch ein kleines Festival mit Essensständen statt. Von dort kann man die Stunts sehen. Gleich soll dann hier am Fühlinger See in Köln das Finale starten.
17: Das war WDR aktuell.
9: Ja, vielen Dank an die Nachrichten. Also da schaut man aufs Nass und schaut vielleicht auch in den Himmel. Wir sind beim Wetter. Jörg Butzmann, kommt da was runter?
20: Ich habe ein bisschen nass mitgebracht hier, ja. Regenmeldungen aus Xanten, 0,9 Liter in der letzten Stunde. In Kleve 0,3, in Nettetal 0,1. Da merkst du, das sind alles Werte, wo du denkst, okay, Boden ist leicht nass, aber es wird vielleicht auch nochmal wieder trocken, weil hin und wieder hat auch die Sonne noch eine Chance rauszukommen. Und da ist ja noch ein bisschen Zeit. Sonnenuntergang ist erst so gegen 21:45 bei uns im Westen. Also insgesamt ein nicht unbedingt freundlicher Abend, kann man so nicht sagen. Ist jetzt kein strahlender blauer Himmel, aber ganz erträglich. Durchaus auch die Möglichkeit, noch was zu unternehmen. Wir haben jetzt am Abend so 13 bis 19 Grad. Ich sag mal, fürs Grillen irgendwie Jäckchen mitnehmen wäre ganz gut.
9: Also als Rasenfläche hätte ich ein super Wochenende, oder?
20: Ja, sozusagen. Das ist eine gute Idee.
9: Ja, oder? Also immer
20: bevor
9: wieder
20: die große Belastung durch die Welt.
9: Total. Ja, wie ist es morgen, übermorgen? Also das Wetter?
20: Morgen ein bisschen freundlicher. Also wir starten ein bisschen in den Tag mit einzelnen Schauern, aber dann vor allen Dingen am Nachmittag bleibt es öfter längere Zeit auch mal sonnig. Gilt insbesondere für die Kölner Bucht bis zum Siegerland, Münsterland bis Ostwestfalen-Lippe. Da zieht dann ein bisschen was an Schauern durch.
9: Bist du eigentlich Camper?
20: Ja.
9: Habe ich gleich eine Frage.
20: Gerne.
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9: Die Staus mit den längsten Wartezeiten. Die A1 Münster-Osnabrück, die ist zwischen Lattbergen und Lengerich in beiden Richtungen gesperrt. Da werden bis Sonntag früh Brücken erneuert, jeweils 3 Kilometer Stau. A2 Dortmund Richtung Oberhausen, zwischen Oberhausen-Königshardt und Kreuz-Oberhausen, 10 Minuten plus, 2 Kilometer Stau. A3 Köln Richtung Oberhausen, zwischen Duisburg-Wedau und Oberhausen-Lierich, 10 Minuten plus, 3 Kilometer Stau. A40 Essen Richtung Duisburg, zwischen Essen-Holsterhausen und Mülheim-Binkhausen, 15 Minuten plus, 4 Kilometer Stau. Die A565 Bonn-Meckenheim ist zwischen Bonn-Beul und Bonn-Auerberg in beiden Richtungen wegen Brückenschäden gesperrt. Ich meine, fahrt über Brücken, solange wir Brücken haben, möchte man da fast den Menschen zurufen. Es ist schon krass, oder Jörg? 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
9: Ey, zu viel über Brücken reden könnte uns zum Einsturz bringen. Deswegen lass uns das mal.
20: Zu viele Brücken gebaut, auf die wir jetzt aufpassen müssen.
9: Keine Ahnung. So, jetzt die Camperfrage. Ja. Du, also mit Wohnmobil und so.
20: Wohnwagen, ja.
9: Wohnwagen. Ja. Ist dir schon mal passiert, dass du zu spät reserviert hast?
20: Letztes Jahr im Herbst in Spanien. War eigentlich sehr schön, wo wir gesagt haben, ach Mensch, komm, da fahren wir jetzt im Sommer mal hin. Die haben uns nur ausgelacht. Da gibt's jetzt hier. Was? Wann? Jetzt wollen sie buchen? Nein.
9: Also im Herbst für den nächsten
20: Herbst
9: Sommer.
20: Für,
9: und die haben dich ausgelacht.
20: Die haben uns ausgelacht.
9: Ja, es gibt aber auch das Mikrocamping, weißt du das?
20: Das ist irgendwie dann abseits ein bisschen der Plätze.
9: Ja, Geschichte oder so. Reden wir gleich drüber bei Raus in den Westen. Geht auch hier bei uns.
20: Ah.

0: Avicii Levels. Hier ist WDR 2 an einem Samstag im Westen. Und beamen wir uns doch jetzt mal in diesem Sommer in die Natur, vielleicht Richtung Campingplatz, einem großen Campingplatz. Und hier beginnt das Problem. Die meisten großen Campingplätze sind nämlich voll.
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0: Und was viele, die jetzt mit dem Wohnwagen vielleicht rumfahren oder was buchen wollen oder so, nicht unbedingt auf dem Schirm haben. Ich habe eben mit Jörg drüber gesprochen, der es ja erlebt hat, dass er im Herbst für den nächsten Sommer in Spanien buchen wollte und er ausgelacht wurde. Aber ist ja alles voll. Naja, die kleinen Campingplätze, also die richtig kleinen, die haben ganz viele nicht auf dem Schirm. Wir reden da vom Mikrocamping, das ist das Stichwort. Das sind die Campingplätze mit nur, naja, 1 bis 5 Stellplätzen. Also das ist dann oft sehr, sehr privat. Bei irgendwem auf dem Grundstück in der Natur, zum Beispiel auf Bauernhöfen, die noch eine richtig schöne Ecke frei haben. Louis Lambrecht, WDR 2 raus im Westen. Ich stelle mir dann beim Landwirt vor, dass ich mich da einfach auf die Wiese stelle, ne?
2: Ja, wenn er dich lässt, warum nicht? Aber diese Option gibt's wirklich. Also Privatleute, die da, wie du sagst, noch die Wiese hinterm Haus frei haben und dann sagen, komm rum. Ganz offiziell buchbar bei entsprechenden Portalen natürlich. Da sind auch oft Ferienbauernhöfe dabei oder Weingüter zum Beispiel, wo du dann natürlich auch einen Einblick in das Leben vor Ort kriegst. Und Nora findet genau das so super. Sie hat einen selbst ausgebauten Camper und macht öfter auf diese Weise Urlaub.
3: Man würde halt an diese Stellplätze nie kommen. Und oft sind die Besitzer halt auch total offen und zeigen einem, was sie so machen und was der Betrieb so macht. Und ja, das macht das Ganze halt ziemlich besonders.
2: Und dann gibt's aber auch ganz einfach Campingplätze in Miniform, wo du mit Zelt oder Camper oder Wohnwagen kommen kannst. Und dann sind da zum Beispiel nur 5 andere Familien mit dir da.
0: Das klingt doch total gemütlich. Das ist doch ganz nett.
2: Ist es auch. Vorteil ist halt super familiär und ruhig. Unter Umständen gibt's halt nur einen einzigen Stellplatz vor Ort. Das kann aber natürlich auch gleichzeitig der Nachteil sein, wenn man die Kinder gerne den ganzen Tag einfach vor die Tür schicken will, aber keiner zum Spielen da ist. Und außerdem steht dann eben nicht unbedingt noch Trampolin und Bobbycar rum, wie zum Beispiel auf einem Ferien. Bauernhof. Auch so nette Add-ons wie Brötchenservice oder so, die gibt's natürlich auch nicht immer.
0: Ja.
2: Dafür kannst du aber wirklich an ganz schöne, ganz ruhige Ecken kommen, wo du unter Umständen einfach alleine bist.
0: Eher was Verträumtes, so für Me-Time. Brauche ich dafür denn einen eigenen Camper oder ein eigenes Zelt?
2: In der Regel schon. Manchmal gibt's auch ein Tiny House oder einen kleinen Bauwagen, den man mieten kann, ist aber natürlich dementsprechend teurer. Und man kann schon sagen, je besser du selbst ausgestattet bist, desto mehr Auswahl hast du, wo der Kurzurlaub hingehen kann. Und das sind natürlich die idyllischsten Ecken, wo halt sonst nichts ist außer dir und der Kuh.
0: Ja, wo finde ich denn solche Mikro-Campingplätze, wo doch die Sommerferien anstehen?
2: Im Prinzip gibt's das im ganzen Westen, im Sauerland, in der Eifel, im Münsterland. Am einfachsten ist wirklich, du schaust bei einem Anbieter direkt, zum Beispiel Campspace oder Hinterland. Da kann man gegen eine kleine Buchungsgebühr direkt buchen. Bei landreise.de kann man direkt mit dem jeweiligen Platzanbieter kommunizieren und dann buchen. Und bei kostenlosen Anbietern, wie zum Beispiel Camping Info, kann man auch nach Minicamping bzw.

Wer das machen möchte, ja, hat jetzt vielleicht Gefallen dran gefunden. Louis Lambrecht war das von WDR 2 raus im Westen. Infos zu mehr ungewöhnlichen Campingmöglichkeiten bei uns im Westen haben wir auch auf wdr2.de für euch. Danke, Louis. Es ist Samstag und hier ist Holly Humberstone. Ich wünsche euch einen wunderbaren.

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28: Die A1 Münster-Osnabrück ist zwischen Lattbergen und Lengerich in beiden Richtungen gesperrt. Da werden bis Sonntag früh Brücken erneuert. Jeweils 3 Kilometer Stau. Die 2 Dortmund Richtung Oberhausen zwischen Oberhausen-Königshardt und Kreuz-Oberhausen. 10 Minuten, 2 Kilometer. A3 Köln Richtung Oberhausen zwischen Duisburg-Wedau und Oberhausen-Dierich. 10 Minuten, 3 Kilometer. Die 46 Wuppertal Richtung Düsseldorf zwischen Wuppertal-Kronenberg und Hahn-Ost. 2 Kilometer. Und die 565 Bonn-Meckenheim, die ist zwischen Bonn-Beul und Bonn-Auerberg in beiden Richtungen wegen Brücken. Schäden gesperrt.
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28: Wetter ist immer, da ist nichts gesperrt. Mhm. Die Frage ist, sind die Schleusen auch auf? Jörg Bootsmann?
29: Ich sag mal so, guck mal hier, Abendtemperatur 20 Uhr in Münster 17 Grad, Köln 19 Grad, dazu Wolken, einzelne Schauer. Sag an Sven, was machen wir mit dem Abend?
30: Ja, ehrlich gesagt, USA, Deutschland ist ab 2030 für mich auf der Couch ein super, super Ding.
29: Ja.
30: oder?
29: Mit Leben. Morgen wird es auch freundlicher, da wird ja. auch der Abend wahrscheinlich ein bisschen trockener. Von daher kann man das Ganze, das Grillen und solche Geschichten, wenn man das plant, auch ganz gut am Tag verschieben, oder?
30: Um einen Tag, also morgen ist gut.
29: Morgen ist deutlich besser, ja. Zumindest jetzt hier, wenn wir gucken, Kölner Bucht bis Siegerland, Münsterland bis Ostwestfalen-Lippe, da kann es einige Schauer geben, aber insgesamt freundlicher, was wir morgen sehen.
30: Und weil alle Schülerinnen und Schüler ja auch jubelnd am Montag wieder in die Schule rennen, was haben die dann für ein Wetter?
29: Ja, tagsüber Sonne und Wolken im Wechsel, zum Abend dann erst im Rheinland aufkommende Schauer oder Gewitter. Temperaturtechnisch tut sich da nicht viel. Da sind wir am Montag bei 20 bis 24 Grad. Also während der Schulzeit ist schön.
30: Ja, ich kriege das ja zu Hause mit. Ihr könnt es kaum erwarten.
29: Ja, ich kenne das.
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30: Raus in den Westen. Und wir haben ja diesen wahnsinnstollen roten Raus in den Westen Rucksack. Und was soll ich sagen, Leute? Ich habe Lust zu spielen.

0: Es ist Samstag und ich habe Lust, mit euch zu spielen.
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0: Genau, für das WM alle gegen Pista-Spiel haben wir noch ein bisschen Zeit. Wobei, ihr könnt euch jetzt registrieren, eure Tipps abgeben, alles schon machen. Ich glaube, Olli Briesch hat schon bis zum Finale durchgetippt, was irgendwann auch ziemlich abstrakt wird ab der K.O.-Runde. Ne? AF1 gegen AF4 und so, aber naja, so ist es. Nein, ich spiele mit euch jetzt um diesen wunderbaren Raus in den Westen Rucksack. Er ist rot und er ist nirgends zu kaufen und ihr könnt ihn gewinnen. Und zwar müsst ihr erraten, welches Ausflugsziel wir uns jetzt hier vorgenommen haben, ohne den... Also Ort zu nennen, das ist ja klar, wir beschreiben es. Und eine erste Beschreibung kommt jetzt von WDR 2 raus, dem besten Reporter Julian Beuter. Achtung, gut zuhören.
2: Das ist hier so ein 200 Jahre alter Kegelturm, der extra so gebaut wurde, damit hier eben in diesem riesigen Kegel die Luft so hoch schießt, dass das Feuer besonders heiß wird. Heutzutage, deshalb ist das hier auch so laut, wird das mit Gas gemacht. So, und jetzt muss ich so ein bisschen pusten, ne? Wie bei so einem Luftballon.
3: Feste reinpusten, bis ich sage Stopp, weiter, viel fester, noch mehr pusten und Stopp.
0: Hä? Habt ihr es verstanden? Also 200 Jahre alter Kegelturm, Feuer, pusten. Wo kann das hier bei uns im malerischen schönen Westen sein, wenn ihr schon einen Verdacht habt oder es vielleicht sogar wisst? Ruft sehr gerne an unter der 0800 567 8222 oder schickt mir hier ins Studio eine Nachricht über die WDR 2 App. Hier nochmal die Nummer 0800 567 8222 oder mir ins Studio über die WDR 2 App eine Nachricht schicken oder schreiben. It's up to you. Spielt doch mit, es geht um diesen wunderbaren Rucksack und wir spielen jetzt Pink. Macht euch einen schönen Samstag.

0: Save My Love im WDR 2 Musikmix von Kaigu, Khalid, Griffin. Gleich für euch U2 mit I Still Haven't Found What I'm Looking For. Wir spielen um diesen wunderbaren roten Rucksack, den Raus in den Westen Rucksack von WDR 2. Den könnt ihr gewinnen, wenn ihr ratet, wo Julian Beuter, unser WDR 2 Raus in den Westen Reporter, eigentlich unterwegs ist. Wir haben schon, naja, so ein paar Tipps bekommen. 200 Jahre alter Kegelturm, um den geht es. Ein Feuer ist drin. Und Julian hat uns auch da was gepustet oder geblasen, wie auch immer. Und an der Stelle kommt wieder zwei Hörer Chris ins Spiel. Der glaubt ja, dass der Julian bei der Glasbläserei Monschau ist. Nein. Hier kommt ein weiterer Tipp, und zwar von Miguel. Der arbeitet da in der Hitze in diesem Kegelturm. Ja, was arbeitet er da?
1: Bei dem Handwerk sind keine Grenzen gesetzt. Also im einen Moment ist das flüssig wie Honig und im nächsten fest wie Stein. Und das, dieses Material bändigen zu können, ist einfach absolut spannend.
0: Okay, also Glasbläserei, das ist schon, glaube ich, ziemlich close. Welchen Ausflugsort im Westen suchen wir da eigentlich? Wenn ihr einen Verdacht habt, und ich habe ganz so den Eindruck, dass es so ist, dann ruft doch gerne an unter der 0800 567 8222 oder schickt mir hier ins Studio eine Nachricht oder auch einen Text über die WDR 2 App und mit etwas Glück, dann habt ihr vielleicht bald diesen unkäuflichen, aber zu gewinnenden roten WDR 2 Raus im Westen Rucksack. Und den könnt ihr euer eigen nennen. Oder? Ist das cool? Ich finde schon. So, und ich hatte es euch versprochen. Und ich spiel's aus. Hier ist U2. I still haven't found what I'm looking for. Hey Westen, schönen Samstag.

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1: Die Nachrichten mit Katrin Baumhöfer. Guten Tag.
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1: Die Ukraine versucht weiter, Russland mit Drohnenangriffen zu schwächen. Ziel ist vor allem Sankt Petersburg, wo bis heute eine Wirtschaftskonferenz mit vielen internationalen Gästen stattfindet. In der Stadt musste der Flughafen zwischenzeitlich schließen. Die Bevölkerung wurde aufgerufen, zu Hause zu bleiben. Björn Blaschke für WDR aktuell.
2: Auch andere Regionen waren offenbar Ziel von Angriffen. Laut russischem Verteidigungsministerium wurden in der vergangenen Nacht insgesamt 376 ukrainische Drohnen abgeschossen. Schon vor Beginn des Wirtschaftsforums in St. Petersburg, vergangenen Mittwoch, hatte die Ukraine die zweitgrößte Stadt Russlands ins Visier genommen. Die Attacken, die sich gegen die russische Ölindustrie und militärische Ziele richten sollen, waren mehrfach Thema bei dem Wirtschaftsforum, das heute zu Ende geht.
1: Für die deutsche Fußballnationalmannschaft rückt die WM-Generalprobe näher. 5 Tage vor Beginn des Turniers bestreitet sie heute um 20.30 Uhr in Chicago ein Testspiel gegen Gastgeber USA. Thomas Kunze, WDR Sport.
3: Viel schlechter hätte dieses Generalprobenwochenende nicht beginnen können. Lennart Karl fällt mit Muskelverletzung für das gesamte WM-Turnier aus. Manuel Neuer ist noch nicht bereit für den letzten Test. Und trotzdem geht die DFB-Auswahl optimistisch in das Spiel gegen die USA. Für Bundestrainer Julian Nagelsmann steht da jetzt die Aufgabe, das Team auf der rechten Offensivseite umzustellen. Leroy Sané dürfte hier die erste Wahl sein. Große Überraschungen in der Startformation sind nicht zu erwarten. Einzig die Linksverteidigerposition ist umkämpft. Hier dürfen sich David Raum oder Nathaniel Brown Hoffnungen auf einen Einsatz von Beginn an machen.
1: Weitere Meldungen im Überblick. In Berlin ist ein Mann aus dem Krankenhaus entlassen worden, der an Ebola erkrankt war. Der US-amerikanische Arzt war auf Bitten seines Heimatlandes in der Charité behandelt worden. Er hatte sich beim Ebola-Ausbruch in der Demokratischen Republik Kongo angesteckt. Nach etwa 2,5 Wochen in der Berliner Klinik können mittlerweile keine Viren mehr bei ihm nachgewiesen werden. Die Stadt Bonn hat weitere Maßnahmen wegen der plötzlich gesperrten Nordbrücke beschlossen. Sie will damit das befürchtete Verkehrschaos im Berufsverkehr am Montag abmildern. Die Verantwortlichen setzen auf Bus und Bahn. Geplant ist ein weiterer Park-and-Ride-Parkplatz. Shuttlebusse sollen Pendler von dort zur Stadtbahn bringen. Im Ruhrgebiet dagegen ist eine wichtige Verbindung für tausende Pendler jetzt wieder frei. Die Karl-Lehr-Brücke in Duisburg wurde am Nachmittag wieder freigegeben, nach 7 Wochen Vollsperrung. In der Zeit wurde die Verbindung über der Ruhr saniert. Nur Straßenbahnen können noch nicht über die Brücke in Duisburg fahren, weil bis Ende Juni noch an den Gleisen gearbeitet wird. Die russische Tennisspielerin Mira Andrejewa hat die French Open gewonnen. Sie besiegte im Finale die polnische Außenseiterin Maja Chwalinska in 2 Sätzen. Die French Open gehören zu den 4 Grand-Slam-Turnieren, die im Tennis besonders hohen Stellenwert haben. Im Finale der Männer spielt morgen der Deutsche Alexander Zverev um den Titel.
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1: In Kevela am Niederrhein kommen an diesem Wochenende Musiker aus mehreren europäischen Ländern zur sogenannten Drehorgelwallfahrt zusammen. Mit Konzerten und eigenen Kinderorgeltagen wollen die Veranstalter die Tradition an die nächste Generation weitergeben. Matthias Hensel für WDR aktuell.
4: Volkslieder, Schlager oder auch Songs wie Pippi Langstrumpf verklingen heute in Kevela aus handgekurbelten Instrumenten. Rund 40 Drehorgelspieler aus Deutschland, Belgien, Großbritannien und der Schweiz sind zur Drehorgelwallfahrt gekommen. Morgen endet die Wallfahrt in Kevela mit einem Konzert in der Marienbasilika, bei dem Drehorgeln gemeinsam mit der großen Kirchenorgel spielen.
1: Das war WDR aktuell.
5: Wow. Wir sind beim Wetter. Woran wird da gedreht, ihr Brunsmann?
6: An den Wolken. Da ziehen gerade einige Wolken durch bei uns durch den Westen. Die bringen auch Schauer mit. Wir haben gerade so die erste Schauerlinie etwa von Rheine bis Siegen. Wird sich jetzt nach und nach auch Richtung Ostwestfalen-Lippe durcharbeiten. Kleckert auch noch mal ein bisschen was hinterher. Aber ist halt kein durchgehender Regen. Sind meistens nur leichte Schauer, sodass man mit dem Abend auch draußen durchaus noch was anfangen kann. Werden uns ein bisschen in den Abend, in die Nacht begleiten, diese Schauer. Morgen dann vor allen Dingen von der Kölner Bucht bis zum Siegerland länger Zeit Sonne. Nicht. Vom Münsterland bis nach Ostwestfalen-Lippe gibt es noch nach wie vor einige Schauer.
5: Ist das so eine Mischmaschwoche, die da auf uns zukommt?
6: Kann man so sagen, ja. Sehr durchmischt. Irgendwie alles so die Mitte, ne? Nicht voller Sonnenschein, aber auch nicht voller Regen. Und temperaturtechnisch morgen liegen wir so bei 18 bis 21 Grad.
5: Angenehm.
6: Eigentlich ja. Wer jetzt nicht gerade den vollen Sonnenschein erwartet, aber hey, wir haben Anfang Juni.
5: Genau.
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5: So, A1 Münster-Osterbrück, die ist zwischen Lattbergen und Lengerich in beiden Richtungen gesperrt. Da werden bis Sonntag früh Brücken erneuert, jeweils 2 Kilometer Stau. A3 Köln Richtung Oberhausen zwischen Duisburg-Weder und Kreuz-Kaiserberg, 10 Minuten, 2 Kilometer. A516 Abzweig Oberhausen zwischen Kreuz-Oberhausen und Oberhausen-Eisenheim, 10 Minuten plus 4 Kilometer stockender Verkehr. Und die A565 Bonn-Meckenheim, dickes Thema in den Nachrichten auch, die ist zwischen Bonn-Beul und Bonn-Auerberg in beiden Richtungen wegen Brückenschäden gesperrt.
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5: Noch habe ich Ihnen hier den roten Raus in den Westen Rucksack von WDR 2. Aber hey, den könnt ihr abgreifen, wenn ihr die richtige Lösung habt. Wir suchen ja einen Ausflugsort hier im Westen. Ein paar Tipps hatten wir schon. 200 Jahre alter Kegelturm. Da gibt es Feuer drin. Es geht um Handwerk. Es wird geblasen und...
7: Es ist tatsächlich noch eine echte Produktion. Du kannst die Sachen nachher im Museumsshop kaufen.
5: So, also ein Museum. Welchen Ort im Westen suchen wir? Wir lösen gleich auf. Ruft aber trotzdem noch an, wenn ihr Lust habt. Unter der 0800 567 8222. Wir suchen diesen Ort. Ihr könnt auch die WDR 2 App dafür nutzen.
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0: ATC läuft auf WDR 2 und in der Bayer Arena werden Leverkusen der Bundesliga ein Tor macht. Werdet ihr wieder hören in der kommenden Saison. So, ich glaube, wir lösen auf.
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0: Ja, wir suchen den Ort, den unser Reporter Julian Beuter wirklich ein paar Mal beschrieben hat. Und hier ist die Chance für WDR 2-Hörerin Stefanie aus Iserlohn. Hallo Stefanie.
2: Hallo Sven.
0: Hast du einen schönen Samstag?
2: Absolut.
0: Ja, was war heute bei dir angesagt?
2: Oh, wir waren den ganzen Tag in Münster unterwegs, haben das schöne Wetter genossen und fahren jetzt nach Hause und werden noch ein bisschen grillen.
0: Einfach so mal nach Münster gefahren? Ich meine, es gibt so viele schöne Städte im Westen oder gab es da irgendwie einen Anlass?
2: Ach, Münster ist uns schon so ein Herzensthema. Das ist nur ein Stündchen entfernt und ist einfach eine wunderschöne Stadt.
0: Ja, ist auch total schön. Klar. Und was liegt heute Abend noch an?
2: Bitte?
0: Was liegt heute Abend bei euch noch an?
2: Ein bisschen grillen, ganz entspannt.
0: Sehr
2: mit
0: gut.
2: Der Familie.
0: Bei mir ist vorgestern das passiert, was nicht passieren darf. Die Gaskartusche war auf einmal leer, mittendrin.
2: Ja, ist, ey. Schlechtes Timing.
0: Ja, absolut. Man muss auch Mut zur Zweitkartusche haben. Morgen war das Erste, was ich gemacht habe, war im Baumarkt fahren. Ja. Aber jetzt geht's um das Spiel, wo du glaubst, die richtige Lösung zu kennen. Es wird spannend. Welchen Ort suchen wir?
2: Ich glaube, dass es die Glashütte Gernheim in Petershagen ist.
0: Bevor wir sagen, ob es richtig ist oder nicht, hören wir doch mal selber einen Menschen, der da arbeitet.
3: Bei dem Handwerk sind keine Grenzen gesetzt. Also im einen Moment ist das Glas flüssig wie Honig und im nächsten fest wie Stein. Und das, dieses Material bändigen zu können, ist einfach absolut spannend.
0: Das sagt Miguel. Und was soll ich sagen, Stefanie? Es ist natürlich die Glashütte Gernheim in Petershagen. Richtig.
2: Super.
0: Du hast gewonnen.
2: Ja, cool. Klasse.
0: Ja, bekommst diesen Rucksack und du kannst ihn dann ja überall hin mitnehmen, nach Münster oder auch in andere Städte, wenn du am Wochenende deinen Ausflug machst. Herzlichen Glückwunsch dazu.
2: Ja, vielen, vielen lieben Dank. Ich hatte es heute Morgen schon bei Robbie Williams versucht, da hat es nicht sollen sein, aber ich freue mich auch sehr über den Rucksack.
0: Du, der spielt heute Abend ja nochmal präsentiert von WDR 2. Ich glaube, es gibt noch Restkarten. Keine Ahnung, wenn ihr euch da beeilt.
2: Nehme ich die auch.
0: Ja, ich hab hier keine rumliegen, also so ist nicht.
2: Schade.
0: Aber weißt du, was
2: ich... sehr gerne den Rucksack, vielen Dank.
0: Ja, genau, nimmst du gerne den Rucksack. Du, bist du eigentlich schon bei unserem WM-Tipp gemeldet, bei Alle gegen Pistor?
2: Noch nicht.
0: Ha! Und das ist das, was du vielleicht machen könntest, wenn dein Grill heute Abend aufwärmt. Was glaubst du denn, fangen wir mal so an, was glaubst du, wer wird Weltmeister?
2: Na, rein solidarisch betrachtet muss es natürlich Deutschland werden.
0: Dann sind wir, Stefanie, schon mal zwei. So viele gibt es da nicht von unserem Stamm. Aber ich glaube ja auch an Deutschland. Ich weiß, das ist ein bisschen verrückt.
2: Prinzip Hoffnung, man muss dran glauben, sonst wird es auch nichts.
0: So, ja, richtig. Wir brauchen auch Optimisten in diesem Land, ne? Und
2: genau.
0: Dann sind wir schon mal zwei. 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Du musst ja natürlich viele Tipps eingeben. Es sind 104 Spiele. Und da sind sowas, solche Partien dabei wie Haiti gegen Schottland und so. An der Stelle wird's lustig.
2: Kriege ich hin.
0: Ja, glaube ich auch. Also viel Spaß mit dem Rucksack und schönen Abend noch, ne?
2: Danke dir.
0: Ciao, WDR 2, raus in den Westen.

0: Gallagher und Ibiza, die Venga Boys. Natürlich, sag ich doch. Hey, hier meldet sich WDR2-Hörer Luke mit einem Einwurf, weil ich ja eben gesagt habe, oh, Anfängerfehler von mir, mir ist die Gaskartusche irgendwie, nicht um die Ohren geflogen, sondern sie war einfach leer mit meinem Grillen und das ist dann ein Problem. So, und er sagt, das ist sein Punkt, ey, mit Gaskartusche ist da überhaupt kein Grillen, dafür musst du die Kohle nehmen. Und dann bin ich natürlich voll im Game und fange an zu recherchieren und, das ist wahrscheinlich so eine Glaubensfrage, aber es gibt ja den Gasgrill und auf dem grillt man, oder nicht? Aber Luke ist anderer Meinung. Ich glaube, ehrlich gesagt, da gibt's einfach verschiedene Antworten. Aber am Ende ist klar, es war ein Fehler, vielleicht sogar zwei von mir. Und ich habe auch einen dritten gemacht, wobei es war kein wirklicher Fehler. Aber als ich das gehört habe, was uns der Julian Beuter, unser Raus in den Westen Reporter, geschickt hat aus dem Sauerland, dachte ich, ey, das, was dem passiert ist, ist mir 1:1 auch genauso in Winterberg passiert. Hört selbst.
1: Das war 1:4. Einmal kurz auf die Nase gelegt, aber ist okay.
0: Ja, der Julian hat sich einfach auf die Nase gelegt. Und zwar im Bikepark in Winterberg. Jetzt könnte man sagen, okay, so war's und... Das war es dann auch mit dem Tipp, sollte man nicht hinfahren. Aber stimmt das wirklich? Ist das nicht vielleicht sogar eine sehr coole Sache? So viel kann ich schon mal spoilern. Ja, macht Spaß. Ihr könnt euch aber auch Schürfwunden holen. Ist also echt eine harte Nummer. In einer Viertelstunde gibt's mehr.

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1: Die Autobahn 1 Münster-Osnabrück ist zwischen Ladbergen und Lengerich in beiden Richtungen gesperrt. Da werden bis Sonntag früh Brücken erneuert. Jeweils 2 Kilometer Stau. A40 Dortmund Richtung Duisburg zwischen Bochum-Wattenscheid West und Dreieck Essen-Ost. Mehr als 30 Minuten plus 5 Kilometer Stau. Nach einem Unfall ist da nur ein Fahrstreifen frei. Und A565 Bonn-Meckenheim, die ist zwischen Bonn-Beul und Bonn-Auerberg in beiden Richtungen wegen Brückenschäden gesperrt.
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1: Vielleicht sollten wir demnächst durchsagen, welche Brücken noch okay sind.
2: Also, das ging schneller, meinst du?
1: Ja, oder? Ja, ja, vielleicht. Ja, ne? Jörg Brunsmann, wie ist das mit dem Wetter?
2: Ja, das zieht sich so langsam zu. Ich sehe jetzt hier auf meinen Radar- und Satellitenkarten, dass sich die Sonne ein bisschen rar macht. Okay, es sind einige Wolken unterwegs. Die haben auch ein paar Schauer mit im Gepäck. Ist aber jetzt kein so durchgehender Regen. Also man kann durchaus mit dem Abend noch was anfangen. Das meiste, was da runterkommt, das sind so leichte Schauer, ein paar Millimeter mal hier und da. Temperaturtechnisch heute Abend sind wir so bei 13 bis 19 Grad, zieht sich dann durch den Abend, durch die Nacht durch. Morgen vor allen Dingen freundlich dann Richtung Süden, das heißt von der Kölner Bucht bis zum Siegerland. Weiter nördlich, Münsterland, Ostwestfalen-Lippe, sind mehr Wolken unterwegs, noch einige Schauer.
1: Und es ist so eine Mischmaschwoche, die auf uns zukommt.
2: Kann man so sagen, immer mal wechselhaft mit vielen Wolken, einzelnen Schauern. Auch temperaturtechnisch wird sich da nicht allzu viel bewegen. Morgen sind wir in Gummersbach bei 17, Gütersloh 18.
1: Okay.
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1: Und das nach deinem Wetter.
2: Ja, das geht doch.
1: Total. Also nein, ich sag dir eins, wenn so, ich da draußen so, stehe und auf einmal so ein leichter Nieselregen in mein Gesicht kommt, dann spüre ich, dass ich lebe.
2: Das ist aber schön.
1: Nee, im Ernst, letztens bin ich gejoggt. Ich dachte, was für ein Unwetter, aber es war irgendwie auch geil.
2: Ich lebe.
1: Ja, absolut.

0: Es kommen Reaktionen zum Gasgrill-Gate von mir vor 2 Tagen. Mir ist die Grillkartusche einfach, ja, eben um die Ohren geflogen. Beziehungsweise es war nichts mehr da und das Grillgut war noch halb gegrillt auf dem Grill und ich hatte ein Riesenproblem. So, jetzt gab es die Diskussion, ob überhaupt mit Gas grillen ist oder man nicht Kohle bräuchte. Ja, wie auch immer. Jetzt hat sich wieder 2 Hörer, Henrik, in die Diskussion eingeschaltet. Er schreibt uns, ob Gas oder Kohle. Bitte, Sven, immer Vorrat haben, denn besser haben und nicht brauchen als brauchen und nicht haben. Danke, Henrik. Und dann dieser Nachsatz. Vielleicht auch Karma, Sven, weil du dich immer freust, wenn Bayern in der Bundesliga nicht gewinnt. Ist das wirklich so? Was soll ich sagen? Wäre vielleicht auch anders, wenn Bayern auf Kohle geboren wäre. Ach, lassen wir das. Kommen wir zum Thema Bikepark Winterberg in WDR 2 raus in den Westen. Da ist unser Julian Beuter hin, unser Reporter, und er hat das im Selbstversuch gecheckt und stand dann oben da mit Bike Guide Philipp und der sagt sowas hier.
1: Genau, wir fahren jetzt einfach die blaue Flow Country in einem ganz easy peasy Pace.
2: Soll ich dir gleich mal die Nummer von unserem Betriebsarzt geben?
1: Aber wir haben ein ausgetüfteltes Rettungskonzept hier, da kann gar nichts passieren.
0: Okay, ja, dann ab dafür.
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0: WDR 2, raus in den Westen, Reporter Julian Beuter fährt zwar gerne Rad, aber davor so steile Skipisten runterzudüsen, hat er dann schon Respekt. Ich war auch schon mal da, da gibt es einen Bikepark im Sauerland und Julian hat den in Winterberg ausprobiert. Julian, wie war's?
2: Ja, da würde ich, glaube ich, mal direkt an Sarah aus Gronau abgeben. Und sie fasst es eigentlich ganz gut zusammen, was ich gefühlt habe unterwegs.
4: Ich glaube, das ist einfach tatsächlich die Angst davor. Und wenn du das dann überwindest, bist du halt total positiv überrascht. Das ist einfach Nervenkitzel, ja.
2: Ja, und ich habe es mir dann nicht nehmen lassen, mich mal in den Trail der blauen Kategorie runterzustürzen. Das ist immerhin schon nur noch die zweitleichteste Kategorie.
5: Ey, wir gucken wirklich in so ein total grünes Tal. Bis zum nächsten Berg überall Bäume. Wir fahren hier mitten durch den Wald.
0: Ja.
5: Wir haben jetzt aber ganz schön Tempo drauf, oder? Oder kommt mir das nur so vor? Whee!
0: Ja, das könnte auch was für viele Anfänger im Westen sein, ein neues Hobby. Denn da ist einiges an Action, aber auch an Gefahr drin, das muss man auch sagen. Ich muss also vorher kein Profi sein, Julian, ne?
2: Es gibt in Winterberg extra so Mountainbike-Fahrschulen, die dir beibringen, wie man es sicher den Berg runtersteuert. Ich würde aber sagen, das lohnt sich. Es ist actionreich, du kannst dich in die Kurven legen, du düst den Berg runter, es macht richtig Spaß. Und das nicht nur für Leute, die sich schon richtig auskennen, sondern auch für Anfängerinnen wie Maike. Die hat mir gesagt, sie ist eher so die Schissbuchse in ihrer Familie.
6: Man macht immer kleine Fortschritte, man traut sich jedes Mal ein bisschen mehr. Und hier ist es wirklich, hier gibt es viele Strecken, die auch leichter sind, wo man sich so ein bisschen rantasten kann, weil da sind ja wilde Abschnitte dabei und das traut man sich jedes Mal ein bisschen mehr.
2: Ihr Mann Thomas und die Kinder, 9 und 12 Jahre alt, die sind da schon ein bisschen mehr auf Zack.
7: Also ich sag mal, man kann die Strecken auch einfach schneller fahren, die Sprünge bieten dann deutlich mehr Potenzial und einige Strecken, die schwarzen und roten, also die bieten auch wirklich für alle was.
0: Ja, absolut. Rot habe ich auch probiert, war super lustig, aber einen Sprung habe ich komplett verkackt und dann war auch das Knie rot. Aber es war wirklich ein sehr, sehr großer Spaß. Es gibt auch schwarze Pisten. Da hörst du nur auf einmal so ein Wuff und dann fliegt jemand wirklich 20 Meter mit dem Fahrrad durch die Luft und landet das Ding auch noch. Es ist spektakulär. Also vielleicht nicht unbedingt was für den spontanen Sonntagsausflug, sondern eher was für zum Planen, aber dann kann man sich herantasten. Also alle Tipps und auch den gibt es auf wdr2.de. Have fun!
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das ist neu im WDR 2 Musikmix. Michael Schulte, Love Sick.

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0: weiter geht's gleich mit der Hausparty und Conny Wohnigkeit. Conny ist bei mir und
1: Hallo.
0: Du siehst natürlich taufrisch aus, aber es war eine kurze Nacht nach Robbie Williams, ne?
1: Ich habe quasi durchgemacht, genau, weil ich gestern auf dem Konzert von Robbie gewesen bin und dann heute hier morgens schon berichtet habe, wie es gewesen ist.
0: Ja, wie war's
1: denn? Es war toll. Ich bin Robbie Williams-Fan, dementsprechend mich kriegst du damit. Er hat viele alte Hits gespielt, mit den Leuten rumgeschäkert, er ist auch sehr sportlich drauf, ne? Also ist viel hin und her gelaufen, rumgesprungen und hat einfach gute Laune versprüht. Und das Coole ist ja, dass er heute nochmal ein Konzert in Düsseldorf in der Arena gibt. Ein Zusatzkonzert, weil das erste so schnell ausverkauft gewesen ist.
0: Okay,
1: ja.
0: Sehr schön. Also lohnt sich, Robbie. Ich habe ja diesen, gibt ja eine längere Dokumentation über ihn, mehrere so. Es gab sogar einen Film.
1: Genau.
0: Und was soll ich sagen? Er wirkt wie ein Mensch, der mitten im Leben angekommen ist, der auch zerbrechliche Seiten zeigt. Auch auf der Bühne?
1: Er redet drüber, über seine Dämonenzeit und dass er seitdem er seine Frau Ada und vor allem die vier Kinder hat, dass er irgendwie ein anderer Mensch ist. Und er hätte das in den 90ern, wenn er den Robbie aus den 90ern gefragt hätte, der würde denken, ich habe eine Frau und vier Kinder hier. Ne? Nee. Aber also das erdet ihn sehr und das macht ihn total bodenständig und sympathisch.
0: Er ist natürlich auf der Bühne ein Supermann. Ich finde es beruhigt, in der Dokumentation zu sehen, dass er auch mit dem Golfen struggelt. Die Hausparty gleich mit Conny Wohnigkeit. Ciao.

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9: Die Nachrichten mit Nina Lenzer. Guten Abend.
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9: Ein Mann, der die lebensgefährliche Krankheit Ebola hatte, ist in Deutschland erfolgreich behandelt worden. Der Patient war aus Zentralafrika in eine Spezialklinik an der Berliner Charité geflogen worden. Es handelt sich um einen US-Amerikaner, der sich bei einem Hilfseinsatz nach dem Ebola-Ausbruch im Kongo angesteckt hatte. Katharina Jetter für WDR aktuell.
10: Der Mann war auf Bitten der US-Regierung vor gut 2 Wochen aus der Demokratischen Republik Kongo nach Berlin gebracht worden. Bei ihm wurde nach Angaben der Universitätsklinik eine seltene Variante des Ebola-Virus nachgewiesen. Seine Ehefrau und 4 Kinder kamen kurz darauf nach Berlin. Sie waren als Hochrisikokontakte eingestuft, hatten aber keine Symptome und befanden sich in einem getrennten Teil der Isolierstation in Quarantäne. Auch sie konnten die Klinik heute verlassen.
9: In Bonn haben die Verantwortlichen heute weitere Maßnahmen wegen der plötzlich gesperrten Nordbrücke über den Rhein beschlossen. Diese sollen die Auswirkungen der Sperrung für den Berufsverkehr am Montag so gut wie möglich abmildern. Maike Kreber, WDR Bonn.
11: Zum einen möchte die Stadt schon ab Montag einen Park-and-Ride-Parkplatz einrichten. Von dem aus können Pendler per Shuttle zur Bahn fahren. Zum anderen soll eine Straßenbahnlinie, die viel im Stau steht, vorübergehend eine eigene Spur bekommen. Dazu wird ein Radweg umgeleitet. Weitere Maßnahmen sollen folgen, etwa dass Busse und Bahnen öfter fahren. Und die Stadt prüft, Einschränkungen auf den Ausweichrouten wie Durchfahrtsverbote oder Verkehrsberuhigungen zurückzunehmen. Auch Anwohner sind verunsichert. Zwar ist bekannt, dass eine Neubauvariante der Brücke diskutiert wird, bei der bis zu 90 Wohneinheiten abgerissen werden müssten. Die Sperrung kam dennoch überraschend.
9: Weitere Meldungen im Überblick. Die Ukraine hat erneut Drohnenangriffe auf Russland geflogen. Sie galten wohl besonders dem Gebiet rund um die Millionenstadt St. Petersburg. Dort veranstaltet Russland noch bis heute ein jährliches Wirtschaftsforum mit vielen internationalen Gästen. Ein Flughafen, der für die Abreise der Gäste wichtig ist, wurde wegen der ukrainischen Drohnenangriffe heute zeitweise gesperrt. In Düsseldorf sind heute tausende Menschen für die Rechte queerer Menschen auf die Straße gegangen. Am Christopher Street Day nahmen nach Polizeiangaben schätzungsweise 6000 Menschen teil, etwas weniger als zuvor erwartet wurden. Auch im Kreis Heinsberg und in Paderborn gab es heute CSD-Paraden. Die russische Tennisspielerin Mira Andrejewa hat die French Open gewonnen. Sie besiegte im Finale die polnische Außenseiterin Maja Chwalinska in 2 Sätzen. Die French Open gehören zu den 4 Grand-Slam-Turnieren, die im Tennis einen besonders hohen Stellenwert haben. Im Finale der Männer spielt morgen der Deutsche Alexander Zverev um den Titel.
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9: Mit einem Demonstrationszug durch die Düsseldorfer Innenstadt ist heute das CSD-Wochenende gestartet. Mehr als 6.000 Menschen gingen auf die Straße, um sich für die Rechte queerer Menschen einzusetzen. Carsten Schein, WDR Düsseldorf.
4: Das Motto war, wir bleiben bunt und laut. Und laut war es. Viele Zuschauer am Straßenrand wippten zu dem Disco-Beat, der vor dem Begleitwagen schallte. Die Köhe Düsseldorfs Shopping-Prachtboulevard wurde zur Partymeile. Der Organisator erinnert aber auch an den ernsten Hintergrund. Noch immer würden queere Menschen diskriminiert. Schwul würde noch immer als Schimpfwort benutzt. Zudem steige weltweit die Zahl der Todesstrafen für Homosexuelle. Eine Frau aus Russland erzählte, dass sie ihrer Heimat wegen Repressalien den Rücken gekehrt hat.
9: Das war WDR aktuell.
12: Vielen Dank, liebe Nina. Ja, und Jörg Brunsmann, WDR zur Wetter ist da. Und ich musste vorhin schon die Regenjacke rausholen. So ein kleiner Junischauer. Bleibt das bis morgen?
13: Ja, ist schon noch einiges an Wolken bei uns im Westen unterwegs. Und auch einige Schauer sind mit dabei. Teilweise in der Nacht sogar einzelne Gewitter. Temperaturen gehen heute Nacht runter auf 14 bis 11 Grad. Eifel und Hochsauerland bis 8 Grad. Morgen dann vor allen Dingen von der Kölner Bucht bis zum Siegerland längere Zeit sonnig. Vom Münsterland bis nach Ostwestfalen-Lippe, so der Streifen, da gibt es dann hin und wieder Schauer. Temperaturtechnisch morgen Hatting 18, in Wesseling maximal 20.
12: Vielen Dank.
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12: So, schauen wir mal auf die Straßen im Westen. Ich habe hier die A1 Münster-Osnabrück. Die ist zwischen Lattbergen und Lengerich in beiden Richtungen gesperrt. Dort werden bis Sonntag früh Brücken erneuert, jeweils 2 Kilometer Stau. Dann die A2 Dortmund Richtung Oberhausen, zwischen Oberhausen-Königshardt und Kreuz Oberhausen 2 Kilometer Stau. Die A40 Dortmund Richtung Duisburg, zwischen Bochum-Wattenscheid-West und Dreieck-Essen-Ost 20 Minuten plus wegen 4 Kilometer Stau. Nach einem Unfall ist dort nur ein Fahrstreifen frei. Und die A555 Bonn-Meckenheim. Die ist zwischen Bonn-Beuel und Bonn-Auerberg in beiden Richtungen wegen Brückenschäden gesperrt. Kommt gut durch.
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12: Ja, hi, herzlich willkommen in eurem langen Feiertagswochenende. Gerade mal geguckt, das nächste dieser Art kommt erst an Weihnachten. Deshalb gibt es heute gar keine Ausreden, um nicht mit uns hier zusammen eine schöne Wochenendparty zu feiern. Die Sendung ist pickepacke voll mit besten Partyhits. Es soll ja Spaß machen, der Abend hier. Ich habe auch noch neue Musik von Madonna und Taylor Swift reingepackt. Und trotz Bundesliga-Sommerpause wird es sportlich hinten raus mit DFB-Pokalauslosung und später zumindest dem Anfang des Freundschaftsspiels Deutschland gegen die USA. Ich würde sagen, im Namen des gesamten WDR2-Teams wünsche ich uns einen grandiosen Hauspartyabend.

0: bringt am 28. August sein neues Album Wild Kind raus. Das war Alex Warren mit Fever Dream. Hier ist die WDR zur Hausparty. Hier ist euer Samstagabend. Und es gibt ja so Melodien, die kann man auch noch nach 5 Bier und 3 Weißweinschorlen auswendig mitgrölen. Ich weiß nicht, ob ihr jetzt schon den Pegel habt, aber nüchtern geht das auch. Wir machen mal den Test. Na? Ja, sicherlich. Eine der bekanntesten 90er-Melodien kommt von der Band Liquido, ist es klar. Narcotic. Ja, zu dieser Melodie sind wir alle doch schon auf Partys auf- und abgesprungen, haben gegrölt. Und dass es diese Melodie überhaupt gibt und den Sound, das ist ein absolutes Glück und der Verdienst eines simplen Keyboards. Liquido-Frontmann Wolfgang, der wollte sowas ohne viel Extras. Einfach anmachen das Ding und mit guten Voreinstellungen los geht's.
1: I want to use the presets and this was an easy to use preset keyboard.
0: Er hat's gesucht, er hat's gefunden und der Vorbesitzer hatte sogar die angepassten Soundeinstellungen drin gelassen. Wie praktisch.
1: I found one used and the funny thing is, the person who owned the keyboard before, he modified all the sounds.
0: Ja, und wie diese Sounds geklungen haben, ne? Das könnt ihr euch vorstellen. Genau so. Ja, damit ist Wolfgang der einzige Mensch auf dem Planeten mit diesem ganz besonderen Döp-Döp-Döp-Döp-Sound.
1: I'm the one exclusively to have these sounds because this older man had created them.
0: Und ihr könnt jetzt auch was kreieren, und zwar eure Döp-Döp-Döp-Döp-Version von Narcotic. Narcotic haben wir jetzt ja oft genug gehört, also tobt euch aus.

0: Ob es in dem Song vielleicht auch um die Wechseljahre und Hitzeballon geht. Heatwaves, The Glass Animals. Hier in der WDR 2 House Party an eurem Samstagabend und eurem Wochenende. Und Frage, wo habt ihr eigentlich euren Partner, eure Partnerin kennengelernt? Es ist Fakt, dass bis zu 30% aller Paare auf der Arbeit sich treffen und dann hat's gefunkt. Aber was ist, wenn die neue Herzensdame dein Boss ist? Ja, darum geht's in Jennifer Lopez neuem Film. J.Lo ist ja nicht nur erfolgreiche Sängerin und Entertainerin, sondern auch Schauspielerin. Unzählige Filme hat sie schon gemacht, aber die erfolgreichsten sind und bleiben Rom-Coms, also so Romantic Comedies. Wie ihr neuer Film Office Romance, seit gestern zu sehen beim Streamingdienst Netflix.
1: Daniel, Miss Cruz erwartet Sie in 5 Minuten.
2: Kennen Sie Miss Cruz schon?
3: Sie ist tough.
4: Sie hasst Atemgeräusche, atmen Sie ja nicht. Aber wenn es sein muss, versuchen Sie seitlich nach Luft zu schnappen, etwa so.
0: Ja, in dem Film verliebt sich Jennifer Lopez als Chefin einer großen Flugzeugfirma in den neuen Anwalt, in Daniel. Und die beiden beginnen eine kleine Romanze und die stellt dann sowohl die Arbeitsort als auch die private Welt der beiden ganz schön auf den Kopf.
3: Es gibt jemanden. Sie ist mein Boss. Sie sprüht vor Energie. Sie ist unglaublich.
5: Das hier ist kein Date, das ist ein Geschäftsessen.
3: Cheers.
5: Was ist

Dann wird natürlich jetzt auch abseits des Films eine Romanze nachgesagt, ist sicherlich Teil des Marketings, wobei süß sind die beiden ja schon zusammen. Schaut's euch an, Office Romance, hier ist J-Lo mit einer anderen Romance, David Guetta, Save Me Tonight.

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0: Whitney Houston und Callum Scott. I wanna dance with somebody.
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0: Es ist kurz vor 6:30. 4 Meldungen haben wir. Die erste ist für die A1 Münster-Osnabrück. Die ist zwischen Lattbergen und Lengerich in beiden Richtungen gesperrt. Dort werden bis Sonntag früh Brücken erneuert, jeweils 2 Kilometer Stau. Dann die A40 Dortmund Richtung Duisburg zwischen Gelsenkirchen Süd und Dreieck Essen Ost. 15 Minuten plus 3 Kilometer Stau wegen Bergungsarbeiten. Wir schauen weiter und auf die A61 Koblenz Richtung Mönchengladbach zwischen Kreuzkerpen und Bergheim Süd. 10 Minuten plus 3 Kilometer Stau nach einem Unfall. Und die A565 Bonn-Meckenheim, die ist zwischen Bonn-Beuel und Bonn-Auerberg in beiden Richtungen wegen Brückenschäden gesperrt. Ich wünsche euch eine gute Fahrt.
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0: Jörg Brußmann, WDR 2 Wetter ist nochmal da. Wir wollen natürlich wissen, ne, welche Form von Juniwetter gibt es heute Abend und vor allem am morgen Sonntag? Enttäusche uns bitte nicht.
2: Er den durchmischten und nassen Juni. Oh, jedenfalls nee. Aktuell. Ich weiß nicht, was du erwartet hattest an Juniwetter. Der Junimond lässt sich im Moment nicht blicken. Es sind wirklich viele Wolken unterwegs. Einzelne Schauer, ist jetzt kein durchgehender Regen, aber zwischendurch kommt immer mal wieder das runter. Bisschen Sonne kann man auch erhaschen. Die hat ja noch ein bisschen Zeit. Sonnenuntergang in Aachen ist zum Beispiel erst um 21.44 Uhr. Morgen dann auch so ein bisschen zweigeteilt bei uns im Westen. Das heißt vor allen Dingen so von der Kölner Bucht bis zum Siegerland, das ist so die freundlichere Ecke, längere Zeit sonnig. Vom Münsterland bis nach Ostwestfalen-Lippe, also der obere Teil von Nordrhein-Westfalen, da gibt es dann doch hin und wieder auch Schauer. Temperaturtechnisch tut sich nicht viel, da sind wir morgen so bei 17 bis 21 Grad.
0: Alles klar, ja, ich bin nur so ein bisschen nölig, weil es ist mein Geburtstagsmonat und dann erwarte ich natürlich Sonnenschein pur.
2: Ich,
0: ne?
2: Ich sag mal so, mach was draus.
0: Ja, der ist ja auch noch ein bisschen hin.
2: Ja.
0: Dankeschön.
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0: Ich begrüße euch. Ihr hört den Soundtrack zum eurem Samstagabend. Gleich mit der neuen Single von Taylor Swift. Gibt's noch 3 Songs. Den Anfang machen jetzt Peter Fox und Ines mit Zukunft Pink. Ich wünsche euch ein fantastisches Wochenende. Und jetzt könnt ihr tanzen, beat.

Mit dem Song fing 2003 alles für Maroon 5 an. This Love aus dem Album Songs About Jane. Hier ist die WDR 2 Hausparty an eurem Wochenende, an eurem Samstagabend. Frage: Hattet ihr als Kind einen Lieblingsfilm? So einer, den ihr auch immer wieder geguckt habt, den ihr auswendig könnt, der euch das ganze Leben geprägt und auch begleitet? Dann wisst ihr sicherlich, wie sich Taylor Swift gerade fühlt. I remember.

0: Denn seit Taylor Swift 5 Jahre alt ist, liebt sie die Toy Story Filme. Und jetzt ist sie quasi Teil davon. Denn ihre neue Single, wir haben sie eben schon hier so ein bisschen angespielt, I Knew It, I Knew You, ist der offizielle Titelsong des 5. Toy Story Films, kommt bei uns am 23. Juli raus.
1: Ist die Lage für Spielzeuge wirklich so schlimm?
2: Wir finden täglich immer mehr vergessenes Spielzeug.
3: Wir sind verloren!
4: Die Technik übernimmt unser Zuhause.
2: Ich weiß nicht, Jessie. Spielzeug ist zum Spielen, aber Technik ist...
5: Ist für alles.
6: Ich verliere Bonnie an dieses Gerät.
0: Ja, da hat doch sicherlich Bully eine Rolle synchronisiert. Film, wie gesagt, kommt am 23. Juli bei uns raus. Die Single dazu gibt's aber schon seit gestern. Und damit auch alle glauben, dass Taylor und Toy Story so eine Riesenliebe ist, hat sie gestern sogar ein Video von sich als 5-Jährige gepostet mit so hellblonden Kringellöckchen und Cowboy-Outfit. Ganz süß. Sie sieht halt aus wie die Cowgirl-Puppe Jessie aus den Filmen. Und die neue Film-Single schließt auch so einen thematischen Kreis und macht Taylor verdammt glücklich und ihre Fans sicherlich auch, denn der Song klingt wieder nach Country, also ein wenig Back to the Roots.

0: Kamerad mit Hug Yourself in der WDR 2 House Party an eurem Samstagabend. Und meine Güte, was war das gestern für ein Spaß, oder? Und er hier hat ihn sogar zweimal. I don't wanna rock, DJ. Denn Robbie Williams gibt heute Abend in der Arena in Düsseldorf das Zusatzkonzert seiner aktuellen Britpop-Tour. Es sind die einzigen beiden Termine in Deutschland in diesem Jahr. Dementsprechend gehypt sind gestern schon alle von euch gewesen.
1: Sehr sympathisch und authentisch.
2: Guter Musiker. Robbie ist was Besonderes.
3: Auch wenn er immer betont hat, er ist 52, aber ganz grandios.
4: Bei seinem Lied von Frank Sinatra, It's My Way, da hatte ich Gänsehaut, ja.
5: Letzte Lied, Angels, fand ich am tollsten, denn das singe ich auch in meiner Band.
6: I'm loving angels instead.
0: Das hat sie sehr schön gesungen, oder? Robbie selbst hat auch schön gesungen, ist in Bestform. 2 Stunden hat er gespielt, dabei alle Hits, viele ältere auch, wie Rock DJ, Road to Mandalay, Millennium. Und ich habe mich auch sehr gefreut über Relight My Fire. Ja, ich als alter Take That Fan, da geht mein Herz auf, wenn ich das höre. Zwischendurch gab's viel Geplänkel mit dem Publikum. Ist immer sehr unterhaltsam, wenn Robbie das tut. Er ist auch viel auf der Bühne und rumgesprungen. Und durchs Publikum gelaufen, hat Geschenke der Fans eingesammelt. Da war auch ein BH dabei, so wie in alten Boygroup-Zeiten. Und natürlich das Highlight am Ende. Da hatten dann alle ihre Taschenlampen im Handy an Angels. Auf wdr2.de könnt ihr euch die Fotos von gestern Abend anschauen. 2. Runde mit Robbie findet heute in der Arena in Düsseldorf statt. Und für alle, die nicht hin können oder noch in gestriger Erinnerung schwelgen, wir machen uns das jetzt schön, ne? Schöne Robbie-Laune auf WDR 2 mit

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9: Die Nachrichten mit Ina Lenfür. Guten Abend.
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9: Zum heutigen Tag der Organspende will die Deutsche Stiftung Organtransplantation auf das Thema aufmerksam machen. Im europaweiten Vergleich liegt Deutschland bei der Zahl der Organspenden seit Jahren weit hinten. Anke Kahle, WDR aktuell.
10: Viele Menschen in Deutschland können sich grundsätzlich vorstellen, nach ihrem Tod Organe zu spenden. Anfang des Jahres waren es etwas mehr als zuvor. Trotzdem reicht das bei weitem nicht aus. Noch immer stehen zu viele Menschen auf der Warteliste. Nach Angaben der Deutschen Stiftung Organtransplantation kommen in Deutschland knapp 12 Organspender auf 1 Million Einwohner. In Nordrhein-Westfalen liegt die Zahl sogar etwas darunter. Hier sind es rund 10,5 Spender pro 1 Million Menschen. Deshalb wird seit Jahren über die sogenannte Widerspruchslösung diskutiert. Die Idee, jeder gilt grundsätzlich als Organspender, es sei denn, er oder sie widerspricht ausdrücklich.
9: Ein Vorschlag des Lobbyverbands Die Familienunternehmer stößt in der Bundestagsfraktion der Union auf Ablehnung. Der Verband fordert, dass die Abgeordneten auf die Sommerpause verzichten, um Reformen zu beschließen. Der CDU-Politiker Bilger sagt aber, dass der politische Betrieb im Sommer gar nicht komplett ruhe.
11: Es finden regelmäßig Berichterstattergespräche, Arbeitsgruppensitzungen, Koalitionsrunden statt. Und auch die Ausschüsse können jederzeit zu Sondersitzungen zusammenkommen.
9: Geplant ist, dass der Bundestag von Mitte Juli bis Anfang September keine Sitzungen abhält. In dieser Zeit könnte er also keine Reformen wie zum Beispiel zur Rente oder zu Steuern beschließen. Die Chefin des Unternehmerverbandes verlangt schon früher Planungssicherheit.
12: Denn die Investitionsentscheidungen für 2027 werden allerspätestens diesen Herbst von den Unternehmen getroffen.
9: Der Lobbyverband war letztes Jahr wegen Gesprächen mit der AfD in die Kritik geraten. Das griff jetzt die linken Fraktion auf und empfahl der Verbandschefin, selbst eine Sommerpause zu machen. Weitere Meldungen im Überblick. In Berlin ist ein Mann aus dem Krankenhaus entlassen worden, der an Ebola erkrankt war. Der US-amerikanische Arzt war auf Bitten seines Heimatlandes in der Charité behandelt worden. Er hatte sich beim Ebola-Ausbruch in der Demokratischen Republik Kongo infiziert. Mittlerweile können keine Viren mehr bei ihm nachgewiesen werden. Die Stadt Bonn hat weitere Maßnahmen wegen der plötzlich gesperrten Nordbrücke beschlossen. Sie will damit das befürchtete Verkehrschaos im Berufsverkehr am Montag abmildern. Die Verantwortlichen setzen auf Bus und Bahn. Geplant ist ein weiterer Park-and-Ride-Parkplatz. Shuttlebusse sollen Pendler von dort zur Stadtbahn bringen. Beim Fußball wurde gerade die erste Runde im DFB-Pokal ausgelost. Unter anderem muss Bundesliga-Vizemeister Dortmund auswärts beim Fünfligisten Hamburg-Eimsbüttler BC antreten. Doublesieger Bayern spielt gegen den kommenden Zweitligisten VfL Osnabrück. Die erste Runde im DFB-Pokal wird Ende August und Anfang September ausgetragen.
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9: Der Paderborner Extremschwimmer André Wirsig hat heute die Insel Helgoland umschwommen. Anlass dafür war, dass Helgoland heute seit 200 Jahren offiziell Kur- und Badeort ist. Simon Lanzerath, WDR aktuell.
13: Wie bei Extremschwimmern üblich hatte André Wirsig nur eine Badehose an, als er die 11 Kilometer lange Strecke rund um Helgoland bewältigte. 13 Grad hatte das Wasser da und je weiter Wirsig auf die Nordsee hinausschwamm, desto kälter wurde es.
14: Zwischendurch war es echt ruppig und auch so kalt, dass ich irgendwie meine Arme zwar noch gesehen habe, dass sie dran waren, aber gar nicht mehr gespürt habe.
13: Dem WDR hatte Wirsig vorher gesagt, nicht nur die Temperatur, auch die Strömungen rund um Helgoland seien unberechenbar. Geschafft hat der Paderborner die Strecke in gut 3 Stunden. Fast eine Stunde schneller als geplant.
9: Das war WDR aktuell.
15: Vielen Dank. Ja, ich hatte gestern beim Robbie Williams Konzert noch eine bunte Tüte zum Snacken dabei und ungefähr so abwechslungsreich ist auch das Wetter gerade. Oder lieber Jörg Kunzmann, wieder zur Wetter. Was sind denn die Aussichten für den heutigen Abend und morgen Sonntag?
16: Ja, es ist eigentlich ganz okay, was uns da jetzt heute und morgen erwartet. Heute Abend noch viele Wolken, einzelne Schauer sind mit dabei, ist aber jetzt auch kein so durchgehender Regen. Also man kann durchaus auch was mit dem Abend anfangen. In der Nacht können auch mal einzelne Gewitter mit dabei sein. Temperaturen gehen dann runter auf 14 bis 11 Grad. Und morgen vor allen Dingen von der Kölner Bucht bis zum Siegerland durchaus freundlich. Da kommt auch die Sonne häufigere Zeit mal raus. Vom Münsterland bis nach Ostwestfalen-Lippe, da gibt es mehr Wolken und auch einige Schauer, die da unterwegs sind. Temperaturen morgen, Monschau 16, Warndorf maximal 20 Grad.
15: Danke dir.
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15: Um 7:05 schauen wir mal auf die Straßen im Westen. Ich habe hier die A1 Münster-Osnabrück. Die ist zwischen Lattbergen und Lengerich in beiden Richtungen gesperrt. Dort werden bis Sonntag früh Brücken erneuert. Die A44 Aachen Richtung Mönchengladbach zwischen Dreieck Jackerath und Kreuzholz 2 Kilometer Stau. Dann die A61 Koblenz Richtung Mönchengladbach zwischen Kreuzkerpen und Bergheim Süd 10 Minuten plus 2 Kilometer Stau wegen Bergungsarbeiten. Und die A565 Bonn-Meckenheim ist zwischen Bonn-Beuel und Bonn-Auerberg in beiden Richtungen wegen Brückenschäden gesperrt. Ich wünsche euch eine gute Fahrt.
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15: Ach ja, Samstagabend und die WDR 2 Hausparty, das passt zusammen wie Pommes Mayo oder Aperol Spritz. Einzeln schon okay, aber zusammen eine ganz fantastische Sache. Wir sind mitten in eurem Samstagabend und ich freue mich immer, wenn ihr euch reinmeldet, so wie WDR 2 Hörer Andi über die WDR 2 App, der uns einen sonnigen Abend wünscht. André, das Wetter hat ja anderes vor. Vielleicht hast du es eben gehört. Ne? Aber musikalisch stehen die Zeichen auch auf Lampen aus und Party an. Deswegen kommt jetzt hier Turn the Lights Off von Kato featuring John. Happy Samstag!

Das ist Child mit Bootylicious. Hier ist die wieder zwei Haus feiert eurem Samstagabend und es ist der 6. Juni. Überall hängen sie wieder, die Regenbogenflaggen. Juni ist Pride Month, also der Monat, wo für viel Aufmerksamkeit zur Gleichstellung von Menschen der LGBTQ+-Community getan wird. Und eine, die am Donnerstag dafür einfach mal den Times Square in New York hat sperren lassen, ist die Queen of Pop herself. Zusammen mit der Dating-Plattform Grindr hat Madonna für alle, die Bock und ein Ticket gewonnen hatten, ein kleines Gratiskonzert auf einer sich drehenden Disco-Bühne in einem der Wolkenkratzer so auf Höhe des 3. oder 4. Stocks gegeben und richtig Stimmung gemacht. Are you ready? Ja, neben ihren alten Dance-Hits hat sie vor allem Songs aus ihrem neuen Confessions 2 Album gespielt. Das kommt am 3. Juli raus. Darunter auch die neue Single Love Sensation, die sie dann gestern veröffentlicht hat und die ich euch jetzt mal hier in der Hausparty spielen werde. Für eure ganz persönliche Disco zu Hause, wo immer ihr gerade seid, legt los. Are

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1: Aqua mit Barbie Girl von 97 und mir war das gar nicht bewusst, dass es die immer noch gegeben hat. Ich muss in der Vergangenheit sprechen, denn sie haben sich vor ein paar Wochen war das, das ist gar nicht so lange her, haben sich aufgelöst. Aqua mit Barbie Girl. Hier ist die WDR2 Hausparty, hier ist euer Samstagabend und es regnet heute schon wieder neue Singles vom Himmel. Gut, gestern ist Freitag gewesen, da ist wieder viel rausgekommen. Wir hatten eben schon die neue Single von Madonna und auch seit gestern draußen neue Musik von Ray Dalton. Yeah.

0: Das kennen wir schon von ihm. Blood Running kennt ihr aus dem WDR2-Programm. Und der Ray Dorton ist ja auch echt ein Garant für so gute Laune-Hits wie den hier. Ne? Die neue Single, die sprüht auch genau nur so über vor dieser positiven Art und auch ein paar Sommer-Vibes. Ich habe die gestern gehört und gedacht so, ey, perfekt für einen Samstagabend und diese Sendung hier. Und für euch, wenn ihr euch zum Beispiel gerade fertig macht und noch irgendwo hingeht oder einfach zum Einstimmen aufs Wochenende. Und deshalb texte ich euch auch gar nicht jetzt länger zu und wünsche euch viel Spaß beim Feiern mit Ray Dorton und seiner neuen Single.
1: Hey, I'm Ray Dorton and you're listening to my new single Go That High. I hope you enjoy.
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0: 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Wir schauen auf die Straßen im Westen.
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0: Und da habe ich als erstes die A1 Münster-Osnabrück für euch. Die ist zwischen Lattbergen und Lengerich in beiden Richtungen gesperrt. Dort werden bis Sonntag früh Brücken erneuert. Dann die A44 Aachen Richtung Mönchengladbach. Die ist zwischen Dreieck Jackerath und Kreuzholz nach einem Unfall gesperrt. 4 Kilometer Stau im Moment. Und die A565 Bonn-Meckenheim. Die ist zwischen Bonn-Beuel und Bonn-Auerberg in beiden Richtungen wegen Brückenschäden gesperrt. Brücken. Es ist Brückentagswochenende. Wie soll es anders sein? Ich wünsche euch eine gute Fahrt.
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0: Wir schauen es uns an, das Wetter an diesem Wochenende mit Jörg Brunsmann, WDR 2 Wetter. Jörg, wie wird's denn?
2: Ja, jetzt am Abend sind es einige Wolken und auch einzelne Schauer, die uns begleiten. Die werden auch so bis in die Nacht noch mit reinziehen. Temperaturen gehen heute Nacht runter auf 14 bis 11 Grad. Morgen dann so ein bisschen zweigeteilt der Westen. Das heißt so in dem Bereich Kölner Bucht bis zum Siegerland, da ist es längere Zeit mal sonnig. Vom Münsterland bis nach Ostwestfalen-Lippe, da sind mehr Wolken unterwegs und die haben auch das ein oder andere an Schauer im Gepäck. Temperaturen morgen Porta Westfalica 18, in Unna maximal 19 Grad.
0: Vielen Dank.
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0: Hier ist euer Samstagabend im Radio. Grüße gehen raus an euch und vor allem an alle, die vielleicht gerade auf dem Weg hin oder zurück zu Rock am Ring sind. Denn es geht ja wieder los mit den Festivals. Und das Line-Up von Rock am Ring in diesem Wochenende ist echt wieder Spitzenklasse. Gleich sprechen wir drüber. Vorher gibt es den Party-Hit 2013 auf die Ohren. Daft Punk und Pharrell Williams mit Get Lucky. Ich wünsche euch einen wunderbaren Samstagabend.
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You Know Das, featuring Julian Perella mit Your Favorite Song. Hier ist die WDR 2 House Party an eurem Samstagabend. Und ist ja fast schon normal, ne? Rock am Ring Festival und das Juni-Wetter verhält sich wie April. Ist alles dabei. Kalt, warm, Sonne, Regen, Limp Bizkit und Linkin Park. Was für Headliner in diesem Jahr, bitteschön. Papa Roach und Iron Maiden sind auch dabei, kann ich auch noch erwähnen. Aber vor allem Linkin Park krempeln gerade mit ihrer neuen Frontfrau Emily Armstrong die Konzertbühne in Deutschland auf links. Die sind mega erfolgreich. Hamburg haben sie gerade noch gespielt. Nächste Woche dann noch München. Und gestern Rock am Ring. Das Ganze hat 1 Stunde 40 gedauert. Am Ende gab es noch ein riesiges Feuerwerk. Was ein Brett von Konzert. Ich habe mir Teile davon gestern angeschaut, weil man kann es komplett im Netz nachgucken. Und das geht dann auch ohne nasse Füße im Matsch. Wie praktisch. Ne? Hier in der Hausparty bleiben die Socken auch trocken. Ich spiele euch jetzt diesen grandiosen Hit von ihnen nochmal komplett aus. Hier sind Linkin Park mit The Emptiness Machine.

0: Lady Gaga und Doechii mit dem Titelsong aus dem zweiten Der Teufel trägt Prada-Film. Hier ist die WDR2-Hausparty, hier ist euer Samstagabend. Jetzt wird es doch noch sportlich in der Hausparty, trotz Bundesliga-Sommerpause. Der Grund: DFB-Pokal. Vor zwei Wochen erst großes Finale in Berlin. Die Bayern sind erneut Pokalsieger geworden, haben den VfB Stuttgart mit 3:0 geschlagen. Heute ging es in Sachen DFB-Pokal schon wieder weiter, und zwar im Deutschen Fußballmuseum in Dortmund. Da wurde eben die erste Runde im DFB-Pokal ausgelost. Und die Losfee ist Schiedsrichter Dennis Altekin gewesen, der seine Karriere nach der Saison beendet hat. Anke Feller, wieder zur Sport, du bist hier. Schön, dass du da bist. Wer hat denn das große Los gezogen und trifft auf die Bayern?
1: Das ist der VfL Osnabrück. Der ist gerade aus der dritten Liga in die zweite Bundesliga aufgestiegen. Ich würde sagen, es läuft absolut in Osnabrück. Nach dem Aufstieg jetzt auch noch in der ersten Runde direkt gegen den Titelverteidiger. Da freuen sich nicht nur die Fans, sondern mit Sicherheit freut sich da auch die Clubkasse.
0: Absolut, ja. Wo wurde denn noch mega gejubelt?
1: Ja, Riesenjubel gab es auch beim NRW-Fünftligisten, beim SC St. Tönis. Der hat einen Bundesligisten zugelost bekommen, nämlich Eintracht Frankfurt. Und auch für Borussia Dortmund geht es zu einem Fünftligisten in den hohen Norden, zum Oberligisten HEBC Hamburg. Das ist ja das Schöne im Pokal, klein gegen groß. Auch Borussia Mönchengladbach trifft in der ersten Pokalrunde auf einen Oberligisten, nämlich den TSV Schott-Mainz. Der kleinste Ort der Pokalgeschichte, das ist eine schöne Geschichte ganz am Rand. Kriechow mit 490 Einwohnern in Brandenburg bekommt auch Besuch aus der Bundesliga. Viertligist Kriechow empfängt nämlich den FSV Mainz 05, nicht zu Hause auf dem eigenen Sportplatz, sondern in einem größeren Stadion in der Umgebung. Ja, für Bundesliga-Aufsteiger Schalke 04 geht es zum Viertligisten, zum Haldischen FC. Bayer Leverkusen spielt beim Drittligisten, beim SVW in Wiesbaden. Der erste FC Köln bei den Würzburger Kickers. Es ist ebenfalls ein Drittligist. Und Bundesliga-Aufsteiger SC Paderborn, der muss zum Viertligisten Phoenix Lübeck. Los geht's mit der ersten Runde im DFB-Pokal am 21. August. Die Bayern und Borussia Dortmund, die spielen wegen des Supercups an genau demselben Wochenende, erst ein bisschen später, nämlich erst am 1. und 2. September.
0: Vielen Dank, liebe Anke. Wieder zur Sport mit einem Update und allen Details zur heutigen ersten Auslosung für die kommende DFB-Pokalrunde.

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1: Die Nachrichten mit Nina Lind für guten Abend.
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1: Die Zahl der gemeldeten Straftaten mit politischem Motiv ist laut Welt am Sonntag vergangenes Jahr weiter gestiegen. Die meisten Taten hatten einen rechtsextremen Hintergrund. Der Anstieg war allerdings im linksextremen Bereich am stärksten. Raphael Krämer, WDR aktuell.
2: Es geht um Hasskommentare, aber auch um Straftaten wie Körperverletzung, Brandstiftung, Sprengstoff und Hausfriedensbruch. Da gab es letztes Jahr nach den Zahlen der Zeitung mindestens 85.000 Fälle, einige hundert mehr als im Jahr davor, aber doppelt so viele wie 10 Jahre vorher. Aus den Behörden heißt es, zum einen werden wohl mehr Taten angezeigt, zum Beispiel eben Hasskommentare, zum anderen passiert aber einfach mehr. Als Gründe werden gesehen, dass der letzte Bundestagswahlkampf sehr gespalten hat, aber eben auch internationale Krisen durchschlagen, wie der Gazakrieg.
1: In den ersten 5 Monaten des Jahres wurden gut 12% mehr Organe gespendet als im gleichen Zeitraum vergangenes Jahr. Die Deutsche Stiftung Organtransplantation hat etwas mehr als 1.400 Spenderorgane registriert. Auch die Zahl der Spender ist leicht gestiegen. Das Thema insgesamt stand heute besonders im Fokus. Es ist Tag der Organspende. Im Ruhrgebiet ist eine wichtige Verbindung für tausende Pendler jetzt wieder frei. Die Karl-Lehr-Brücke in Duisburg wurde am Nachmittag wieder freigegeben, nach 7 Wochen Vollsperrung. In der Zeit wurde die Verbindung über der Ruhr saniert. Nur die Straßenbahnen können noch nicht über die Brücke in Duisburg fahren, weil bis Ende Juni noch an den Gleisen gearbeitet wird. In NRW wächst das Netz von Warnsirenen. Laut Innenministerium gibt es landesweit etwa 6.600. In den letzten 10 Jahren hat sich die Zahl mehr als verdoppelt. Die Sirenen sollen im Ernstfall zum Beispiel vor Hochwasser warnen. Heute wurden viele wieder getestet.
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1: In Dortmund ist die erste Runde des DFB-Pokals ausgelost worden. Rekordmeister Bayern München fährt nach Osnabrück zum Zweitliga-Aufsteiger. Und traditionell haben auch dieses Mal wieder Amateurvereine Top-Gegner bekommen. Der Hamburger Fünftligist Eimsbüttel zum Beispiel den Vizemeister BVB. Anke Feller, WDR Sport.
3: Riesenjubel gab es beim NRW-Fünftligisten SC St. Tönis, dem das Los einen Bundesligisten zugelost hat, Eintracht Frankfurt. Der kleinste Ort der Pokalgeschichte, Grieschow mit 490 Einwohnern in Brandenburg, bekommt Besuch aus der Bundesliga, den FSV Mainz 05. Für Bundesliga-Aufsteiger Schalke 04 geht es zum Viertligisten Hallescher FC. Gespielt wird ab dem 21. August.
1: Das war WDR aktuell.
4: Vielen Dank. Wir schauen aufs Wetter im Westen mit den Aussichten für den Abend und morgen für Sonntag. Jörg Brunsmann, WDR 2 Wetter, ist alles dabei, oder?
5: Ist insgesamt wechselhaft, könnte man sagen, was uns da jetzt so in den nächsten Tagen erwartet. Jetzt am Abend, in der Nacht, viele Wolken, einzelne Schauer. Morgen dann vor allen Dingen von der Kölner Bucht bis zum Siegerland kommt die Sonne häufiger mal raus. Vom Münsterland bis nach Ostwestfalen-Lippe, da gibt es mehr Wolken und auch einiges an Schauern. 17 Grad morgen in Attendorn, in Mahl bis zu 20 Grad und in den Tagen danach geht es ganz ähnlich weiter.
4: Vielen Dank.
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4: Um kurz nach 8 schauen wir auf die Straße im Westen. Ich habe die A1 für euch. Münster, Osnabrück, die ist zwischen Lattbergen und Lengerich in beiden Richtungen gesperrt. Dort werden bis morgen früh Brücken erneuert. Dann die A44 Aachen Richtung Mönchengladbach, die ist zwischen Dreieck-Jackerath und Kreuzholz nach einem Unfall gesperrt. 4 Kilometer Stau. Der Verkehr wird gerade von der Polizei abgeleitet. Die A52 Düsseldorf Richtung Mönchengladbach zwischen Karst-Nord und Schiefbahn. 2 Kilometer Stau. Und die A565 Bonn-Meckenheim. Die ist zwischen Bonn-Beuel und Bonn-Auerberg in beiden Richtungen wegen Brückenschäden gesperrt. Ich wünsche euch eine gute Fahrt.
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4: Hi ihr Lieben, hier ist euer Samstag im Radio. Schön, dass ihr mit uns feiert, ob zu Hause, im Garten oder unterwegs, so wie WDR 2 Hörer Lars. Der hat uns eine Sprachnachricht geschickt an die 0221 5678 9222.
6: Ich kruse gerade mit meinem alten Bulli quer durch den Westen, dazu die Hausparty im Ohr und die rollt ja wohl mal wieder richtig. Liebe Grüße euch allen.
4: Lars, danke fürs Melden. Bei dem schönen Wort cruisen habe ich doch direkt an den hier gedacht.
7: Wir sind die Coolsten, wenn wir cruisen, wenn wir durch die City
0: düsen. 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

klingt super international, kommt ab aus Deutschland with the MC mit At The Party in der WDR2 House Party an eurem Samstagabend. Ja, noch einmal schlafen und dann beginnt für Pink auch eine Party und vor allem und wahrscheinlich einer der aufregendsten Tage in ihrem Leben.

0: Denn Pink wird morgen Abend in New York die Tony Awards moderieren. Die Preisverleihung für die Musical-Branche in den USA. Pink ist großer Musical-Fan selbst, hat sie aber noch nie in einem Broadway-Musical gesungen. Aber ihre Tochter Willow, die ist auf dem besten Wege dorthin. Sie ist diese Woche 15 geworden und die Familie ist extra für sie und ihre Gesangsausbildung nach New York gezogen.
1: Her dream is to be on Broadway.
0: Ihr Traum ist es, am Broadway zu singen. Sie ist Musical besessen. Sie hat mich ihr ganzes Leben auf Tour um die ganze Welt begleitet und ich habe ihr dann gesagt, jetzt bist du dran, wir folgen dir. Das tun wir für unsere Kinder. Wir sind wann immer möglich für sie da. Und ich bin glücklich, dass wir es können.
1: And I'm lucky that we can.
0: Ach ja, ich liebe Mama Pink ja schon, seit ich sie und den Umgang mit ihren Kindern in ihrer Tour-Doku gesehen habe. So bodenständig und unterstützend. Für sie aber Ehrensache, denn sie sieht in Willow sehr viel Potenzial.
1: She's phenomenal.
0: Sie ist unglaublich und sehr talentiert. Viel talentierter, als ich es jemals in ihrem Alter gewesen bin. Und sie arbeitet viel, ist eine Einserschülerin. Und sie ist so selbstsicher und läuft mit so viel Haltung und Anmut durchs Leben. Ich habe sie auf der Bühne gesehen und nur gedacht, wer ist diese Person?
1: Who is that person?
0: Morgen Abend steht aber Pink im Mittelpunkt als Moderatorin der Tony Awards, wobei ich mir gut vorstellen kann, dass Tochter Willow da vielleicht auch einen kleinen Gastauftritt haben wird. Hier ist sie jetzt, die Pink, Get the Party Started. Quasi der Song für euren Abend, oder?

Die Stereo MCs, Song von 92, Connected in der WDR 2 Hausparty. Es ist 20.21 Uhr, ja, apropos Connected. Wahrscheinlich haben diese beiden ihren offiziellen Hochzeitstanz jetzt gerade hinter sich gebracht.

Freitag an und da wurden dann einige Plätze in Palermo über Stunden gesperrt und die Menschen mussten sich dann wegen der Promi-Hochzeit in ihrem Leben einschränken und das fanden sie nicht so super. Angeblich gab es da jetzt ein bisschen Geld von Dua Lipa als Entschädigung. Und eigentlich ist sie ja, ne, sie will ja eigentlich nur einen schönen Tag haben. Ich kann beide Seiten verstehen. Aber klar, für sie gilt natürlich die Hochzeitsparty als Prio. Es ist immerhin der wichtigste Tag in ihrem Leben. Noch ist alles ganz geheim und privat. Aber ich kann mir vorstellen, dass Dua und Callum die Fotos ihrer Hochzeit, wie schon bei denen vom Standesamt vom letzten Wochenende, einfach bald selbst posten werden. Auf jeden Fall alles Gute von uns. Hier ist Dua Lipa, Be The One.

0: Das New Will Take You Dancing, es ist 8:30.
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0: Schauen wir auf die Straßen im Westen, das machen wir gemeinsam. Ich habe hier die A1 Münster-Osnabrück für euch. Die ist zwischen Lattbergen und Lingerich in beiden Richtungen gesperrt. Dort werden bis morgen früh Brücken erneuert. Dann die A44 Aachen Richtung Mönchengladbach. Die ist zwischen Dreieck, Jackerath und Kreuzholz nach einem Unfall mit mehreren Fahrzeugen gesperrt. Im Moment 2 Kilometer Stau. Der Verkehr wird von der Polizei abgeleitet. Und die A565 Bonn-Meckenheim ist zwischen Bonn-Beuel und Bonn-Auerberg in beiden Richtungen wegen Brückenschäden gesperrt. Gute Fahrt.
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0: Ja, das Wetter heute. Weiß nicht so recht, wohin mit sich und den Launen. Lieber Jörg Brunsmann, WDR 2 Wetter. Was denn da los? Wird's denn heute Abend und morgen irgendwie ein bisschen besser?
2: Bleibt so ein bisschen wechselhaft bei uns im Westen. Also sowohl jetzt am Abend, da gibt's einiges an Wolken und auch einzelne Schauer. Aber auch dann morgen, da ist es dann eher zweigeteilt. Von der Kölner Bucht bis zum Siegerland längere Zeit mal Sonne. Vom Münsterland bis nach Ostwestfalen-Lippe, da ziehen mehr Wolken durch und die bringen auch einige Schauer mit. 17 Grad morgen in Olpe, bis zu 20 Grad in Langenfeld. Und in den Tagen danach, zu Beginn der Woche, geht's ganz ähnlich weiter.
0: Vielen Dank fürs Update.
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0: Keine 10 Tage mehr und dann ist wieder Fußball-WM-Sommer. Dieses Mal in den USA, in Kanada und in Mexiko. Da liegen ja einige Zeitzonen zwischen uns und denen. Deshalb wird es hier und da ein bisschen knifflig und eher eine Nachtschicht mit Spiele gucken. Aber zumindest heute das Testspiel gegen die USA. Das findet zu einer humanen Zeit statt, nämlich genau jetzt. Um 20:30 ist Anpfiff gewesen. 3 Songs, dann beurteilen wir mal die Fähigkeiten unseres neuen DFB-Teams.
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0: Das sind Topic, Fireboy, DML und Nico Santos, Body. Hier ist die Hausparty.
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0: Die deutsche Nationalmannschaft ist diese Woche nach Chicago geflogen, wegen der WM und wegen eines letzten Testspiels gegen die USA. Und das findet gerade statt, ist gerade losgegangen und schon ist ein erstes Tor gefallen. Dirk Walsdorf, WDR 2 Sport Live, du bist für uns in Chicago. Wie kamst du denn dazu? Nimm uns mal mit.
2: Es war ein ganz kurioser Moment, eigentlich der erste Ballbesitz der deutschen Mannschaft, und den Ball am Fuß hatte gleich der Mann, um den es heute sicherlich sehr gehen wird, Leroy Sané, also der für den verletzten Youngster in die Mannschaft gerückt ist, der uns allen so leid tut, der Lenny Kahl, der jetzt zu Hause sitzt. Sein Vertreter Leroy Sané holt einen Freistoß raus, der Kapitän Kimmich nimmt sich den Ball, chippt ihn in den Strafraum, und Kai Havertz, der zweite Neue im Team von Bundestrainer Julian Nagelsmann, der köpft den Ball ins Tor, zweite Minute, 1-0 für den Favoriten und natürlich ein Schock für die Gastgeber aus den USA, für die dieses Spiel auch so wichtig ist. 60.000 Fans sind hier in diesem riesigen Kessel in Chicago, in dem meistens auch Football gespielt wird, aber heute regiert hier König Fußball, und die deutsche Mannschaft hat damit einen veritablen Traumstart erwischt. Was für eine herrliche Kombination, und dass nun ausgerechnet die beiden einzigen neuen Nagelsmann-Mannschaft an diesem Treffer beteiligt waren, das ist natürlich auch für den Bundestrainer richtig, richtig gut. Wir werden weiter auf Leroy Sané achten in einem Spiel, was kurz überschattet war von dem Ausfall von Lennart Kahl, was aber jetzt schon eine ganz neue Geschichte geschrieben hat. Ein Blitztor, ein schönes 1-0 für Deutschland im letzten Test vor der WM.
0: Ich würde auch sagen, das läuft bis jetzt ganz gut, ne? Danke, lieber Dirk Walsdorf. WDR 2 Sport live aus Chicago vom Testspiel Deutschland gegen die USA, das Sie in voller Länge parallel auch auf WDR Event verfolgen können. Hier ist jetzt Robin für euch, Dancing on my own.

Måneskin mit Beggen. Aber Leute, da hilft auch kein Beggen und kein Flehen. Denn das war sie schon wieder, die Hausparty für diesen Samstag. Und weil das so Spaß macht mit euch, hören wir uns einfach nächsten Samstag nochmal, oder? Also, ich bin auf jeden Fall dabei, wünsche euch jetzt aber noch einen ganz schönen Rest Samstag und Sonntag. Conny Wohlengart ist raus und sagt Tschüss.

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1: Die Nachrichten mit Nina Lenföhr. Guten Abend.
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1: Medizinern in Deutschland ist es gelungen, einen Ebola-Patienten zu heilen. Der Mann hatte sich in der Demokratischen Republik Kongo angesteckt und war vor etwa 3 Wochen in die Berliner Charité gebracht worden. Bastian Rode, WDR aktuell.
2: Es handelt sich um einen Arzt aus den USA, der in Zentralafrika für eine Hilfsorganisation im Einsatz war. Er hatte sich mit der Virusvariante angesteckt, die den Ausbruch im Kongo verursacht hat. Es gibt keine Impfung dagegen und die Sterblichkeitsrate liegt schätzungsweise bei 37%. In Berlin wurde der 39-Jährige nach eigener Aussage erfolgreich mit einer Therapie behandelt, die gerade erst noch erprobt wird. Auch seine Frau und die 4 Kinder konnten die Quarantäne nun verlassen. Sie hatten keine Symptome gezeigt, anders als der zeitweise sehr geschwächte Patient. Er war auf Bitten der USA in Deutschland behandelt worden. Ein Grund dafür war, dass der Flug hierher kürzer ist.
1: Straftaten gegen politische Gegner werden offenbar mehr. Wie die Welt am Sonntag berichtet, haben die Bundesländer 2025 mehr politisch motivierte Straftaten gezählt als 2024. Und die Zahl habe sich in den letzten 10 Jahren verdoppelt. Ermittler sagen, das liegt unter anderem am letzten Bundestagswahlkampf und an Kriegen. Aber Hasskommentare zum Beispiel werden auch häufiger angezeigt. An mehreren Orten in Deutschland waren heute Gelände der Bundeswehr geöffnet. Besucher konnten mehr über die Jobs von Soldatinnen und Soldaten erfahren und es wurden Hubschrauber, Boote und Panzer gezeigt. Gegen den Tag der Bundeswehr und Kriegseinsätze gab es auch einzelne Proteste, etwa in einer Kaserne in Unna. In Düsseldorf sind heute Tausende für die Rechte queerer Menschen auf die Straße gegangen. Am Christopher Street Day nahmen laut Polizei geschätzt 6.000 Menschen teil, etwas weniger als zuvor erwartet. Auch im Kreis Heinsberg und in Paderborn gab es heute CSD-Paraden.
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1: Für die deutschen Fußballer läuft der letzte Test vor der Weltmeisterschaft. Die Nationalmannschaft spielt in Chicago gegen Mitgastgeber USA. Dirk Walsdorf, WDR Sport, wie weltmeisterlich sieht die Form der DFB-Elf denn bislang aus?
3: Also sie haben weltmeisterlich angefangen, die Mannen von Julian Nagelsmann, denn bereits in der 2. Minute konnte der Favorit in Führung gehen vor 60.000 Zuschauern. Freistoß von Kimmich von der rechten Seite und Kai Havertz, der neu in die Startelf gerückt ist, konnte problemlos einköpfen. Wenige Minuten später sogar noch ein Treffer von Havertz, aber in der Vorarbeit hatte Leroy Sané den Ball ins Aus gelegt. Sané, derjenige, der den verletzten Lennart Kahl heute in der Startelf ersetzt. Deutschland in der ersten Viertelstunde dominant und ganz klar die bessere Mannschaft. Zuletzt kamen die Amerikaner etwas zurück. Hier läuft gerade Musik, weil Trinkpause ist und wir sind gespannt, wie es danach weitergeht. Im Moment 25 Minuten gespielt, 1:0 für Deutschland.
1: Das war WDR aktuell und das Wetter in NRW morgen warm bis 21 Grad. Die Zeit 21 Uhr.
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4: Die A1 Münster-Osnabrück ist zwischen Landbergen und Lengerich in beiden Richtungen gesperrt. Dort werden bis morgen früh Brücken erneuert. Die A44 Aachen Richtung Mönchengladbach ist zwischen Dreieck Jackerath und Kreuz Holz wegen Bergungsarbeiten gesperrt. 2 Kilometer Stau. Der Verkehr wird von der Polizei abgeleitet. Die A565 Bonn-Meckenheim ist zwischen Bonn-Beuel und Bonn-Auerberg in beiden Richtungen wegen Brückenschäden gesperrt.
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5: Mit Michael Reifsteg, hallo. Heute Abend Fußball in den USA, das Spiel der Deutschen gegen die USA. Ein letzter Test vor der Weltmeisterschaft. Ein Spiel, das schon gespielt wird nach dem Timing, das auch bei der WM gelten wird, die am Donnerstag beginnt. Es gibt nämlich eine Pause in der Mitte der ersten Halbzeit. Ja, es ist schön, eine Pause nach 22 Minuten, 3 Minuten lang zum Trinken. Das Spiel heute wird bei RTL übertragen. Es steht 1:0 für Deutschland seit der 2. Spielminute. Was interessant war, war, dass RTL diese Trinkpause eben in voller Länge übertragen hat. So hat sich die FIFA das bestimmt nicht ausgedacht, dass sie eine Trinkpause einführt, damit dann da keine Werbung gezeigt wird. Hier ist Ed Sheeran und Azizam.
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1: Yeah. Es ist immer noch die eine. 96, 2005.

0: 2005. Die Firma. Hallo zusammen, hier sind HR3, NDR 2, WDR 2, MDR Jump, SR1 und SWR 3. Pop, die Abendshow. Heute Abend spielen die Deutschen Fußball gegen die USA in den USA. Wer sich dafür interessiert und es nicht gucken kann, erfährt die Tore selbstverständlich bei uns. Eins gab es bisher für Deutschland. Wer gezielt das Spiel nicht guckt und uns hört, um was anderes zu hören, bekommt natürlich auch hochwertigen Alternativ-Content. Wir reden jetzt zum Beispiel über Eierbecher. Für Jens Grotemgut war heute sowas ähnliches wie Weihnachten. Er hat sehr viel ausgepackt und es waren Eierbecher.
1: Es ist, man fragt sich ja manchmal bei den Versandhändlern, was die sich so einfallen lassen beim Verpacken. Du kriegst ja manchmal ein Paket in einem Paket, das in einem großen Paket ist und dann noch in einem großen Paket. Dann hast du hinter 15 Pakete und nur irgendwie so eine Uhr bestellt oder so. Bei mir waren es tatsächlich Eierbecher. Also ich hätte es tatsächlich lieber stationär gekauft. Ich habe aber in den letzten Monaten immer mal wieder geguckt und habe keine gefunden, in keinem Möbelhaus, die so richtig gut waren. Also okay, online bestellt.
0: Und heute, was war falsch? Waren die eckig? Passte kein Ei rein?
1: Nein,
0: was kann man denn an einem Eierbecher falsch machen?
1: Also die müssen natürlich hübsch sein und die müssen vor allem unten zu sein, dass du sie in die Spülmaschine stellst, weil sonst hast du immer eine Sauerei. Weißt du, und unsere jetzigen Eierbecher, die sind zwar hübsch, aber wenn du sie in die Spülmaschine packst, ist immer Wasser drin, ist immer eine Sauerei. Das nervt mich seit ungefähr 3 Jahren und jetzt haben wir gesagt, jetzt kaufen wir uns neue Eierbecher. Okay, zurück zu den Paketen.
0: Ja.
1: Ich also heute vor der Tür denkst, hey, da liegen 4 Pakete rum, also so 4 Päckchen, weißt du? Also diese kleinen Umschläge.
0: Ja.
1: Ich so, hey, was hab ich denn alles bestellt? Geh hoch, mach das erste auf den nächsten. Die haben jetzt nicht wirklich. Und doch, sie hatten für jeden Eierbecher ein einzelnes Päckchen genommen.
0: Die aber nicht alle in einem großen Karton waren, sondern die wirklich einzeln versandt wurden?
1: Einzeln. Lustigerweise war nur ein Eierbecher, also aus Porzellan, war nur ein Eierbecher in so Klarsichtfolie umwickelt. Also so ein bisschen bruchsicher. Das andere war einfach so reingehauen.
0: Aber sie haben alle überlebt.
1: Sie haben alle überlebt. Aber ich frage mich dann schon, bei denen im Logistikzentrum, ob die sich gedacht haben, so, ach komm, es ist langweilig, es gibt nichts zu tun, komm, wir machen uns mal ein Scherzchen, wir hauen das mal so einzeln raus. Ob das so ein Spiel vielleicht ist für die?
0: Vielleicht war es auch ein Test. Sie versuchen es mit unterschiedlichen Polsterintensitäten und gucken dann, wie viele du hinterher reklamierst, weil sie kaputt sind.
1: Ja, die Frage ist, würde ich jetzt die Eierbecher zurückschicken, muss ich das vier Dinger verpacken?
0: Sind schließlich 4 Päckchen gekommen. Ich bin nur froh, dass du nicht 1000 Büroklammern bestellt hast.
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0: Good Luck Babe von Chappell Roan. Das Testspiel USA gegen Deutschland der Fußballnationalmannschaften in Chicago ist nicht das ereignisreichste Spiel bisher heute Abend. Es gab einen großen Torschuss, der in einem Tor resultierte für die Deutschen in der zweiten Minute. Und dann gab es eben einen zweiten für die USA und jetzt steht es 1:1. Es war ein Traumschuss eigentlich nach einem abgewehrten Eckball. Und jetzt ist der Ausgleich da. USA gegen Deutschland, 38 Minuten gespielt, 1:1.
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What's Dead or Alive von Bon Jovi. Hier ist Pop, die Abendshow. Der nächste Song ist KI-unterstützt. Von einem Songschreiber geschrieben, von der KI für euch sortiert und vertont. Dahinter steckt ein Typ namens Elvin aus Ruanda. Der produziert Musik, kann aber nicht singen. Das geht vielen Musikproduzenten so, die dann andere Leute ihre Lieder singen lassen. Er hat ein paar Leute versuchen lassen und ist zu dem Urteil gekommen, die können offenbar auch nicht singen. Jedenfalls nicht so, wie er sich den Song vorgestellt hat. Sein Bruder, sagt Elvin, kann singen. Aber ich weiß nicht, was zwischen den beiden nicht stimmt. Aber ihn hat er seinen Song auch nicht singen lassen. Und so kam eine KI-Stimme bzw.

Vibes. Second Voice, Let Me Be, produziert mit KI-Stimmen. Das hätten wahrscheinlich auch Til Schweiger oder Sia genauso gut nuscheln können, aber die sind halt nicht billig. Es ist Halbzeit. USA-Deutschland, das letzte Testspiel für die deutsche Fußballnationalmannschaft vor dem Beginn der WM. Nächsten Donnerstag. Und es steht 1:1 zur Pause. Und das ist ein Ergebnis, mit dem Deutschland sehr glücklich sein kann, denn die USA sind das klar bessere Team. Im Eckenverhältnis steht es für die USA 8:1.

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2: Am Abend und in der Nacht gibt es viele Wolken und einzelne Schauer. Teilweise können auch Gewitter mit dabei sein. Tiefstwerte 14 bis 11 Grad. Morgen ist es vor allem von der Kölner Bucht bis zum Siegerland längere Zeit sonnig. Vom Münsterland bis nach Ostwestfalen-Lippe gibt es hin und wieder Schauer. Höchsttemperaturen 13 bis 21 Grad.
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3: Die A1 Münster-Osnabrück ist zwischen Ladbergen und Lengerich in beiden Richtungen gesperrt. Dort werden bis morgen früh Brücken erneuert. Die A44 Aachen Richtung Mönchengladbach ist zwischen Dreieck Jackerath und Kreuz Holz wegen Bergungsarbeiten gesperrt. Der Verkehr wird von der Polizei abgeleitet. Die A565 Bonn-Meckenheim ist zwischen Bonn-Beuel und Bonn-Auerberg in beiden Richtungen wegen Brückenschäden gesperrt.
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Hits. Ray und Where is my husband? Hier ist Pop, die Abendshow mit Michael Rolf Steck und jetzt mit Pausenunterhaltung für euch und der Möglichkeit, über die Playlist mitzubestimmen und zu entscheiden, was wir spielen und was wir gleich im Radio vielleicht auch einfach überspringen sollten. Skip ist unser Musikspielchen, bei dem ihr die Entscheidung trefft über die Songs, die wir wegtun und den Song, den wir am Ende spielen werden. 07221 2011. Traut ihr euch diese Entscheidung zu, den Song zu finden, der heute am besten in eure Stimmung passt, der, von dem ihr sagt, ja, der gefällt mir, vielleicht gefällt der sogar auch noch anderen? 07221 2011. Entscheidet mit über die Musik jetzt bei Skip.

0: Spiel, bei dem wir die Kontrolle über die Musik an euch übergeben. Konkret an Kathi aus Frankfurt. Hallo Kathi.
1: Hi.
0: Wo treibst du dich rum heute Abend?
1: Ich bin eben auf dem Weg nach Frankfurt von Stuttgart aus, auf einem Parkplatz.
0: Und hat das ein Familienwochenende in Stuttgart?
1: Genau, ja.
0: Und es ist toll, dass ihr extra angehalten habt, jetzt damit wir eine gute Verbindung haben. Vielen Dank dafür. Kleines Päuschen ist immer
1: gerne,
0: gut.
1: Gerne, gerne.
0: Habt ihr auch so ein Auto, das subtile Hinweise gibt, wenn es irgendwann sagt, Zeit für eine Pause?
1: Ja, so, wenn es dann rattert, ja.
0: So, ja gut. Das ist der noch subtilere Hinweis. Das ist der große Wink mit dem Zaunfall, wenn es anfängt zu rattern. Kathi, in welcher Stimmung wärst du musikalisch, wenn es eine gerechte Welt wäre und du jetzt komplett freie Auswahl hättest? Was ist so deine Ära, dein Genre?
1: Oh, gern sowas Fröhliches, Popmäßiges, gern 2000er bis jetzt.
0: Dann gucken wir mal, ob wir was im Angebot haben, was deinem Geschmack entspricht. Mit fröhlicher Musik können wir in jedem Fall dienen, aber versuchen immer, 5 möglichst unterschiedliche Titel aus unterschiedlichen Genres, unterschiedlichen Zeiten in dieses Spiel zu bauen. Skip heißt es und geht so. Ich biete dir nach und nach ein paar Songs an, immer einen nach dem anderen. Und du musst in jedem Einzelfall entscheiden, ob du den hören möchtest oder nicht. Wenn nicht, dann skippst du ihn und er ist weg und kommt auch nicht wieder. Und beim nächsten machen wir genau das gleiche Spielchen wieder. Du wägst jeweils ab, ist der für mich gut genug oder könnte da noch was Besseres kommen oder wird alles nur noch viel schlimmer? Und entscheidest. Denn wenn wir beim 5. Song angekommen sind, dann führt an dem kein Weg mehr vorbei. Das hier wäre mein Angebot 1. Summer holiday, if you want to go, you'll swim. 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Wir können ein Häkchen mal fröhlich machen auf jeden Fall.
1: Ja,
0: nicht ganz bei 2000er, denn das war Mitte der 80er. Ein Hit für MC Micah G und DJ Sven. Holiday Rap war eine Nummer 1 in Deutschland damals.
1: Okay.
0: Du bist schon, hast schon Skip gesagt, möchtest du trotzdem noch einen Fun Fact über diesen Song hören? Mit diesem Fun-Fact überrascht es jetzt auch nicht, dass auch du ihn skippst. Wir haben vergangenes Jahr eine Top 75 gemacht. Deutschlands Top 75. Eine ganz große Radio-Chart-Sendung, in der wir ganz Deutschland gefragt haben, was denn so die ewigen Lieblingshits sind. Und von allen Songs, die im Angebot waren, war der hier auf dem letzten Platz. Insofern keine große Überraschung, aber wir haben es nochmal versucht. Hier ist Angebot 2. Hier können wir ein Häkchen machen bei 2000er bis jetzt. Das ist von 2014. Sur ma route von Black M.
1: Ja, trotzdem Skip.
0: Ja, trotzdem Skip, gut. Dann tun wir den auch weg. Jetzt sind wir in den 90ern. Tag Team, Whoop, There It Is.
1: Play.
0: Ja?
1: Ja.
0: Aber das war doch vor der bestellten Zeit. War doch vor den 2000ern, vor deiner idealen Zeit, aber...
1: Das ist okay, das ist
0: den
1: okay,
0: magst du?
1: Das ist ein Banger.
0: Hast du Angst vor dem, was noch kommen könnte?
1: Ehrlich gesagt, ja.
0: Dann spielen wir den hier sicherheitshalber von 93 für dich, Kathi, und gute Weiterfahrt. Tag Team, Womb, there it is.

Oh ja, das ist ein Banger. Danke, Kathi aus Frankfurt. Sehr gute Wahl. Tag Team Boom, There It Is. Wir spielen nachher noch eine Runde Skip. Das wird so nach 11:30 sein. Habt ihr nochmal die Chance, auf die Playlist einzuwirken. Wenn ihr jetzt schon wisst, dass ihr dann noch wach seid und in Laune, schickt uns gerne schon mal eine kurze Nachricht ins Studio per Signal oder WhatsApp 07221 2011, falls ihr nachher bei Skip mitmachen wollt und selbst entscheiden wollt. 07221 2011, WhatsApp oder Signal, das ist die Nummer, unter der wir natürlich sowieso immer für euch erreichbar sind, auch wenn ihr einfach nur mal Hallo sagen möchtet und uns sagen möchtet, wo ihr seid, was ihr macht, wo ihr unterwegs seid. Viele sind heute Abend zum Beispiel auf dem Rückweg von irgendwo. Baden-Württemberg hatte ja Pfingstferien, Bayern auch. Manche Urlauber kommen gerade zurück. Herzliche Grüße, wir sind gerne euer Soundtrack. Silke zum Beispiel auf der Rückfahrt vom Atlantik hört uns zu und hat uns geschrieben. Danke dafür. Roman aus Dreisbrück auf dem Weg ins Revier hat uns geschrieben, hat sich über einen schönen Abendansitz gefreut mit viel Anblick. Das ist sein Samstagabend. Thomas aus Buchholz im Westerwald und Sigrid sitzen in Alanya, haben Raclette gegessen und hören uns zu. Das ist auch gut, danke dafür. Und Andrea und Alvin sitzen draußen. Andrea schreibt, mein Mann trinkt eisgekühlte Bowle und ich Glühwein. Grüße von der Schwäbischen Alb. Glühwein am 6. Juni.

0: I'll Be There. Robin Schulz, Rita Ora und Thiago Pesetak. Immer noch 1:1 im Fußballspiel USA-Deutschland. Freistoß von Leroy Sané wurde gerade nix. Deswegen ist das immer noch der Zwischenstand nach 54,5 Minuten. Glückwunsch noch. Nils aus Brandenburg hat sich gerade noch gemeldet, hat einen tollen Tag, hat heute seinen Geburtstag nachgefeiert. Aktuelle Meldung aus dem Verkehrszentrum. Vorsicht auf der A81 Singen Richtung Stuttgart. In Höhe Herrenberg liegt ein totes Tier auf der linken Spur. Und das hier ist der aktuelle Hit von Pedro Santos namens I Don't Know Me.
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0: 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Es ist 22 Uhr.
1: Die Nachrichten mit Nina Lendt für guten Abend.
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1: In Bonn haben die Verantwortlichen der Stadt wegen der plötzlich gesperrten Nordbrücke über den Rhein heute weitere Maßnahmen beschlossen. Sie sollen die Auswirkungen der Sperrung für den Berufsverkehr am Montag so gut wie möglich abmildern. Maike Kreber, WDR Bonn.
2: Zum einen möchte die Stadt schon ab Montag einen Park-and-Ride-Parkplatz einrichten. Von dem aus können Pendler per Shuttle zur Bahn fahren. Zum anderen soll eine Straßenbahnlinie, die viel im Stau steht, vorübergehend eine eigene Spur bekommen. Dazu wird ein Radweg umgeleitet. Weitere Maßnahmen sollen folgen, etwa dass Busse und Bahnen öfter fahren. Auch Anwohner sind verunsichert. Zwar ist bekannt, dass eine Neubauvariante der Brücke diskutiert wird, bei der bis zu 90 Wohneinheiten abgerissen werden müssten. Die Sperrung kam dennoch überraschend.
1: In der Berliner Charité war eine Ebola-Therapie erfolgreich, die gerade erst erprobt wird. Ein 39-jähriger Arzt aus den USA wurde damit behandelt und konnte jetzt entlassen werden. Er hatte sich bei einem Einsatz im Kongo angesteckt. Dort breitet sich eine Ebola-Variante aus, gegen die es keinen Impfstoff gibt. Auf dem Petersberg bei Bonn hat es einen Großeinsatz der Feuerwehr gegeben. In der Tiefgarage des traditionellen Grand Hotels brannten mehrere Autos. Zur Sicherheit mussten alle Gäste zeitweise das Hotel verlassen. Inzwischen ist das Feuer gelöscht. In dem Hotel auf dem Petersberg brachte die Bundesregierung früher ihre Staatsgäste unter. Die Deutsche Umwelthilfe kritisiert die Abfallkonzepte großer Musikfestivals in Deutschland. Der Verein hat geschaut, wie die 10 größten Festivals mit Müll umgehen, etwa Rock am Ring oder Perukaville. Die Umwelthilfe fordert mehr Mülltrennung und Mehrwegsysteme. Rock am Ring gehört demnach zu den wenigen Veranstaltungen, die stärker auf Mehrwegverpackungen beim Essen setzen.
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1: In Chicago spielt die Fußballnationalmannschaft gerade ihren letzten Test vor der WM gegen Mitgastgeber USA. Bei knapp 30 Grad im Stadion läuft die zweite Halbzeit. Dirk Walzdorf, WDR Sport. Merkt man dem Spiel die Hitze an?
3: Man hatte den Eindruck, dass die deutsche Mannschaft nach einem Traumstart und dem Tor in der zweiten Minute durch Havertz schon nach 15 Minuten der Hitze ein bisschen Tribut zollen musste. Denn sie ließen die Gastgeber, die Amerikaner, immer mehr ins Spiel kommen. Das führte dann fast zwangsläufig nach dem bereits achten Eckball für die Amerikaner zum Ausgleich, zum 1:1. Aber jetzt führt Deutschland wieder und macht es etwas besser. Leroy Sané, der Ersatz für den verletzten Lennart Kahl, hat getroffen und Deutschland führt mit 2:1 nach 65 Minuten.
1: Das war WDR aktuell. Und so wird das Wetter in NRW. Heute Nacht vereinzelte Schauer, 14 bis 11 Grad. Morgen dann sonnig, in Remscheid bis 17, in Herten bis 20, in Königswinter bis 21 Grad. Die Zeit 22.03 Uhr.
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4: Die A1 Osnabrück-Münster ist zwischen Lengerich und Ladbergen wegen Brückenarbeiten in beiden Richtungen bis ca. 6 Uhr gesperrt. Die A565 Bonn-Meckenheim ist zwischen Bonn-Beuel und Auerberg in beiden Richtungen wegen Brückenschäden gesperrt.
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5: Mit Michael Reufschleck, hallo. Und mit Harry Styles jetzt und seinem aktuellen Hit American Girls.
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Eine Eilmeldung aus dem Verkehrszentrum. Achtung, ein Falschfahrer auf der A4 Aachen-Köln zwischen Kreuz Kerpen und Kreuz Köln-Gremberg. Hier kommt ein Falschfahrer entgegen. Bitte fahrt äußerst rechts und überholt nicht. Auf der A4 Aachen-Köln zwischen Kreuz Kerpen und Köln-Gremberg. Ein Falschfahrer, bitte Vorsicht in beiden Richtungen.

0: 12 to 12. Hallo, hier sind MDR Jump, SR1, HR3, NDR2, WDR2 und SWR3 mit Pop, der Abendshow, die wir kurz ändern in Rock, die Abendshow. Denn es ist Rock am Ring, Wochenende, eines der größten, ältesten und traditionsreichsten Musikfestivals in Deutschland. Materia steht momentan auf der Bühne. Ist es dann eher Hip-Hop, die Abendshow? Oder sind wir die Erfindershow? Denn was die wenigsten wissen ist, ja, dass bei Rock am Ring nicht nur Hüpfen, Grölen und Crowdsurfing angesagt ist, sondern gerade auf dem Zeltplatz ein Erfindergeist herrscht, über den wir in wenigen Augenblicken reden werden. Denn erst gibt es ein Update aus dem Verkehrszentrum. Achtung, Falschfahrer auf der A4 Aachen-Olpe, jetzt zwischen Kreuzköln-Süd und Kreuzköln-Ost. Hier kommt jetzt der Falschfahrer entgegen, bitte äußerst rechts fahren, nicht überholen. A4 Aachen-Olpe zwischen Kreuzköln-Süd und Kreuzköln-Ost, ein Falschfahrer, bitte Vorsicht in beiden Richtungen. Erfindergeist herrscht auf dem Festivalgelände von Rock am Ring so sehr, da müsste man eigentlich neben dem Festival-Supermarkt noch ein Festival-Patentamt aufmachen. ARD-Festival-Reporterin Lisa Reister lässt die Top 3 Start-up-Ideen direkt von den Entwicklern vorstellen.
1: Indoor-Pool mit Zelt. Also ich habe das Zelt mitgebracht, was ich mir mit meinem Kollegen Max hier teile. Zwei Kammern. Im Vorzelt gibt es einen kleinen Indoor-Pool, genau. Aber weil das hier so abschüssig ist, habe ich damit gar kein Problem, weil das läuft alles bei meinem Kollegen einfach in den Schlafsack rein. Also ich habe da gar kein Gucken nach. Und wenn es stark regnet, regnet es auch rein.
2: Ja. Müssen da auch Chlortabletten rein oder ist das auch so in Ordnung?
1: Ist Bio, ja.
3: Ein Wort, ein Lied. Wir haben hier ein Spiel erfunden, wenn wir gar nicht wissen, was wir jetzt gerade hören wollen. Dann fängt einer mal an mit einem Wort und dann müssen die anderen ein Lied nennen, in dessen Titel oder in dem Lied selber halt dieses Wort vorkommt. Und der, der jetzt ein Lied genannt hat, der muss dann ein neues Wort sagen und das geht über Stunden so. Und dann kommen die wildesten Playlists dabei raus und das ist immer sehr unterhaltsam und haben wir viel Spaß mit.
2: Das ist tatsächlich eine sehr gute Idee. Und welche Zielgruppe würdest du da ansprechen wollen mit diesem Produkt?
3: Ich glaube, das kann jede Zielgruppe eigentlich. Das ist von 5 bis 95. Und auch drüber natürlich. Ich möchte jetzt 96-Jährigen da nicht ausgrenzen.
4: Ja. Das Produkt heißt Gorilla-Tapete.
5: Ja, den war so warm, den Jungs. Und da haben wir uns überlegt, wie wird denn dann kälter? Viel liegt ja an der Körperbehaarung. Und wir hatten kein Waxing-Tape dabei. Dann haben wir ein Panzertape geholt. Und dann haben wir denen die Beine glatt gemacht. Und weil wir noch nicht genug Wände hatten, haben wir dann das Panzertape benutzt. Und haben da tapeziert mit den Waxing-Tapes.
2: Also so echt Haartapete.
5: Genau.
2: Das fühlt sich bestimmt auch toll an, oder?
5: Kommt drauf an, bei wem und an welcher Stelle man das macht. Aber an sich ist das schon manchmal ganz, ganz schön.
0: Die Echthaartapete. Wir sind gespannt, ob das ein Trend wird, der sich durchsetzt. Ein bisschen neidisch sind wir auch, denn auf dem Ring ist viel los, dass wir nicht da sind. Heute Abend noch Volbeat. Kurz nach 11 fangen die an als Headliner des Festivaltages Samstag. Hier jetzt im Radio in eurer Abendshow mit Vorewigt.

Eine Eilmeldung aus dem Verkehrszentrum. Achtung, ein Falschfahrer jetzt auf der A72 Chemnitz-Leipzig zwischen Rötha und Kreuz Leipzig Süd. Hier kommt euch ein Falschfahrer entgegen. Bitte äußerst rechts fahren, nicht überholen. Auf der A72 Chemnitz-Leipzig zwischen Rötha und Kreuz Leipzig Süd. Hier ist in beiden Richtungen ein Falschfahrer unterwegs. Bitte entsprechend Vorsicht.

Predigt von Volbeat und Johan Olsen. Hier ist Pop, die Abendshow. Zwischenstand immer noch 2:1 für Deutschland beim Freundschaftsspiel gegen die USA in Chicago. Nach Toren, nach Wechseln 7:10. Deutschland hat schon 7-mal ausgewechselt. Die Abwehr ist noch original. Die USA haben schon 10-mal ausgewechselt. Da steht nur noch der Torwart vom Anfang im Tor. Ansonsten ist das eine komplett andere Mannschaft als vor 83 Minuten.

0: Cotton Eye Joe von Rednecks. Top die Abendshow hier. Reguläre Spielzeit vorbei. Im Spiel USA-Deutschland 1-2 ist immer noch der Spielstand. Die USA schon 10-mal gewechselt. Wenn sie jetzt noch einen Torwart auswechseln, ist wirklich keiner mehr aus der ursprünglichen Mannschaft im Team. Das wäre dann so ähnlich wie damals bei den Sugar Babes, als alle drei ausgewechselt waren und eine komplett neue Combo auf der Bühne stand. Damals zur großen Zeit der Girl Groups. Obwohl die ja wiederkommen könnte, es scheint so, als wäre das Girl Group Comeback da, dank Flow, einer neuen britischen Girl Group. Drei Mädels, die es geschafft haben, für einen Grammy nominiert zu werden, was das erste Mal seit 20 Jahren für eine britische Girl Group der Fall war. Renee, Stella und Georgia kommen alle aus London. Es verbindet sie die Musik und ein gemeinsames Tattoo, das sie sich haben stechen lassen. Und das hier ist ihr aktueller Hit, Leak It von Flow.
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Eine weitere Eilmeldung aus dem Verkehrszentrum. Vorsicht auf der A3, A4, Köln-Frankfurt zwischen Kreuz Köln-Ost und Dreieck Heumer. In beiden Richtungen werfen hier Personen Steine auf die Fahrbahn. Achtung bitte auf der A3, A4, Köln-Frankfurt zwischen Kreuz Köln-Ost und Dreieck Heumer. In beiden Richtungen Gefahr durch Steinewerfer.

Leak It von Flo. 22.32 Uhr, das Neueste aus dem Verkehrszentrum. Vorsicht auf der A3 A4 Köln-Frankfurt zwischen Kreuz Köln-Ost und Dreieck Heumer. In beiden Richtungen Steinewerfer. Achtung, Gefahr durch Steinewerfer auf der A3 A4 Köln-Frankfurt zwischen Kreuz Köln-Ost und Dreieck Heumer. Betrifft beide Richtungen. Achtung, auch nach wie vor ein Falschfahrer auf der A72 Chemnitz-Leipzig zwischen Röther und Kreuz Leipzig Süd. Hier kommt euch ein Falschfahrer entgegen. Bitte fahrt äußerst rechts und überholt nicht. Auf der A72 Chemnitz Leipzig zwischen Röther und Kreuz Leipzig Süd. Ein Falschfahrer, bitte Vorsicht in beiden Richtungen. Eine Endwarnung auf der A4 Aachen-Köln. Kein Falschfahrer mehr zwischen Kreuz Kerpen und Kreuz Köln-Gremberg. Vorsicht in beiden Richtungen auf der A3 Arnheim-Oberhausen. Zwischen Rees und Hamm-Minkeln laufen Menschen auf der Fahrbahn. Vorsicht in beiden Richtungen auf der A4 Erfurt-Chemnitz. Zwischen Apolda und Magdala steht ein unbeleuchteter LKW und es laufen Menschen auf der Fahrbahn. Vorsicht auf der A9 Halle-Leipzig Richtung Nürnberg. Zwischen Leipzig-West und Rastplatz Bachfurt-West sind Personen auf der Fahrbahn. Und Vorsicht auf der A9 Halle-Leipzig Richtung Nürnberg in Höhe Rastplatz Bachfurt-West auch Personen auf der Fahrbahn. Das dürften die gleichen Menschen sein, aber trotzdem besondere Vorsicht. A1 Osnabrück-Münster zwischen Lengerich und Lattbergen. Die ist wegen Brückenarbeiten in beiden Richtungen bis etwa 6 Uhr gesperrt. Die A31 Lingen-Gronau wird zwischen Lingen und Emsbüren in beiden Richtungen von etwa 23 Uhr bis 1 Uhr gesperrt. Die A565 Bonn-Meckenheim ist zwischen Bonn-Beuel und Auerberg in beiden Richtungen wegen Brückenschäden gesperrt. Und die B236 Schwerter Richtung Lünen. Hier ist der Tunnel Dortmund-Berghofen wegen Bergungsarbeiten gesperrt. Die Umleitung führt über die Berghofer Straße und die Uferstraße. Kommt alle gut an. Hier ist Pop, die Abendshow mit Michael Reufstedt und mit David Guetta und Jennifer Lopez und ihrem aktuellen Hit Save Me Tonight.

0: Party von Wiz MC. Hier ist Pop, die Abendshow. Die Generalprobe für die deutsche Fußballnationalmannschaft ist gelungen. Deutschland hat die USA geschlagen. Und es war ein Jubiläum. Es war der 600. Sieg in der deutschen Länderspielgeschichte von insgesamt 1036 Spielen. 600 Siege, 223 Niederlagen, 214 Unentschieden. Wenn euch später langweilig ist, rechnet es gerne in Prozent aus. Über das Spiel heute in Chicago, ARD-Sportreporter Dirk Walsdorf.
1: Die Siegesserie der deutschen Nationalmannschaft hält, aber titelreif war der letzte Auftritt vor Beginn der Fußball-WM noch lange nicht. Die DFB-Auswahl gewinnt das letzte Testspiel gegen den Gastgeber USA. Ein bisschen glücklich mit 2:1 und das nach einem veritablen Traumstart. Schon in der zweiten Minute traf Havertz mit dem Kopf nach einem Freistoß von Kimmich die Gastgeber zu dem Zeitpunkt noch im fußballerischen Tiefschlaf. Sie kamen dann aber immer besser ins Spiel. Folgerichtig in der 37. Minute das Tor von Robinson zum 1:1. Ein traumhaft schönes Volley aus 19 Metern. Unhaltbar für Oliver Baumann im deutschen Tor. Nach dem Wechsel Leroy Sané, der die Aufgabe hatte, Lennart Kahl zu vertreten. Mit der Führung für die Deutschen ein bisschen unerwartet. Schöner platzierter Schuss in die Ecke. Und dann gab es viele, viele Wechsel, wenig Struktur, noch einige Distanzschüsse auf beiden Seiten und am Ende den 9. Sieg in Serie für das Team von Julian Nagelsmann.
0: Die Fußball-Weltmeisterschaft beginnt am Donnerstag. Deutschland spielt zum ersten Mal nächsten Samstag.
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0: Sonntag ist es. Es ist Sonntag. Sorry.

Es gibt eine Entwarnung aus dem Verkehrszentrum auf der A72 Chemnitz-Leipzig. Kein Falschfahrer mehr zwischen Rötha und Kreuz Leipzig-Süd. Schön, dass ihr alle zuhört bei Pop die Abendshow. Vielen Dank dafür. Uwe hat uns geschrieben, hallo Michael, wir sind 5 Tage zu spät von den Azoren wieder in Mannheim gelandet. Bedingt durch sehr starken Nebel und dann durch den Generalstreik wurden alle Flüge abgesagt. Nach etlichen Umbuchungen und 27 Stunden Rückreise schwärmen wir immer noch von den Azoren. Uwe und Benjamin, vielen Dank für die Nachricht. Wir sind immer erreichbar. 07221 2011. Wenn ihr uns eine Nachricht über WhatsApp oder Signal schreiben möchtet, freuen wir uns. Für viele sind wir heute der Rückreise-Soundtrack. Hallo zusammen, wir sind nach einem sehr anstrengenden Familienwochenende wieder zu Hause. Mein Mann würde vor lauter Frust am liebsten einen Schrei loslassen. Zur Beruhigung sitzen wir im Garten mit einem Glas Wein am Lagerfeuer. Conny und Harald, vielen Dank. Yvonne und Stefan genießen den letzten Abend in Maastricht und hören uns zu. Vielen Dank. Huhu, wir kommen gerade von 2 Wochen Ligurien zurück und sind seit mehr als 10 Stunden im Auto. Schreibt uns Esther, grüßt herzlich die 3 Kinder. Und Armin aus Huttenheim schickt Grüße an Silke, die sich vorhin schon mal bei uns gemeldet hat, mit Grüßen vom Heimweg vom Atlantik. Auch Armin ist gerade auf dem Rückweg vom Atlantik und schreibt, wenn uns die Franzosen das ganze Wetter schicken, das wir heute gesehen haben, dann wird es nächste Woche ziemlich feucht.

the Night von Dua Lipa. Sabine und Bernd, auch hallo an euch. Sie sind gerade auf der Heimreise von Schweden. Heute früh waren sie dort noch an ihrem Häuschen. Und Grüße von Anja aus Zeltingen an ihre Gäste, die eben mit ihr Fußball geguckt haben. Anja hat außer Fußball aber auch ein bisschen Robbie Williams geguckt. Wir wissen von ihr, weil sie sich gestern schon mal gemeldet hat, dass sie sich auf das Robbie Williams-Konzert in Luxemburg freut. In Deutschland spielt er ja nur zweimal, beide Male in Düsseldorf, heute das zweite Mal. Zum Glück hat Anja aber Freunde in Düsseldorf, die ihr Fotos und Videos schicken. Deswegen hat sie schon heute Abend durchaus ein bisschen mitgucken dürfen.

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1: Die Nachrichten mit Mila Lendfür. Guten Abend.
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1: Die deutschen Fußballer haben ihr letztes Testspiel vor der WM gewonnen. 5 Tage vor der Eröffnung waren die Mitgastgeber aus den USA die Gegner. Für den verletzten Lennart Karl stand Bayern-Teamkollege Leroy Sané auf dem Platz und sorgte für den Siegtreffer 2:1. Aus Chicago Dirk Walsdorf, WDR Sport.
2: Die Siegesserie der deutschen Nationalmannschaft hält, aber titelreif war der letzte Auftritt vor Beginn der Fußball-WM noch lange nicht. Schon in der 2. Minute traf Havertz mit dem Kopf nach einem Freistoß von Kimmich die Gastgeber zu dem Zeitpunkt noch im fußballerischen Tiefschlaf. Sie kamen dann aber immer besser ins Spiel, folgerichtig in der 37. Minute das Tor von Robinson zum 1:1. Nach dem Wechsel Leroy Sané mit der Führung für die Deutschen ein bisschen unerwartet. Und dann gab es viele, viele Wechsel, wenig Struktur und am Ende den 9. Sieg in Serie für das Team von Julian Nagelsmann.
1: Bundesverteidigungsminister Pistorius ist zufrieden mit dem Tag der Bundeswehr heute. Er sei eine seltene Gelegenheit, ins Innere des Militärs zu blicken. Mehrere Kasernen hatten ihre Türen geöffnet und nach eigenen Angaben sind weit mehr als 300.000 Besucher gekommen. Alleine 30.000 in Höxter in Ostwestfalen. In NRW gab es aber auch Protest gegen den Bundeswehrtag, etwa in Unna. Die Stadt Bonn hat weitere Maßnahmen wegen der plötzlich gesperrten Nordbrücke beschlossen. Sie will damit das befürchtete Verkehrschaos im Berufsverkehr am Montag abmildern. Die Verantwortlichen setzen auf Bus und Bahn. Geplant ist ein weiterer Park-and-Ride-Parkplatz. Shuttlebusse sollen Pendler von dort zur Stadtbahn bringen. Von Köln aus kann man jetzt mit der Bahn direkt an die belgische Nordsee fahren. Am Morgen ist der erste ICE nach Ostende gefahren, nach seiner Taufe auf den Namen Köln. Der ICE fährt den Sommer über an den Wochenenden nach Ostende. Er hält auch in Aachen, Brüssel und Gent.
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1: Der Paderborner Extremschwimmer André Wirsig hat heute die Insel Helgoland umschwommen, denn die Insel ist heute seit genau 200 Jahren offiziell ein Kur- und Badeort. Simon Lanzerath, WDR aktuell.
3: Wie bei Extremschwimmern üblich hatte André Wirsig nur eine Badehose an, als er die 11 Kilometer lange Strecke rund um Helgoland bewältigte. 13 Grad hatte das Wasser da und je weiter Wirsig auf die Nordsee hinausschwamm, desto kälter wurde es.
4: Zwischendurch war es echt ruppig und auch so kalt, dass ich irgendwie meine Arme zwar noch gesehen habe, dass sie dran waren, aber gar nicht mehr gespürt habe.
3: Dem WDR hatte Wirsig vorher gesagt, nicht nur die Temperatur, auch die Strömungen rund um Helgoland seien unberechenbar. Geschafft hat der Paderborner die Strecke in gut 3 Stunden. Fast 1 Stunde schneller als geplant.
1: Und so wird das Wetter in NRW heute Nacht vereinzelte Schauer, 14 bis 11 Grad. Morgen dann teils sonnig mit Temperaturen bis 21 Grad. Das war WDR aktuell.
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5: Vorsicht bitte auf der A3, A4 Köln-Frankfurt zwischen Kreuz Köln-Ost und Dreieck Heumar. In beiden Richtungen Achtung, Personen werfen Steine auf die Fahrbahn. Entwarnung auf der A4 Aachen-Köln. Kein Falschfahrer mehr zwischen Kreuz Kerpen und Kreuz Köln-Gremberg. Vorsicht bitte auf der A9 Halle-Leipzig Richtung Nürnberg. Zwischen Leipzig-West und Rastplatz Bachfurt-West sind Personen auf der Fahrbahn. Vorsicht bitte auf der A9 Halle-Leipzig Richtung Nürnberg. In Höhe Rastplatz Bachfurt-West sind Personen auf der Fahrbahn. Vorsicht bitte in beiden Richtungen auf der A24 Hamburg-Berlin. Zwischen Herzsprung und Neuruppin laufen Personen auf der Fahrbahn. Entwarnung auf der A72 Chemnitz-Leipzig. Kein Falschfahrer mehr zwischen Röther und Kreuz Leipzig-Süd. Vorsicht bitte auf der A81 Heilbronn Richtung Stuttgart. Zwischen Ludwigsburg-Nord und Ludwigsburg-Süd steht ein defekter PKW. Vorsicht bitte auf der B3 Hannover Richtung Celle. Zwischen Otze und Elershausen B3 steht ein defektes Fahrzeug. Vorsicht bitte im Kreis Oberhavel auf der Kreisstraße. Zwischen Marienthal und Burgwall laufen Personen auf der Fahrbahn. Die A1 Osnabrück-Münster ist zwischen Lengerich und Ladbergen wegen Brückenarbeiten in beiden Richtungen bis ca. 6 Uhr gesperrt. Die A31 Lingen-Gronau ist zwischen Lingen und Emsbüren in beiden Richtungen bis ca. 1 Uhr gesperrt. Die A565 Bonn-Meckenheim ist zwischen Bonn-Beuel und Auerberg in beiden Richtungen wegen Brückenschäden gesperrt. B236 Schwerte Richtung Lünen. Der Tunnel Dortmund-Berghofen ist wegen Bergungsarbeiten gesperrt. Die Umleitung führt über die Berghofer Straße und Schürufer-Straße.
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6: Mit Michael Reufsteck, hallo, mit Comedy gleich von Özcan Kosa, mit neuer Musik von den Toten Hosen und mit Nico Santos zuerst und All Time High.
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0: Hier ist Pop, die Abendshow. Schön, dass ihr auch dabei seid. Özcan Kosa kommt jetzt. Wir freuen uns sehr, dass er mittlerweile einer der erfolgreichsten Comedians Deutschlands ist. Wir haben seine Karriere schon früh verfolgt. Und er gehört auch zu den besten Comedians Deutschlands. Das steht zumindest auf den Plakaten von der Tour der besten Comedians Deutschlands. Da ist er auch dabei, auch wenn es manchmal etwas stressig wird.
1: Auf jeden Fall habe ich immer mehr Ängste entwickelt und der Stress hat mich wirklich so krank gemacht. Es ist eine wahre Geschichte, vor 2 Jahren in der Türkei und ich hatte voll Stress in der Zeit, es war Winter. Ich war auf dem Balkon bei meinen Eltern und habe eine Zigarette geraucht und auf einmal wurde mein Eckzahn taub und ich rauche weiter und auf einmal dieses Taubheitsgefühl zieht sich über mein halbes Gesicht
2: und nicht so, hell, was ist jetzt los da? Ja.
1: Ich renne ins Krankenhaus, Morokind in Deutschland, wenn du mit einem hängenden Taubengesicht ins Krankenhaus kommst. Die so, stabile Seitenlage, 4 Milligramm Adrenalin, intravenös, bringen Sie in Schockroom. In der Türkei, ich kam an, die Krankenschwester draußen selber Zigarette geraucht. So. Die sieht mich, ich so, mein Gesicht hängt. Und die so, ich sehe es, Hammer, Alter, Hammer. Wie hast du das gemacht, Alter? Ich so, ich weiß nicht. Ich so, was soll ich machen? Die so, ich würde ins Krankenhaus reingehen an deiner Stelle. Dann komme ich an, da war ein Neurologe da, Professor Dr. Dr. Salim Bajman. Professor Doktor, Doktor. Der macht so neurologische Tests mit mir und alles scannt, EEG und allem drum und dran. Und dann sagt der Herr Kosa, nehmen Sie kurz Platz. Ich sitze gegenüber, sein Monitor. Er hat seine Maus in der Hand, ich sitze gegenüber. Und dann guckt er sich so die ganzen Sachen an. Er so. Und auf einmal macht er so. Und ich so. Und der so. Und ich so. Und ich fange voll an zu meinen, ich so, Herr Doktor, ist alles in Ordnung? Der so, Galatasaray für 2-0 an, Alter, das darf doch nicht wahr sein.
3: Ja?

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Farid Bang, Paul McCartney und die Toten Hosen. Sieht man vermutlich eher selten zusammen in einem Fahrstuhl. Aber man sieht sie gerade zusammen in den deutschen Albumcharts. Alle drei neu eingestiegen. Farid Bang auf der 3, Paul McCartney auf der 2. Und die 1 geht an die Toten Hosen mit ihrem neuen Album Trink aus, wir müssen gehen. Ihrem Abschiedsalbum. Es ist das 13. Nummer 1 Album für die Toten Hosen. Damit gibt es jetzt keine Band mehr, die mehr Nummer 1 Hits hatte. Nur noch zwei, die genauso viele hatten in Deutschland. Depeche Mode und Bab. Und noch ein paar Solisten, die ein paar Nummer 1 Alben mehr hatten. Andrea Berg, Peter Maffay. Ja, muss man mit denen konkurrieren. Die Toten Hosen hören auf und gucken nach vorne. Zitiere aus dem Refrain.

0: von Marshmallow und Bastille. Hier ist Pop, die Abendshow, großer Rückkehrerabend. Willkommen zurück an alle, die unterwegs waren und uns auf dem Rückweg gehört haben von einer Reise, einem Urlaub, einem Kurztrip für einen Samstag. Christa hat geschrieben, wir sind eben nach unserem grandiosen Irland-Roadtrip gelandet und auf dem Weg zurück nach Oberkirch. Wir vermissen schon jetzt die coolen Pub-Abende, das gemeinsame Singen von Jung und Alt und die Live-Musik an jeder Ecke. Schicken allen unseren Freunden, Familie, Kollegen Grüße von der Autobahn. Chris und Ralf aus Oberkirch. Anna aus Rottenburg meldet sich. Wir sind vorhin aus Agadir in Basel gelandet. Liebe Grüße an unsere Reisegruppe. War ein toller Trip in Marokko. Eure Cassis. Von Chrissy liebe Grüße aus Holland. Ich zelte mit meiner kleinen Tochter an der Nordseeküste und wir trotzen im Regen und im Wind und genießen das kleine Abenteuer, bevor es morgen zurück nach Düsseldorf geht. Und dann noch das von Caro. Hallo, liebes Team. Mein Mann, der Hanni und ich samt Kind sind heute seit morgen um 10 Uhr auf dem Heimweg von unserem Italienurlaub. Könnt ihr meinem Mann bitte danken, dass er es uns alles ermöglicht hat und dass ich unendlich dankbar bin, ihn zu haben. Wäre perfekt, in ein paar Minuten haben wir unser Ziel erreicht. Er schlägt sich tapfer. Liebe Grüße von der A8, schickt seine Herzdame. Kommt gut nach Hause.
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2: Am Abend und in der Nacht gibt es viele Wolken und einzelne Schauer. Tiefstwerte 14 bis 11 Grad. Morgen ist es vor allem von der Kölner Bucht bis zum Siegerland längere Zeit sonnig. Vom Münsterland bis nach Ostwestfalen-Lippe gibt es hin und wieder Schauer.
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3: Die A1 Osnabrück-Münster ist zwischen Lengerich und Ladbergen wegen Brückenarbeiten in beiden Richtungen bis ca. 6 Uhr gesperrt. Die A565 Bonn-Meckenheim ist zwischen Bonn-Beuel und Auerberg in beiden Richtungen wegen Brückenschäden gesperrt. B236 Schwerte Richtung Lünen, der Tunnel Dortmund-Berghofen, ist wegen Bergungsarbeiten gesperrt. Die Umleitung führt über die Berghofer Straße und Schür-Uferstraße. Die A31 Lingen-Gronau ist zwischen Lingen und Emsbüren in beiden Richtungen bis ca. 1 Uhr gesperrt.
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0: Mr. Know-It-All ist der aktuelle Hit von Teddy Swims. Hallo, Michael Räufsteck hier in Pop der Abendshow. Gleich Miracle von Julian Peretta, vorher noch Julian Nagelsmann. Deutschland hat die USA geschlagen im letzten Test vor der Fußball-Weltmeisterschaft mit 2:1 und hat damit jetzt die letzten 9 Spiele alle gewonnen. Das klingt weltmeisterlich, oder? Also die erste Halbzeit heute war schon eher schwach. Die deutsche Mannschaft hat ordentlich gewackelt nach dem Ausgleich. Aber gut, gewonnen ist gewonnen. Und wenn die Jungs die nächsten 8 Spiele auch alle gewinnen, dann ist Deutschland zu 100% Weltmeister. Und auch Bundestrainer Julian Nagelsmann sieht das Spiel heute positiv.
1: Gute Generalprobe. Bei den Temperaturen war noch nicht extrem, aber trotzdem schon sehr schwül. Und von dem her guter Test. Gegner sehr emotional gespielt. Wir haben wieder sehr gut angefangen. Ich glaube, können wir schon 1-2-0 in Führung gehen in den ersten 20 Minuten. Dann wurde es ein bisschen offener. Trotzdem haben wir uns, finde ich, gut gewehrt. Hatten viel weniger Momente als gegen Finnland, wo wir so zwischendrin standen. Es war gut. Insgesamt bin ich mit der Umsetzung sehr zufrieden. Die Jungs haben einen guten Eindruck gemacht.
0: Und jetzt, wie geht's weiter in den Tagen vor der WM?
1: Morgen haben wir nochmal einen Tag frei. Die Jungs können ein bisschen was machen. Wir im Trainerteam können nochmal durchschnaufen. Und dann fliegen wir ins Basecamp, freuen wir uns sehr drauf. Ich habe es schon gesehen, die Jungs noch nicht. Das sind alle sehr gespannt. Und dann werden wir uns gut vorbereiten und hoffentlich erstmal mit 3 guten Spielen starten.
0: Das klingt ein bisschen wie bei Heidi Klum, wenn der Einzug in die Modelvilla ansteht. Sonntag. Nächste Woche Sonntag, 19 Uhr ist der Anpfiff. Dann ist das erste WM-Spiel für die deutsche Mannschaft. Gegner ist Curaçao, das kleinste Land, das sich jemals für eine Weltmeisterschaft qualifiziert hat. Curaçao hat etwa 156.000 Einwohner auf der Insel, also ungefähr so viele wie Heidelberg oder Paderborn. Die Weltmeisterschaft beginnt am Donnerstag. Hier ist Julian Peretta.

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1: Don't worry von Leonie. Hier ist Pop, die Abendshow. Und hier ist Sabine aus Stuttgart und spielt mit uns Skip. Hallo Sabine.
2: Hallo.
1: Du bist gerade mit dem Hund draußen. Wer leitet wen? Wer zieht wen?
2: Es ist sehr ausgeglichen. Im Moment haben wir uns auf eine Bank gesetzt und warten jetzt ganz gespannt, was uns erwartet.
1: Und du bist dich selbst noch am Auskurieren und genießt wahrscheinlich auch ein bisschen die frische Luft gerade. Das tut ja immer gut.
2: Ja, richtig.
1: Jetzt ganz suchen wir eine Musik, die deine Genesung beflügelt.
2: Jawohl, ich bin gespannt.
1: Versuchen wir mit Skip, unserem Spielchen, bei dem es darum geht, dass du dir einen Song aus 5 aussuchst, von denen du leider nicht von Anfang an weißt, was alle 5 sind. Weil wir sie dir ganz fies nach und nach vorstellen und du in jedem Einzelfall die Entscheidung treffen musst, möchtest du den schon hören oder hättest du lieber gerne einen anderen? Ohne zu wissen, was noch kommt, musst du dich für oder gegen einen Song entscheiden, denn wenn du ihn skippst, dann ist er weg und kommt auch nicht zurück. Und wenn du die ersten 4 alle skippst, dann kommt der 5., denn an dem führt dann kein Weg mehr vorbei, denn mehr haben wir nicht. Du nimmst Einfluss auf unsere Playlist und hier ist unser erstes Angebot. Das ist die Kölner Band Klee mit ihrem 2004er Song Gold.
2: Ja,
1: nicht
2: weiter
1: dein Ding?
2: Bitte.
1: Okay, gut. Dann
2: nee, gar nicht.
1: Dann skippen wir Gold und versuchen es mit... Golden Eye von Tina Turner.
2: Nee, James Bond ist auch nicht so mein Fall.
1: Ach, egal wer Bond spielt, nie dein Fall?
2: Ja, nein.
1: Also, Golden Eye von Tina Turner auch weg. Dann sind wir jetzt wieder in den Nullerjahren mit ein bisschen Indie-Pop von den Klaxons und Golden Scans.
2: Skip. Ist auch nicht so also meine Musik.
1: Gold weggetan, Golden Eye und Golden Scans. Möglicherweise erkennst du ein Muster und kannst dir vielleicht schon zusammenreimen, was dann noch im Angebot sein könnte. Das hier wäre unser Vorschlag 4. Das ist Golden von Huntrix aus dem Film K-Pop Demon Hunters. Ein Hit, der jetzt bald sein Jubiläum feiert und wie der Film ein Jahr alt wird und immer noch hoch in den Charts ist.
2: Ja, der gefällt mir auch ganz gut. Aber komm, ich gehe aufs Risiko und skipp den auch noch.
1: Du weißt, es ist dann, nur noch ist einer übrig, ja?
2: Ja, ich weiß.
1: Wenn ich den hier skippst, dann kommt der Letzte.
2: Ja, machen wir trotzdem. Skip.
1: Sabine, dann ist das hier dein Song.
2: Ja. Okay.
1: So, jetzt im Nachhinein, wenn die ersten 4 nochmal im Angebot wären, welchen würdest du nehmen?
2: Nummer 4.
1: Golden von Huntrix. Ja, tut mir leid.
2: Ja.
1: Es wird Joachim Witz aus der neuen Deutschen Welle mit Goldener Reiter.
2: Ja.

Das kommt davon. Trotzdem hat es viel gute Laune bereitet. Joachim Witt, Goldener Reiter. Hier ist Pop, die Abendshow. Holly Humberstones aktueller Hit, To Love Somebody. 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

0: Humberstone to love somebody. 5 Minuten vor Mitternacht, das war Pop, die Abendshow mit Michael Reufsteck, gleich die Popnacht mit Anno Behem. Danke fürs Zuhören. Und für alle, deren Urlaub jetzt zu Ende geht, verlängern wir vielleicht das Ganze mit so ein bisschen mittleren Schwelgen und einer Durchsage aus dem durchschnittlichsten Ferienclub der Welt von Entertainment-Direktor Knut.
1: Hallo Cluburlauber, hier spricht wieder euer Knutti. Und auch heute haben wir ein High-Value-Entertainment für euch. Die Anne erklärt euch in einer 2-stündigen Präsentation mit Klemmbrett und Flipchart den praktischen Nutzen von Wackelbildern. Wie gewohnt in der Kammer links neben der Rezeption. An der Quiztheke lädt euch Quizmaster Alwin heute zu einem Selbstversuch. Erkennt ihr allein am Geräusch den Unterschied zwischen einem Hybridauto und Hybrid-Toilettenpapier? Und im Kids Club bei euren Gastgebern Biggie und Klausi erleben die kleinen Racker heute, wie man Kontaktlinsen richtig reinigt und aufbewahrt. Wir wünschen euch einen tollen Urlaubsabend. Euer Knutti.

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1: Die Nachrichten mit Ronald Lessig. Guten Abend.
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1: Bundesverteidigungsminister Pistorius zeigt sich zufrieden, wie der diesjährige Tag der Bundeswehr gelaufen ist. Mehr als 300.000 Menschen hätten sich an Standorten in ganz Deutschland ein Bild von der Arbeit der Armee gemacht. Es kam auch zu Protesten. Martin Günther, WDR aktuell.
2: Die Bundeswehr, sie sucht aktuell verstärkt nach Nachwuchs und da waren die Besucherzahlen an diesem Tag der offenen Kasernentür ein gutes Zeichen für den Minister. 70.000 Menschen mehr als vor einem Jahr zählte Pistorius am Nachmittag. Ein enormes Interesse. Sagte er. Gezeigt wurde zum Beispiel ein simulierter Einsatz in Höxter, wo Soldaten mit Hubschrauber und Booten eine gespielte Geiselnahme auf einem Ausflugsdampfer beendeten. Dass Krieg keine Actionshow ist, wollten währenddessen Demonstranten an einer Kaserne in Unna klar machen. Sie kletterten beim Tag der Bundeswehr auf einen Panzer und protestierten unter anderem gegen die Rüstungsindustrie.
1: In der Berliner Charité war eine Ebola-Therapie erfolgreich, die gerade erst erprobt wird. Ein 39-jähriger Arzt aus den USA wurde damit behandelt und konnte jetzt entlassen werden. Er hatte sich bei einem Einsatz im Kongo angesteckt. Dort breitet sich eine Ebola-Variante aus, gegen die es keinen Impfstoff gibt. Auf dem Petersberg bei Bonn hat es gebrannt im traditionellen Grand Hotel, in dem früher die Staatsgäste der Bundesregierung schliefen. Mehrere Autos hatten in der Tiefgarage Feuer gefangen. Mittlerweile ist der Brand gelöscht. Das deutsche Fußballnationalteam hat am Abend die USA besiegt mit 2:1 in Chicago. Es war das letzte Testspiel vor der WM. Bundestrainer Nagelsmann freut sich jetzt auf das Turnier.
3: Ich glaube, eine gute Generalprobe. Bei den Temperaturen war noch nicht extrem, aber trotzdem schon sehr schwül. Und von dem her, guter Test. Die Jungs haben einen guten Eindruck gemacht.
1: Übermorgen bezieht das Nationalteam sein WM-Quartier. Das erste Spiel ist dann in einer Woche gegen Curaçao.
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1: Mit einem Demonstrationszug durch die Düsseldorfer Innenstadt ist heute das CSD-Wochenende gestartet. Mehr als 6.000 Menschen gingen auf die Straße, um sich für die Rechte queerer Menschen einzusetzen. Carsten Stein, WDR Düsseldorf.
4: Das Motto war, wir bleiben bunt und laut. Und laut war es. Die Kö Düsseldorfs Shopping-Prachtboulevard wurde zur Partymeile. Der Organisator erinnert aber auch an den ernsten Hintergrund. Noch immer würden queere Menschen diskriminiert. Schwul würde noch immer als Schimpfwort benutzt. Zudem steige weltweit die Zahl der Todesstrafen für Homosexuelle. Eine Frau aus Russland erzählte, dass sie ihrer Heimat wegen Repressalien den Rücken gekehrt hat.
1: Das Wetter in Nordrhein-Westfalen. In der Nacht einzelne Schauer, 14 bis 11 Grad. Tagsüber von Köln bis zum Siegerland sonnig. Vom Münsterland bis Ostwestfalen-Lippe Schauer, dazu in Nettersheim bis 18 Grad. In Wuppertal bis 19 und in Aachen bis 20 Grad. Und das war WDR aktuell.
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5: Die A1 Osnabrück-Münster ist zwischen Lengerich und Ladbergen wegen Brückenarbeiten in beiden Richtungen bis ca. 6 Uhr gesperrt. Die A565 Bonn-Meckenheim ist zwischen Bonn-Beuel und Auerberg in beiden Richtungen wegen Brückenschäden gesperrt. Die A31 Lingen-Gronau ist zwischen Lingen und Emsbüren in beiden Richtungen bis ca. 1 Uhr gesperrt.
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6: Mit Anno Wilhelm. Hallo, das ist hoffentlich eine schöne Nacht für euch. Es ist in jedem Fall eine besondere, eine magische Nacht für die Stadt Paris. In Paris haben wir heute Nacht die Nuit Blanche, die Nacht der Kultur. Galerien, Kulturzentren, Kirchen, Parks, alles ist offen, alles ist erleuchtet. Konzerte, Filme, Partys, Ausstellungen. Ein großer Rausch in dieser wundervollen Stadt. Wir gehen gleich mal live nach Paris zur Nuit Blanche, zu unserem Reporter, der uns diese Magie der besonderen Nacht beschreibt. Nach Hits unter anderem von Lady Gaga.
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Vorsicht bitte auf der A448 Südumfahrung Bochum-Dortmund-Witten Richtung Bochum-West zwischen Tunnel Rombacher Hütte und Bochum-Stahlhausen ist ein Fahrradfahrer unterwegs und der fährt in entgegengesetzter Richtung. Bitte besonders gut aufpassen.

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1: Ihr startet jetzt hoffentlich sehr gelassen in diesen Sonntag hinein mit der Popnacht. Paris, unsere geliebte Nachbarlandhauptstadt, ist gerade in einem komplett anderen Modus. Alles ist dort hell erleuchtet, die ganze Stadt feiert. Und unser Reporter Basti Binz, der ist in dieser Nacht in Paris für uns unterwegs. Und jetzt ist er gerade im Schwimmbad. Hallo, lieber Basti. Basti, da bist du.
2: Hallo, kannst du mich hören?
1: Jetzt habe ich dich. Hallo, Basti. Es hört sich zumindest dieser Schwimmbadbesuch nicht nach einem regulären Schwimmbadbesuch an mit Bademeister und Pommes.
2: Nee, Bademeister und Pommes gibt's hier heute nicht und es sieht auch ziemlich anders aus. Also man hört's vielleicht im Hintergrund ein bisschen die Musik und im Wasser hier treiben mehr Jungfrauen, also und mehr Jungmänner. Frauen mit so großen Schwanzflossen, die durchs Wasser treiben und die führen so eine kleine Geschichte auf. Eben haben sie so rote Herzen ausgepackt. Es geht wohl ums Thema Liebe, so richtig ganz verstanden, was die hier machen, habe ich eigentlich nicht.
1: Liebe?
2: Und außenrum stehen die Leute auf mehreren Stockwerken und gucken runter ins Wasser, weil das Schwimmbad ist architektonisch auch total besonders. Es ist relativ schmal, hat ungefähr die Dimensionen von so einem großen Kinosaal, könnte man sich vorstellen. Und dann sind am Rand die Kabinen, also dann die normale Infrastruktur des Schwimmbads ist auf mehrere Stockwerke verteilt. Und auch die Schließfächer sind hier so am Rand, dass praktisch der wenige Platz, den man hat, optimal genutzt wird, weil wir sind hier mitten im 10. Arrondissement von Paris. Einfach das Gebäude ist zwischen die anderen Gebäude reingequetscht und draußen ist eine ewig lange Schlange von über 100 Leuten, würde ich schätzen, die noch hier rein wollen. Und wer das Glück hat, hier reingekommen zu sein, ist Fiona aus Wien, die habe ich gerade getroffen. Fiona, aus all den Möglichkeiten, die du heute Abend hier in Paris hattest, warum bist du jetzt ausgerechnet hierher gekommen?
3: Hallo, ja, die Nuit Blanche ist einfach eine tolle Möglichkeit, um kostenlose Installationen zu sehen. Wir waren zuvor im Petit Palais und jetzt sind wir eben hier. Mehr Jungfrauen und mehr Jungmänner sieht man halt eben nicht jeden Tag. Und meiner Meinung nach hätte an der Umsetzung, du hast auch eben gesagt, noch ein bisschen gefeilt werden können. Also man sieht hier die Meerjungfrauen und Meerjungmänner. Ah, die eine hat jetzt sogar Seifenblasen ausgepackt. Sie schwimmen hier im Becken herum, aber eine Choreografie wäre schon ganz nett gewesen.
2: Ja, genau. Ich habe die Geschichte auch nicht so ganz verstanden, die Sie erzählen wollten. Vielen Dank, Fiona. Genau, also das ist hier einfach ein Teil von ganz vielen Sachen, die in Paris heute Abend stattfinden.
1: Ganz viele Sachen passieren in Paris. Erzähl uns von dieser Nacht im Ausnahmezustand in Paris. Was ist da alles los heute?
2: Ob es so arg Ausnahmezustand ist, würde ich gar nicht sagen. Also in der Metro waren eben die gleichen Akkordeonspieler, die man immer sieht, die gleichen knutschenden Pärchen direkt neben mir gerade gestanden. Aber ja, es finden an einzelnen Orten große Events statt. Zum einen waren wir gerade eben in der großen Moschee zum Beispiel von Paris. Da war eine akustische Performance, so mit Synthesizern und Trommeln haben die da richtig Stimmung gemacht in dem Innenhof dieser Moschee, die auch architektonisch einfach schon total eindrucksvoll ist. Und vor dem Rathaus haben tausende Leute bei einem Open-Air-Konzert getanzt. Ich habe den Eindruck, Paris ist einfach heute erstmal nicht am Schlafen, sondern heute Nacht erstmal draußen bei den Events und gucken, was da so abgeht. Also die Stimmung ist schon total schön.
1: Das wir
2: ist
1: praktisch so.
2: Nuit Blanche.
1: Ja, wir machen das so, Basti. Wir haben dir eine Aufgabe gestellt. Paris sieht sich ja als Stadt der Liebe. Dann sollen uns doch die Pariser mal erklären, wie geht denn das richtig mit der Liebe? Was verstehen sie wirklich von der Liebe? Wir geben dir zwei Stunden Zeit. Du suchst die Pariser Liebestipps der Nacht zusammen und dann hören wir uns wieder hier in der Popnacht. Was hältst du davon?
2: Sehr cool, machen wir so.
1: In zwei Stunden, lauf die
2: zu Piep.
1: Hören wir uns hier in der Popnacht am frühen Sonntag.

In Höhe Neustadt, Weinstraße Nord, da ist die Beleuchtung der Bauarbeiten da auf der Strecke komplett ausgefallen. Also bitte da ganz besonders vorsichtig fahren und keine Leben gefährden um diese späte Zeit. 0:26 Uhr. Hier gibt's neue Musik in der Popnacht von Seko, Sänger aus London. Und wie wir wissen, Liebeskummer, misslingende Beziehungen sind so der wichtigste Rohstoff, um Popsongs zu schreiben. Den hat auch Seko genutzt. Er singt hier über eine völlig miese Beziehung, die aber schwer zu beenden ist. Und er singt, das ist dieses nächtliche Warten auf jemanden, dann der ständige Rückfall. Ich gehe trotzdem zurück, obwohl ich es eigentlich besser wissen müsste. Und ich bin so gefangen in dieser emotionalen Verwirrung, komme da nicht so richtig raus. Das besingt Seko in Dangerous Lover, neu in der Popnacht. Es ist zwar traurig, aber funky, yeah.

0: Halb eins.
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2: Der neue Tag bringt vor allem von der Kölner Bucht bis zum Siegerland längere Zeit Sonne. Vom Münsterland bis nach Ostwestfalen-Lippe gibt es hin und wieder Schauer. Höchsttemperaturen 13 bis 21 Grad. In Frechen maximal 20 Grad. Am Montag tagsüber Sonne und Wolken im Wechsel, zum Abend zuerst im Rheinland aufkommende Schauer oder Gewitter. 20 bis 24 Grad.
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3: Die A1 Osnabrück-Münster ist zwischen Längerich und Ladbergen wegen Brückenarbeiten in beiden Richtungen bis ca. 6 Uhr gesperrt. Die A565 Bonn-Meckenheim ist zwischen Bonn-Beuel und Auerberg in beiden Richtungen wegen Brückenschäden gesperrt. Die A31 Lingen-Gronau ist zwischen Lingen und Emsbüren in beiden Richtungen bis ca. 1 Uhr gesperrt.
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0: Hier ist die Popnacht am Sonntag. Sollen wir ein bisschen spielen?
1: Ja.
0: Okay, wir spielen ein bisschen, ein kleines Quiz. Ihr könnt auch was gewinnen. Das Quiz heißt Taste hängt. Funktioniert so, ich stelle euch ein paar Fragen, die könnt ihr alle gut beantworten. Dabei lasst ihr aber einen Buchstaben weg. Ja, also den Buchstaben, dessen Taste in diesem Augenblick in eurem ansonsten ja hervorragend funktionierenden Gehirn hängt. Wenn ich euch also gleich fragen würde, zum Beispiel, wie heißt denn die Hauptstadt von Deutschland, und bei euch würde der Buchstabe B hängen, dann wäre die Antwort Berlin. Ganz genau. Regeln verstanden? Dann mal schnell bewerben hier und was gewinnen. 07221 2011. Hier gibt's zum Überbrücken sehr elegante Musik, wie ich finde, von Olivia Dean. So easy.

Vorsicht bitte in beiden Richtungen auf der 27 Bremen-Walsrode zwischen Achim Ost und Langwedel. Da sind Personen auf der Fahrbahn. 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

0: Hier ist die Popnacht am frühen Sonntag. Wir spielen Taste hängt. Kleines Quiz funktioniert so. Ich stelle euch Fragen, ihr gebt Antworten und lasst dabei einen Buchstaben weg. Wir spielen mit Philipp aus St. Katharinen am Rhein. Hallo, lieber Philipp.
1: Hallo.
0: Du bist gerade vorbildlich, denn du räumst deinen Arbeitsplatz auf. Du bist Kfz-Meister. Und im Handwerk ist immer wichtig, dass hinterher der Arbeitsplatz aufgeräumt wird. Ne? Bringst du dein Gesell natürlich bei?
1: Selbstverständlich. Muss ja am nächsten Tag auch wieder wissen, wo die Sachen sind.
0: Das ist das Allerwichtigste. Was hast du heute gebaut?
1: Ich habe an dem Fahrzeug von meiner Frau, war heute im privaten Rahmen natürlich, das Fahrwerk gewechselt.
0: Was ja nicht ganz unaufwendig ist. Und es ist durchaus schlau.
1: Es hat einen Samstag halt in Anspruch genommen. Aber jetzt ist auch dann Richtung Feierabend und Aufräumzeit.
0: Hat die Frau dich gepriesen und gewürdigt?
1: Ja. Definitiv. Die kocht immer super lecker Essen.
0: Oh, das ist aber nett. Das ist natürlich gut. Komm, wir spielen los. Spielregeln hast du verstanden?
1: Ja.
0: Bei dir, Philipp, hängt der Buchstabe D. D wie D. Durst. Ja?
1: Also, alles klar.
0: Wie heißt denn diese große Kirche da in Köln?
1: Da oben.
0: Da oben. Weißt du, wie die Hauptstadt von Dresden? Nee, von... Ich bin ein Depp.
1: Dresden meinst du?
0: Wie heißt die Hauptstadt von Sachsen? Wo ist die Frage?
1: Also Dresden?
0: Resen. Da sind ja zwei D drin. Resen. Sag mal, wenn du deinen Gesellen bittest, dir ein Werkzeug zu bringen und er bringt es dann, dann sagst du hoffentlich...
1: Hammer.
0: Nee, also der bringt das und in der Regel, wenn man höflich ist, sagt man ja dann...
1: Anke.
0: Anke. Wie heißen denn diese Busse mit zwei Etagen? Wie nennt man die?
1: Oppel-Ecker.
0: Das sind die sogenannten Oppel-Ecker. Und wie heißen diese sehr bekannten Hunde mit den ganz kurzen Beinen und den langen Ohren?
1: Ackel.
0: Ja, das sind die gefürchteten Ackel. Anke. Lieber Philipp, danke, dass du dabei warst in der Popnacht.
1: Ja, danke, dass ich da sein durfte.
0: Ja, es war eine große Freude. Grüße an den Rhein, Arbeitsplatz hoffentlich bald aufgeräumt. Und dann machst du aber morgen auch mal einen schönen, also den Sonntag nimmst du dir mal schön frei, ne? Meister.
1: Ja, ist ja ein Sonntag.
0: Ja, du bist ja auch ein Samstagsarbeiter, ne? Ihr müsst ja auch mal die Füßchen hochlegen, ihr fleißigen Menschenkinder. Heute ist der Tag.
1: Ja? Genau, so machen wir.
0: Grüße an die Frau, Grüße nach St. Katharinen aus der Popnacht.

0: 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Es ist 1 Uhr.
1: Die Nachrichten mit Ronald Lessig. Guten Abend.
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1: Ein Mann, der die lebensgefährliche Krankheit Ebola hatte, ist in Deutschland erfolgreich behandelt worden. Der Patient war aus Zentralafrika in eine Spezialklinik an der Berliner Charité geflogen worden. Katharina Jetter für WDR aktuell.
2: Dank experimenteller Therapien und einer erstklassigen Versorgung sei er wieder gesund, sagte der US-Patient beim Abschied und bedankte sich beim Charité-Team. Der Mann war auf Bitten der US-Regierung vor gut 2 Wochen aus der Demokratischen Republik Kongo nach Berlin gebracht worden. Bei ihm wurde nach Angaben der Universitätsklinik eine seltene Variante des Ebola-Virus nachgewiesen. Seine Ehefrau und 4 Kinder kamen kurz darauf nach Berlin. Sie waren als Hochrisikokontakte eingestuft, hatten aber keine Symptome und befanden sich in einem getrennten Teil der Isolierstation in Quarantäne. Auch sie konnten die Klinik heute verlassen.
1: Bundesverteidigungsminister Pistorius zeigt sich zufrieden mit dem Tag der Bundeswehr. Es sei eine seltene Gelegenheit, ins Innere des Militärs zu blicken. Mehrere Kasernen hatten ihre Türen geöffnet und nach eigenen Angaben sind weit mehr als 300.000 Besucher gekommen. Alleine 30.000 in Höxter in Ostwestfalen. In NRW gab es aber auch Protest gegen den Bundeswehrtag, etwa in Unna. In Düsseldorf sind heute Tausende für die Rechte queerer Menschen auf die Straße gegangen. Am Christopher Street Day nahmen nach Polizeiangaben schätzungsweise 6.000 Menschen teil, etwas weniger als zuvor erwartet wurden. Auch im Kreis Heinsberg und in Paderborn gab es CSD-Paraden. Im letzten Testspiel vor der Weltmeisterschaft hat das deutsche Fußballnationalteam am Abend in Chicago die USA besiegt. Am Ende stand es 2:1. Das erste WM-Spiel ist in einer Woche gegen Curaçao.
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1: In der Nähe von Bonn hat es einen Feuerwehreinsatz in einem berühmten Hotel gegeben. Auf dem Petersberg in Königswinter war das Grand Hotel lange das Gästehaus der Bundesregierung. Daniel Schwingenheuer, WDR aktuell.
3: Am späten Nachmittag rückten rund 100 Einsatzkräfte der Feuerwehr an. In der Tiefgarage brannten mehrere Autos. Alle Hotelgäste mussten das Gebäude vorübergehend verlassen, teils wohl nur im Bademantel. Nach etwa 1,5 Stunden war der Brand gelöscht. Im Grand Hotel auf dem Petersberg brachte die Bundesregierung jahrzehntelang ihre Staatsgäste unter. Auch historische Verträge wurden hier ausgehandelt.
1: Das Wetter in Nordrhein-Westfalen. In der Nacht Wolken und einzelne Schauer bei 14 bis 11 Grad. Tagsüber von der Kölner Bucht bis zum Siegerland länger sonnig. Vom Münsterland bis nach Ostwestfalen Lippe Schauer. Dazu in Detmold bis 18, in Steinfurt bis 19 und in Dormagen bis 20 Grad. Am Montag erst sonnig, am Abend im Rheinland Schauer bis 24 Grad. Und das war WDR aktuell.
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4: Die A1 Osnabrück-Münster ist zwischen Lengerich und Ladbergen wegen Brückenarbeiten in beiden Richtungen bis ca. 6 Uhr gesperrt. Die A565 Bonn-Meckenheim ist zwischen Bonn-Beuel und Auerberg in beiden Richtungen wegen Brückenschäden gesperrt.
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5: Mit Anno Wilhelm, hallo. So viele Menschen, die auch in diesen Nächten auf Sonntag am Ende eines langen Wochenendes die Maschine Deutschland am Laufen halten, indem sie netterweise dafür sorgen, dass wir alle es warm und sicher und einigermaßen satt hoffentlich haben. Wenn ihr zu diesen Menschen gehört, die in den Krankenhäusern, auf den Straßen, in den Rettungswachen, in den Tankstellen, in den Bäckereien und wo überall noch gearbeitet wird. Es sind ja wirklich 10.000 unterschiedliche Jobs, die da gemacht werden. Wenn ihr dazugehört und gewürdigt werden wollt, stellvertretend für alle anderen, dann machen wir das gleich hier. Wir kraulen euch unterm Kinn. 07221 2011, wenn ihr sie gebrauchen könnt. Die große Verneigung. 07221 2011. Anrufen oder eine flinke Nachricht hier ins Studio schicken und dann würdigen wir euch stellvertretend für alle anderen hier in der Popnacht. Hits kommen unter anderem von Kamera.
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Hier ist die Popnacht am frühen Sonntag und während wir es hoffentlich gut haben und entspannt und warm und alle irgendwie satt sind, arbeiten sehr, sehr viele Menschen genau dafür, dass uns das allen gelingt, auch in diesen Wochenendnächten. Dafür möchten wir uns bedanken bei den vielen Fleißigen, die da unterwegs sind. Wir haben hier zum Beispiel eben gehabt Hanna. Hanna ist in Hamburg auf der Neugeborenenstation. Und gerade eben, als wir sprechen wollten, hat natürlich die Klingel geklingelt und sie musste los. Und dann haben wir Michael, der ist Sportfotograf in Arnstadt in Thüringen und der bearbeitet gerade die Bilder, die er heute gemacht hat in Arnstadt, also am Samstag gemacht hat. Hat zum Beispiel Top-Athleten mit auf Rollschieren gesehen, hat die fotografiert und zu seinem Beruf gehört dann eben dazu, nachts diese Bilder zu entwickeln. Und dann haben wir noch Jürgen, der macht Tierschutz in Oldenburg, ist auch unterwegs nachts, da müssen immer wieder Tierchen gerettet werden. Danke, dass ihr das alles macht für uns andere. Das ist großartig und wir möchten uns stellvertretend bei euch bedanken. Und zwar genau so. Wir verneigen uns vor allen Menschen auf neugeborenen Stationen und überhaupt in den Krankenhäusern, die dafür sorgen, dass es uns gut geht, auch in den Nächten. Wir bedanken uns bei allen Sportfotografinnen und Sportfotografen, die nachts Bilder entwickeln. Und wir bedanken uns bei den Menschen im Tierschutz, die auch nachts unterwegs sind in den Tierheimen oder auf der Straße und Tiere retten. Auch das total wichtig. Ich hoffe, ihr fühlt euch alle angemessen gewürdigt hier in der Popnacht.

0: Die Woche, die ist rum. Hier ist die Popnacht und am frühen Sonntag ist es Zeit, mal so ein bisschen zurückzugucken. Was war denn so los diese Woche? Was hat uns beschäftigt? Könnt ihr das gerne hier schreiben ins Studio 07221 2011 per WhatsApp zum Beispiel. Was hat euch in dieser Woche bewegt? Und Steffi Linkscheid ist da, die hier die Popnacht so ein bisschen begleitet und guckt, was auf der Welt los ist. Hallo Steffi.
1: Schönen guten Morgen.
0: Was hat dich bewegt in dieser Woche?
1: Ich habe Solarmodule montiert. Und zwar habe ich vor einem halben Jahr ganz mutig gedacht, da steht ja überall do it yourself, ganz einfach,
0: ganz
1: Klick,
0: easy.
1: Läuft, ja. Strom fließt. Und dann gab es so ein super duper Sonderangebot und ich dachte, jetzt ist es soweit.
0: Mhm.
1: Dann standen die da und ich sagte mal so, als die geliefert wurden, im Prospekt sieht 1,70 mal 1,13, klingt gar nicht so groß, aber ich sag mal, ich bin 1,80, die waren halt so fast so groß wie ich, die Teile. Und dann dachte ich, oh Moment, mein Balkon ist im vierten Stock, die hiefe ich jetzt doch vielleicht nicht so ganz drüber. Und dann sagte mein Mann, sag mal, bist du eigentlich versichert, wenn die Dinger so runtersegeln, ne?
0: Wenn du die kippst und die fliegen weg.
1: Genau, die fliegen weg. Und die große Klappe von mir wurde immer kleiner. Und diese Woche habe ich aber gesagt, komm, die sind jetzt da, die Sonne scheint, wir montieren die jetzt. Und dann gibt es so Sets, da machst du die wirklich bombensicher, machst sie ums Gelände rum, dann schwingst du die einfach nur so um den Balkon rum und die hängen.
0: Mhm.
1: So weit, so gut. Aber kennst du das bei der Schiffsschaukel? Wenn du schaukelst, gibt es ja irgendwann diesen Kipppunkt, wo du dich nicht weiter traust, weil ansonsten wird es einen Überschlag machen.
0: Ja.
1: Diesen Überschlag sollten diese Solarpaneele machen und ich habe mich nicht getraut. Also ich habe es nicht getraut, die fest am Balkon montierten Dinger, die ich einfach nur noch so über die Brüstung schlagen musste.
0: Weil du sagst, die rutschen weg und dann sind die auch wieder nimmer wiedersehen weg.
1: Gar nicht, weil ich wusste, die sind bombenfest, aber ich muss sie nur noch drüber und diesen Kipppunkt, ich habe es nicht überwunden.
0: Ja.
1: Dann sagt mein Mann so, wir geben dir jetzt so ein Muttraining und dann haben wir wirklich im Wohnzimmer das einfach als Trockenübung gemacht, einfach diese Solarpaneele hin und her gedreht.
0: Ja.
1: Und es ist natürlich nichts passiert und erst dann habe ich mich getraut, das auch zu machen und ich sag, Ende vom Lied, die Dinger hängen, es gibt Strom, es fließt, es funktioniert.
0: Top, also du hast an der Paneele, am Solarpanel den Mut neu gelernt.
1: Sozusagen. Was bei dir gewesen?
0: Ich war diese Woche in Kaiserslautern für 2 Tage und da fliegen ja diese riesen Militärmaschinen drüber zur Airbase nach Ramstein und die fliegen da tief, die fliegen wirklich laut über die Innenstadt und was ich krass fand, ich habe dann so eine Frau da kennengelernt und die sagte, wenn ich morgens im Netz gucke, was ist denn so los auf der Welt oder Zeitungen aufschlage, dann weiß ich, wie mein Tag wird, weil wenn ich lese, im Iran-Krieg wird weiter angegriffen, dann weiß ich, dass die Maschinen, die werden ja über Ramstein quasi abgewickelt, die fliegen dann Richtung Iran, dass dann viel mehr Maschinen über meine Stadt fliegen werden. Also die kann morgens dann schon nach oder die weiß dann schon morgens früh, wie ihr Tag wird, ob sie irgendwie tagsüber mal ein bisschen pennen kann, weil eben dann viel mehr Maschinen über die Stadt drüber rauschen.
1: Heute Ohrstecker oder ohne.
0: So sieht das aus. Also Weltpolitik irgendwie berührt uns Menschen und an diesem Ort in Kaiserslautern in der Innenstadt, also ganz privat und ganz persönlich. Das hat mich bewegt in dieser Woche. Und wenn ihr irgendwie unterwegs wart und irgendwie ein

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2: Es ist kurz nach 2:30.
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3: Der neue Tag bringt vor allem von der Kölner Bucht bis zum Siegerland längere Zeit Sonne. Vom Münsterland bis nach Ostwestfalen-Lippe gibt es hin und wieder Schauer. Höchsttemperaturen 13 bis 21 Grad. In Lünen 19 Grad. In Frechen maximal 20 Grad.
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4: Die A1 Osnabrück-Münster ist zwischen Lengerich und Ladbergen wegen Brückenarbeiten in beiden Richtungen bis ca. 6 Uhr gesperrt. Die A565 Bonn-Meckenheim ist zwischen Bonn-Beuel und Auerberg in beiden Richtungen wegen Brückenschäden gesperrt.
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2: Hier ist die Popnacht am Sonntag mit Anno Wilhelm und mit neuer Musik von Tampa City. Tampa City aus Israel, die singen hier über zwei Menschen. Es ist natürlich wieder die ewige Sache mit der Liebe. Und der eine von den beiden oder die eine verliebt sich und der andere Mensch, der kann sich nicht verlieben, weil er permanent damit beschäftigt ist, sich selber zu analysieren, über sich selber nachzudenken. Self-aware, Tampa City, neu in der Popnacht.

Vorsicht auf der 643 Schiersteiner Brücke Wiesbaden Richtung Mainz in Höhe Mainz-Mombach. Da steht ein defektes Fahrzeug. Und Vorsicht auf der B54 Siegen-Limburg zwischen Langen-Dernbach und Elbgrund. Da sind Personen auf der Fahrbahn. Hier ist die Popnacht am frühen Sonntag. Was wird denn das für ein Tag? Das wird unter anderem der Tag, an dem die Sendung Karin Mioska heute am dem 1. zum letzten Mal vor der Sommerpause läuft. Dann fährt ihr erstmal hoffentlich in die Ferien und kommt dann wieder fröhlich zurück. Heute Abend noch einmal Karin Mioska. Und komm, wir machen ganz schnell ein kleines Mini-Karin Mioska-Quiz hier in der Popnacht. Könnt ihr was gewinnen? Es sind keine vertieften Karin Mioska-Fertigkeiten notwendig. Ihre Polit-Talkshow müsst ihr nicht gesehen haben. Aber anrufen müsstet ihr, kriegt dann ein paar Auswahlmöglichkeiten bei diesem kleinen Quiz. 07221 2011, entweder anrufen oder eine WhatsApp-Nachricht hier ins Studio schicken. Gleiche Nummer geht auch immer. Ne? Dann geht's hier um Karin Mioska in der Popnacht.

0: im Ersten. Karin Mioska mit ihrer Polit-Talkshow zum letzten Mal vor der Sommerpause. Wir nutzen die Gelegenheit für ein kleines Mini-Karin Mioska-Quiz. Wir spielen es mit Carsten aus Rheinstetten. Hallo, lieber Carsten.
1: Hallo.
0: Du hast eine total schöne Reise hinter dir. Warst 3 Tage mit dem Rad unterwegs. Wo genau?
1: Ja, im Baden-Württembergischen von Donau-Eschingen über Sigmaringen bis Ulm und jetzt wieder zurück bis Reutlingen.
0: Du bist an der Donau entlang geradelt. Das muss echt wunderschön sein.
1: Sehr empfehlenswert.
0: Sag mal, und die Rückfahrt war dann noch ein Abenteuer, ne? Was war da los? Du wärst eigentlich schon um wann zurück gewesen? Um 10 oder 11?
1: Vor 3-4 Stunden wären wir schon zurück gewesen, aber es gab noch einen kleinen Feueralarm im Zug und noch Verspätung und alles drum, alles, was man nicht braucht.
0: Was war im Zug los? Wieso hat's da gelärmt?
1: Es musste jemand rauchen auf der Toilette.
0: Oh Mann, der hat da eine gequarzt und dann, oh Gott, dann musste genau. Der Zug anhalten. Oh Mann, oh Mann. So, jetzt bist du zu Hause. Karin Mioska, guckst du ab und zu? Sonntagabends?
1: Jawohl, hin und wieder.
0: Hat ja auch sehr lang die Tagesthemen moderiert. Was hat denn, das ist die Frage jetzt, Carsten, was hat denn Karin Mioska vor ihrer Fernsehkarriere gemacht? Ich gebe dir 3 Auswahlmöglichkeiten. A, sie war Schlagersängerin in einer Band aus Hannover. Oder B, sie war Tontauben-Schießtrainerin auf einem Kreuzfahrtschiff. Oder C, sie war Straßenmalerin in Zürich. Was hat Karin Mioska gemacht, bevor sie Fernsehen gemacht hat?
1: Ich schwanke zwischen A und C.
0: Ja.
1: Ich hätte mal eher C vermutet.
0: Dass sie als Künstlerin Porträts in Zürich auf die Straßen gemalt hat.
1: Warum nicht?
0: Tatsächlich hat sie gesungen in einer Schlagerband. Kurt und die Dillenberger hieß die.
1: Ui.
0: Kurt und die Dillenberger, ich habe mal irgendwie ein bisschen was gesucht. Ich habe nichts gefunden. Die haben jetzt keine ganz große Karriere gemacht, aber da hat sie ihre Stimme erklingen lassen, Karin Mioska.
1: Na dann.
0: Ich danke dir fürs Mitspielen.
1: Ja, gerne.
0: Ne? Und dann ab ins Bettchen nach der Verzögerung.
1: Ja,
0: danke fürs Dabeisein.
1: Genau. Gute Nacht. Jo,
0: bis dann.

Wir sind ja immer gut erreichbar hier in der Popnacht. 07221 2011. Könnt ihr eine Mail schicken oder eine WhatsApp schicken oder uns ja gern anrufen. Adin hat sich gemeldet. Adin aus der Schweiz. Er sagt, danke, dass ihr die Nacht mit uns durchmacht hier mit der Popnacht. Adin ist in der Werkstatt und werkelt gerade an einem Projekt. Gehört zu den vielen Menschen, die nachts einfach mal die Zeit nutzen, wenn nicht ständig jemand was von ihnen will. Essen, Wäsche, gute Ratschläge. Einfach mal so in Ruhe vor sich hinwerkeln. Dafür ist die Nacht das Allerbeste.

Achtung, Falschfahrer auf der 4 Erfurt Chemnitz zwischen Mirane und Hohenstein-Ernsthal kommt ein Falschfahrer entgegen. Bitte äußerst Rechtsfahren nicht überholen. Auf der A4 Erfurt Chemnitz zwischen Mirane und Hohenstein-Ernsthal ist ein Falschfahrer unterwegs. Bitte Vorsicht in beiden Richtungen.

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1: Die Nachrichten mit Ronald Lessig. Guten Abend.
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1: Im letzten Testspiel vor der Weltmeisterschaft hat das deutsche Fußballnationalteam am Abend die USA besiegt. Am Ende stand es 2:1. Ost-Chicago, Dirk Walsdorf für WDR aktuell.
2: Nach einem Traumstart mit dem Tor durch Havertz nach Kimmich-Freistoß in der zweiten Minute gab die Mannschaft die Kontrolle über die Partie zusehends ab. Folgerichtig erarbeiteten sich die Gastgeber erste Chancen und erzielten dann durch Robinson das schönste Tor des Tages. Volley aus 19 Metern unter die Latte, unhaltbar für Oliver Baumann, der wieder das deutsche Tor hütete. Die erneute deutsche Führung nach einer knappen Stunde kam fast überraschend, ausgerechnet durch Leroy Sané. Der Routinier sollte die Antwort auf das Fehlen des abgereisten Lennart Kahl geben. Trotz seines Tores zum 2:1 gelang ihm das nur teilweise.
1: Verteidigungsminister Pistorius zeigt sich zufrieden mit dem Tag der Bundeswehr. Kasernen hatten geöffnet und nach eigenen Angaben sind mehr als 300.000 Besucher gekommen. Alleine 30.000 in Höxter in Ostwestfalen. In NRW gab es aber auch Protest, etwa in Unna. In der Berliner Charité war eine Ebola-Therapie erfolgreich, die gerade erst erprobt wird. Ein Arzt aus den USA wurde damit behandelt und konnte jetzt entlassen werden. Er hatte sich bei einem Einsatz im Kongo angesteckt. Im Ruhrgebiet ist eine wichtige Verbindung für Pendler wieder frei. Die Karl-Lehr-Brücke in Duisburg war 7 Wochen gesperrt. Grund war eine Sanierung. Die Straßenbahnen können noch nicht über die Brücke fahren, weil bis Ende Juni noch an den Gleisen gearbeitet wird. Die russische Tennisspielerin